0: reiten für Freiheit und Gerechtigkeit. Die drei Musketiere. Heute
1: die Jobsuche.
2: Hey Porthos.
3: Ja? Yeah.
2: Seit wann liest der Zeitung?
3: Ich suche einen neuen Job. Immer nur im Radio, das hängt mir zum Hals raus.
4: So reiche mir die Zeitung. Hier, das wäre doch was. Suche Passanten, Verkäufer, Autofahrer, Bürger und Wähler als Statisten. Sicherer Arbeitsplatz, gute Bezahlung.
3: Wunderbar, wo soll ich mich da melden?
2: Bei einem E. Honecker, Berlin, Hauptstadt der DDR.
4: Har, har, har, har, har.
1: Das war eine Folge der drei Musketiere von Perner und Pohl aus Hannover. Sie hörten heute die Jobsuche.

0: Der kleine Tierfreund.
1: Wenn der eisige Frost wieder übers Land zieht, können wir Tierfreunde wieder einem ganz besonderen winterlichen Steckenpferd frönen, dem Sammeln von Hundedreck. Bequem lassen sich die hartgefrorenen Würste vom Untergrund des Bürgersteigs trennen und in eine eigens mitgeführte Tragetasche deponieren. Ja, und wenn wir mal keine Tasche dabei haben, liebe Zuhörer, so kann man die Exkremente auch schon mal in die Manteltasche stopfen. Dann heißt es aber sich sputen, bevor der Kamerad in der schwülen Wärme unseres Mantels anfängt aufzutauen und eine unauflösliche Ehe mit dem Viskosefutter eingeht. Nun, was wollen wir mit dem Hundedreck? Wir wollen uns an den langen Winterabenden ein wenig der Forschung widmen. Der Exkrementenkunde verdanken wir Tierfreunde zahlreiche Nachweise über das Leben unserer heimischen Singvögel und seltenen Kleinsäuger. Nicht wir selbst müssen uns mehr dem mühseligen Unterfangen der Tierbeobachtung hingeben, sondern können den vierbeinigen Freund des Menschen als unseren langen Arm durch Vorgärten und Parkanlagen streifen lassen. Voller Geheimnisse ruht die Hundewurst auf der Brotmaschine. Scheibe für Scheibe erzählt sie uns aber schon bald ihre Geschichten. Ach, was gibt es da alles zu entdecken? Ein satten Unterkiefer, das Winterkleid der Kohlmeise, das zierliche Gestänge des Eichkaters und immer wieder jede Menge Katzenersatzteile. Alles Nebeneinkünfte, die vom Hunde gern dem Herrn verschwiegen werden. Trotz landesweiter Verbreitung des Hundemüslis haben die rauen Gesellen noch immer großen Appetit auf Wildbret, wie uns ein kurzer Blick in den Kothaufen beweist. Besonders die tiefschwarzen Exkremente bergen manchen Schatz, sind sie doch Ausdruck der schwarzen Seele ihres Produzenten. So merkte ich eines Tages doch auf, als ich in der Hinterlassenschaft eines mir persönlich bekannten Dobermanns eine Herrenarmbanduhr vorfand. Der Fund eines Herzschrittmachers im Stuhl desselben Hundes am Tage drauf ließ in mir den Verdacht keimen, dass die Gesundheit des Herrchens wohl schon angegriffener war, als sie uns Nachbarn jahrelang erschien. Wir sehen, liebe Tierfreunde, wie viel Entdeckerfreude gerade das Unscheinbare dem Wissbegierigen schenkt. Auf Wiederhören, bis zum nächsten Sonnabend, Ihr kleiner Tierfreund. Ja!

0: Gedanken zur Zeit. Es spricht Akademiker AD Cassovat von Sondermühlen.
1: Was ist eigentlich besser, Onkel Cassovat? Ein Rasenmäher oder eine Frau, hat mich einmal ein kleiner Junge gefragt. Ja, liebe Freunde, was ist wirklich besser? Erst ein Kind musste mich auf diese Frage aufmerksam machen. Ich selbst hatte sie mir noch nie gestellt. Bis zum nächsten Mal. Alles Gute.

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0: Haben Sie das soweit, Frau Meier?
1: Ja, ja, ja.
0: Gut, bieten wir Ihnen also unseren Service Flinker Finger an. Nie mehr...
1: Moment, wie hieß der?
0: Flinker Finger.
1: Ah ja.
0: Flinker okay. Finger an, Punkt. Hm? Nie mehr selber in der Nase popeln müssen. Das erledigen ab heute unsere Serviceleute für Sie, Punkt. Haben Sie?
1: Punkt, habe ich ja.
0: Mit freundlichen Grüßen und so weiter und so weiter. Sie wissen schon, es muss heute noch rausgrillen. Frau Meier, ich kann mich auf Sie verlassen, ja?
1: Ja, ist klar, mache ich alles.
2: Das war aus der Reihe Große Momente der Weltgeschichte. Der Innovationswettbewerb Neue Dienstleistungen wird nach einigen Versuchen abgebrochen. Letzte Woche Bundeswirtschaftsministerium nach dem Eingang der Akte Flinker Finger.
3: Ausgerechnet mir muss das passieren. Wir haben 86 und ich, altes Trottelgesicht, hab mich verliebt. Ich sitze hier vor deinem dummen Foto und bemerke immer wieder, wie hübsch du eigentlich bist. Und wenn ich mal hochguck, dann sehe ich den Telefonhörer. Und ich denke mir, ich nehme ihn ab und ruf dich an und sag's dir einfach. Ist doch die einfachste und normalste Sache der Welt. Vorher rauche ich noch eine Zigarette. Meist rauche ich dann 2 oder 3 Schachteln und halt meine Klappe. Na, für mich bist du nicht nur hübsch. Du bist mehr für mich.

0: Die deutsche Bundeswehr. 4 Jahrzehnte lang lässt sie Generationen von wehrpflichtigen Hemden auf DIN A4 Falten und Löcher ins Erdreich graben. Jetzt stellt sich die starke Truppe sogar noch größeren Aufgaben. Unsere Bundeswehr löst die Probleme der Welt. Hören Sie heute Oberstabsfeldwebel zur See Ludger Tirpitz in Bosnien.
1: Verdammte Schweinerei! Frage, wer hat das hier alles kaputt geschossen, na? Na? Jetzt habe ich aber die Faxen dicke, ihr Balkanesen. Moslems nach links und Serben nach rechts. Nach rechts, genau. Und jetzt gebt euch die Hand, ihr Racker, wie wir das bei Muttern gelernt haben, was? Siehst du wohl. Und jetzt will ich von euch keinen Mucks mehr hören. Na also, geht doch.

0: Schnappschuss.
1: Ja, Mann.
2: Was ist denn?
1: Ja, Mann, kannst du mal gerade kommen?
2: Keine Zeit, ich lieg gerade auf dem Bärenfeld drauf.
1: Ja, aber wir müssen jetzt endlich wissen, wie deine Strategie ist, Hermann.
2: Oh, Strategie.
1: Sicher.
2: Wir gehen in den Wald und hauen den Blechköppen die rüber einfach. Wo sonst, Siegfried?
1: Ja, und wo?
2: Ja, da, wo nachher das Denkmal hinkommen soll, du Dämonlack. Wo wohl sonst?
1: Ach, scheiße. Da jetzt extra hinlatschen.
3: Sie hörten letzte Kampfvorbereitungen bei den Cheruskern. 9 nach Christi, kurz nach dem Aufstehen, irgendwo im Wiehengebirge, nicht am Teutow.

0: Zahn, Eduard von Schnitzlers Politdokumentation, AIDS, Drogen und Caroline Reiber, die BRD, der Staat der Verdammten. Ich freue mich sehr, Ihnen, sehr verehrte Genossen, Zuschauer und Zuschauerinnen, nun eine absolute Premiere ankündigen zu können. Die erste Situationskomödie, kurz Sitcom, im DDR-Fernsehen, erstellt vom Autorenkombinat Babelsbarsch. Sehen Sie die Folge 1 unserer heiteren, bisweilen bissig satirischen Serie, voll die Jugendweihe. Gezeigt wird der heitere, bisweilen bissig satirische Alltag einer jungen Wohngemeinschaft im sozialistischen Alltag der schönen Stadt Dresden. Viel Vergnügen.
1: Voll die Jugendweihe!
2: Hey Mai, hast du schon das Foto auf der Zeitung gesehen?
3: Klar, mein Gott, ist der Kohl dick.
2: Dick? Fett, würde ich sagen. Wo fahren wir denn nun hin in den Ferien? Nach Ungarn?
3: Ja, oder nach Ungarn.
2: Hey, vielleicht können wir da schon mit meinem Wartburg fahren, hä?
3: Und wieso? Wann hast du ihn denn bestellt, Patrick?
2: Noch vor 5 Jahren.
3: Schatzkick.
4: Morgen, Jungs.
2: Ach, guck an, die Janine kommt auch mal nach Hause.
4: Hey, habt ihr schon die Zeitung gesehen? Ist der Kohl nicht dick?
3: Willst du uns deinen neuen Freund nicht vorstellen?
4: Klar, das ist der Kevin. Der arbeitet bei der Stasi.
5: Ja, super. Vielen Dank, Janine. Ja, das ist ja auch bloß geheim, ne?
4: Tolles Geheimnis. Ich arbeite auch für die Stasi.
2: Ich auch.
3: Ich nicht?
5: Sag mal, wieso das denn? Hast du Verwandte im Westen oder wie?
2: Nee, der ist durch die Abhörprüfung gerasselt. Wanzenallergie.
3: Ja, lacht nur, ne? Ich finde das doof.
4: Wenn das alles so doof ist, dann geht er nach drüben.
3: Ja, wie denn?
5: Du, Vorsicht, das muss ich jetzt aber melden, ja?
4: Ein Mensch, Kevin, das kannst du nicht machen, ne? Der Mike ist schließlich mein Freund. Lass mich ihn anzeigen.
2: Ich kenne ihn aber schon viel länger.
3: Erwartet nur, ihr Stasi-Knechte. Eines Tages wird es eine Reisefreiheit geben.
5: Na klar, du. Und dann eine Wiedervereinigung, oder?

0: niedrigen Portokosten.
1: Schicksale rund um das Wirtschaftsimperium des Fritz F. Niedmeier.
2: Immer noch befinden sich die Mitarbeiter und der Chef der Firma in einer höchst misslichen Situation. In einer Situation, die so misslich ist, dass sie bei ungünstigem Verlauf sogar das jähe Ende dieser Radioserie bedeuten könnte. Denn was ist die schönste Hörfunksendung wert, wenn mit einem Schlag all ihre Darsteller das Besteck abgeben? Und danach sieht es im Moment verdammt aus. Fritz F. Niedmeier und seine Mitarbeiter haben gerade im Selbstservice-Restaurant der Titanic gespeist und stehen jetzt am automatischen Geschirrrückgabefließband und geben ihre schmutzigen Bestecke ab.
3: Na, wenn das mal kein schlechtes Omen ist. Oh, quack, quack, quack.
4: Sarkowski, wie oft habe ich Ihnen schon gesagt, Sie sollen nicht so herumunkeln.
3: Ihr Optimismus in allen Ehren, Chef. Aber wir steuern unaufhaltsam auf den Augenblick zu, in dem die Titanic damals gesunken ist. Und bislang ist uns noch nichts eingefallen, was uns retten könnte.
5: Nichts eingefallen? Von wegen? Was ist denn jetzt mit meiner Erfindung?
4: Schare?
5: Ja?
4: Sie sind still.
5: Aber,
4: und Sie schmeißen jetzt Ihre Erfindung über Bord. Ich habe es Ihnen schon einmal gesagt. Wir können uns nicht einfach so feier unsere Verantwortung gegenüber dem Weltmarkt entziehen.
2: In der Tat besteht eine gewisse Uneinigkeit über die Genialität von Schrages letzte Erfindung. Um zu verhindern, dass sie nach dem absehbaren Sinken der Titanic alle stundenlang im eiskalten Wasser herumtreiben und jämmerlich ertrinken, hat Schrage die schnell sinkende Schwimmweste aus Massivblei erfunden. Damit ausgerüstet ins Wasser zu gehen, verspricht, wie der Erfinder nachdrücklich betont, einen schnellen und somit überaus angenehmen Tod.
4: Also Schare,
5: ja?
4: Das kommt überhaupt nicht in Frage. Schmeißen Sie die Dinger über Bord! Aber Dalli!
5: Nein, Chef! Ich will nicht erfrieren! Ich werde die Bleischwimmweste anlegen!
4: Papadapap, wenn hier überhaupt was angelegt wird, dann allerhöchstens die Ohren und sonst ja nichts, damit das klar ist!
3: Aber, Herr Niedmeier, ich muss die Schwimmweste anlegen!
4: Sie müssen? Warum müssen Sie?
3: Ich kann doch nicht schwimmen!
4: Dann werden Sie jetzt eben lernen, Mann! Und zwar ohne Schwimmweste, so! Und wir fangen gleich an! Also, alle Mann in den Swimmingpool! Los, los! Hopp, hopp! Alle.
2: Brav folgen alle den Anweisungen ihres Chefs.
4: Ja, Mann, was stehen Sie dann da eigentlich noch am Becken und anderen Räumen? Sie springen auch.
6: Sie sagten doch, alle Mann in den Swimmingpool.
4: Ja, genau. Wenn ich sage alle Mann, dann meine ich auch alle Mann. Auch Sie, Frau Mann.
6: Aber Herr Niedmeier, ich bin doch eine Frau.
4: Stellen Sie sich schnell so an, Mann. Schließlich können wir mit Ihnen wohl kaum vor dem Schwimmunterricht eine Geschlechtsumwandlung vornehmen lassen. Was? Diese ganze Geschichte mit ihrer Stimme, die reicht doch wohl, oder?
2: Frau Graumann ist erschüttert. Noch nie in all den Jahren der Zusammenarbeit hat Fritz F. Niedmeier sie in irgendeiner Form auf ihre kleine Behinderung angesprochen. Diese Unsensibilität bricht ihr schlichtweg das Herz.
6: Aber Herr Niedmeier, diese Schmach, ich ertrage das nicht. Ich werde ins Wasser gehen.
4: Ja, das wird auch höchste Zeit, Frau Graumann. So, und jetzt hier mit Schwimmunterricht. Ich glaube, ihr werdet ihn bald gebrauchen können.
2: Werden Sie das wirklich? Wer weiß. Sie? Nein, auch nicht? Dann versäumen Sie die nächste Folge der Firma nicht.

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2: So heiß wie dies Jahr war es um diese Jahreszeit, glaube ich, noch nie. Ich habe den wühlenden Schlüpfer gestern dreimal im Wasser gestippt. Ich konnte sonst nicht aushalten.
3: Die dritten Wechseljahre. Aber wieso ziehst du den ollen Schlüpper nicht aus, du Kamel?
2: Das ist doch schon die Sommerwolle, die ist nur 20%.
3: Du musst mal langsam aufpassen, dass du keinen Hitzschlag kriegst mit den Perlonkittel und der dicken Plastikperücke auf dem Korb.
2: Das ist Premium 2H aus Galitas Frisierstübchen mit 5% Echthaaranteil.
3: Vom Hund oder vom wen?
2: Nein, von Reinhard. Das hat er neulich gespendet beim Roten Kreuz.
3: Och, und gab's hinterher auch Traubensaft, Tasse Kaffee und ein Mettbrötchen?
2: Weiß ich nicht. Jedenfalls, die Perücke ist nicht nur kleidsam, sondern auch wasserdicht.
3: Ja, so, ja. Aber regnet ja gar nicht, ne?
2: Jetzt nicht, aber...
3: Ja, man hat schon vieles kommen sehen, das stimmt.
2: Wenn es anfängt zu tröppeln, dann renne ich Heidewitzka nach draußen und stell mich mit meiner Perücke in den Schauer.
3: Und wenn der Blitz in Haarnadeln einschlägt, dann schmilzt dir der Plastikmob auf deiner Runkel zu Klump.
2: Du bist doch bloß neidisch, Anneliese. Ich muss nicht mehr zum Friseur. Einmal die Woche nimmt Reinhard die Frisur mit nach dem Amt und bringt sie abends gekämmt wieder zurück.
3: Sicher, da hat er ja auch 8 Stunden Zeit, seine Mama den räudigen Fifi zu kämmen.
2: Nee, nicht die ganze Zeit kämmen. Reinhard trägt die dann selber den Tag über, damit ihn keiner erkennt und er mal ausschlafen kann.
3: Oh, der dämliche Fuhlwams.
2: Und abends, wenn er wiederkommt, riecht die Perücke so schön nach Reinhard. Kleine Kinder, die riechen ja noch so frisch und unschuldig.
3: Der fette Pluck ist über 50.
2: Und bleibt doch ein Kind.

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0: Geheimnis deutscher Schlager.
1: Erinnern Sie sich noch? Mit diesem Song fing es vor 25 Jahren an.
2: Ich will einen Cowboy als Mann.
1: Ja, wohl keiner hatte damals am 12. August 1964 beim ersten Geheimnis deutscher Schlager damit gerechnet, dass diese Sendung einmal so erfolgreich sein würde. Woche für Woche bestätigen uns hunderte von Briefen, in denen wildfremde Menschen sich für diese informative Sendung bedanken, dass das Konzept dieser Sendung stimmt. Nämlich ganz unbefangen hinter den Schleier des Vergessens zu schauen. Zu verdanken haben wir dies dem Krankenhausfunk Wunsdorf, der an eben jenem 12. August 1964 Flagge zeigte für viele tausend Schlagerfreunde in Nordwestdeutschland, indem er diese Sendung aus der Taufe hob. Und auch damals schon, lange bevor Radio FFN das erste Mal über den Äther ging, war das Programm immer davon geprägt, dass der Moderator hinter dem Thema zurückstand. Im Vordergrund jedes Mal ein neues Geheimnis und somit sind bis heute 1187 Geheimnisse des deutschen Schlagers enthüllt worden. Und auch heute, im Jubiläumsmonat, soll das so sein, denn, Hand aufs Herz, wer kennt diesen Song noch? Wer erinnert sich noch an die Interpretin dieses Liedes, das ebenfalls vor 25 Jahren auf den Markt kam? Genau das haben wir Sie, liebe Hörer, in den letzten Wochen gefragt und Sie aufgefordert, uns die Antwort und Ihre Telefonnummer zu schreiben. Und jetzt ist der große Augenblick gekommen. Vielleicht sind Sie schon in wenigen Sekunden der Gewinner unseres großen Jubiläumspreises. Geheimnis deutscher Schlager verlost unter den richtigen Einsendern eine Flugreise für eine Person nach München mit freiem Eintritt ins Deutsche Schlagermuseum, versteht sich. Vor mir liegen jetzt alle Einsendungen und ich ziehe wahllos eine heraus. Ja, es ist ein Mann. Robert heißt er. Mal schauen, ob er zu Hause ist. Robert, Sie wohnen übrigens in Hannover. Bei Ihnen klingelt jetzt das Telefon. Robert, ich scheint nicht zu Hause zu sein. Ja, dann wollen wir einfach mal eine neue Karte ziehen hier aus unserem riesigen Berg. Und da habe ich sie schon und frisch geht's wieder dabei. Gewählt wird diesmal, es geht wieder nach Niedersachsen. Den Namen möchte ich noch nicht verraten. Na. Ja, unsere Sendezeit geht langsam zu Ende, verehrte Hörer, aber einen Versuch mache ich noch. Hier ist eine Karte. Die Lösung ist auch richtig, hoffentlich auch die Telefonnummer. So. Hallo. Hier ist Geheimnis deutscher Schlager. Wer ist dort? Tja, niemand. Tja, leider, das war nichts. Meine Damen und Herren, aber das macht ja gar nichts. Ich werde es noch weiter versuchen und unsere Jubiläumssendung ist damit leider zu Ende. Ich hoffe, es hat Ihnen ein bisschen Spaß gemacht. Zum Schluss noch ein kurzes Stück von unserem Jubiläumslied. Es ist natürlich Gitte mit Ich will einen Cowboy als Mann.
2: Cowboy als Mann.

0: können sich also eine Laufbahn bei uns vorstellen?
1: Ja, also Polizist, das ist ein Beruf, für den ich mich schon immer erwärmen könnte, weil ich gerne Menschen helfen würde und so.
2: Sicher, sicher. Wir haben ja auch einen ordentlichen Schulabschluss hier vorzuweisen.
1: Ja.
2: Solche Leute können wir hier immer brauchen.
1: Es stimmt vielleicht irgendetwas nicht mit meinem Zeugnis.
0: Nein, es ist... Das ist

0: Als ich Gelegenheit hatte, dem Dichter einmal selbst zu begegnen, es war auf dem Weihnachtsfest der pädophilen Geldbriefträger in Bad Salzschlirf 1989, da sagte er mir im Vorübergehen: Wissen Sie was, Herr von Sondermühlen? Ich bin müde. Lag es nun an den 8 Gläsern Erdbeerbowle, die in seinem prosaischen Gedärm schwappten, oder wollte er mir mehr damit mitteilen? Wollte Önkelön Hötti, wie ihn seine Bewunderer aus dem Land des stinkenden Fisches nennen, wollte Onkel Hotte damit sagen, dass er sich aus der Welt der Dichtung zurückziehe? Nein, sagte ich daraufhin, nein und nochmals nein. Das dürfen Sie der Menschheit nicht antun. Die Welt braucht Menschen wie Sie. Gerade jetzt, wo so viele hungern, am Horn von Afrika etwa. Ja, sagte mir dann Onkel Hotte, Sie haben recht, Herr von Sondermühlen. Ich will die Hungernden speisen mit meinen Werken. Und so schuf er das Märchen von Fritzi Foppel, der Forelle, das daraufhin als Kassette nach Somalia geschickt wurde. Hier zu hören in einer Aufnahme aus dem Archiv der Vereinten Nationen in New York.
1: Ich war wohl am gewesen sein eine kleine Forelle mit Namen Fritzi Foppel. Fritzi leberte mit seinen Eltern Hoppel und Poppelfloppel in einem schnuckelpuckelbuckeligen Bungalow mit Swimmingpool in einem lauschigen, wenn auch etwas feuchten Bächelein namens Babatümpel. Er war ein glücklicher Forellerich und tat aufwachsen wie jeder gewöhnliche Mittelstandsfisch im Teenageralter. Jeden Morgen schwimmt er auf seinem Fahrrad in die Schule rein. Er schwamm übrigens auf die 8. Klasse des Captain Iglo Gymnasiums, was ihm auch sehr gut gefaltete. Seine Lieblingsfächer waren Werken und Deutsch, wo sie gerade das Buch Der Name der Scholle ausnahmen, durchnahmen. In seiner freien Freizeit sehte er gerne Filmers, am liebsten so Action- und Gruselthriller, sowas wie Nightmare on Mittellandkanal oder Freitag der 13. ist schon wieder Fischtag oder auch Der weiße Angler. Seine Mutter, die Hoppelfoppel, hatte da einen ganzen Haufen Angst um ihr Sohnetier und ging sie ihm mit ihren andauernden Warnereien schon ganz schön auf die Schuppen, ne? Schwimm vorsichtig, nimm niemals Würmer von fremden Haken an und so weiter, ne? Oder sie wurde gleich paniklich, wenn er bei schlechtem Wetter mal Fußball spielen war. Mein Gott, Junge, komm rein, du bist ja ganz trocken, du holst dir noch den Tod und so. Na ja, Mütter halt mal so sein tun, ne? Ja, Fritzi, der hatte übrigens große Pläne für seine zukünftige Zukunft. Nein, er würde nicht gebraten und ohne Gedärme auf dem Teller enden, ne? Oder im Knast wie sein Onkel Pipan, der Geilbutt, der wegen Exhibitionismus im Gefängnis hockte, weil er Kindern auf dem Schulhof immer sein Fischstäbchen gezeigt hatte, ne? Nein, Fritzi wollte Tennisprofi werden und so trainierte er dafür täglich, fast jeden Tag, wie ein Verrückter, der blöd geworden ist. Naja, jedenfalls so gut, wie man als Fisch für die Karriere als Tennisprofi halt trainieren kann, ne? Also immer den Bach rauf und runter schwimmen, ne? Und wenn er mal nicht mehr können konnte und durch seine Kiemen schon fast Luft bekam, feuerte ihn seine kleine Freundin, der Backfisch Uschi, an und schreite: Na los, schwimm weiter! Bist du ein Mann oder bist du ein Fisch? Hä? Nun, Fritzi schufterte hart für seinen Traum und glaubte auch fest daran. Eines Tages nun, auf dem Weg ins Atlantis, so eine neue Abzappeldisco mit Phosphorshow, findete er plötzlich genau vor seiner Nase einen lecker schleimigen Wurm mit dem Zettel »Iss mich« um den Hals an einem Haken zucken. Fritzi reißte sein Maul ganz weit herauf, aber gerade als er zuschnappeln wollen tat, da fiel ihm die Warnung seiner Mama ein und er sägte: »Eh, das tut doch eine Falle sein, hä?« Nee, so leicht lass ich mich nicht angeln. Ich hau ab, jawohl. Drehte sich um und schwamm wie ein nasser Blitz weg. Genau in den Thunfischfang der Japaner. In dem auch schon Flipper, Fury, Lassie und ein paar Dutzend Cola-Dosen hängten. Ne? Und ratzdifatz landete Foppel in einer Dose und später auf einer Pizzatonne. Ne? Ohne auch nur einmal die gelbe Filzkugel über den Rasen geschlagen zu haben zu tun. Ne? Tja, und die Moral von der Geschichte ist, auch wenn man noch so fest daran glauben tut, manchmal gehen Träume einfach in die Hose, ne? Selbst wenn man gar keine Annahmen tut, ne? Ja, und wenn die sich zu Hause jetzt fragen, wieso überhaupt da Thunfischer im Süßwasserbach waren, ne? Dann kann ich ihnen nur sagen, wissen Sie, solche Formalitätowierungen, ne? Die interessieren so einen profitgeilen Japaner doch einen Scheiß, ne?
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0: Guten Abend.
1: Guten
0: Abend. Ich hätte ein Zimmer bei Ihnen reserviert. Rittersberger ist mein Name.
1: Rittersberger. Ah ja, hier habe ich es. Zimmer 47. Wenn Sie sich bitte eintragen würden.
0: Aber gern, ja.
1: Oh, da sehe ich gerade, der Schlüssel ist gar nicht da. Moment, ich schaue noch einmal nach.
0: Wissen Sie, ich bin sehr müde. Ich habe einen sehr anstrengenden Arbeitstag hinter mir, wenn das alles ein bisschen...
1: da muss wohl ein klitzekleines Malheur passiert sein. Ihr Zimmer ist bereits belegt. Das tut mir jetzt aber sehr
0: bitte?
1: Leid. Ja.
0: Aber ich habe doch schon vor 2 Wochen bei Ihnen reserviert.
1: Ja, das sehe ich. Aber da hat es wohl eine Doppelbuchung gegeben. Tut mir sehr leid, Herr Mittermeier.
0: Rittersberger. Ja, dann ist doch egal, dann geben Sie mir halt ein anderes Zimmer.
1: Ein anderes Zimmer. Ja, würde ich gerne, aber wir sind leider ausgebucht, wissen Sie?
0: Ausgebucht?
1: Ja, ausgebucht.
0: Ja, großartig. Und wie stellen Sie sich das jetzt vor, bitteschön?
1: Nun, ja, ich meine, ich könnte ja einmal anfragen, ob der Gast auf Ihrem Zimmer etwas dagegen hätte, wenn Sie sich nun das Zimmer teilen würden. Warten Sie, ich rufe mal eben durch, ob das geht.
0: Was? Ich soll mir das Zimmer mit einer wildfremden Person teilen? Sie machen doch wohl Scherz, oder nicht?
1: Hallo? Ja, Rezeption hier. Entschuldigen Sie bitte die Störung. Ach, Sie wollten gerade ins Bett gehen. Nein? Oh, dann habe ich Sie nicht geweckt. Das ist prima. Ich habe da nämlich eine klitzekleine Anfrage.
0: Hören Sie, Sie können sich das sparen. Ich kenne diese Person nicht und ich lege auch keinen gesteigerten Wert darauf, Sie im Pyjama kennenzulernen. Wirklich.
1: Ja, es gab eine kleine Fehlbuchung und jetzt haben wir eben 2 Personen für ein Zimmer. Ja, genau. Und dieser Herr Hickersbauer ist jetzt eingetroffen und wir dachten vielleicht...
0: Das können Sie sich, wie gesagt, sparen. Eine Unverschämtheit, mir das überhaupt anzubieten. Hey, hören Sie, mit einem wildfremden Gast Ihres Hauses das Bett zu teilen.
1: Ja, sicher. Eine zugegeben etwas unkonventionelle Lösung. Ja, natürlich. Ja, genau. Ja, sicher. Das ist aber sehr nett von Ihnen. Moment, ich frage ihn mal gerade. Also, Herr Hintereimer.
0: Rittersberger,
1: Sie können, wenn Sie wollen, Ihr Zimmer belegen. Die Dame, die sich dort befindet, sie hätte nichts dagegen einzuwenden.
0: Also, jetzt hören Sie mal, jetzt reicht es ja wohl. Ich soll auch noch zu einer Frau?
1: Ja.
0: Nee, also das ist wirklich zu viel. Ich lege mich dort schlafen und morgen früh schaue ich als erstes in so eine Gesichtsbaracke, die nur noch mit Tofu und Heilerde zusammengehalten wird. Was? Nee,
1: aber, also wirklich nein, nicht. Aber, nein, warten Sie doch, Herr Schlickersberger. So würde ich das nun wirklich nicht sehen.
0: Rittersberger, ja? Rittersberger. Das wäre das auch mal klar. Rittersberger. Und ich sehe das genau so, wie ich es Ihnen eben gesagt habe.
1: Wissen Sie, die Dame, sie hat spätestens morgen um 5 Uhr früh das Hotel verlassen.
0: Ach,
1: und damit wären Sie doch alles sorgenledig.
0: Sehr nett. Frühschicht, was? Sagen Sie, was für ein Publikum lassen Sie eigentlich in letzter Zeit in Ihr Hotel?
1: Nein, wissen Sie, die Dame ist wirklich eine sehr,
0: sehr natürlich. Das interessiert mich nicht. Hören Sie zu, ich verzichte. Und wenn ich im Auto schlafen muss, und das war übrigens das letzte Mal, dass ich in dieser Absteige vorbeigekommen bin. Ist das klar? Schönen guten Abend noch. Auf Wiederhören.
1: Wiedersehen, ja. Frau Schiffer? Tut mir leid, dass ich Sie gestört habe, aber er will nicht, nein. Nein. Aber vielen Dank nochmal für Ihre Bereitschaft. Es bleibt dabei, morgen 4.30 Uhr Frühstück aufs Zimmer und um 4.45 Uhr das Taxi. Ach, Herr Lagerfeld holt sich persönlich zum Shooting ab. Ja, ist gut. Danke, Ihnen auch. Gute Nacht, Frau Schiffer.

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1: Zwischendurch und ein Witz. Adolf Schapping. Und Johannes Rau sitzen im Führerbunker der SPD. Sagt Schapping, du wirst nie Bundespräsident. Sagt Rau, und du nie Kanzler.

0: London, in England, in Großbritannien. Der Wichser, jener gefürchtete und doch unbekannte Berufsmegaschurke, hält immer noch die Stadt in Atem. Chief Inspector Evan Longer, der mutige Scotland Yard-Beamte von Scotland Yard, ist ihm allerdings dicht auf den Fersen. Doch da versagen unerwartet in seinem Dienst-Fiat-Panda bei voller Fahrt die Bremsen.
1: Wah! Eine Mauer! Wah!
2: Wichser. Ein Kriminalhörspiel in mehreren tausend Teilen. Nach keinem Roman von Edgar Wallace. Heute der blöde Bogenschütze.
0: Das war knapp. Beinahe wäre Chief Inspector Evan Longer in seinem Auto zermatscht worden. Glücklicherweise spielte aber vor der Mauer eine Schulklasse Eierlaufen und dämpfte somit den Aufprall unseres Helden. Mit einem öffentlichen Verkehrsmittel setzte er seinen Weg fort, und zwar nach Buckwood Castle, wo ihn eine saftige Spur erwarten soll. Kaum ist er da, klopft der entschlossene Polizist auch schon heftig an das Schlosstor.
3: Guten Tag, Sir. Sie wünschen?
4: Chief Inspector Longer, Scotland Yard. Hey, Moment mal. Sind Sie nicht der lustige Fotograf aus Folge 1, gespielt von Eddie Arendt?
3: Nein, ich bin der lustige Butler, aber auch gespielt von Eddie Arendt.
4: Aha, aber lustig sind Sie immer noch nicht.
0: An einem anderen Ort in London, in England. Irgendwo in der Nähe des kriminellen Stadtteils Soho befindet sich Longers treuer Untergebener Inspector Barry Long. Er ist auf dem Weg zu einer blutjungen Informantin, um sie einmal eingehend zu entkleiden. Da plötzlich ahnt er etwas Schreckliches und fährt noch einmal zurück nach Hause.
5: Mama! Mama! Um Himmels Willen, Mama!
6: Ja, ich komme, Barry. Was ist denn nur los?
5: Mama, Gott sei Dank. Ist alles in Ordnung bei dir?
6: Natürlich.
5: War ein Fremder hier, Mama?
6: Natürlich nicht.
5: Ist irgendetwas Ungewöhnliches passiert?
6: Nein, aber warum bist du überhaupt schon wieder hier?
5: Ich habe meine Brote vergessen.
6: Trottel!
0: Quasi zeitgleich betritt der schneidige an den jungen Blackie Fuchsberger erinnernde Chief Inspector Evan Longer die düster muffige Empfangshalle von Buckwood Castle. Drei Augen beobachten ihn aus einem dunklen Versteck, während er sich allein im Flurbereich des Schlosses ein wenig umschaut. Plötzlich hält der pfiffige Polizist inne.
4: Seltsam. Dieses Quadrat mit dem Totenkopf, auf dem ich hier stehe, erinnert mich verdammt nochmal an eine Falltür.
0: Au Backe. Da ist der sonst so umsichtige Yard-Beamte doch glatt in eine 30 Meter tiefe Falle gefallen. Das kann eigentlich keiner überleben, vor allem auch nicht wegen der Speere und Krokodile am Boden. Naja, mal sehen. Verpassen Sie jedenfalls bloß nicht die nächste Folge. Der nackte Abt.

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1: Ja, erst haben die Leute ja gedacht, wir wären eine Untergruppierung von den Schönhuber, seine Partei. Aber wir machen ja nun doch ein bisschen was anderes, ne?
2: In der Tat, denn Adele Schmitz ist Begründerin der ersten Rappervereinigung in Kleinwümmerde. Als ihr die Mitgliedschaft im Landfrauenchor keine rechte Freude mehr machte, gründete sie kurzerhand den Kreis jüngerer Rapperinnen, der sich eng an den amerikanischen Vorbildern, im Besonderen an der Musik der rivalisierenden Streetgangs in Los Angeles orientiert.
1: Ja, die rappen da ja alle immer von ihren Problemen, die sie mit ihrer sozialen Umgebung haben. Und die haben wir ja hier auf dem Lande auch, weiß Gott. Umgebung haben wir wirklich genug. Wenn nicht noch mehr.
2: Für Musik und Text zeichnet Adele Schmidt selbst verantwortlich. Die teilweise äußerst aggressiven Songinhalte übersetzt sie frei nach den amerikanischen Originalen, wie zum Beispiel Ice-T. Oder sie bezieht sie direkt auf die täglichen Vorkommnisse in Kleinwümmerde.
1: Unser Nachbar, der Jupps Hölzen, war gestern wieder breit. Schon beim Runkelgraben hatte sich ordentlich einen einverleibt. Kam zu Hause, hatte sich erstmal auf die Küchenbank geknallt und die Gertrud, was seine Frau ist, hat das gar nicht gefallen. Nee, das reimt sich ja nicht, ne?
2: Doch eventuell auftretende Sprachholprigkeiten sind für die Leiterin des Kreises jüngerer Rapperinnen kein Hindernis.
1: Ja, musikalisch ist das ja sowieso kein Problem für mich. Ich habe ja Vorbildung von Gesangsverein her. Und das Rhythmische, das legt den kleinen Würmer dann ja sprichwörtlich in Blut. Ja, nu, und dass wir in Deutsch oder Plattdeutsch rappen, das ist eher eine Sache. Also, der Erfolg gibt uns recht. Die von vertriebenen Chor, die brauchen schon gar nicht mehr auftreten hier. Da geht doch keiner mehr hin, seitdem wir hier den Musikmarkt kontrollieren. Das sind aber auch alles harmlose, schlappe Lieder, so von grüne Tannen und so.
2: Bleibt abzuwarten, ob es bald, wie Adele Schmitz hofft, zu einer gemeinsamen Plattenproduktion zwischen einigen schwarzen Szenestars und dem Rapchor Kleinwümmerde kommt. Wir wünschen jedenfalls viel Erfolg. Hier noch eine kleine Kostprobe.
1: Jeden Morgen geht unser Opa in meinen Kuhstall rein und schenkt sich ein Glas von der Schwarzbunte ein. Danach muss er denn aufs Klo, das ist immer so. Und nach dem Abendbrot schlägt ein paar Kühe tot.

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1: Wollen die kleinen Rangen nicht immer so, wie sie es gern hätten?
2: Oh, nicht Oma losbinden, wir wollen noch weiter schaukeln.
1: Wollen Sie morgens etwa nicht mit?
2: Moin Schlappe, mach mal Frühstück, aber nicht was Welkes. Was mit Fleisch, wa?
1: Von Ihrer pubertierenden Brut begrüßt werden? Mit ein paar kleinen Kniffs und Tricks bekommen auch Sie Ihre Erziehungsprobleme in den Griff. Noch heute beziehen sich Pädagogen in der ganzen Welt, etwa in der Colonia Dignidad, auf den uralten Klassiker der Freifrau Else Klatte von Thalabieter, die mit ihrem Werk »Schlagen ja, aber bitte im Takt« einen Meilenstein unter den Erziehungsratgebern geschaffen hat und mit ihren wohlmeinenden Ratschlägen, wobei die Betonung ganz klar auf der letzten Wortsilbe liegt, auch heute noch ins Schwarze trifft. Lektion 1, der Dreivierteltakt.
2: Hey, du verfusselte Teileträgerin, sieh zu, dass ich was auf den Teller krieg. Und wie, das schmeckt nicht. Ich nagel dir auf die Sitzgarnitur.
1: Das war, auch wenn die mangelhafte Grammatik von »Ich nagel dir auf die Sitzgarnitur« es gerechtfertigt hätte, pädagogisch falsch. Besser?
2: Ey, Amöbendarsteller, Gehelfin. Dein Fraß schmeckt zum Kotzen, aber der Brenner braucht Energie. Los, tu mich was Nachschlag. Ich mag das schön. Tu mich was Nachschlag, Schlampe. Bitte, bitte.
1: Bitte. Sehen Sie, auf das richtige Taktgefühl kommt es an. Mit einer ansprechenden Frequenz der Schläge und einer jugendgerechten Rhythmik können Sie alles erreichen. Wobei die Moden sich ändern. Die heutige Jugend beispielsweise spricht eher auf schnelle Rhythmen an. Und selbst Freifrau von Thalabieter empfahl schon im 19. Jahrhundert bei besonders schweren Fällen eine der Herzschlagfrequenz angepasste Züchtigungsmethode. Das entspricht etwa 116 oder 120 sogenannten Beats per Minute, wie der anglophile Pädagoge weiß. Wer das nicht im Gefühl hat, der orientiere sich an dem Superhit Billie Jean von Michael Jackson, der dieses Stück in dankbarer Erinnerung an die Schläge seines liebenden Vaters komponiert hat. Und hat es ihm geschadet? Sehen Sie. Probieren Sie es doch am besten gleich selbst einmal aus. Hier der sogenannte Schlüsselreizauslöser.
2: Los, BH-Woman, Essen wird nicht besser vom Rühren. Zack, Arsch. Fraß auf den Tisch.
1: Und bitte.
2: Au!

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1: Der Altkreis Wittlage. Zwischen Wien, Gebirge und Dümmer See liegt der romantische Altkreis Wittlage, dem durchreisenden Binnenschiffer auf dem Mittellandkanal ebenso bekannt wie dem jungen Pärchen, das im offenen Sportcabrio die malerischen Gästchen der alten Kreisstadt durchwandert. Folgt man den gewundenen Gleisen der Wittlager Kreisbahn, so schließt sich gen Westen der ehrwürdige Kurort Bad Essen an. Nicht mehr weit ist es von hier aus bis Wehrendorf, dem geschäftigen Ort mit seiner uralten Tankwarttradition. Und wieder treffen wir hier auf die Wittlager Kreisbahn, die uns nunmehr mitnimmt in das Garnisonsdorf Bohmte, eine Gemeinde, die sich selber treu geblieben ist. Und schon geht's weiter. Wir folgen den Gleisen immer tiefer ins Moor hinein, bis zum Endhaltepunkt Schweger Moor. Unsere kleine Wanderung durch den Altkreis führt uns zurück zur B65, dieser pulsierenden Lebensader der Region. Wir verweilen ein Viertelstündchen im blitzsauberen Stirpe-Öhlingen, übernachten vielleicht im schon kennengelernten Wehrendorf, durchleben noch einmal die Fachwerkpracht in Bad Essen, verschnaufen im lieblichen Eilstedt und ernehmen einen durchaus sich lohnenden Abstecher nach Hüsede, dem Dorf des alljährlichen Blütenfestes, um schließlich in Rabba kurz einzuhalten. Staunend stehen wir vor der Aufschrift am Pfarrhaus, wo früher Rabenort ist heute Gotteswort, und lauschen den frommen Klängen des Posaunenchores Barkhausen Rabba. Es wird Abend und unsere kleine Reise durch den Altkreis Wittlage nähert sich dem Ende. Einige wenige Kilometer trägt uns die B75 noch nach Osten. Von Ferne grüßen die Gleise der Wittlager Kreisbahn, die uns so treu begleitet haben. Doch dann ist Schluss. Kurz vor Preußisch-Oldendorf verläuft die Landesgrenze zwischen Niedersachsen und Nordrhein-Westfalen. Seit Jahrhunderten trennt sie die Menschen dieser Region. Doch im Altkreis Wittlage war man schon immer weltoffen und modern eingestellt. Seit über 80 Jahren überfahren die Gleise der Wittlager Kreisbahn die preußische Grenze und finden in Holzhausen-Heddinghausen Anschluss ans europäische Schienennetz, an die Strecke Bünde-Bassum. Mit etwas Wehmut im Herzen verlassen wir den schönen Altkreis Wittlage mit seinen schmucken Giebeln und den freundlichen Menschen. Bestimmt kehren wir zurück.

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1: Heute im Studio Erhard Retzlaff, der erste Mensch, der die Strecke Asemissen-Bröninghausen mit einem Dreigang-Fahrrad bezwang. Herr Retzlaff, Sie sehen noch etwas erschöpft aus von den Strapazen Ihrer radsportlichen Leistung.
2: Oh, und deswegen aber nicht. Ich war gestern Abend unterwegs.
1: Neun Rekorden entgegen nehme ich mal an, nicht?
2: Nee, eher ein Bier trinken, nicht nur zwei.
1: Gut, aber kommen wir zu Ihrer Rekordfahrt Asemissen-Bröninghausen. Wie weit liegt das eigentlich auseinander?
2: Ach, so 2-3 Kilometer mögen das wohl sein.
1: Wo ist denn da die sportliche Leistung?
2: Oh, so sportlich war das ja auch nicht. In einer Viertelstunde war das ja auch vergessen und ich hatte mich verfahren von Hillegossen aus und ich war plötzlich in Asemissen und wollte aber eigentlich nach Bröninghausen. Da kam mir so der Gedanke, Asemissen-Bröninghausen, ne? Ist ja in keinem Buch über radsportliche Ereignisse diese Distanz ja bisher beschrieben worden. Wer weiß, ob hier überhaupt schon mal jemand hergefahren ist.
1: Ja, und was haben Sie da gemacht?
2: Och, ich habe mir einen Zeugen gesucht, so ein Autofahrer, der zufällig an die Strecke gefahren ist und hat mir von dem bestätigen lassen, dass ich hier mit dem Fahrrad lang gefahren bin. So einfach.
1: Ja, und da ist vorher niemand drauf gekommen?
2: Nee, liegen hier auch noch andere. Tausende von Streckenbrachen. Allein im ostwestfälisch-lippischen Raum nicht. Und ich dachte mir, ehe ich mich durch die Tour de France quäle oder bei der Italien-Rundfahrt einen Kreislaufkollaps kriege, fahre ich mal hier so ein bisschen in der Gegend rum und lasse das einfach eintragen. So einfach, ne?
1: Ja, und auf diese Weise sind Sie der erste Mensch geworden, der die Strecke Asemissen-Bröninghausen mit einem Dreigang geschafft hat. Ist das richtig?
2: Ja, war ja ganz einfach. Bin dann auch noch zurückgefahren. Da habe ich ein bisschen Ärger gehabt. Hat geregnet und einen Platten habe ich gehabt. Da musste ich schieben die letzten 100 Meter. Ja, aber Köpfchen, nicht? Köpfchen hat mir gesagt, Retzlaff, da habe ich das auch gleich einfach noch als Triathlon eingetragen. Nicht? Wasser, Laufen, Radfahren, war ja alles dabei.
1: Ja, danke schön, Gerhard Retzlaff. Sie haben sich sicherlich um eine Demokratisierung des Sports verdient gemacht. Liebe Zuhörer, Seoul liegt vor der Haustür, während sich andere dort die Hacken abrennen, machen findige Leute hier die Rekorde. Haben Sie auch einen Rekord anzumelden? Dann schreiben Sie an Radio FFN, Stichwort Sportporträt, Dorfstraße 2, 3004, Isernhagen.

0: Was? Herzlichen Glückwunsch!
1: Alles Gute! Und viel Glück, was? Fürs neue Lebensjahr im Heim, Papa!
2: Ja, danke, Emma. Glückwunsch, wozu jetzt speziell?
1: Ach Gottchen, Papa! Du hast doch nicht etwa deinen eigenen Geburtstag vergessen, was?
0: Er ist vielleicht doch schon ein bisschen durch den Wind, der Fatih, hä?
2: Ja, könnte an den Medikamenten liegen. Ich sag's ehrlich, einen Moment lang habe ich auch überlegt, wer ihr zwei eigentlich...
1: Oh, und du hast ja sogar einen Zimmergenossen liegen.
2: Ja, ja.
1: Der sieht aber schlecht aus.
0: Ach, du liebes bisschen. Balla, balla, was?
2: Nee, nicht balla, balla. Der Herr Zuschke, der kann bloß nicht mehr sprechen.
0: Ach so.
2: Schlaganfall.
1: Ach, Göttchen. Das ist dann ja auch kein Leben mehr, was? Herr Zuschke?
0: Schwiegervater, wie sieht denn dein Bett aus? Ich mach das mal eben alles ein bisschen glatt. So. Und was hängen hier eigentlich für alle Strippen in der Matratze?
2: Das ist...
0: Weg damit! Weg!
2: Das war eigentlich mein Katheter. Aber macht ja nichts, nee. Schon gut, schön, dass er mich mal besucht.
0: Ach, weißt du, die Kleinen, die sollten ja eigentlich auch mit, aber schön. Flori, der muss sich vom Geruch alter Menschen immer übergeben.
2: Der Arme, ja.
0: Und Sascha ist noch so klein, da hatten wir ehrlich gesagt ein bisschen Angst, dass er sich hier irgendwas holt bei euch, weißt
2: ja,
0: du,
2: ist klar. Papi? Moment, ich hab Enkel.
0: Ach, ich hab den Kleinen gesagt, das Geld, das euch der Opa immer zusteckt, das kann ich euch doch auch mitbringen.
2: Aha.
0: Ich sagte, das Geld, das kann ich euch doch auch mitbringen. Zu den Kleinen, sagte ich so.
2: Ja, ach so, ja. Tolle Idee. Meine Brieftasche liegt da in der Schublade.
1: Hab sie schon. Sag mal, Papa.
2: Ja.
1: Moment hier mal. Das ist aber Wahnsinn.
2: Was denn?
1: So viel Bargeld hier rumliegen zu lassen.
2: Wieso?
1: Und die Scheckkarte und hier die Kreditkarte.
2: Oh Gott,
1: sag mal, du bist doch immer noch bei der Dresdner, ne?
2: Nee.
1: Volksbank?
2: Nee.
1: Sparkasse?
2: Bei der Deutschen Bank bin
1: mein
2: ich doch.
1: Meine ich doch. Ich nehm das hier mal mit und lass dir ein Schließfach einrichten, ne?
0: Was hat denn der Behinderte?
2: Herr Zuschke, was ist denn los?
1: Und wo ich deine Hausschlüssel hier sehe, ne?
2: Ja.
1: Weißt du, dass jetzt total viel eingebrochen wird in der Dingsterstraße, in der Straße?
2: Bei uns in der Röntgenstraße wird eingebrochen?
1: Ja, ja, ja.
0: Ah, der Schwiegervati von wegen verkalkt. Der weiß doch genau, wo er wohnt. Nicht, Vati?
2: Ja, ja. Röntgenstraße 14.
0: Toll. Schreib das auf, Gerd.
1: Hab ich schon. Da gucken wir mal nach dem rechten, Papa. Vielleicht bringen wir auch ein Sicherheitsschloss an. Nicht wegen der Wertsachen.
2: Ja,
1: ne?
2: Das ist nett. Vor allem wegen der Bilder im zweiten Stock. Und natürlich das Silber unten im Schuhschrank. Ihr wisst schon, ne? Zuschke, alte Blase, was haben Sie eigentlich die ganze Zeit?
1: Ja, jetzt müssten wir aber auch los, Papa.
2: Ja,
1: du weißt ja, die Kinder und so,
2: ist
1: ne?
2: Klar.
0: Ja.
1: Also, halt die Ohren steif, lass dir was, ne? Haut die Frucht nicht,
0: tschüss. Tschüss, Vati.
2: Ja.
0: Bis zum nächsten Mal.
2: Ja, schön.
0: Ich grüße die Kleinen von dir.
2: Ja, toll.
0: Flori und den anderen.
1: Sascha! Doofe Zippe. Ja, tschüss, ne?
2: Tschüss.
1: Ja,
2: toll. Hören Sie mal, Zuschke, Sie gehen mir langsam auf die Nerven mit Ihren Geräuschen. Wissen Sie was Ulkiges, Zuschke? Ich bin tatsächlich schon derartig am Ende von den Medikamenten. Bis eben hatte ich vergessen, dass ich überhaupt einen Sohn habe. Können Sie sich das vorstellen? Hätte schwören können, ich sei kinderlos. Naja, Moment. Ich war doch auch nie verheiratet. Komisch.
3: Sie sind zu blöd zum Scheiß.
2: Zuschke, es geht doch. Herzlichen Glückwunsch.
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Auszug aus der Bundespatentschrift Nummer 167/396, Klasse 39b, Gruppe 18b. Über die künstliche Herstellung von Lebensmitteln, ausgegeben am 31.08.1990. Das Patent bezieht sich auf die Aufbereitung und Mischung natürlicher und naturidentischer, etwa rosinengroßer Einzelprodukte zu einem essbaren Gemisch. Die Bestandteile im Einzelnen: 12% wildes Plastegranulat, 6% Schafskot naturbelassen, 18% Styroporflocken Zegediner Art, 4% Güllegrütze, 10% Torf, 20% gehackte Ratten, 5% Importsamen, 5% Taubenexkremente karamellisiert sowie 20% Flocati. Für das hier patentierte Produkt ist Titelschutz für folgende Namen beantragt worden: Ungarisches Hirtenmüsli, Leipziger Allerlei, Original Hannoveraner Frühstücksflocken, Pukimet Sittichnahrung und Rosettas Copro Crispies.

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1: Als die Ungarn ihre Grenzen für die DDR-Bewohner durchlässig machten, da war es praktisch um die DDR geschehen und der Weg zur Wiedervereinigung frei. Wir haben nachgefragt und den Grenzbeamten vor das Mikrofon geholt, der als allererster seinen Grenzabschnitt für die DDR eröffnete. Es ist Sandros Köschegieb. Er ist heute unabhängiger Versicherungsmakler und berät viele wichtige Leute in der ungarischen Regierung. Sandros, sag uns mal, wie war das damals genau?
2: Ja, ich war damals an diesem Grenzabschnitt tätig. Persönlich hatte ich eine ziemliche Krise, frisch geschieden, Alkoholprobleme und dann diese wilde Zockerei. Ja, ich war jung und brauchte viel Geld und dann hatte ich 1988 dann diese Idee.
1: Was für eine Idee, Sandros?
3: Legiti Sandor, Ögeschi Balasch Kröne.
2: Nun, diese bekloppten Deutschen, die da immer um die Grenze rumschlichen, ich habe zu einem gesagt, den ich da erwischt hatte, hör zu, mein Freund, du gibst mir $200 und dann kannst du von mir aus rüber hier. Keine 10 Minuten später hatte ich die Kohle und der Mann war weg. Ja, und das hat sich rumgesprochen. Das ging ein paar Monate gut, hab richtig gutes Geld gemacht, ja. Und dann sind meine Kollegen auf denselben Trichter gekommen. Wir haben uns dann gegenseitig so weit unterboten, dass die bald umsonst rüber gemacht sind und dann war's vorbei mit dem Geschäft. Aber egal, ich hatte da schon eine neue Freundin und wollte sowieso in die Versicherungsbranche. Wenn ich damit der DDR geschadet habe, tut es mir leid. Das wollte ich nicht. Wie gesagt, ich brauchte die Knete. Gibt's die DDR eigentlich noch?
1: Nein, gibt's nicht mehr.
0: Das war nachgefragt, die Sendung, die dich fröhlich macht, die dir die Gewissheit gibt, dass es außer unfähigen Politikern auch noch etwas anderes, etwas Schönes gibt, weil nachgefragt wegen Hans-Werner Brunks, aber auch wegen Pavian Meyer zu Borchterbeck. Ein heller Schein im Dunkel der allgemeinen Ignoranz ist schön, dass es nachgefragt gibt, die Serie mit Hans-Werner Brunks, manchmal auch Pavian Meyer zu Borchterbeck. Nachgefragt ist nicht cool, nein, nachgefragt ist das Heißeste, was der deutsche Journalismus zu bieten hat, mit dabei Hans-Werner Brunks und auch Pavian Meyer zu Borchterbeck. Ein Glücksfall für die deutsche Radiounterhaltung, aber auch für jeden, der zuhört. Das ist nachgefragt, eine Sendung des Frühstücksradios, stets aktuell, frisch in dein Ohr. Nachgefragt ist ein

0: niedrigen Portokosten.
1: Schicksale rund um das Wirtschaftsimperium des Fritz F. Niedmeier.
0: Als Sicherheitsbeauftragter der Firma ist Horst Gulatkowski bereits seit einer Woche dabei, Rauhartikel Norbert zu observieren. Gewissenhaft notiert er alle Beobachtungen auf seinem Diktaphon.
2: Montag, 28. Mai, Uhrzeit. Der große Zeiger steht auf der 2, der kleine auf der 10, na sagen wir 11:30. Verdächtige Zielperson befindet sich in ihrer Hundehütte.
0: Die Gulatkowski, so wie er es beim Stasi gelernt hat, natürlich vollständig verwanzt hat. Hören wir mal, was ihm dadurch zu Ohren kommt.
2: Eifer Bipsch, noch mal, was treibt der Hund denn da bloß? Eifer Bipsch, das werde ich ja wohl mal näher überprüfen müssen.
0: Gesagt, getan. Kaum ist Norbert zu seinem morgendlichen Rundgang übers Firmengelände aufgebrochen, macht sich Gulatkowski daran, seine Hütte zu durchsuchen. Wobei er so Pikantes entdeckt, dass er glaubt, sofort seinen Chef informieren zu müssen.
2: Herr Niedmeier, haben Sie mein Dossier über Norbert gelesen?
3: Hab ich, Gulatkowski, hab ich. Ich kann allerdings nichts Verdächtiges daran finden. Warum soll ein Hund nicht in die Sauna gehen oder sich Vorträge über Vollwerternährung anhören?
2: Aber dieses schweinöse Heftchen, das ich in seiner Hütte fand.
3: Ein harmloses Metzger-Fachzeitschriftchen. Ja und?
2: Harmlos! Und all diese obszönen Fleisch- und Leberwürste, die da drin abgebildet sind? Pfui! Und zum Teil ohne Bälle! Norbert ist dadurch so aufgestachelt, dass er sogar Hand an sich gelegt hat.
3: Nun ja, Jolotkowski, mal unter Männern. Gucken Sie nicht auch gerne, also... Schon diese schweinösen Fachzeitschriften, wo das, was uns gern gefällt, auch ohne Bälle zu sehen ist. Also, Jolotkowski, vergessen Sie Norbert. Kümmern Sie sich lieber um Herrn Schare, würde doch zu gerne wissen, was der Kerl eigentlich so ausheckt.
2: Was heckt denn der gerade so aus, Herr Niedmeier?
3: Blöde Frage, Jolotkowski. Genau das sollen Sie doch rauskriegen.
0: Derweil hat Norbert den Verlust seiner geliebten Wurstzeitung längst bemerkt. Ist sie ihm gestohlen worden oder hat er sie einfach nur verbuddelt, ohne sich zu erinnern wo? Wie auch immer, er braucht ja bloß der Wursterei Hesse einen kleinen Besuch abzustatten, um... Aber hören Sie selbst.
4: Norbert, was darf's denn sein? Ein Stück Sülze? Nein, dann vielleicht frischen Panzen? Auch nicht, natürlich, die Wurstzeitung willst du, stimmt's? So, bitteschön. Tschüss auch, ja. Nein, dieser Norbert, der einzige Hund, der regelmäßig die Fleischerzeitung liest. Frag mich bloß, was er daran so interessant findet. Naja, mir soll's egal sein.

0: bei Frieda und Anneliese.
1: Heute kann ich mir noch mal den Ball, ich wollt schlagen. Es gibt Bratkartoffeln satt, jeder 3 Koteletts und danach 2 Eimer Welfenspeise.
2: Habt ihr was zu feiern?
1: Ach was, ab morgen ist doch Fastenzeit, da wollen wir uns noch einmal was gönnen.
2: Gibt's denn wochenlang gar nichts?
1: Nein, bloß noch die Hälfte. Drum essen wir ja heute so viel, damit die Hälfte nicht so wenig ist.
2: Aha, schlauer Plan.
1: Den hat Reinhard ausgearbeitet. Er kennt das von der Beamtenpension, das letzte Gehalt gilt. Deswegen werden die kurz vorm 65. noch schnell zum Staatssekretär befördert. B9, sagt Reinhard.
2: Ja, und dann kriegt er wieder diesen glasigen Blick, das faule Schwein.
1: Und 6 Wochen lang kriegt jeder nur 1,5 Koteletts und einen Eimer Dautmarke-Pudding.
2: Der arme Reinhard, das wird ja für ihn eine schlimme Zeit.
1: Ach, auf dem Amt, da kann er doch noch an den Schlickerautomaten. Da zieht er sich mittags schon mal ein halbes Hähnchen.
2: Aus Marzipan?
1: Gemischt.
2: Der Pastor, ne? Der legt ja in der Fastenzeit komischerweise jedes Mal zu. Letzter mussten den doch aus der Kanzel rausschneiden, weißt du noch? Nach Einbruch der Dunkelheit, da grillt der Pastor sich wohl schon mal so ein Spanferkel, hab ich gehört.
1: Hat der bei Türkens abgeguckt?
2: Ja, man muss auch auf andere Religionen zugehen, sagt fürchte Gott, ich meine Pastor.
1: Wir glauben alle an denselben Gott.
2: Spanferkel, das ist mir neu.
1: Und? Fastet ihr gar nicht?
2: Doch, wie letztes Jahr auch. Heinz kriegt nix und ich esse seine Portionen mit.

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0: so gut wie wir.
1: Roberto Blanco, ein Spaßmacher, wie er lebt und lebt, sei es nun auf der Party, beim Tiramisu oder auf dem Tennisplatz. Der braungebrannte Sunnyboy der deutschen Unterhaltung ist immer für Rambazamba gut. Zum Beispiel auch seine Texte hören wir doch noch einmal rein.
0: Tag aus und Tag ein, ein bisschen Spaß muss sein.
1: Ja, das sind...
2: Ei, hoschen Sie mal, wissen Sie ordentlich, wie spät es ist? Haben Sie schon mal was vom Mittagsruck?
1: Aber Sie kennen doch unsere Sendung Geheimnis deutscher Schlager, die übrigens jetzt gerade im Augenblick live läuft und deswegen möchte ich hier...
2: Schlage?
1: Ja.
2: Kenn ich nicht und interessiert mich auch nicht. Ja. Ich möchte bloß mal gehen, wissen, was das für ein Geheimnis sein soll, wenn Sie die Verstecke so laut aufdrehen, dass ich unten aus dem Bett falle.
1: Aber hören Sie doch mal zu, guter Mann. Ein Sender wie unserer ist nun einmal darauf angewiesen, ein zielgruppenorientiertes Hörerprogramm abzuliefern.
2: Sende?
1: Ja?
2: Sende?
1: Was?
2: Ich sende, ich glas mal meine Faust drüber. Dann hat sich aber ausgesendet.
1: Na, nun werden Sie aber mal... Was
3: ist
1: jetzt schon wieder?
3: Möglich? Ich glaube, ich höre nicht richtig.
1: Nein.
3: Da sitze ich in mein Auto und auf einmal ein bisschen Spaß, wo sei von Roberto.
1: Ja.
3: Das ist so verrückt, weil ich habe nämlich das Lied 15 Jahre nicht mehr gehört. Und auf einmal spielen Sie es in Dänisch.
1: Sagen Sie mal, wer sind Sie denn jetzt hier? Das reicht mir.
3: Ich bin mal der Wägler.
1: Ja, und?
3: Heinz Wägler. Sagen Sie, ist denn der Herr Brungs gar nicht da?
1: Kenne ich nicht.
2: Jetzt hier alle übergeschnappt. Was ist denn das für ein dober Dackel?
1: Meine Herren, wenn Sie bitte draußen vor der Tür warten würden, bis die Sendung vorbei ist, ja?
3: Was heißt dann hier? Warte, ich kenne mich da aus. Ich weiß doch Bescheid. Der Regler hier zum Beispiel. Dieser Regler, der spielt Musik.
1: Lassen Sie den Regler los. Halt dich hoch, Sie Fahrräder.
2: Wenn ich nicht ein sofort die Musikläuse machen, wenn ich mich beschwere hier.
3: Ah, nein, dann da gut,
1: ein Hilfe, warum hilft mir denn hier keiner?
3: Sie helfen Ihnen. Und jetzt diese Regler.
1: Sie lassen den Regler los hier.
0: Lassen
1: Sie den. Geben Sie die Hand weg. Geschieht. Helfen Sie.

0: Geschichte.
1: Ah, so ist der gute Paula. Jetzt drehe dich um.
2: Aber Leonardo, was machst du denn? Warum guckst du durch dieses Loch in der Tür da? Komm doch rein, was soll das Theater?
1: Halt's Maul, ich arbeite, blöde Kuh. Jetzt setze dich auf den Stuhl.
2: Ja,
1: so gute. Ja?
2: Aber Leonardo, kann ich mich wenigstens wieder anziehen? Ich muss doch in die Küche, die Pasta verkochen wir doch.
1: Nein, noch einen kleinen Moment. Ja, davon wird man mir ein Denkmal setzen. Oh, Wahnsinn.
3: Aus der Serie Große Momente der Weltgeschichte hörten Sie heute: Der italienische Erfinder Leonardo da Vinci entwickelt das Prinzip der Peepshow. Wenig später erfindet er den Taucheranzug. Vor vielen Jahren in Vinci, Toskana, weit der Zeit voraus.

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1: Guck mal, Mama, was er heute schreiben in der Zeitung.
2: Wieder was von Boris und seine kleine Russin?
1: Blöde Kuh, mit die Russin, das ist einer voller Stolz.
2: Aber unser Boris hatte doch auch mal...
1: Das war eine andere Russin, so eine Negrige aus der Besenkammer. Jetzt hat er wieder eine Weiße.
2: Das ist schön für ihn. Sieht man ja auch besser im Dunkeln.
1: Ja, hier. Was hier steht. Fernsehtipp für heute Abend, 21.15 Uhr, Sat.1. Gnadenlos gerecht, Sozialfahnder ermitteln. Das gucken wir, Mama. Da werden Hartz-IV-Betrüger gehetzt und verfolgt.
2: Mit Hunde und alles?
1: Weiß ich nicht. Ist ja die erste Folge heute. Endlich, dass sie die faulen Schweine mal packen und einen Kanthaken kriegen.
2: Pass mal auf, dass sie dich nicht packen, Papa.
1: Ich krieg gar keine Hartz IV. Ich krieg Rente.
2: Ja, aber von unserem Opa. Und der ist schon seit 10 Jahren tot. Ich finde das gemein, dass sie solche armen Menschen, dass sie die im Fernsehen verfolgen. Die sind doch unschuldig.
1: Das Wildschwein ist auch unschuldig und wird trotzdem erschossen bei der Treibjagd. Warum? Weil es Schaden anrichtet in den Maisfeldern.
2: Aber die Hartz IV, Leute, die trampeln doch gar nicht in Mais rum.
1: Fressen uns aber alles weg, kriegen Geld vom Staat und nebenbei, juche, arbeiten sie schwarz als Kellner im Puff.
2: So viel Puffe gibt's doch gar nicht für die ganzen Hartz IVer.
1: Das war ein Beispiel, dumme Gans. Deshalb wird das Zeit, dass sie die mal verfolgen. Und wenn der Staat so dämlich dazu ist, dann muss eben Sat.1 eingreifen.
2: Ich dachte, das wäre bloß ein Fernsehsender.
1: Und? ZDF ist auch bloß ein Fernsehsender. Aber von denen werden die ganzen Südeuropäer und Restjugoslawen verfolgt bei XY.
2: Und die ARD? Was verfolgen die, Papa?
1: Alle, die nicht rechtzeitig die Fernbedienung gefunden haben zum Umschalten.

0: reiten für Freiheit und Gerechtigkeit. Die drei Musketiere. Heute
1: unterwegs.
2: Hey, Idiot! Muss er denn seine Orange ausgerechnet hier in der Straßenbahn essen? Er spritzt ja alles voll!
3: Aber ich brauche doch meine Vitamin C, edle Signori!
2: Ich glaube, er braucht eher eine geballte Ladung Vitamin
3: nein,
2: D! Hier, nimm er dieses! Und er schau gefälligst nach vorne auf die Schiene, klar!
1: Das war eine Gesundheitsfolge der drei Musketiere.

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1: Hallo, liebe Zuhörer. Wenn im März der Bauer die 250 Rösser seines Traktors anspannt und durch die Feldmark wütet, dann fährt er damit direkt in die Kinderstube der Tiere hinein. Der Hase hat seine jüngsten Mutterseelen allein in der Furche gesetzt und nichts als die Hoffnung bewahrt sie vor einem frühen Tod. Nicht nur der vierjährige Feind kann zum Schicksal werden, auch die hungrige Fähe des Rotfuchses streift durchs Gelände, auf der Suche nach Futter für ihre grase geschlupfte Brut. Wenn es um Fortpflanzung geht, ist das Schwein naturgemäß mit in Mang dabei. Von März bis November kreist die Wildsau, bis die schwarze Schwarte kracht. Schon im Herbst kann die Muttersau deshalb bereits Oma werden. Dagegen kann der Weidmann mit dem Schießprügel kaum gegen andezimieren. Und so freut sich auch Familie Wolf im März auf Nachwuchs und bedient sich am reich gedeckten Tisch des Jungwildes. Dummerweise sprießt justament im frühen Lenz auch das Osterlamm auf der Wiese und da überlegt sich's Meister Isegrim zweimal, ob er sich der wehrhaften schwarzen Mama stellt oder doch lieber ein frisches Lammdöner von der Schafweide pflückt. So ist denn der März ein Monat des Gebens und Nehmens in der Natur und wir Tierfreunde sollten froh sein, nicht auf dem Speisezettel eines dieser hungrigen Elterntiere zu stehen. Bis zum nächsten Mal, ihr kleiner Tierfreund.

0: Gedanken zur Zeit. Es spricht Akademiker AD Cassovat von Sondermühlen.
1: Haben Sie schon mal über das Wort Brottrommel nachgedacht, liebe Freunde und Freundinnen? Steckt nicht darin der Klageruf des Hungernden aus dem Urwald, der mit lauten Schlägen an die Fensterscheibe unseres Gewissens klopft? Wie blass und unscheinbar ist doch dagegen das Wort Tupperdose. Da tuppert niemand an die Tür unseres Herzens. Brottrommel, schönes altes Wort. Wollen hoffen, dass es uns noch lange erhalten bleibt, liebe Hörer.

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0: was soll's. Komm, scheiß drauf. Vergeben und vergessen, hä?
1: Okay, komm her, du Räuber. Hä? Komm, lass dich mal drücken.
0: Meine Güte, was haben wir uns gepiesackt, du?
1: Jo, du, aber selber, ja? Meine Fresse, du.
0: Pass mal auf, gut, ich muss jetzt los, hä? Ja. Man sieht sich, würde ich sagen.
1: Jo, du mich auch, du Pflaumenauge.
0: Ja? Mach gut, du. Mach gut.
2: Das war aus der Reihe Große Momente der Weltgeschichte, Münster 1648. Die Zeremonie zum Abschluss des Westfälischen Friedens war tatsächlich weniger feierlich als von den Historikern angenommen.

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1: Ah. Oh.
2: Ja, dann packen Sie Ihren Partner. Ah. Cosima Thaler, was klemmt bei Ihnen?
3: Ja, hier ist Marc aus Klusort-Bramhaar.
2: So?
3: Also bei mir geht eigentlich so, also eigentlich gar nichts mehr.
2: Ja,
3: eigentlich.
2: Wissen Sie, da hilft nur eins, stilllegen und einfach nicht mehr beachten oder operativ entfernen.
3: Ach so.
2: Ja, wo war ich stehen geblieben? Operation. Es gibt verschiedene Möglichkeiten. Cosima Thaler, welches ist Ihr Problem?
4: Was ich gerade in meiner linken Hand habe.
2: Wenn es in eine Hand passt, interessiert mich das gar nicht.
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0: Brief eines Vaters an sein Kuckuckskind.
1: Lieber Oliver, du wunderst dich vielleicht, dass ich dich schreibe. Und du bist schon bald 17 Jahre und hast dich sicher vor 3 Wochen gewundert, wo deine Zahnbürste wohl ist. Ja, Oliver, die habe ich nach einer Firma hingeschickt. Die können aus Zahnbürsten rauskriegen, ob ich dein Vater bin. Andere natürlich auch, aber das ist mir egal. Ich mach's mal kurz und sag nein. Ja, Oliver, das ist mir aber auch egal, dass ich das nicht bin, weil ich wollte dich sowieso enterben, weil du nichts taugst. Was mich aber interessiert, mit wem deine Mama rumgemacht hat vor 18 Jahren. Und da habe ich mal die Bierflaschen nach unserer letzten Gartenparty eingesammelt, einen Namen dran geschrieben und dann auch nach der Firma geschickt, für so zum Untersuchen, nicht? So, und jetzt weiß ich, was deine Mutter, die alte Sau, jedenfalls mit wem die es getrieben hat. Und wenn du das auch wissen willst, überweise 10.000 Euro auf unten stehendes Gyroskonto. Das finde ich nicht so viel, weil der Mann, der bei sie bei war, hat viel Geld, das du dann ja mal erben tust. Mama sage ich nicht, dass ich das alles weiß. Der hau ich bei Gelegenheit mal ordentlich eine an den Ballon. Deine Schwester übrigens ist von Onkel Eberhard, Mamas Bruder. Deswegen ist sie auch so dämlich. Und jetzt fragst du dich bestimmt, warum unser Hund Matthias heißt. Aber die Untersuchung kannst du selber bezahlen. Ich habe hier einen Büschel von seinem Fell mit in den Brief gelegt und auch die Adresse von dieser Firma. Wunder dich nicht, sag ich schon mal. Ich will dich gar nicht wiedersehen, aber anbei findest du die Aufstellung der Kosten für 16 Vatertagsbesäufnisse und 3-mal Magenauspumpen von der Johanita. Das ist nicht mehr wie recht, wenn du die verauslagten Gelder für die vertanen Vatertagsfeiern übernimmst. Lieber Oliver, zum Schluss noch ein Rat von Mann zu Mann. Wenn deine Freundin Manuela dir am Sonntag sagen wird, dass sie schwanger ist, dann spar dir das Geld für den Test, denn das Baby ist von mir. Ich werde das erste Mal Vater. Schönen Vatertag und viele Grüße wünscht dir Ernst.

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0: Man, was hat die Man? Oh Man, Jutz. Die hat ja Man, Jutz. Graumännchen? Wo ist eigentlich der Vorgang, dem er Schrage schon vor 7 Wochen reinreichen sollte?
1: Aber Herr Direktor, Sie wissen doch, unter Schrage war ein wenig unpässlich in der letzten Zeit. Geschichte mit seiner Drüse.
0: Appappelapapp, Anstellerei. Graumännchen, Sie wissen doch, wir müssen endlich mit unserem Produkt auf den Markt. Die staubfreie Stricknadel, 2 Jahre Entwicklungszeit. Und dieser Schrage simuliert. Holen Sie mir mal her, ja? Was? Ja, dann mal her damit, ja? Danke, Graumännchen. Ach, Graumännchen. Übrigens, schön, dass ich Sie habe. Mit Ihrer Stimme alles okay?
1: Ja, Herr Direktor, ich lasse es jetzt einfach so.
0: Schön, Graumännchen. Als Frau gefallen Sie mir auch viel besser. Was, Graumännchen? Alte Schwedin, was? Wie wär's denn jetzt mal mit dem Kaffee? Bringen Sie mir mal einen. Ach, das wird der Herr mit den Magazinen und den Videokassetten sein. Bringen Sie ihn rein, Graumännchen. Und ich will jetzt in den nächsten 12 Stunden nicht mehr gestört werden, klar? Ach, lassen Sie mich doch in Ruhe mit diesem Kretting.
2: Guten Tag, Schnolzig mein Name. Ich komme von der Firma Inter Innovations.
0: Ja,
2: wir produzieren Ideen und wären an einer Zusammenarbeit mit Ihrem Unternehmen interessiert.
0: Ja, was
2: Herr Niedmeier, sagen Sie jetzt nichts. Ich melde mich in ein paar Tagen wieder. Überlegen Sie sich mal ein Angebot. Ich lasse Ihnen schon mal was hier. Unser Renner von vor 5 Jahren, die staubfreie Stricknadel. Ja, ich schaue wieder rein. Sagen Sie nichts.
0: Strahl!

0: Frieda und Anneliese.
1: Der Hühnerkerl kommt nächste Woche mit Legereife, hat bei Sickendicks Zettel an Kastanie genagelt.
2: Ihr habt doch schon lange keinen Hühnerstall mehr.
1: Wird das den Hühnerkerl doch egal. Jedes Jahr bringt er uns 25 Viandots.
2: Und was macht ihr damit?
1: Reinhard nimmt 10 Stück mit zum Finanzamt jeden Morgen, dass die mal Auslauf haben.
2: Die scheißen da doch alles voll.
1: Fällt doch gar nicht auf.
2: Und die anderen 15?
1: Nimmt Anita mit nach Sparkasse. Da sind sie doch alle so hinterher.
2: Hinter den schäbigen Anita?
1: Nein, hinter die Eier. Jeden Morgen legen die 15 Eier und von dem Geld kauft sich Anita in Hupermarkt eine Schachtel HB.
2: Die raucht doch gar nicht.
1: Wer Reinhard natürlich.
2: Aber das kann doch nicht ewig so weitergehen mit den ganzen Hühners.
1: Ab Mai lasse ich sie bei uns frei auf der Straße und ab Juni ist das letzte dann noch meist verschwunden. Und dann Trecker.
2: Das ist ja mal ein schönes Geschäft. 25 Hühner kaputt fahren lassen. Wollt ihr den Hühnerkerl nicht endlich mal abbestellen?
1: Das geht nicht, das ist noch Verwandtschaft. Entfernt.
2: Und was meinst du, wie viele Jahre macht der noch, diesen Hühnerkerl?
1: Ja, er ist jetzt 78, aber seit 2 Jahren fährt sein Enkel mit auf dem Wagen. Und deshalb, glaube ich, geht das noch so lüttke 50 Jahre weiter.
2: Naja, dann geht's ja. Die 1250 Legereifen, die kriegst du bestimmt noch unter auf dem Finanzamt.
1: Das Dumme ist jetzt nur, letztes Jahr kam er auch noch im Juli plötzlich und unerwartet mit Jungputen um die Ecke. Und die haben uns auch nicht getraut abzulehnen. Es ist ja noch...
2: Verwandtschaft, ja, ich weiß. Was muss er denn erst bringen, damit ihr Nein sagt? Krokodile? Giraffen? Archäopteryxe?
1: Nein, nein, alles nehmen wir auch nicht. Die Legereifen Thailänderin letzter, die haben wir direkt wieder zurückgehen lassen.

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0: das ehrenwerte Haus.
1: Geht, okay, die Nachbarn haben damit gar nichts zu tun, Gnäfrau. Die Leute sind doch froh, wenn ein bisschen Leben ins Haus kommt. Und ihre 8 Kinder, die sind ja so süß. Bitte? Die Kündigung? Sicher kann ich Ihnen das erklären. Eigenbedarf. Ja, Eigenbedarf. Dazu habe ich als Vermieter einmal das Recht. Wie, für wen? Für meine Großmutter. Schauen Sie, die ist schon über 90 Jahre, die muss einmal raus. Was heißt, ihre Wohnung ist im 7. Stock? Das weiß ich doch. Ein Leben ohne Treppen, wenn Sie verstehen, was ich meine. Wenn sie oben bleibt, meine Großmutter, gell? Da kann sie wenigstens nicht unter das Auto kommen, was? Na, wirklich nicht, ich bitte sie doch nicht, weil sie mit einem Nico verheiratet sind. Okay, wir sind doch liberal. Was? Wo sie jetzt hinziehen sollen? Entschuldigen Sie, ich bin doch keine Vermittlungsagent. Ja schon, natürlich besitze ich noch andere Mietshäuser, aber ich weiß nicht, ob das ihre Preisklasse ist. Was sollen Sie im Augenblick? 1600 Mark? Kalt. Kalt, ja. Wie, die Heizung ist sowieso kaputt. Schauen Sie auf 12 Quadratmeter Wohnflächen, da können Sie sich doch leibend gegenseitig wärmen, ja? Da wäre ja Heizung doch eh nur störend. Außerdem ist Heizungsluft ganz schlecht für die Atemwege. Ah, Moment mal, Moment. Ich hätte vielleicht noch eine Möglichkeit für Sie zum Wohnen, ja. Das ist allerdings nicht ganz so geräumig wie Ihre jetzige Wohnung, ja. 8,5 Quadratmeter. Na, warten Sie. 9 Quadratmeter, aber ohne Fenster, wenn Ihnen das nichts ausmacht, ja. Na, Kakutasch, ich bitte Sie, man darf die Leiter nicht ausnehmen. Und außerdem können wir die Maklergebühren doch auch verrechnen, wissen Sie? Schauen Sie einfach mal bei mir vorbei in mein Haus. Heute Abend vielleicht, ja? Da können wir das klären und bitte schön keine Schlüpfer anziehen. Ich mag's gerne ein bisschen leger, ja? Ich verlasse mich auf Sie. Servus!

0: Ich werde mich von dir trennen. Ich habe da einen Jüngeren. Wie machen wir es?
1: Okay, du stinkst mir sowieso schon lange. Also das zweite Mammut kannst du behalten.
0: In Ordnung. Ich bleibe in der Höhle. Die Wandmalereien kannst du von mir aus mitnehmen.
1: Geschenkt. Die Kinder?
0: Bleib natürlich bei mir, dafür kannst du deine Waffen komplett mitnehmen.
1: Dann lasse ich dir das Feuer hier, dafür nehme ich deine Schwester mit.
0: Kein Problem. Ja, dann kommen wir doch ohne Anwalt klar.
1: Ohne was?
2: In der Reihe Große Momente der Weltgeschichte hörten Sie, auch in der Steinzeit gab es durchaus schon zivilisierte Umgangsformen zwischen den Geschlechtern. Vor vielen tausend Jahren im heutigen Schleswig-Holstein.

0: Mikrofon Ecki Stieg. Auch mir ist es eine große Ehre, in meiner Funktion als stalinistischer Musikkritiker ein paar Worte über eines der größten Genies unserer Kulturgeschichte verlieren zu dürfen. Die Rede ist natürlich von Horst Horstmann alias Onkel Hotte. Richtungsweisend auf dem großen Sektor des Kinderliedes ist der geradezu hymnische, sozialkritische Klassiker »Kommt ein Vogel gekommen« von Onkel Hottes Kinderlieder-LP »Verpisst euch, ihr Blagen«. Ein Stück, das vor allem in der Popwelt der Erwachsenen oft adaptiert wurde. Ich erinnere nur an White Bird von It's a Beautiful Day, den Underground-Klassiker Ententanz, Stairway to Heaven oder Blue Monday von New Order. Keine dieser billigen Kopien gelang es, die dichte Atmosphäre und die subtile Subversivität des Originals auch nur ansatzweise zu erreichen. Hören Sie jetzt eine der letzten noch existierenden Aufnahmen dieses Liedes, aufgenommen mit dem ersten Essinghausener Kinderchor der Klasse 2a.
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0: reiten für Freiheit und Gerechtigkeit. Die drei Musketiere. Heute
1: der Aufbruch.
2: Aramis, lass uns aufbrechen.
3: Ja, aber wo ist Athos?
2: Ich glaube, er ist bei der Baroness.
3: Was? Da müssen wir ihn wohl aus dem Verkehr ziehen.
1: Das war die verkehrte Folge der drei Musketiere vom Wendländischen Musketierkombinat.

0: Der kleine Tierfreund.
1: Das Streifefahren ist in zivilisierten Ländern bloß Lustpartie und Zeitvertreib. Die überfahrene Kreatur weniger Zweck als Vergnügen. Über die damit verbundene Abwechslung vergisst so mancher Kapitän der Landstraße nicht bloß Frau und Kind, ja sogar Fernsehen und Bier. Viele tadeln die Lust des Streifefahrens als empfindungslose Mordlust, aber die Bewegung unter freiem Himmel, die Geschicklichkeit zu treffen und die Begierde dabei sind frei von niederen Motiven. Was gibt es Schöneres, als mit einem Sattelschlepper 1000 Kilometer sinnlos über die Fernstraßen zu schweifen und im Zustand bleifüßiger Müdigkeit in die selige Dämmerung des Teerstraßen-Nimrods überzuwechseln? Sinn- und zweckfrei ist die Welt des Streifefahrens. Im Auflieger rumpeln Joghurtbecher und Dioxintuben durcheinander, während am Steuer der Fahrzeuglenker über selbigem ein Nickerchen hält. Jetzt ist der Zeitpunkt gekommen, einen Schuss zu platzieren. Rumpelpumpel rast das rollende Warenlager über die Leitplanke, knickt ein Schockstraßenbegleitgrün und verröchelt im Feuchtbiotop. Ein Blattschuss für wahr. Gut platziert steckt das LKW-Projektil in den Weichteilen der Landschaft. Langsam sintert Joghurt und Dioxin aus der Lasterhülse. 300 Hektar Natur liegen erschossen am Boden. Ob vom Dioxin oder vom Joghurt gefällt, bleibt unbeantwortet. So ein kapitaler Brocken lässt sich jedoch nur aus der Schöpfung herausreißen, wenn der Streifefahrer zu größtmöglichem persönlichen Einsatz bereit ist. Davor scheuen viele noch zurück. Ungern verlassen sie das sichere Teerband, um einen gezielten Schuss in die Landschaft abzugeben. Mädchenhaft trippeln sie über den Hauptfahrstreifen und hoffen auf eine verirrte Ricke oder ein ausgebüxtes Meerschweinchen, das sie auf den Kühlergrill legen können. Mutigere preschen auf der Überholspur und schielen lüstern nach Beute über die Leitplanke in den anderen Strafraum. Doch zuckt der Fuß noch so nervös am Gashahn, wagt kaum einer den Schuss. Zu tief sitzt die anerzogene Furcht, womöglich mit schmutziger Unterwäsche in den Rettungshubschrauber geschoben zu werden. Für sie ist das Streifefahren nur Tändelei, ein Spiel mit dem Kitzel des Todes. Die stritzihafte Lichthuperei eines BMW-Fahrers verhält sich zum todesmutigen Einsatz der Laster wie die Fotosafari zum Elefantentöter. Letztlich kann nur die prickelnde Abwechslung von Furcht und Hoffnung, wilder Jagd und trotziger Geschwindigkeitsüberschreitung erfahren, der bereit ist, sich im Mahlstrom des Verkehrs wie ein Wolf unter Lämmern zu bewegen. Nur so werden Mensch und Natur wieder eins. Stürzt er dann in den Abgrund und der Autoatlas wird sein Totentuch, so kommen die gelben Engel herab und zeichnen mit weißer Kreide ein Kreuz am Führerhaus.

0: Ja, warum eigentlich nicht mit Sahne? Man gönnt sich ja sonst nichts, oder Frau Spengemann?
1: Nein, damit hat unsere Aktion nun wirklich nichts zu tun. Was wir im Sinn haben, ist keine Schlemmerei, sondern ein gezieltes Einsetzen der Schlagsahne im Dienste der Gesundheit.
0: Und zu welchem Zweck?
1: Ja, unsere Zeitschrift Astrid hat eine spezielle Sahnediät entwickelt, die bei konsequenter Befolgung schon nach 2 Wochen erste Erfolge zeitigt. Die Gesichtshaut quillt sozusagen von innen auf, sodass kleine hässliche Hautunreinheiten nicht mehr auffallen.
0: Ah, das klingt ja sehr interessant, Frau Spengemann.
1: Ja, auch die kleinen Falten am Po und die sattsam bekannten Speckröllchen in der Hüfte verschwinden zugunsten einer grobporigen, fleischigen Masse. Optisch störende Beckenknochen gibt es dann nicht
0: mehr. So. Und Udo Jürgens als Schirmherr für Ihre Aktion, was hat Ihnen das gebracht?
1: Dank dieses konsequenten Medieneinsatzes ist unser Projekt finanziell langfristig abgesichert. Untersuchungen im Langzeitbereich haben jetzt gezeigt, dass Patienten mit hartnäckig niedrigem Cholesterinspiegel mit unserer Diät geholfen werden kann, wieder auf einen anständigen Wert zu kommen.
0: Inwieweit wird Ihre Diät denn von der Bevölkerung angenommen, Frau Spengemann?
1: Nun, manche zögern noch, weil sie sich von überholten Schönheitsidealen leiten lassen. Aber gerade für die Zweifler und Einsteiger gibt es ja die Kurpackung. Mhm. Sie enthält den normalen Tageseinsatz, also 7 Liter süße Sahne, wobei 6 Liter oral eingenommen werden oder demnächst auch als Zäpfchen erhältlich. Und 1 Liter steif geschlagene Sahne wird speziell morgens als Gesichtsmaske verwendet.
0: Ah ja.
1: Wer nach 2 Wochen keinen Erfolg verzeichnen kann oder zu verzeichnen hat, für den gibt es die Geld-Zurück-Garantie, von der allerdings bisher noch kein Gebrauch gemacht wurde.
0: Vielen Dank. Bleibt noch zu erwähnen, dass Sie diese Astro-Diät im Fachhandel bekommen können. Wenn Sie weitere Fragen zu dieser Form der Entschlackung haben, schreiben Sie uns. Wir leiten Ihre Briefe gerne an Frau Spengemann weiter. Viel Erfolg weiterhin, Frau Spengemann, und auf Wiedersehen.
1: Ja, tschüss dann.

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0: Grüß dich. Sag mal, wie siehst du denn heute aus?
1: Wieso?
0: Tja, das da oben auf deinem Kopf, deiner Glatze. Sag mal, was klebt denn da?
1: Ach so, das? Na, das ist leider Mammutscheiße. Ich bin gestern unter einem Mammut hergelaufen. Passiert das schon mal?
0: Ja, du kannst aber durchaus tragen, du. Steht dir.
1: Echt jetzt?
0: Hat was.
2: Das war aus der Reihe Große Momente der Weltgeschichte. Vor etwa 30.000 Jahren wird, wie so oft zufällig, das Toupet erfunden.

0: Die Nebel von Skandalon.
1: Ein Heldenlied aus dem Nordwesten des Reiches. Das neue Wappen. Seit Urzeiten schon sind die Skandalen ein wüstes, kriegerisches Volk. In drei Stämmen leben sie im Gebiet des Reichsbundes für Steuerzahler und Zurückgebliebene. Über 40 Jahre leben die Niederskandalen im Westen des Reiches. Seit kurzem erst sind aber die beiden anderen Skandalenstämme auch wieder zum Reichsbund gestoßen. Doch dem Roten Schröder gefällt das gar nicht.
2: Skandalon-Anhalt! Was für ein vermaledeiter Name! Und da hat doch dieses verseuchte Stück Land im äußersten Osten des Reiches die Frechheit, sich auch Skandalon zu nennen. Dieser erbärmliche Zipfel der Zurückgebliebenen, in dem der Wasserkopf herrscht.
3: Ein Biedenkopf oder Schröder Biedenkopf.
2: Einerlei, gleich viel Schoppe. Wir sind das Land Skandalon. Da kann nicht einfach ein gottverdammter Zwerg aus dem Lager der schwarzen Horden kommen und...
4: Aber Roter Schröder, wir sind doch das Land Niederskandalon.
2: Schweigt, Ritine. Niederskandalon. Was für ein niederträchtiger Name. Wir sind die mächtigen roten Skandalen. Los, Ritine ans Werk. Entwirf ihr ein zukunftsträchtiges, positives Bild von diesem Land. Und hinfort mit diesem Nieder... Ah, furchtbar.
1: Und so kam es, dass die Tritine nächtelang mit Zeichenblock und Buntstiften neue Wappen, positive Wappen vom Lande der Skandalen malte. Kleine rote Pferde auf grünem Grund, lustige grüne Ponys vor lila Blumen. Nur damit dem Worte Niederskandalon etwas Positives entgegenstünde und der rote Schröder ihn nicht wieder schlage. Arme.

0: Während Brunks, der Blödmann, im Studio die Sendung runterkurbelt, mach ich mir einen schönen Urlaubstag zu Hause. Was soll ich in den Hasen und die dämlichen Alpenkrajolen, wenn man sich zu Hause genauso gut alles besorgen kann?
1: Dazu hat Pavian Meyer zu Brochterbeck sich in Skiausrüstung vor die offene Kühlschranktür gesetzt und schwenkt ein Glas hochprozentiges Heißgetränk durch die Luft.
0: Mehr Schnee als in meinem nicht abgetauten Gefrierfach gibt's in den kaputten Alpen auch nicht. Da glotz ich doch lieber auf den Karwendel-Streichkäse mit Thunfischaroma als auf so einen dämlichen Arsch vor mir im Sessellift.
1: Auch an das Ozonloch hat Winterurlauber Brochterbeck gedacht. Über dem Kühlschrank hängt ein gebrauchter Anti-Rheuma-Strahler und kokelt am Resthaar des ergrauten Moderators.
0: Das merkt im Betrieb nachher keiner, dass ich gar nicht weg war. Fresse 1A verbrannt, genau wie im Hochgebirge. Wenn's sein muss, breche ich mir auch noch die Gräten in der Wohnung und latsch nächste Woche mit Gipsbein ins Studio.
1: Pavian Meyer zu Brochterbeck ist einer von vielen Urlaubern der neuen Generation, denen die Natur unheimlich geworden ist, mit all ihren Problemen, und die deshalb die schönsten Tage des Jahres lieber in den eigenen vier Wänden verbringen.
0: Für die nächste Woche habe ich mir auch so was überlegt. Dann lasse ich mir eine Schippkarre Weserkies in die Wohnung karren, verteile ein bisschen Hundekacke zwischen den Steinen und mache einen auf Lanzarote. Lanzarote, Lanzarote, schöne Insel weit im Meer. La la la la la la la la la.
1: Urlaub zu Hause, eine umweltschonende Idee des Frühstücksradios. Versuchen Sie es doch auch einmal. Simulieren Sie mit einem Wasserrohrbruch die Flitterwochen an den Niagarafällen, mit einer verstopften Toilette ein Wochenende am Mittelmeer oder mit einem Zimmerbrand die spannenden Campingferien in Südfrankreich. 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

0: Begleiten Sie uns auf einer Reise in eine ferne Zeit, als das Internet noch UKW hieß und so unglaubliche Dinge hervorbrachte, wie die nun folgende Sendung mit dem Namen Das Frühstücksradio. 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
4: Sodele, der Herr Hans-Jörg. Sie müssen jetzt mal lernen, wie man das hier so macht im Frühstücksradio. Das Wichtigste ist am Anfang immer erstmal die Hörer begrüßen. Das können Sie jetzt mal machen.
3: Hallo, Hörer.
4: Ja, das war großartig. Und jetzt müssen Sie mal lesen, die Post. Ich gebe Ihnen hier mal zwei Briefe.
3: Ja, habe ich.
4: Jetzt schauen Sie mal rein. Steht da was drin?
3: Ja, das freut mich. Das geht zur FF Enterprise, meinem Mutterschiff sozusagen. Und zwar schreiben viele Leute, die sich freuen, dass die wieder im Programm ist. Und zwar ist die jetzt ja jeden Freitag um 14.40 Uhr wieder zu hören. Und da ist einmal eine Folge. Die zweite ist da ein bisschen ausgefallen, also zu spät gekommen. Und das steht hier, wie soll man vernünftig seiner Sammelwut frönen, wenn einem gleich die zweite Folge fehlt, sagt Christian Krohn aus Hamburg. Hat er recht, Herr Wegele, oder?
4: Haben jetzt gar nicht zugehört. Was haben Sie denn gesagt?
3: Ja, ist auch egal. Und die Daniela Duncan, die schreibt, sie ist ein großer Fan des Frühstücksradios, besonders der FF Enterprise. Und auch sie hat diese Folge verpasst, wie sehr viele. Deshalb dachten wir, wir bringen die nochmal. Das war wie der Kirk, den haben wir ja wiedergeholt. Wissen Sie das, Herr Wägele?
4: Hallo.
3: Unser Captain, der war ja im Imbiss, hat er gearbeitet, bei der dicken Frau Hildegard.
4: Aha.
3: Ja, und
4: ist
3: den mussten wir wiederholen.
4: Das ist ja großartig.
3: Hören wir uns das mal an, Herr Wägele?
4: Ja, sicher.
3: Hören wir mal an. Seien Sie doch mal ruhig, Herr Wägele, das fängt an.
4: Geht schon los?
3: Das fängt schon an.
4: Muss ich jetzt still sein?
3: Ja, das müssen still sein.
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6: Auf der Suche nach Kirk oder zweimal Pommes Rot-Weiß zum Hier-Essen.
7: Herr Ober! Hallo, Herr Ober!
8: Mann, brüll doch nicht so!
7: Hören Sie mal, Herr Ober, wann ist denn endlich mein Klingonenschnitzel fertig?
9: In genau 4 Stunden, 21 Minuten und 5 Sekunden.
7: Ei, Herr Ober, mein Bier ist ja pisswarm. Probieren Sie das mal.
9: Nein, noch nicht. Das ist mir im Moment zu heiß.
7: Also so eine Unverschämtheit. Geh, Herr Ober, bring's mir doch nur so einen Mutantenspieß mit Pommes Weiß. Also das ist ja sowas von Leibwands bei Ihnen. Den esse ich jetzt schon seit 2 Wochen jeden Tag bei Ihnen. Ne?
9: Aber dann müssten Sie doch längst tot sein.
10: Oh, Kirk, mein Schnuckelkellner. Besuch für dich. Guck mal, wer da ist.
3: Hallo, Captain Kellner.
11: Dach, Schiffchen. Schicke Schurz hat er da.
9: Was machen Sie denn hier?
3: Ja, dich abholen, ey. Wir bringen die alte Mannschaft wieder zusammen, du.
10: Was? Nee. Mein kleinen Frikadellenprinzen, den nehmt ihr mir nicht weg. Oh. Das ist mein bester und einzigster Kellner.
11: Sag mal, Kirky. Wie bist du denn überhaupt bei der dicken Frau Hildegard gelandet, hä?
9: Ich hätte sie um ein Haar geheiratet.
3: Ja, nachdem du damals den Schulbus gegen den Baum geflogen hast, ne? Konntest du ja froh sein, dass dich überhaupt noch wer genommen hat, ne?
10: Ach, was? Den hab ich doch gern genommen. Bei dem knackigen Hintern, was?
9: Schluss mit der Anhimmelei.
3: Los, Kirky, komm, leg die affige Schürze weg, ne? Wir hauen ab. Komm her.
10: Kirky, das kannst du mir nicht antun. Wenn du mich jetzt verlässt, dann schmeiß ich mich in die Fritteuse.
9: Ach du meine Güte, das dreht sich völlig durch.
11: Los, weg jetzt hier, bevor sie alles vollspritzt.
3: Nee,
11: Stock Energie!
10: Kirky, ich liebe dich!
7: Und wo bleibt mein Schnitzel?
12: Faszinierend.
7: Und einmal Pommes Rot-Weiß, aber ohne Ketchup, gell?
4: Ja, das sind ja ja die beiden einzigen, die wo heute hier überhaupt im Sender sind, gell, Hans-Jürgen?
3: Ja, aber heute ist ja eigentlich das große Frühstücksradio-Betriebsfest, ne? Das alljährliche, ne? Wo alle Frühstücksradio-Mitglieder in diesem großen Doppeldecker-Trink- und Reisebussen in Harz fahren. Ne?
4: Ah ja, bis auf uns beide, gell?
3: Ja, bis auf uns,
4: stimmt,
3: schade.
4: Mich schon ein bisschen traurig, weil sonst waren meine Witze, die waren immer mordsmäßig gut. Ich könnte ja jetzt einen auch erzählen, aber das mache ich dann später, gell?
3: Nee, macht ja nichts. Aber die hätten uns ja sehr, sehr gerne mitgenommen, hat ja der Herr Brunks auch gesagt, ne? Das ist also wirklich, das tat ihm richtig leid und so.
4: Ehrlich?
3: Ja,
4: der
3: war ganz traurig.
4: Das finde ich ja,
3: ne,
4: gut,
3: so. Im Bus, aber da war kein Platz mehr, haben sie gesagt.
4: Gar kein Platz mehr für uns beide. Das ist schade, gell?
3: Also da waren zwar noch eine ganze Menge Sitze frei, aber der Brunks meinte, da kommt noch wer. Und 20 Plätze müssen im Bus ja auch aus Brandschutzbestimmungen immer frei bleiben, ne?
4: Nein, da hätte man doch mitfahren können, gell?
3: Nee, das ging nicht, haben die gesagt.
4: Meinen Sie nicht, dass da einer was gegen uns gehabt hätte?
3: Nee, glaube ich nicht. Nee. Und gegen sie. Aber die haben ja da auch den Fips Asmussen heute. Der macht da ja so eine große Witzeshow,
4: ist
3: ne?
4: Nicht wahr.
3: Ja,
4: Der Fips Asmussen. Das ist ja saumäßig. Was soll das? Warum der? Ich kann doch so gute Witze erzählen. Da kann der Fips Asmussen sich doch verstecken.
3: Herr Brunks hat mir gesagt, sie wollten nicht. Sie hätten alles versucht,
4: das ist doch nicht wahr. Natürlich wollte ich. Das ist eine Unverschämtheit. Wanting.

0: ist gerade eben gekommen mit einem Eilpostzustellungsbrief.
1: Ah, was ist das denn?
0: Das ist von unserem Partner Frühstücksradio in Rom.
1: Oh, das ist ja großartig.
0: Das ist doch die Hauptstadt von Frankreich, ne?
1: Ah, ja, was
0: die unter Wasser steht mit den Tauben. Ja, ich weiß nicht, was das ist.
1: Sollen wir damit jetzt machen, Tino?
0: Ich weiß nicht. Steht Eilsendung wichtig, sofort senden.
1: Sofort senden? Soll man es jetzt einfach auflegen, Tino?
0: Ja, würde ich machen, ja, ne?
1: Bin ich auch mal saumäßig gespannt, was da jetzt drauf ist.
0: Ich auch.
1: Hört nochmal rein, gell?
2: Liebe Brüder und Schwestern auf dieser Erde, ich habe euch heute eine besondere Mitteilung zu machen. Wir von unserer Gemeinde im Vatikan feiern Ostern wie andere Western. Doch deshalb sollt ihr nicht böse sein, denn was der Vatikan, das kann die Mutti auch. Darum lasst doch einmal die Mutti an das schwierige Rätsel im Zeitmagazin. Und ich sage euch im Namen des Herrn 34 waagerecht das gesuchte Wort, das Kinder froh macht und Erwachsene ebenso, ist natürlich nicht Empfängnisverhutung. Mit all meinen Insignien und Sizilien verfüge ich hiermit, dass das Wort Haribo einzutragen ist, auch wenn es 15 Buchstaben weniger hat als Kästchen vor Handen. Seid ihr jetzt so weit? Dann wollen wir jetzt zur Auflösung von unserem Quiz kommen. Liebe Brüder und Schwestern, natürlich kann man jedes Land am Geschmack seiner Erde

Ja, es ist ein 86er Nicaragua, da bin ich mir ganz sicher. Und nun werden wir den versiegelten Umschlag mit der richtigen Lösung öffnen. Jetzt werde ich ihn vorlesen. 2 Pfund Butter kaufen, 1/2 Pfund gehacktes, danach zu Oma fahren, Treppe in Sixtinisches Kapelle wischen nicht vergessen. Wer hat die Umschläge vertauscht? Das ist mein Plan für morgen. Wo ist die Auflösung? Gut, die Auflösung kommt später. Lasset uns nun ein Lied singen. Aufsteiger der Woche im Vatikan von 26 auf Position 3 ist gelobt sei der Herr in Ewigkeit. Aber wir singen jetzt die Nummer 1 seit 25.

0: Ich habe heute was ganz Besonderes mit dir vor, gell? Das weißt du ja noch gar nicht. Ich werde dich nämlich zum Witzpraktikanten ausbildet.
1: Ach, wie schön.
0: Wir hören uns jetzt aber erstmal was an. Und zwar geht es um die 750 Jahre Feier vom Frühstücksradio, gell?
1: Ich bereite mich schon mal ein bisschen vor, ne? Atemtraining. Das habe ich beim autogenen Yoga gelernt.
0: Mal
1: ein bisschen abtrainieren.
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3: 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Und wir haben Frühstücksradio gehört. Und da sag ich so zu meiner Schwiegermutter, sei doch mal still, sag ich so zu meiner Schwiegermutter, also gestern in der Oper, das war richtig klasse, gell? 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Darauf sagt meine Schwiegermutter, wieso? Wollt ihr bauen?
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0: Der junge Mann ist zum ersten Mal beim Psychiater. Seine Familie wollte es halt so, weil er gern Baumwollsocken mag. Aber das ist doch kein Grund, zu mir zu kommen. Ich mag auch Baumwollsocken, meint der Arzt. Ehrlich strahlt der junge Patient. Und auch am liebsten mit Senf und einem Spritzer Zitrone.
4: Na komm schon her, du kleines Ei. Du Miststück.
5: Als erstes werde ich dich im Eierbecher vor dem Fernseher festbinden und dann 24 Stunden Filme übers Hühner-KZ zeigen. Und dann lege ich dich über Nacht auf den Tisch und sichtbar daneben Eierlöffel und Salzstreuer. Und dann pelle ich dich mit dreckigen Fingernägeln auf. Oder noch besser, du kommst in die Versuchsküche. Oder ich nehme dich zum Peter Maffay-Konzert und schmeiß dich ihm ins Gesicht, bis du ihm an den Beinen herunterläufst. Ich säge dir jetzt langsam mit einem stumpfen Messer den Kopf ab und streue dir dann Salz in deine Wunden.
6: Warte, ich schlage dich auf und werfe dich in siedenheißes Öl. Und dann drehe ich mit dir einen Film, Das Schweigen der Eier. Und wer wird wohl die Hauptrolle spielen? Na, was glaubst du wohl? Ich quirle dich, bis du weiß und schaumig bist. Ja, das mache ich mit dir. Nein, jetzt weiß ich's. Ich schlürfe dich gleich so, wie du bist. Komm her.
7: Was ist, Liebling?
8: Ist noch was mit den Eiern, oder was?
7: Die Eier? Ja, ich bring's dir sofort.
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0: Unter Mikrofon ist da Heinz Wägele.
1: Und der Moderationspraktikant Hans Jürgen.
0: Sag mal, wie ist das bei dir eigentlich mit der Liebe?
1: Im Moment weniger. Also ich stehe auch nicht so auf Schwaben.
0: Gell? Jetzt haben wir hier einen Beitrag, gell? Und den darfst du jetzt mal ansagen. Hast du eine schöne Ansage vorbereitet?
1: Ja, ich habe das aufgeschrieben. Verehrte Damen und Herren.
0: Hans-Jürgen, das kannst du nicht machen. Das glaubt dir keine Sau heute Morgen.
1: Lockerer.
0: Ja, lockerer.
1: Hallo, Hörer.
0: Ja, das glaubt dir, glaube ich, auch keiner.
1: Dann lasse ich das weg und sage nur jetzt. Also es kommt jetzt jedenfalls was ganz teuer gekauftes, ein Hörspiel aus den Archiven des BBC-Frühstücksradios in London. Und zwar ein Thriller-Hörspiel von Edgar Durbridge, Gefahr für London.
9: War knapp, Doyle. Hä? Beim nächsten Klingeln hätte ich aufgelegt.
10: Hören Sie auf. Sie hetzen mich durch ganz London, von Telefonzelle zu Telefonzelle. Was soll der Blödsinn überhaupt?
9: Na klappe, Dolle, hä? Hier bestimme ich, was läuft. Ist das klar? Also, hast du die Kohle dabei, hä?
10: Ja, hab ich. Aber hören Sie, gut. 12 Millionen Pfund ist wirklich etwas zu viel. Wir...
9: zu viel, hä? Für das ja. Leben von ein paar Millionen Menschen, hä? Na, Quatsch. Ihr wisst doch genau, dass ich mit dieser Bombe die ganze Stadt hier in die Luft pusten kann.
10: Ja, ja, ganz ruhig. Ist okay, ist okay. Sagen Sie uns lieber jetzt, wo die Bombe ist, ja?
9: Schnauze! Ich befehle hier, hä? Stell den Koffer mit dem Geld ab und renne zu der Telefonzelle Ecke Sergio Street, hä? Eine Meile von hier. Da sage ich dir, wo die Bombe ist. Los, die Uhr läuft, du hast 2 Minuten, hä?
10: Hallo, da bin ich!
11: Guten Tag, hier spricht der Radio. Und ich rufe nur einmal ganz zufällig hier bei Ihnen an, um Ihnen einmal...
10: zu sagen, wo die Bombe ist. Los, schnell!
11: Nein, ich weiß nichts von einer Bombe. Nur von meiner Sendung das Frühstücksradio. Und Ihr Geheimnis ist übrigens...
10: Hören Sie, verdammt nochmal, legen Sie auf! Ich erwarte einen wichtigen Anruf. Hier geht's um Leben und Tod. Ja, hier bin ich also, was ist los?
11: Also, wie ich bereits sagen wollte, das Geheimnis meiner Sendung, das Frühstücksradio.
10: Hey, was machen Sie da schon wieder? Sind Sie ein neuer Kontaktmann oder was?
11: Nein, ich bin nicht der Herr Kontaktmann, ich bin Herr Radiofen und ich wollte Ihnen nur einmal ganz persönlich...
10: Verdammt, nein, Schluss jetzt! Ja?
11: Hallo, ich bin es wieder. Wir wurden irgends wie unterbrochen, also das Geheimnis meiner Sendung...
10: Schnauze! Nein, halten Sie den Mund. Ich will nichts hören von Ihrer Sendung. Und
9: sollten Sie Bescheid, hä? Wollen Sie uns alle umbringen oder was? Wieso war denn andauernd besetzt? Die Bombe geht in 20 Sekunden hoch. Also schnell, stell sie aus jetzt, ne? Sie ist gleich bei dir. Dreh dich nach rechts und dann...
11: Hallo, da bin ich wieder. Also das Geheimnis.
9: Was soll das? Wer ist denn da in der Leitung, hä?
11: Ich bin Herr Radio. Und ich wurde nur einmal von der bienenverschonenden Bekömmlichkeit...
10: Halten Sie die Klappe, Mann! Aber, wir haben nur noch 5 Sekunden!
9: Schnell, die Bombe! Drehen Sie dich nachher rechts, Deule!
11: Hallo!
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14: Dieses Ortsnetz ist ab heute nicht mehr erreichbar. Dieses Ortsnetz ist ab heute nicht mehr erreichbar.
15: Hallo?
14: Dieses Ortsnetz ist ab heute nicht mehr erreichbar.
15: Aber was ist denn mit der Leitung?
14: Dieses Ortsnetz Eben ist ab heute noch nicht mehr erreichbar.
15: Hallo? Hallo?
14: Dieses Ortsnetz ist ab heute nicht mehr erreichbar.
0: Hans-Jürgen, du musst dich einfach mehr um die Hörer kümmern, gell?
1: Ja, soll ich irgendwo hinfahren?
0: Hörer wollen vielleicht noch ein bisschen wissen, was für Post ist gekommen.
1: Achso, ja, dann lese ich nochmal einen vor. Hier ist ein Brief von Alexander Gätkens in Wunstorf. Und zwar an den Profi-Journalisten Hans-Werner Bruns. Und er grüßt erstmal ganz herzlich noch Kurt und Gürgen und Pavi und schreibt zu dem Hans-Werner Bruns: Du bist der Größte. Also mal ganz deutlich, Luzi Wegele, die Bayern-Krampel mit den flachen Witzen,
0: ja, bitte schön,
1: kann dir
0: Heinz,
1: nicht das Wasser
0: Heinz
1: reichen.
0: Wegele, gell? Heinz Wegele. Heinz Wegele heißt ich, ja.
1: Stimmt ja, was der schreibt, ne?
0: Das ist nicht wahr. Ich erzähl dir nachher Witz, dann möchte ich mal sehen, ob du den so saugut überbringen kannst. Also ja, los, erzähl die nächste Post hier.
1: Wollen wir mal sehen.
0: Hast du noch Post da?
1: Hier habe ich noch einen anonymen Brief, der ist so aus Zeitungsausschnitten und da steht: Exekutieren Sie Radioven, sonst tue ich das. Ich quäle mich durch ihn mit fieberhaften Infekten und starken Gehirnblutungen. Noch Fragen? Und dann sollen wir noch anonyme Grüße an Jochen, Harry, Boris und so weiter.
0: Ich will noch kein Mensch wissen, Hans-Jürgen, nun mach weiter. Hast du noch Post da?
1: Nee, mehr habe ich jetzt nicht.
0: Keine Post mehr, was machen wir denn jetzt?
1: Ich glaube, wir haben noch so einen journalistischen Beitrag an.
0: Naja, von wem dann?
1: Dem Hans-Werner Bruns, dem Profi-Journalist.
0: Der war bestimmt bei mir zu Hause. Bestimmt war der bei mir zu Hause.
16: Bruns unterwegs.
17: Ja, endlich mal wieder für euch da draußen unterwegs. Immer nur im Studio rumhocken, das ist ja auch nichts für einen Vollblutjournalisten wie mich. Und heute habe ich auch ein tolles Ziel. Wir sind hier in Schwedisch-Zabern im ersten Roy Black Museum Norddeutschlands. Und neben mir steht der Betreiber dieses Museums. Es ist Henrik Nordmann. Ich grüße Sie, Herr Nordmann. Guten Morgen.
18: Ich grüße Sie auch, Herr Bruns. Und ich freue mich, dass Sie mit Ihrem Team den Weg zu uns gefunden haben.
17: Das ist doch selbstverständlich, denn Roy Black war und ist immer noch eine Person des öffentlichen Lebens.
18: Das ist richtig,
17: ja,
18: Herr
17: denn Brunks. Erst vor kurzem äußerte ja eine Bild-Zeitung, dass er ja womöglich doch Selbstmord verübt hätte. Wie sehen Sie das denn, Herr Nordmann?
18: Ich sag immer, tot ist tot, ne?
17: Ja, ein richtig praktischer Mensch, unser Herr Nordmann. Sie haben den Roy ja persönlich nie kennengelernt, oder?
18: Nee, das war ja auch nicht nötig,
17: nein,
18: oder?
17: Nein, nicht unbedingt, ja. Ich würde sagen, gehen wir jetzt aber doch mal rein ins Museum. Es befindet sich hier in der Garage. Der ist Herr Nordmann, er schließt jetzt mal auf für uns.
18: Ich hole meinen Schlüssel raus, Moment. Nicht so drängen, Herr Brunks, wir haben richtig Zeit.
17: Und hier sehen wir den Opel des Herrn Nordmann.
18: Tja, das ist ein Rekord, Baujahr 84. Nie was dran gehabt, gar nichts.
17: Ne? Ja, und dahinter der Rasenmäher, sehe ich, da ist das ein Benziner oder Elektro?
18: Benzin, ja. Fly frei, ne? Zieht durch wie verrückt das Ding, also Wahnsinn.
17: Ja. Und hier, ja, neben dem Regal, das erste Exponat, wir sehen Roy Black. Lebensgroß, wunderbar, ein Starschnitt aus dem Jahre 72. Der rechte Fuß fehlt allerdings, wie das, Herr Nordmann.
18: Tja, ich hatte damals einen schweren Unfall und dann hat eben keiner das Heft gekauft. Ne?
17: Ja, macht ja nichts. Ich würde sagen, schauen wir mal weiter. Wo gibt's denn jetzt das nächste Ausstellungsstück?
18: Wieso?
17: Naja, Sie werden doch noch andere Sachen von Roy haben. Ich meine, es ist ein Museum und nicht...
18: Drecksack.
17: Aber...
18: Das ist doch typisch, ne?
17: Ja, was?
18: Ihr Sensationsreporter. Ja. Ihr wollt doch immer mehr, ja? Immer das große Ding. Mit einfachen Dingen des Lebens darf man euch ja gar nicht mehr kommen. Ne?
17: Ja, aber entschuldigen Sie mal, für so ein Museum ist doch ein Starschnitt ein bisschen wenig, oder nicht?
18: Ach so, ist ein bisschen wenig.
17: Ja.
18: Ja, aber du bist auch ein bisschen wenig, mein Lieber.
17: Jetzt hör doch mal zu, Kumpel.
18: Hier, da hast du ein bisschen mehr.
17: Sag mal,
18: du Reporter-Ratte.
17: Jetzt mal friedlich, ja? Aua.
18: Ne? Ich bin immer friedlich, aber Sackgesichter wie dich, die alles wollen, nicht? Also mit denen kann ich das ganz anders anfangen.
17: Hör mal, ich bin Journalist und ich mache hier nur mal...
18: Ach so, Journalist, kriegst du noch extra einen drauf, weil du Drecksjournalist, du Kratze, du Drecksack.

0: mit diesem Praktikantenzeug, das finde ich blöd. Da kriege ich am Ende immer eine gescheuert und weiß gar nicht warum.
1: Hanoi, Hans-Jürgen, pass auf, ich erzähle dir doch nur ein kleines Witzle.
0: Ja, ein Witz erzählen ist immer gut, das machen Sie
1: also
0: mal.
1: Also pass auf, ich erzähle ein kleines Witzle und du musst es nachher nacherzählen.
0: Gell? Nacherzählung, ja, das ist so wie in der Schule, das kenne ich, das ist gut. Ja.
1: Also kommt ein Mann zum Arzt und sagt, Herr Dr. Erpes, mein Sohn hat Scharlach.
0: Na, so witzig finde ich den aber gar nicht.
1: Ja, jetzt wart's doch halt ab, er ist ja noch gar nicht fertig.
0: Mal einen Beitrag.
1: Halt, nee, was machst du denn da? Gehst du mit deinen Finger da weg? Bist du wahnsinnig geworden? Geht nicht
0: witzig.
1: Für die Finger da weg, aber
0: nee, sie sind nicht witzig.
1: Ich feiern's Geburtstag.
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3: Mir ist vielleicht einmal was passiert, was ganz Witziges. 16:32 war das gewesen, Sonntag nach Ostern, und ich war gerade so richtig schön am Kämpfen in dem 30-jährigen Krieg drin. Ne? Wir waren in Lützen, nicht? Und Walli war ja noch gar nicht angekommen, nicht? Ja, und wie ich so im Schützengrabe sitze, ne? Im Graben da kommt so eine Serie, nicht? Kurt und Jürgen oder Arschkrampen oder was weiß ich, wie die hieß, nicht? Die war so witzig, ne? Von da an war jeder Schuss ein Treffer, eine Patsch! Patsch, alles Blut, nicht? Alles lagen sie da. Ja, ja. Ach, das war witzig, nicht? Und da habe ich nur noch draufgeballert und weg. Ja, das war witzig, kann ich sagen.
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1: Kommt ein Mann zum Arzt und sagt, Herr Dr. Erpes, mein Sohn hat Scharlach.
0: Das hatten wir doch schon.
1: Ja, ich weiß, sagt der Arzt, ich hätte ihn doch gestern erst behandelt. Sie müsstet ihn halt nur von den anderen isoliert.
0: Rennen, nicht rett. Was? Sind Sie eigentlich doof, Herr Witze-Opa?
1: Dann erzähl halt du das Witzle, wenn es besser weißt, Bengel.
0: Das ist doch total einfach.
1: Also, ja, da bin ich ja mal gespannt.
0: Gell? Also, kommt ein Mann zum Arzt und sagt, Herr Doktor, mein Sohn hat Herpes. Und da sagt der
1: Arzt, nicht Herr, sondern Erl.
0: Ja, sag ich doch. Der Arzt, ne? Quatsch. Sagt zu Herrn Scharlachberg, Meisterbrand. Nee, stimmt nicht. Zwerg. Zu Scharlach Zwerg.
1: Nee, du bist doch viel zu blöd dafür.
0: Nein, der sagt,
1: du kannst ja nicht mal ein normales Witzel verzählen.
0: Mein Sohn hat einen Erbe.
1: Saumäßig.
0: Nein.

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2: und Moderationspraktikant Hans-Jürgen. Also ich glaube, ich weiß den Witz jetzt, Herr Wägele. Also passen Sie mal auf. Kommt ein Arzt zu einem Mann mit Scharlach, ne? Und hat einen Erpel unterm Arm. Und da sagt sein Sohn,
1: es ist vollkommen
2: Vater,
1: verkehrt.
2: Du hast ja Herpes,
1: Nein, es ist vollkommen verkehrt. Du bist zu doof, bist du. Du bist so saudoof. Ich erzähl's ja gleich noch einmal, aber dann ist Schluss. Es ist saumäßig.

0: Hans-Jürgen heißt du.
1: Ja, ganz
0: Hans-Jürgen,
1: genau.
0: Jetzt pass mal auf, jetzt macht der Heinz Wegele, der zeigt dir jetzt mal, wie man die Post vorliest. Es muss ganz souverän, muss es klingen, gell?
1: Ach toll,
0: bitte,
1: ja.
0: Bitte, Hilferuf. Wir lieben Onkel Hotte.
1: Lieben.
0: Ah ja, bist du jetzt mal still, ja?
1: Ja.
0: Wir lieben Onkel Hotte, wenn er über den Sender kommt, kann man sogar mal bei der Arbeit lachen. Deshalb
1: lachen.
0: Hans-Jürgen, bist du jetzt still, sonst schmeiße ich dich hier
1: von
0: hinaus.
1: Wem ist der überhaupt? Das müssen Sie doch
0: erstmal
1: sagen.
0: Deshalb unsere Große, das sagt man zum Schluss dann.
1: Na, das sagt man am Anfang.
0: Ja, du weißt es auch gerade, gell?
1: Marion
0: jetzt lässt mich vielleicht mal.
1: Viola steht da.
0: Ja, nun verrat doch nicht alles.
1: Feine Salzgitter. Ach, lassen Sie das, ist doch Lambert. Sie können das nicht.
0: Aus peinlich Salzgitter, das ist
1: ich habe hier einen Brief von Michael und Uwe. Das war nicht toll, ne? Ein Brief von Michael und Uwe und die schreiben, sind große Fans vom Frühstücksradio, besonders Onkel Hotte und die beiden Arschkrampen Kurt und Jürgen haben es ihnen angetan. Und dann haben sie Weihnachten 91 die Weihnachtsmärchen von Hotte gehört, sich ein Geäst gelacht und dann hat der eine die Kassette aus Versehen überspielt und der
0: Hans-Jürgen,
1: Bruder will
0: das
1: ihm jetzt
0: ist dasselbe,
1: die Gurke
0: dasselbe Brief, den du eben vorgelesen hast.
1: Das ist
0: genau
1: nicht
0: dasselbe
1: derselbe.
0: Brief.
1: Sie haben überhaupt nicht zugehört. Das ist ganz großer Quatsch. Und da muss ich nur sagen, Michael und Uwe, wenn ihr Hilfe wollt, müsst ihr schon die Adresse rausschreiben, weil Michael Uwe Deutschland reicht noch nicht. Dann fragen sie, ob es CDs inzwischen schon gibt. Ja, ha, natürlich. Von Onkel Hotte und von Kurt und Gürgen und dem kleinen Tierfreund Frieda und Annelie sind ja alle neu
0: das
1: rausgekommen.
0: Reicht jetzt,
1: ne?
0: Das reicht, das will kein Mensch mehr
1: doch,
0: hören.
1: Die wollen doch wissen, wo man das bestellen kann. Ne? Und zwar über Frühstücksradio Postfach 103043 in 28 Bremen 1.
0: Sag mal her, hast du denn die Zahlen richtig
1: das
0: gelesen?
1: Ist das, ne? Ja.
0: Richtig. Das war
1: Postfach
0: ausnahmsweise 10, mal richtig.
1: 30,
0: pass mal auf,
1: 43,
0: Klaus-Dieter, es hätte noch einer angerufen, der Klaus-Dieter Knobel aus Hamburg, der hätte angerufen und er will nämlich Unterschlupf gewähren. Wem weiß ich jetzt nimmer?
1: Dem Herrn Radioven.
0: Und warum?
1: Ja, weil da die wollen ihn tot machen.
0: Herrgott, bist du immer so vergesslich, Hans-Jürgen, das verstehe ich. So kannst du nie ein guter Praktikant werden. Niemals. Niemals.
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3: X, hallo, Kinders. Hier ist wieder euer Onkel Lotte mit einem herzlichen Hallolein. Und der tut euch heute auf seinem Buche Kuno, der kackende Kormoran, etwas vorlesen tut. Und zwar das Märchenchen vom kleinen Mittelfingerling. Ja, also, es warte einmal am Seientun eine armigliche Familie, vollgefüllt mit 7 Kindern. Der kleinste von ihnen war so klein, dass er mal ausgestrecktermaßen nicht viel größer nicht war als wie ein aufgerichteter Mittelfinger, weshalb ihn alle Fuckjuchen oder eben Mittelfingerling nennen taten. Ne? Naja, eines plötzlich ankommenden Tages nun bemerkten Vaterfinger und Mutterfinger, dass sie wohl mal ihr ganzes Geld versoffen hatten und somit sich pleite nennen konnten. Als erste Einsparungsmaßnahme setzten sie nächtlicherweise heimlich die blöden Kinder im Wald aus. Tolle Idee, ne? Super was gespart und ruhig was auch endlich im Haus. Naja, juch, hei, gab das aber da ein Geschrei, als die verwöhnten Blagen am nächstlichen Tage erwächten und statt der gewohnten Posters von David Hasselhoff nackt auf dem Kettenkarussell nur Bäume und Sträucher um sich drumherum erblickerten, ne? Doch der kleine Mittelfingerling hatte eine Idee. Er bestellte einfach ein Taxi und so fuhren sie alle wieder zurück nach Hause. Doch nur wenige Tage später waren die blöden Eltern schon widerlich bankrott. Und so bringten sie, wie es ja so bei Eltern dann üblich ist, die Kindereien erneut in den Wald. Dümmlicherweise gerateten die diesmal bei der Rückfahrt an so einen studentischen Aushilfstaxifahrer, der sie am falschen Hause ablieferte. In diesem nun lieberte zufallshaft ein riesengroßer Riese, der zudem noch ein Menschenfresser war, der am allerliebsten kleine Kinder verspeitelte. Er sind ja nun auch am schmackhaftesten, ne? Freudig ladete die Köchin die kleinen Leckerbissen ein, gibte ihnen ein Schlafgemach und begann sofort die Kochbüchlein zu walzen. Da kam der Riese heim vom Skatabend, wieder mal stramm wie 100 Zwerge, ne? Und sofort schreite er, ja meine Fresse, ich tu Menschenfleisch riechen tun. Und sofort stratzte er mit Axt, Messer und Gabel in die Speisekammer, ins Gästezimmer rein und schaufelte sie in die Blagen in kleinen Teilen in sich hinein. Aber der schlaue Mittelfingerling hatte mal vorher glücklicherweise die Zimmertüren vertauschen getan. Und so fresste der Riese nicht die Fingerkinder, sondern seine eigenen hässlichen Töchter. Ja, schön doof, ne? Die hätte er ja aber nur immer haben können, ne? Ja, da war er auch ganz schön säuerlich, als er das am nächsten Morgen bemerkte. Vor allem, weil die Töchter auch ganz schön beschissen geschmeckt hatten, ne? Schnell ziehte er sich seine 7-Meilen-Socken an, mit denen er 7 Meilen auf einen Schritt gehen konnte und verfolgte die schnell wegfliehenden Kinders. Doverweise war aber schon nach dem 2. Schritt der Boden zu Ende, denn nach genau 14 Meilen begann das Meer. Und so plümpste der Riese da hinein und ersäufte fröhlich glucksend. Ja, hätte aber vorher lieber in Atlas gucken sollen, ne? Die Kinder aber nahmen sich wieder mal ein Taxi zurück nach Hause und bleibten dort bis zur nächsten Finanzkrise. Nun Mittelfingerling schiedete sich verab und ziehte in die große Welt, um dort sein Glück zu machen. Ja, schade, dass er mal so klein war und deshalb schon am ersten Tag in der Fußgängerzone plattgetreten wurde, ne? Aber das ist halt mal Pech. War trotzdem eine schöne Geschichte, ne? Jawohl.
1: Das ist doch aber auch genau der Witz, den sie letzten Montag, ne, Ostermontag im Wembley-Stadion bei diesem A Tribute to Ernst Neger-Konzert,
0: ne? Ja, das ist richtig.
1: Im Duett mit Mike Krüger haben sie den gehalten.
0: Premiere war das ja so verfolgt, unkodiert und unzensiert. Und jetzt kriegst du ihn hier nochmal für alle die wohl nicht verkabelt sind. Dr. Erpes.
1: Ja?
0: Dr. Erpes, mein Sohn, hätt Scharlach, ruft der Vater aufgeregt ins Telefon. Ja, ich weiß, antwortet der Doktor, ich hätt ihn doch gestern Nachmittag behandelt. Isoliert sie ihn nur von den anderen im Haus. Und, kommst du noch mit?
1: Ja, doch.
0: Aber Sie verstehen mich nicht. Er hat das Hausmädel geküsst. Oh, das ist Pech. Da werden Sie ihn in Quarantäne nehmen müssen. Haja, und dann hätt ich das Hausmädchen geküsst, sagt der Vater. Haja, jetzt wird's kompliziert, sagt der Arzt. Da können Sie ja auch Sie die Krankheit übertragen, gell? Tja, und meine Frau hätt ich danach auch geküsst, gell? Und dann sagt der Arzt, verdammt, sagt der Arzt, dann bin ich ja auch dran.
1: Wieso jetzt?
0: Der ist gut, gell? Der ist
1: wieso?
0: Heimann, lachen Sie doch mal. Also Sie sind ein Scheißwitzpraktikant.
1: Der Arzt kann doch gar nicht.
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8: Arschkrampe, übergeben Sie!
9: Kurt?
10: Ja?
9: Kurt? Du, darf ich dich mal was fragen, Kurt?
10: Wenn es unbedingt sein muss, neugierige Sau.
9: Nee, Kurt, das ist ja nur, weil du immer alles weißt.
10: Das,
9: ne?
10: Stimmt.
9: Deshalb,
10: das
9: Kurt, stimmt, ne? Du, sag mal, Kurt, wenn du eine Frau kennenlernen willst, ne?
10: Ja.
9: Was würdest du denn da machen, ne?
10: Ja, was die Krampen in den Fernsehen auch machen, Totgeburt, ne? So einen Kaffee nach Hause einladen und fertig, ne?
9: Und dann, Kurt?
10: Zerstückeln.
9: Zerstückeln, Kurt?
10: Ja, genau. In Teile flexen und ab in die Truhe.
9: Aber, Kurt, so kannst du doch keine dauerhafte Beziehung aufbauen, ne?
10: Ja, das stimmt, ne? Muss man sich eben entscheiden, ne? Ob man einen schnellen Sex will oder einen Kumpel, ne? Rattang, portionieren und ab in die Truhe.
9: Ja, ist ja doch ein bisschen frauenfeindlich, dein Ansatz, Kurt, ne? Also finde ich zumindest.
10: Wieso
9: ne?
10: das denn?
9: Ja, weil du deinen Partner halt ja nicht so annimmst, wie er ist, Kurt.
10: Aber
9: ne?
10: ganz geht die Partnerkrampe doch nicht in eine Truhe, ne? Willst du denn machen? Kannst du da den Drohnenfritzen mal sagen. Ewig hätte man Last mit der Truhe, ne? So sieht das aus, ne? Granatentitti. Scheiße, die Bonbon.
9: Ja, aber Kurt, weißt du, ich dachte aber eher doch an eine dauerhafte Beziehung, Kurt.
10: Ja, ne? Dauerhafter geht's ja wohl nicht, Ferkelwemser, ne? Als wenn der Eherochen in der Truhe rumliegt, ne?
9: Ja.
10: Und wenn du dich scheiden lassen willst, ne? Zack, ne? Stecker raus und der Gammel regelt die Einzelheiten.
9: Ja. Kurt, romantisch bist du ja gerade nicht, Kurt, ne? Also kann man nicht sagen, ne?
10: Nee. Dazu hab ich schon zu viel gesehen im Leben, Pissetrinker, ne? Komm du erst mal in mein Alter, ne? Kannst du mal mit diesem Mäusekotzen aufhören? Das ist ja ekelig. Komm, sollen ja direkt hoch. Widerlich.
9: Entschuldigung, Kurt. Soll nicht wieder vorkommen, ne? Ja. Aber nur, um nochmal auf meine Frage zurückzukommen, Kurt, ne? Du mit den Frauen kennenlernen.
10: Hast du überhaupt eine Truhe-Tortenarsch?
9: Nur ein Gefrierfach, Kurt.
10: Gefrierfach, du Versager. Damit kannst du höchstens ein Meerschweinchen zum Kaffee einladen, du Meerferkelwemser. Sag mal, wo treibt sich Brettermeier, der Gurkenträger, eigentlich rum?
9: Gurkenträger. Gut gesagt, Kurt.
10: Hör endlich mit dem Mäusekotzen auf, Totgeburt, sonst geht's ab in eine Truhe.
1: Halt, wir haben noch eine ganz super wichtige Nachricht an all die tausende Kurt- und Gürgen-Fans. Und zwar rufen wir auf zu der ganz großen Eine Welt ohne Kurt-Aktion. Was wäre ein Leben ohne Kurt und Gürgen? Das wollen wir von euch wissen.
0: Ich weiß es auch nicht.
1: Ja, da eben, ne?
0: Weißt du
1: es? Ja, nein, ich weiß es auch nicht. Es wäre ganz furchtbar.
0: Dann lies doch einfach weiter vor.
1: Ja, dann lassen Sie mich doch mal, Herr Wegler.
0: Lies doch einfach vor.
1: Also schreiben Sie uns Briefe, Karten, Pakete, Päckchen, ganz egal. Sagt uns einfach, wie trostlos wäre die Welt ohne unsere philosophischen Helden Kurt und Gürgen. Was würdet ihr tun ohne sie und wie wichtig sind sie für euch und die Welt? Ne? Und zu gewinnen gibt es da auch was, nämlich so ein oder zwei neue CDs. So sieht das aus.
0: Und ein Abend Witze nur mit Heinz Wägele.
1: Nein, natürlich nicht.
0: Gibt's auch
1: für den Verlierer.
0: Doch, wer das will, Hans
1: Jürgen. Nein, und der Gewinner der Aktion bekommt eine einmalige, nur für ihn oder sie gemachte Folge von Kurt und Gürgen, die es dann nur ein einziges Mal auf der ganzen Welt gibt. Noch mit Autogramm und allem dabei. Also, wenn das nichts ist, ne? Post also nun bis zum kommenden Donnerstag, 30.04.92 an, Herr Wägele,
0: an
1: die Adresse, die haben Sie da liegen.
0: Ja, natürlich.
1: An. Ja, vorlesen.
0: An uns?
1: Bitte vorlesen,
0: das wissen die Hörer
1: vorlesen
0: doch, an uns. An Radio FFN, Frühstücksradio, Stichwort Eine Welt ohne Kurt, Dorfstraße 2, 3004 Isernhagen. Aber das wissen die Leute doch alles.
1: Nein, nicht alle.
0: Das hätten Sie heute vorlesen. Morgen noch gar nicht vorgelesen.
1: Nein, habe ich noch nicht.
0: Ja, dann sagen wir
1: Sie waren doch dabei, Herr Wägele.
0: Ach ja, ich war dabei.
1: Nein,
0: das weiß ich jetzt gar nicht mehr. Weiß
1: diese
0: ich
1: Schwaben
0: nicht.
1: Immer.
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11: Ich weiß es noch, als ob es heute wäre, im Dritten Reich.
12: Ja,
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12: der konnte
11: doch so herrlich den Führer parodieren. Weißt du noch,
12: wie er ja. 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
11: Und wie der richtige Adolf dann unten an unserem Fenster vorbeikommt und von oben den Falschen hört, wie er also Befehle gibt, denn den Brochterbeck, also da salutiert er vor dem Fenster, macht kehrt und marschiert im Stechschritt zu seinem Auto zurück.
12: 1992.
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0: Ah ja, ist doch klar, von Radio FFN, gell?
1: Ja, wovon sonst?
0: Sodele.
1: Ja.
0: Hans-Jorgert, jetzt musst du dich noch ordentlich verabschiedet, gell?
1: Ja, tschüss.
0: Ah ja, du musst auch was Nettes sagen zu die Leute, gell?
1: Nett, tschüss. Ganz liebes Tschüss.
0: Ah ja, jetzt setz dich mal ganz gerade hin dort.
1: Ja.
0: Nimm die Hände auf den Tisch.
1: Ja.
0: So. Und jetzt sagst du, liebe Hörerinnen und Hörer.
1: Liebe Hörerinnen und Hörer.
0: So, wart ab, bis ich dir alles gesagt habe, gell?
1: Tschüss.
0: Ah ja, bist du denn wahnsinnig geworden? Nein. Du bist einfach zu doof, gell?
1: Was soll ich denn sonst
0: das
1: sagen?
0: Das hat keinen Zweck mit dir. Du hast keine Zukunft.
1: Auf Wiedersehen.
0: Auf der Enterprise, da haben sie dich schon rausgeschmissen, weil du einfach zu blöd bist.
1: 1000 Küsse.
0: Nee.
1: Was soll ich denn sonst sagen? Küsse.
0: Du musst einfach sagen, liebe
1: 2000 Küsse.
0: Schau mal, ich mach das jetzt einmal. Liebe Leute da draußen, das war das Frühstücksradio heute Morgen mit dem Praktikanten Hans-Jürgen und natürlich mit Heinz Wägele. Die Witze werden immer besser. Das nächste Mal werden wir das saumäßig gute Witze hören. Natürlich nett vom Hans-Jürgen. So, und jetzt sag du noch Tschüss, gell?
1: Tschüss.

das war's. Das war das Ende der Geschichte und ich bin wieder alleine durch die traurigen Nächte gezogen. Ha, na, was willst du machen?

0: So ein Elend, das kann ich mir echt nicht länger angucken. Ich hau ab, ey, das
1: dann
0: reicht
1: hau
0: mir.
1: Hau doch ab, verdammt nochmal! Hau ab!
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0: wurde und das aus gutem Grund.
1: Ah ja, kennen Sie den schon? Was macht ein Leprakranker am Strand? Er legt sich auf die faule Haut.
0: Heinz Wägele, selbsternannter schwäbischer Entertainer. Er stellte in den 70er Jahren in den Augen der damaligen Bundesregierung eine permanente Gefahr für die Allgemeinheit dar und durfte auf gar keinen Fall ins Ausland reisen. In Zeiten des Kalten Krieges war die Gefahr einer Kurzschlussreaktion von Russen, von Engländern oder von Franzosen auf seine Witze zu groß. Hier noch ein Zeitdokument dieser grenzenlosen Gefahr.
1: Ah ja, kennen Sie den Unterschied zwischen Beamten und Terroristen? Ah ja, Terroristen, die haben Sympathisanten. Der ist brutal lustig, gell?
0: Heinz Wägele. Und das sind Fakten, die beim Bundesnachrichtendienst bisher der Geheimstufe 1 untergeordnet waren. Fakten, die heute zum ersten Mal einer breiten Öffentlichkeit bekannt gemacht werden durch das investigative Magazin FSR. Heinz Wägele wurde, als alle Einschüchterungsversuche von Seiten der Bundesregierung nicht fruchteten, da wurde er Ende der 70er Jahre in ein Witz-Gulag zusammen mit Mehrfachmördern und Steuerflüchtlingen ins Sibirien Deutschlands verbannt. Ins Emsland.
1: Ha ja, grüß Gottle, die Herren, was schauen Sie denn alle so grimmig daher? Ha ja, wir werden schon ein bisschen gute Stimmung machen, gell? Ha ha, ha ha, ha also passen Sie auf, treffen sich zwei Schwule, sagt der Erste. Du, gestern ist mir ein Pariser geplatzt, fragt der Zweite. Im Ernst? Drauf wieder der Erste. Hanoi im Detlef. Ha ha, ha, ha, ha.
0: Doch auch Wägeles Aufenthalt im Witz-Gulag Meppen war zum Scheitern verurteilt. Nach einer Gefangenenrevolte 1981, die zum Ziel hatte, Wägele das Witzerzählen auf Lebenszeit zu verbieten oder ihn sofort auf die Gefängnisbeamten loszulassen, wurde es untragbar, Heinz Wägele noch dort zu belassen.
1: Wissen Sie, was Wahrheit ist? Gott gab den Menschen Intelligenz, Ausnahmen bekamen die Regel.
0: Seit dieser Zeit verliert sich die Spur Heinz Wägeles. Er wurde nicht mehr gesehen und nicht mehr gehört. Manche meinten, sie hätten ihn im Körper von Friedrich Merz wiedererkannt. Andere wollen ihn als Ben Wettervogel beim ZDF gesehen haben, aber Beweise für die Existenz Heinz Wägeles gibt es bis heute nicht. Helfen Sie mit. Wenn Sie Informationen über den Aufenthaltsort von Heinz Wägele machen können, schreiben Sie eine E-Mail mit Hinweisen an witzgulag@aol.com. Hier zur Orientierung das letzte erhaltene Tondokument von Heinz Wägele.
1: Geht ein Mann zum Bäcker und sagt, ich hätte gern eine Semmel, sagt der Bäcker. Ja, nehmen Sie doch zwei, dann haben Sie... Hallo?

0: Sie reiten für Freiheit und Gerechtigkeit. Die drei Musketiere. Heute...
1: Hinter verschlossener Tür.
2: Hey, Porthos, was hatte er heute in seinem Adventskalender?
3: Einen Degen!
2: Was? Schon wieder?
3: Ja!
2: Jeden Tag einen Degen aus Schokolade?
3: Ja!
2: Kommt, lasst uns beim König beschweren!
3: Ja, genau! Nie wieder Schokoladendegen!
4: Genau. Nie wieder Schokoladendegen! Nie wieder Schokoladendegen! Nie wieder Schokoladendegen!
1: Das war eine vorweihnachtliche Folge der drei Musketiere.
5: Nie wieder!

0: Der kleine Tierfreund.
1: Gerade mal 9 Jahre war Gustav alt, als die Kinder immer drängender fragten: Mutti, wann stirbt er eigentlich mal, der Gustav? Sie hatten ihn als kleines Meerschweinchenferkel von Opa zu Weihnachten bekommen, als sie 5 und 6 Jahre alt waren. Mittlerweile waren beide Kinder erfolgreich in der Pubertät unterwegs und hatten das Interesse an Gustav eingebüßt. Vielmehr, sie hassten das räudige Meerschwein, das leise quiekend in seinem Käfig hockte. Beide, Moni und auch Gabi, hatten schon einen Freund. Doch immer wenn sie knutschen wollten, quiekte der pockige Gustav im Zimmer und die ganze Stimmung war dahin. Gabi hatte ihn schon mal mit Mofa-Benzin übergossen und angesteckt. Doch der findige Gustav wälzte sich so lange im eigenen Kot, bis die Flamme erlosch. Nun sah er noch widerwärtiger aus. Von Brandnarben entstellt, wenige Haarbüschel waren noch in Afterhöhe verblieben und die immer wieder aufbrechenden Eiterwunden verströmten einen unangenehmen Geruch im Jugendzimmer. Was Wunder, dass die juvenile Erotik der beiden völlig zum Erliegen kam. Täglich sehnten Moni und Gabi das Dahinscheiden des grindigen Meerebers herbei. Doch Gustav dachte gar nicht daran. Mit 12 Jahren fing er sogar an, wieder Sport zu treiben. Jeden Morgen surrte das Laufrad für eine halbe Stunde. Moni und Gabi hatten es dann irgendwann aufgegeben, auf Gustavs Tod zu warten, wie sie so vieles aufgegeben hatten. Die jungen Burschen verschmähten sie, ursprünglich weil Gustav im Zimmer wohnte, mittlerweile weil sie genauso verwahrt aussahen wie Gustav selbst. Vom Leben enttäuscht, ungepflegt und ohne Hoffnung, welkten die beiden Mädchen in ihrem Zimmer vor sich hin. Merkwürdigerweise war die einzige Abwechslung in ihrem tristen Dasein der Blick auf den quirligen Meerschweinchengreis in seinem Käfig. Und als dann eines Morgens nach 17 Jahren der unausweichliche Augenblick kam und Gustav steif und kalt in der Streu lag, da weinten sie dann doch, die Moni und die Gabi. Irgendwo war er eine miese Drecksau gewesen, der kleine Gustav. Doch jetzt, wo er nicht mehr war, saßen die beiden, 22 und 23 Jahre alt, allein in ihrem Käfig, der mindestens genauso versifft war wie der von Gustav, und hatten das ganze traurige Leben noch vor sich. Bis zum nächsten Mal, ihr kleiner Tierfreund.

0: Gedanken zur Zeit. Es spricht Akademiker AD Kasowat von Sondermühlen.
1: Viele Bürger dieses Landes sind einsam an Weihnachten, wissen nicht mehr weiter und nehmen sich das Leben. Liebe Freunde, wie rücksichtslos können Menschen doch sein? Reicht es nicht auch, sich am 27. die Pistole an die Schläfe zu setzen? Ist nicht gar der Januar viel besser geeignet für den nassen Tod im See? Was ist mit jenen, die euch wegräumen müssen? Haben nicht doch sie ein Anrecht auf ein friedliches Fest? Denkt doch einmal drüber nach, ihr Leben.

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1: Moin. So allmählich läuft der Wahlkampf an. Sowohl in Niedersachsen als auch im Bund, wo gar keine Wahl ansteht. Olaf Lies redet über Chinesen bei VW, verteilt Geld an die Gemeinden und feilt bereits an seinen Reden für die Schützenfestsaison. Und ich sag mal so, da kann gar nicht genug dran gefeilt werden. Die CDU versucht auch ihren Kandidaten Lechner über dessen eigene Familie hinaus bekannt zu machen. Die AfD muss erstmal gucken, wer von denen denn womöglich nächstes Jahr noch dabei ist. Die Grünen sind am weitesten. Die wollen eine allgemeine Landesregelung für gestrandete Wahlen. Wale. Wobei das jetzt nicht das heißeste Thema der Landespolitik ist. Könnte ich mir vorstellen. Dabei ist dies ja erst Kommunalwahl und Landtagswahl erst 2027. Im Bund ist es noch bekloppter. Da wird erst in 3 Jahren gewählt und jetzt soll schon der Kanzler ausgetauscht werden. Hendrik Wüst aus NRW läuft sich schon warm. Das wäre dann die komplette Wählerverarschung, wenn auch ohne Wahl neue Regierungen eingesetzt werden können.

0: Brunks unterwegs.
1: Hallo, liebe Zuhörer und selbstverständlich auch Frauen. Endlich kann ich mal wieder nach so langer Zeit für Sie unterwegs sein. Frisch und erholt hier in meinem neuen, brandneuen Hyundai Cabrio mit Brunks unterwegs. Oder besser gesagt, Luke Krafka unterwegs. Denn Sie haben es ja gehört, ich habe den Mädchennamen meiner Frau Sandra angenommen, als wir uns vor ein paar Jahren nochmal das Ja-Wort gaben. So, einpacken. Naja, dazwischen hatten wir dann ein paar kleine Schwierigkeiten, haben uns während der Hochzeit quasi wieder getrennt, weil ich so eine kleine Schnabbelei mit ihrer Brautjungfer hatte. Sie sagte, sie hasst mich wie die Pest, hat ein paar Mal auf mich geschossen. Naja, was Frauen so machen im Scherz. Aber heute will ich endlich das Ganze ein für alle Mal aus der Welt schaffen. Ja, ich stehe nämlich jetzt hier vor live mit einem ganz teuren Blumenstrauß vor ihrer Wohnung, um meine Sandra zu fragen, ob sie nicht wieder zu ihrem Hans Werni zurückkehren möchte. Ich meine, jetzt wo auch beruflich alles wieder bergauf geht bei mir, ich habe dadurch so einen ganz dicken Fisch an der Angel. Stichwort Fleischereifunk bundesweit. Ja, da sind locker so ein paar Mios drin. Der Typ, der will mich übrigens nachher noch über mein Handy anfunnen und dann ist die Sache im Sack, glaube ich. Sandra! Sandra, du mach doch schon auf, hier ist dein Hallo, ja.
2: Na, sag mal, was bist du mir denn für einer, hä? Dicky? Wir kaufen hier keine Schnürsenkel, du Pfeife. Und mach erstmal deine Hose zu, los.
1: Was? Oh, Verzeihung. Ich glaube, das ist hier wohl ein kleines Missverständnis. Ich heiße Luke Krafka und wollte zu Sandra Luke Krafka. Ich war ein paar Jahre weg und ich wollte ja diese Blümchen bringen.
3: Nein, doch einer die Eier aus der Tüte. Was? Du bist der Heinz Wilfried. Sandras Bruder!
1: Eigentlich bin ich der Hans.
3: Ja, sag ich doch, Heinz Wilfried, alter Scheißkerl, Mensch! Komm rein, los! Ich stelle den Jungs vor, ne? Ich bin übrigens Fickfrosch, der neue Lover von deiner Schwester.
1: Und von meiner Sandra?
3: Hey, ihr Schweinepriester, nehmt mal die Hand vom Sack! Wir haben Besuch! Heinz Wilfried, der Bruder von Sanni, der so lange im Knast war. Komm rein, leg erstmal die Blumen und dein Handy ab und setz dich, ne?
1: Danke schön.
3: Wir wollten hier gerade noch ein bisschen die Luft aus dem Glas lassen.
1: Ja, danke. Aber vielleicht komme ich doch lieber später wieder, ja? Vielleicht später nochmal, ja?
3: Heinz, ich stell dich erstmal vor, komm her. Also, das hier ist Le

0: Tankstelle einsetzen. Wir sind doch quasi Familie.
1: Ja, ja. Hat der Sonny da erzählt oder nicht? Ja. Wir sind die Schädelbrecher. Ja. Das härteste Eishockey-Team der Welt.
0: Die Sonny, das ist unser Maskottchen.
2: Ja, Maskottchen.
0: Weiß, was ich meine.
2: Das heißt, wir wohnen hier und machen hier dafür ein paar Besorgung.
1: Ja, so. Oder weil auf Nacht.
3: Aber die Sandra, die ist doch verheiratet mit einem sehr netten Mann, soweit ich weiß.
2: Weißt du etwa Fettsau Brunks?
0: Sag bloß nie den Namen von dieser Sack.
1: Der Sonny hat uns alles von dem erzählt, ja? Diesen Mistsau, ja?
2: Mistsau.
1: Und immer so offene Hosen. Ja. Und hat das ganze Leben versaut.
3: Ich habe nur Gutes von dem gehört. Ich glaube, das ist doch sogar ein sehr geachteter Journalist.
0: Von wegen. Stinkender Versager ist das. Der hat doch bei jedem Interview am Ende eins in die Fresse gekriegt. Jedes Mal.
3: Ja, ich meine, sowas kann sich ja ändern.
1: Hör mal zu, eins, Willi, ja. Ich war schon 12 Jahre mal im Knast, ja, wegen der Körperverletzung und Totschlagen, ja.
2: Ja.
1: Und da will ich nicht wieder hin, ja. Aber eins sag ich dir, wenn ich diese dicke Rattenbrungs in die Finger neu krieg, ja, da kannst du den danach in die Suppen bröseln.
0: Richtig.
2: Hey, Kumpel, was ist denn los? Bist ja ganz blass. Komm, nimm noch ein Bierchen hier.
0: Dein Handy bimmelt.
3: Ja, das ist für mich. Ich erwarte einen ganz wichtigen Anruf.
0: Ach, komm, bleib sitzen, ich gehe schon ran.
3: Nein, nicht.
0: Hallo, Anschluss, Lukrafka? Der Anschluss von Lukrafka ist das. Und wer sind Sie? Was für ein Fleischereifunk?
3: Das ist für mich ein ganz dringendes Geschäft. Ich muss unbedingt da gerade mal dran.
0: Sag mal, wen wollen Sie denn überhaupt sprechen? Hans-Werner Brunks?
3: Ja, das bin ich.
2: Brunks?
3: Das bin ich nicht. Meine ich, also nicht wirklich. Ich nenne mich nur so für wichtige Geschäfte. Weil Brunks so gut klingt und ich meine, mein eigener Name, den kann man so schlecht nicht merken. Nee, das Dings Kafka.
2: Ja, gib mal den Hörer. Hallo.
3: Also nicht,
2: hören Sie mal, der Herr Brunks sitzt hier und hat gesagt, Sie sollen sich Ihren Fleischereifunk doch bitte in Ihren fetten Arsch jagen. Oder in den von Ihrer Frau, da ist mehr Platz. Wieder.
3: Nein, das meine ich nicht. Ihre Frau hat einen sehr angenehmen Hintern. Hallo, bitte, das ist ein Missverständnis.
1: So, Brunks, ja. Jetzt zähl noch mal die Zähne durch,
2: jetzt
1: ja.
2: Jetzt geht's ab und... Aua!
3: Wir haben uns doch so gut verstanden. Wir wollen doch die Blumen haben. Und dann... Und mein Handy, aua! Und den Sportwagen auch!
2: Hey, Nudel, geh doch mal rüber zu Breitarsch und Dünnpfiff.
3: Ich doch.
2: Und sag ihnen, sie können mal wieder jemandem ins Cabrio scheißen.
0: Okay, ich bin gleich wieder da. Aber lass ja noch was für morgen übrig.
2: Sicher, keine Angst, das dauert hier noch ein Stündchen.
3: Aber hör mal, ich bin doch Journalist!
0: Sau!

0: Sie wissen, warum wir Sie angehalten haben? Weiß es jemand? Irgendjemand hier im Auto? Eine Idee?
1: Weil Sie die Kelle rausgehalten haben.
0: Ja, auch. Aber was war der Grund dafür, der eigentliche?
2: War das beim letzten Mal schon dran?
0: Das hatten wir schon ein paar Mal durchgenommen.
3: Hatte das was mit Steuern zu tun?
0: Ja, auch. Aber es heißt eigentlich lenken.
1: Das wusste ich.
3: Klugscheißer.
1: Petze.
0: Also, was ist jetzt? Weiß es jemand? Hat irgendeiner aufgepasst?
2: Da habe ich, glaube ich, gefehlt.
0: Das glaube ich auch. Weiß jemand, was ein Fahrtrichtungsanzeiger ist?
3: Sind das die Schilder, die wo anzeigen, wo man hinfahren darf?
2: Was für ein Quatsch.
3: Ich denke, du hast gefehlt.
1: Herr Polizist, Herr Polizist.
0: Na, endlich, bitte.
1: Kann ich mal austreten? Ich muss mal.
0: Nicht jetzt, gleich ist Pause. Und also, wozu ist das Stöckchen neben dem Lenkrad?
3: Das, wo ich immer meine Handtasche nicht hängen darf. Hm?
2: Das ist die Gangschaltung.
1: Oh, ich muss aber wirklich mal.
0: Links das kleine Stöckchen.
2: Für Licht und so?
0: Und so? Und was noch?
1: Blinken.
2: Ach, auf einmal weiß der Herr Sohn Bescheid.
1: Ich muss jetzt aber echt dringend...
0: Der Blinker, auch Fahrtrichtungsanzeiger genannt.
2: Wer nennt den so?
3: Was Sie alles wissen?
1: Schleimerin.
3: Bettnässer!
0: Ist da bald Ruhe, sonst setze ich euch auseinander. Also, was macht der Blinker?
3: Blinken.
0: Soweit waren wir, glaube ich, schon.
1: Die Fahrtrichtung. Also die, der zeigt die Fahrtrichtung an, der Blinker.
0: Na endlich.
2: Ist jetzt Pause?
0: Nein, jetzt ist noch die Frage zu beantworten, warum ich sie angehalten habe.
1: Ich weiß es.
3: Ich denke, du musst mal raus.
2: Ich dachte doch, da habe ich gefehlt.
1: Er hat nicht geblinkt.
2: Habe ich doch.
1: Hast du nicht?
2: Habe ich doch.
1: Hast du nicht?
0: Haben Sie nicht?
1: Siehste.
2: Habe ich zu Hause vergessen. Hat mein kleiner Bruder kaputt gemacht. Nee, der Hund. Und dann war ich krank.
0: Sie haben den Blinker, auch Fahrtrichtungsanzeiger genannt, nicht betätigt.
3: Und was machen wir
0: jetzt?
1: Sechs Sätzen.
0: Sprechen Sie mir nach. Ich werde nicht wieder vergessen, vor dem Abbiegen den Blinker zu betätigen.
2: Ich werde nicht wieder vergessen, den Blinker...
0: Vor dem Abbiegen...
2: Zu Dings...
0: Zu betätigen. Und jetzt nochmal im ganzen Satz.
2: Ich werde nicht wieder vergessen, den Blinker zu betätigen. Vor dem Abbiegen.
0: Und jetzt alle.
2: Ich werde nicht wieder vergessen, den Blinker zu betätigen.
1: Ist jetzt Pause?
0: Gleich. Jetzt kommen wir zu den Verkehrszeichen dort an der Ecke. Was steht da drauf? Fängt mit S an und hört mit P auf.
2: Ich kann von hier nichts sehen.
3: Und nicht nur das nicht.
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5: Auf der B6 Richtung Bückeburg kommt es zu Behinderungen wegen einer Verkehrsteilnehmerschulung in Höhe Nienstedt. Der Stau reicht etwa 4 Kilometer. Vorsicht, das Stauende ist in einer Kurve. Eine Umleitung ist eine zeitlich limitierte Maßnahme der Verkehrslenkung zur Ermöglichung oder zur Herstellung der Leichtigkeit des Verkehrs und wird zurzeit nicht empfohlen.

0: Firma.
1: Liebe, Intrigen, Portokosten.
2: Schicksale rund um das Wirtschaftsimperium des Fritz F. Niedmeier.
3: Während mitten auf dem Roten Platz der neue Firmensitz entsteht und bereits 20 Millionen Bestellungen für die Wodka-Gläser aus Sicherheitsglas aus allen Sowjetrepubliken vorliegen, ja während es der Firma Niedmeier, also blendend, geht, liegt der Firmenchef Fritz F. Niedmeier am Boden.
4: Genosse, Sie können doch nicht einfach so rumliegen, also stehen Sie auf, dabei.
5: Genosse Milizionär, wenn du wüsstest, was meine Seele betrübt, dann würdest du hier auch rumliegen, mit mir zusammen Trübsal blasen.
4: Das glaube ich nicht, Genosse, ich bin ein ganz schlechter Bläser. Also auf dabei!
5: Das glaubst du nicht? Also dann komm mal her, dann will ich das dir mal erzählen. Vor 20 Jahren, da habe ich mal eine blutjunge, wunderschöne Französin kennengelernt.
4: Eine Französin?
5: Ja.
4: Oh la la la, konnte die auch...
5: Ja, konnte sie auch. Aber sie konnte noch viel mehr.
3: Während Fritz Niedmeyers wehmütige Erinnerungen in die unendlichen Weiten der russischen Seele des jungen Milizionärs fallen, wird in einer Baracke auf dem zukünftigen Firmengelände bereits heftig gearbeitet.
6: Ja, Schrage, das ist die nächste Aufgabe. Du sollst ein Gorbatschow mal für jedermann entwickeln. Irgendwas, was genauso aussieht wie der Fleck, den dieser Typ auf seiner Glatze hat. Billig soll es sein und jeder muss es tragen können.
7: Ja, das ist ja kein Problem. Das könnte man ja auftätowieren. Aber wer weiß, ob sich die Zeit nicht irgendwann mal wieder ändern. Vielleicht will man das dann gar nicht mehr auf der Birne haben. Es müsste sich wieder entfernen lassen.
6: Genau. Und dann müssen wir natürlich auch an unsere schwarzen Genossen in den afrikanischen Bruderländern denken. Aha. Damit sich das farblich gut abhebt, müsste das also nicht nur in Dunkel, sondern auch in Hell geben.
7: Ja, verstehe. Dann lass mich mal überlegen, mir wird schon was einfallen. Doch.
3: Aber zunächst einmal fällt nur die Decke der kleinen Baracke ein, weil einer der Kranführer offenbar ein ganz klein bisschen zu tief in sein Wodka-Glas aus Sicherheitsglas gesehen hat. In der Zwischenzeit machen sich Steffi, Boris, Frau Graumann und das kleine Erwinchen daran, die Gemeinschaftswohnung, die der gesamten Belegschaft der Firma in der Moskauer Satellitenstadt Sputnik 1 zugeteilt worden ist, gemütlich einzurichten.
8: Herr Boris, kannst du mal die Handtücher ins Badezimmer bringen?
9: Ah, Logo, Steffi. Sag mal, wo ist denn das eigentlich, das Badezimmer?
10: Das ist in der Küche, unter der Spüle. Also, wenn du die große Schublade da rausziehst, da ist das drin.
9: Alles klar. Aber, wo ist denn die Küche?
8: Manuel, ist im Wohnzimmerschrank. Ach so. Die ganz linke Tür da, ne? Aber muss vorsichtig sein, wenn du aufmachst. Da klappen nämlich zuerst die Betten runter.
9: Claro.
3: Da sieht man es wieder einmal. Wohnqualität ist keine Frage von Quadratmeterzahlen, sondern vielmehr eine Frage von Ideenreichtum. Apropos, wird Schrages Ideenreichtum ausreichen, um das Gorbatschow-Mal für jedermann zu erfinden? Warten Sie es ab und versäumen Sie nicht die nächste Folge von Die Firma.

0: Frieda und Anneliese.
1: Bei uns ist alles grün, alles grün, wohin das Auge schielt.
2: Früher konnte es nicht braun genug sein bei euch.
1: Ach, das bisschen damals. Was ich meine, unser Barockgarten, er grünt und blüht. Sogar die Puffmütterchen haben ihre Köpfchen aus der Erde gesteckt.
2: Was mich mehr interessiert, wann steckst du deinen Kopf denn da mal rein in der Erde? Du bist auch nicht mehr ganz zurechnungsfähig. Gefahr für die Menschheit und die Kinder an der Bushaltestelle.
1: Seitdem Reinhard den herrlichen Barockgarten nach Fürst Pückleart angelegt hat.
2: Wie sieht der denn aus? Eine Reihe Erdbeeren, eine Reihe Vanille, eine Reihe Schafgürtel?
1: Nein. Anita ist angeflockt und hat so ein Rondell plattgetreten in Gras. Da umzu wird eine Grünkohlhecke gepflanzt.
2: Hä? Grünkohl?
1: Das ist günstiger wie Buchsbaum und mach Anita auch essen. Der Strung ist nicht so holzig wie bei Buchs.
2: Und Statuen habt ihr die auch? Hier so Venus mit einer Diskokugel?
1: Wenn einer vorbeikommt, verharrt Anita 5 Minuten, als wäre es eine Statue.
2: Das kann doch dein dicken Reinhard viel besser als Beamter. Wer sich zuerst bewegt, hat verloren, heißt das doch bei dir, ne?
1: Reinhard, der schwebt über allen. Der denkt sich die ganzen Gartenentwürfe aus. Er plant schon den nächsten.
2: Die hängenden Gärten von Granufink.
1: Ja. Die reichen bis weit in das Niewöhnersche Grundstück hinein.
2: Und was sagen die dazu?
1: Niewöhners? Die können es auch mit der Hälfte wohl tun. Und Reinhard, der hat einfach einen grünen Daumen.
2: Ja, vom drauf rumkloppen mit dem Hammer.
1: Was der anfasst, da wächst was.
2: Lass mich doch mit deinem Schweinkram zufrieden. Und diese Brennnesseln, wollt ihr die denn noch wegmachen oder gehören die auch zum Gartenplan?
1: Das sind keine Brennnesseln, sagt Reinhard. Das wäre flammender Rucola.
2: Puffmütterchen, Rucola in Flammen. Sonst noch neue Züchtungen von Reinhard?
1: Ja, Hortensien, Rhododendrons und Geranien.
2: Ja, denn Juche mit Hagenuttentee. Peace out.

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Letzten Dienstag war's. Ich fahre mit meinem Manta so über die A42 Richtung Duisburg. Ich wollte mich da mal nach einem neuen Spoiler umsehen, ne? Ich fahre also seit einer halben Stunde konstant 165 linke Spur, Fenster runtergekurbelt, CB-Funk auf Empfang und denk mir nichts Böses auf einmal. Da zieht doch plötzlich so ein Unterbelichteter auf die linke Spur. Ha, eine Kastenente auch noch. Ich meine, du weißt, was das bedeutet. David gegen Goliath? Da gibt's kein Vertun. Ja, nee, da hast du einfach keine andere Wahl mehr. Lichthupe, Dreiklanghorn und Hallos sind da angesagt, wenn du ihn nicht gleich plattbügeln willst. Und meinst du, der hat Stil und zieht wieder rüber? Nix, tote Hose. Der bleibt stur auf meiner Spur. Ich krieg schon langsam Krampf im linken Mittelfinger, verstehst du? Und denk mir, den Typ machst du lang doch. Ich fahr also auf 80 cm ran an die Karre, damit ich mir den Typ erstmal genau angucken kann. Und was sehe ich? Meine Maus. Ich meine, meine Uschi-Maus sitzt da am Steuer. Ja, also genau gesagt, damals war sie ja noch nicht meine Maus, ne? Aber ich wusste gleich, dass sie es wird. Sie ist dann gleich auf den nächsten Rastplatz gefahren und ich natürlich hinterher. Ah, klar, du, sie tat so, als wäre sie stinksauer auf mich. Ich hab sie reden lassen, weil ich ja genau wusste, was sie wollte. Hab währenddessen zwei Eis gezogen und dann haben wir uns erstmal einen genoggert. Da! Mitten auf dem Rastplatz. Aber das ist eine Aktion. Da war eigentlich schon alles gelaufen. Später sind wir dann noch ins Big Ben gefahren. Dienstag gibt's da immer Asbach-Cola zum halben Preis. Ha, da hat's dann endgültig geknallt bei uns beiden. Ja, übermorgen sind's 2 Jahre mit meiner Maus und mir. Da wollte ich sie überraschen. Mit einem neuen Spoiler. Also, ich muss jetzt. Man sieht sich, ne?

0: nicht weiter bei der Mathe-Hausaufgabe.
1: Na, zeig doch mal her, Timmy.
0: Ja, das mit der Quadratwurzel.
1: Ach, Timmy, das habe ich dir doch schon erklärt. Gib mal das Heft.
0: Ja, aber nicht, dass du es wieder voll hast, wie letztes Mal.
1: Ja, soll ich dir nun helfen oder nicht?
0: Ja, schon. Aber du riechst schon wieder so komisch aus dem Mund. Wie nach Hundefutter.
1: Naja, wonach denn wohl auch sonst, hä? Also schön, pass auf, mit der Quadratwurzel ist das so.
2: Das war aus der Reihe Große Momente der Weltgeschichte. In den letzten Folgen der Serie Lassie geriet die Darstellung des schlauen Collies endgültig ins Unrealistische.

0: Aber sag mal, jetzt mal, was bedrückt dich denn, Kurt?
1: Ne? Alles ist im Arsch. Sagen, das ganze Leben vergammelt, ne?
0: Ja.
1: Sitzt man hier die ganze Zeit bei Gertrud rum und ballert sich die Glatze voll, ne?
0: Ist doch aber schön.
1: Und meinetwegen in Rio, ne?
0: Ja.
1: Da gibt's willige Weiber bis zum Abwinken, ne?
0: Willige Weiber in Rio, Kurt?
1: Genau. Ja. Und unser Eins ist 35, ne? Und
0: 35?
1: Was sagst du denn, du Kamel?
0: Nee, nix, Kurt, nix, gar nicht, nee.
1: Ist 35, ne?
0: Ja.
1: Das halbe Leben ist schon rum, ne?
0: Das halbe Leben, Kurt?
1: Und in Rio, ne? Aber tausende williger Weiber, ne? Da kriegst du doch einen moralischen, ne?
0: Ach Kurt, ne? Man kann doch auch in seinem engen Kreis, ne, so viel Erfüllung finden, du, ne?
1: Erfüllung am Arsch, ne?
0: Ja.

0: Meister, ne?
1: Echt?
0: Da sollst du keinen moralischen kriegen? Tabletten sollte man da fressen. Oder Stachelbeeren.
1: Stachelbeeren?
0: Vergiftete natürlich, du blöder Hund.
1: Ach so.
0: Denk doch mal einmal ein bisschen mit, ne?
1: Ja.
0: Echt zum Heulen, ne?
1: Ja, ist richtig.
0: Ganz Südamerika, ne?
1: Ja.
0: Rappelvoll mit willigen Weibern, ne?
1: Ja.
0: Ah, schöne Scheiße ist das gehört. Das macht mich völlig kaputt, ne?
1: Gut, pass auf. Weißt du was? Wir bestellen noch ein Bier, ne? Oder ja. Zwei oder wie viel du willst, ne?
0: 18.
1: Ja, okay, auch 18, ne? Und dann fahren wir beide nach Südamerika, ja. Cool,
0: ja,
1: ne?
0: Genau, ne?
1: Ist das ein Wort?
0: Hä? Ja, du? Genau. Gerhard, und 18 Bier,
1: 18 bevor Bier,
0: wir
1: ne?
0: nach Südamerika ne? fahren.
1: Ne? Und Kleines für mich noch. Und noch einmal. Und Gerd, du kannst noch einmal mit dem Lappen da bei Kurt rübergehen, so. Ja. Ja, da hat er wieder gerade ein bisschen, ne? Ist gut. Danke, Gerd. Ne? Ich muss noch mal schneuzen, Kurt. Kurt, ich bin nämlich erkältet, habe ich dir das gesagt?
0: Mir doch scheißegal.
1: Ich bin krank, Kurt. Wenn ich mal nicht morgen im Bett bleiben muss, du.
0: Glaub nicht, dass ich zu deiner Beerdigung komme.
1: Nee, ist recht, ja.

0: Sie reiten für Freiheit und Gerechtigkeit. Die drei Musketiere. Heute
1: beim Weihnachtsmann.
2: Na, ihr drei, wart ihr auch schön brav das ganze Jahr. Es soll euer Nachteil nicht sein.
3: Was will der Weißbärtige mit dem Gewand eines Pfaffen von uns?
4: Sicher ein Agent des Kardinals.
3: Ja.
5: Kommt, Musketiere, wir klopfen diesen Alten ein wenig aus. Wie sagt ihr doch so schön? Es soll unser Nachteil nicht sein.
3: Ja.
1: Das war die besinnliche Folge der drei Musketiere. Sie hörten heute beim Weihnachtsmann.

0: Der kleine Tierfreund.
1: Hallo, liebe Zuhörer. Bis frohen Leichnam laufen in jedem Jahr die Festwochen fürstsäugende Katzen, denn junge Vögel verlassen zuhauf ihre Nester. Laut zirpende Federknäuel taumeln über den Rasen und werden leichte Beute für den fetten Kater. Auch ich greife mir dann ein paar lärmende Jungdrosseln vom Maschendraht und schnippel sie mir übers Spiegelei. Wollen doch mal sehen, was den Italiener so fasziniert an der Singvogelspeise. Die meisten Vogeljungen sterben schon am frühen Vormittag ihres kurzen Lebens. Wie viel Mühe hatten sich ihre Eltern gegeben, ihnen säglich frische Würmer ans Nest gebracht, den Kinderkot unter Überwindung des eigenen Brechreizes verzehrt und die säbelsüßen Krähen verzieben. Alles nur, damit die fetten Belger eine sorgenfreie Jugend genießen konnten. Sie verzichteten auf vieles, nahmen keinen Urlaub, ja, hatte noch nicht einmal mehr Sex, seitdem die Kleinen da waren. Nun saßen sie da, Papa und Mamas Schwarzdrossel, und beobachteten, wie der erste ihrer Jungen, es war der vorwitzige Ulf Jannik, einen Körper aus dem Nest machte. Dummerweise gibt es in der Drosselsprache kein Wort für Betonverbundpflaster. Den zweiten Überlebensversuch machte die kecke Jennifer. Flapp, flapp, flatterten sie kleinen Flügelein, bis direkt vor die Thermopinscheibe des Wohnzimmerfensters. Und der Nachbarskater musste nur noch die Besuchpilotin einsammeln, nachdem er schon Ulf Jannik als Vorspeise verputzt hatte. Der letzte aus der Brut war der kleine Mirko, noch ganz zerzaust vom Gerangel mit seinen Geschwistern. Mutig stürzte er sich aus dem Nest, blieb mit einem Fuß in einem Luftballonfetzen hängen, stürzte flügelschlagend zu Boden, direkt auf den weit geöffneten Rachen des fetten Sohlengängers zu. Doch da zog wie von Geisterhand ein gnädiger Drosselgott den kleinen Mirko zurück ins Nest. Das war vor 3 Jahren. Heute hat Mirko einen gut gehenden Laden für Bungee-Jumping. Bis zum nächsten Mal, Ihr kleiner Tierfreund.

0: Gedanken zur Zeit. Es spricht Akademiker AD Cassovat von Sondermühlen.
1: Ach, liebe Freunde, wie oft bewegen wir in diesen Stunden doch den einen Gedanken im Kopf herum. Sollen wir eine gerade oder ungerade Zahl Kugeln an den Weihnachtsbaum hängen? Nun, aus der Warte des reifen Alters kann ich nur raten, dass auch da, wie so oft im Leben, der Mittelweg der richtige ist. Viel Spaß.

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0: Schatz, ich glaube langsam wirklich, wir haben uns verlaufen.
1: Das wird schon stimmen. Wir haben noch genau gemacht, was der Mann gesagt hat. An der zweiten Ampel links nach dem Fahrradverleih ist rechts ab und dann immer geradeaus nach Süden. Und dann kommt der Strand.
0: Aber hier ist es so kalt.
1: Es ist vielleicht ein wenig schattig, aber sei doch froh. Gestern hast du immer gejammert, es sei dir zu heiß.
0: Ich friere aber so.
1: Ja, ja, wir sind ja gleich da, ganz bestimmt. Guck mal, da hinten hinter dem Eisberg. Ich glaube, da sehe ich ein paar Sonnenschirme.
0: Oh.
1: Na, da rechts von den Pinguinen, siehst du nicht?
0: Ich sehe nichts.
1: Ach, du guck doch mal genau.
2: Aus der Reihe großer Momente der Weltgeschichte hörten Sie heute Roald Amundsen nebst Gattin entdecken, ganz zufällig, den Südpol. Im Urlaub 14. Dezember 1911 auf dem Weg zum Strand.

0: Alphonse Dara, Alien Leader.
1: Alphonse Dara, Fremdenführer.
2: So, 1, 2, Test, Test. 1, 2, 1, 2, 1, 2. Okay, yes. Okay, I now speak over the Flüstertüte here, the Whisper Mac, the Megaphone, and we now enter the outside of the bus. We go out of it, yeah, follow immer after me here. Schön zusammenbleiben, in Reihe und Glied, in Row and Glied, yeah. And if you look nach vorne, to the front now, you can see the famousest Gebirge of our town, the majestic Bull Mountains of Bummelsdorf. Yes, it is all made of Müll. Ja, ganz natürlich angehäuft. Ja. What? Ja, of course it is stinking here. Ja, das ist ja der Witz. Das kann man ja gleich in Harz. Jetzt, wir klettern mal ein bisschen rauf. Ja, so, wie kletter ab, there. Weil oben you have a wonderful blick at the Kläranlage. So, this is called the Garbage Gletscher. With a white top on the top drauf. What? No, that is not Schnee. That is Schimmel. Yeah, Schimmel. Scheimel. Yes. Hey, du Gelber da. Hey, yellow guy. Lass das da liegen. Let that there lie, ja? Yeah? No, that is not the Adler. That's a tote Möwe. A dead Möwe. Na, nicht zum Essen. Hau dich für Thunfisch, nein, denn. Da ist aber vorsichtig da hinten. Ja, meine Fresse. Das ist doch alles locker. Zu blöd zum Klettern, die Japaner, ne? Du doof vor Kraxeling. Ja, von mir aus beschwer dich doch. Jod.

manchmal frech. Aber ist das ein Grund für Drohung? Na gut, ich hätte nicht unbedingt Arschloch zu Papa sagen sollen. Aber lügen soll man ja auch nicht, oder?

Angebot. Montags und Mittwochs gebe ich keine Widerworte, aber die anderen Tage kann

Ginny, komm, come on. Steh auf, bitte. Du wirst ganz nass. Schon spät, komm. Wir müssen weg hier, raus aus dem Wald, verstehst du nicht? Wo ist dein Schuh? Du hast ihn verloren, als ich dir den Weg zeigen musste. Wer hat verloren? Du dich? Ich mich? Oder?

Es ist kalt, wir müssen weg hier, komm. Dein Lippenstift ist verwischt. Du hast ihn gekauft und ich habe es gesehen. Zu viel Rot auf deinen Lippen und du hast gesagt, mach mich nicht an. Aber du warst durchschaut. Augen sagen mehr als Worte. Du brauchst mich doch, hm? Alle wissen, dass wir zusammen sind ab heute. Jetzt höre ich sie. Sie kommen. Sie kommen, dich zu holen. Sie werden dich nicht finden. Niemand wird

Newsflash! In den letzten Monaten ist die Zahl der vermissten Personen dramatisch angestiegen. Die jüngste Veröffentlichung der lokalen Polizeibehörde berichtet von einem weiteren tragischen Fall. Es handelt sich um ein 19-jähriges Mädchen, das zuletzt vor 14 Tagen gesehen wurde. Die Polizei schließt die Möglichkeit nicht aus, dass es sich hier um ein Verbrechen handelt.

0: Karo, alter Kupferstecher. Wie findest du eigentlich die neue aus der Speckwürfelabteilung?
1: Viel Holz vor Hütte, großes Kiste.
0: Tischlers Tochter, ja. Aber das kann ich dir flüstern, Jaro. Solche, ne? Die sind spitz. Wäre das nix für dich, Jaro? Alter, schwere Nöter.
1: Ja, ich weiß nicht, Kalle.
0: Solche Apparillos, das haut dich voll um. Da kannst du nachher nicht mehr Piep sagen, Jaro.
2: Hör bitte endlich auf, Kalle, Jaro mit der fetten Polka zu verkuppeln. Das ist ja ekelhaft.
0: Was heißt denn da verkuppeln? Ich hab nur zu meinem alten Freund Jaro gesagt, dass die Polka vermutlich spitz ist.
2: Spitz? Wo willst du das überhaupt wissen?
0: Hast du mal gesehen, wie die schwitzt?
2: Ja, als ob sie dir eine Schweißleitung unter die Arme gelegt hätten, das stimmt.
0: Genau. So schwitzen nur Weiber, die spitz sind. Glaub es mir.
2: Was machst du denn da mit dem Fensterleder, Gysi?
3: Och, nix. Ich trockne mir bloß die Achseln ab.

0: Die Firma.
1: Liebe, Intrigen, Portokosten.
0: Schicksale rund um das Wirtschaftsimperium des Fritz F. Niedmeier.
2: Schrader?
3: Ja?
2: Lehnen Sie Norbertchen da vorne neben den Schreibtisch vorsichtig hin, ja?
3: Ja. Oh, Entschuldigung.
2: Schrader! Vorsichtig, habe ich gesagt.
3: Mein Gott, Schrader, das hat er doch nicht verdient.
2: Entschuldigung, Herr Direktor, Entschuldigung.
1: Gerade aus dem Urlaub zurückgekehrt, finden die Mitarbeiter den Firmenhund Norbert tot im Heizungskeller vor. Bald schon soll ihm ein schönes Hundebegräbnis beschert werden. Doch das Leben muss ja weitergehen in der Firma, auch wenn es schwerfällt. Heute steht zum Beispiel ein Bewerbungsgespräch auf dem Terminkalender.
2: Raumen. Sagen Sie mal, wer ist dann dieses Fräulein Edith hier, die sich hier heute vorstellen will?
4: Ha? Das ist eine Empfehlung Ihres Herrn Papas.
2: Ja, aber der ist doch schon 20 Jahre tot.
4: Ja, so lange wartet Fräulein Edith jetzt auch schon auf Ihr Vorstellungsgespräch.
2: So, ja. Naja, das ist eben ein Zeichen dafür, wie langfristig in dieser Firma geplant wird. Warten Sie mal, hier sind die Bewerbungsunterlagen von der Frau Edith. Also in den 30er Jahren kam er zu vom Hofe Ton und Taxi, dann in den Kriegswirren verschleppt in ein thüringisches Bordell. Und zuletzt erste Weinemacherfrau bei MBB, als sie verdächtigt wurde, auf eine Kasse Hubschrauberersatzteile an den Irak verkloppt zu haben, nahm sie freiwillig ihren Hut. Ist ja nicht ohne, ne? Na, dann lassen Sie mal rein, Frau Jormann.
4: Ja, in Ordnung, Herr Direktor. Kommen Sie bitte rein, Fräulein Edith. Er beißt nicht. Buhu, haha.
5: Das Leben beschert uns immer wieder Überraschungen, aber geputzt wird immer. Jedoch nicht unter 10 Mark die Stunde. Guten Morgen, Herr Niedmeier.
2: Moin, moin. Moin, Fräulein Edith. Ja, Edith. Ja, wie ich in Ihren Unterlagen entnehmen kann, haben Sie ja schon einiges hinter sich.
5: Ja, Edith.
2: Eins will ich Ihnen gleich sagen. Ich lege größten Wert bei meinen Mitarbeitern.
3: Herr Direktor! Herr Direktor! Ich hab's endlich! Das ist der Durchbruch! Jawohl!
2: Schara?
3: Ja.
2: Schara?
3: Ja?
2: Jetzt beruhigen Sie sich mal.
3: Wieso?
2: Und kommen Sie mal zu mir.
3: Ja,
2: hier an den Schreibtisch. So, ja. Schara, und jetzt beugen Sie sich mal zu mir rüber.
3: So?
2: Ja, so ist das richtig, ja. Und jetzt schön stillhalten, Schara.
3: Ja, so.
2: Ja, dauert auch nicht lange. Dauert wirklich nicht lange, Schara.
3: Ja.
2: So.
3: Au!
2: So.
3: Au! Oh. Ah.
2: Und damit das jetzt endlich mal klar ist, Schara, Sie stören mich nicht mehr. Schon ja nicht, wenn ich in einem Bewerbungsgespräch bin. Ist das klar, Schara?
5: Ich glaube, ich gehe dann wieder.
2: Nein! Sie bleiben mir völlig da, wo Sie sind, Frau Edith. Mein Gott, sind denn jetzt alle hier auch mal verrückt geworden? Schara, und Sie sagen mir jetzt erst mal, was Sie von mir wollten. Schara? Jetzt kommen Sie auch schon zu sich. Mensch, Schara, war doch nicht so gemeint. Schara, jetzt machen Sie doch hier nicht schlapp. Schara, machen Sie auf. Schara!
5: Er hat ihn umgebracht.

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1: Nee, Frieda, das haben wir jetzt auch gehabt. Also das brauche ich so schnell nicht wieder.
2: Nee, schön ist es da nicht.
1: Nee, wenn man denn nach Hause kommt, dann merkt man erst, wie schön's bei einem selbst ist.
2: Mecklenburgische Seenplatte, weh!
1: Ollens natte Schieten und dazwischen diese alten Butzen und...
2: Nix wie Klotten.
1: Nee, kein Internet, kein Glasbaustein und auf der Straße noch dieses alte Kopfsteinpflaster.
2: Hatten die nicht mal Beton in der DDR?
1: Och was, die hatten doch nix. Den Beton haben die plattenweise von Ruskis importiert und da draus haben sie ihre Häuser denn zusammengeschraubt.
2: Aber an der Seenplatte hatten sie bloß diese Fachwerk- und Ziegelklotten von früher.
1: Ja, was ist das dagegen bei uns? Doch schön. Hast du vorhin Getränkezentrum in Gewerbegebiet gesehen, diesen 1,80 hohen Drahtmattenzaun? Sieht sowas von akkurat aus.
2: Oder diese majestätische Solarfläche bei Sickendix in der Schweineweide.
1: Ein einziges Idyll. Sieht man das schäbige Gras und die ganzen Maulwurfshügel gar nicht mehr so, ne?
2: Aber Mecklenburger Seenplatte, da hatte ich mir doch ganz was anderes vorgestellt. Mehr so wie bei uns an Dümmer, Hauptsache Gaststätten, dass man das dösige Wasser nicht mehr so sehen muss.
1: Ja, man kann nicht genug Sichtschutz bauen vor der Natur. Nee, was ist es bei uns doch schön, ne?
2: Mhm.

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0: Gedanken zur Zeit. Es spricht Akademiker AD Cassovat von Sondermühlen.
1: Wie lang ist eigentlich Ihr Penis, Herr von Sondermühlen? Fragte mich gestern in der Früh der Postbote beiläufig. Ich konnte es ihm nicht sagen. Nachher habe ich mich geschämt, dass ich nicht einmal die einfachsten Dinge von mir weiß. Wie genau kennen wir uns eigentlich selbst? Darüber sollten auch Sie einmal nachdenken.

0: Tut mir leid, Sie können nicht mehr mit. Höchstens 8 Personen pro Fahrstuhl. Das ist Vorschrift. Sorry, bitte treten Sie zurück.
1: Och, so ein Mist. Und ich habe es doch so eilig. Also...
2: junge Frau.
1: Ja?
2: Ich möchte nicht aufdringlich erscheinen, aber... Vielleicht kann ich Ihnen ja helfen.
1: Oh, wenn es Ihnen keine Umstände macht, aber ich müsste ganz hoch in den obersten Stock.
2: Ach, aber nicht doch, kein Thema. Das geht ruckzuck. Und wenn wir oben sind, könnte ich Sie ja vielleicht noch auf einen kleinen Cappuccino einladen. Was meinen Sie?
1: Na, Sie sind mir ja vielleicht ein Draufgänger.
0: Das war aus der Reihe Große Momente der Weltgeschichte der wahre Grund, warum King Kong außen am Empire State Building hochkletterte. Zu sehen in King Kong und die weiße Frau, The Director's Cut, USA 1933 in Schwarz-Weiß.

hatte mich getäuscht mit den Italienern. Nicht sie hatten jemanden erschossen, sondern jemand hatte ihnen die Kerze ausgeblasen. Der Sheriff hatte keine Ahnung wieso. An der Wand hatte jemand mit Blut Hallo geschrieben. Na super. Demnächst würden die Witzbolde noch mit dem Gehirn der Erschossenen "Wer dies liest, ist doof" an die Wand schreiben. Allmählich gefiel mir die Theorie von dem großen Unbekannten immer mehr. Er hatte Humor, so viel stand fest. Und ich, Dick F. Schwengelburger, würde dranbleiben. Ich würde die Story meines Lebens schreiben und wer weiß, vielleicht würde Conchita, die Kellnerin vom 7-Eleven, mir heute Abend einen blasen. Der Tag fing an, mir zu gefallen. Gierig durchforstete ich die Zeitung nach weiteren Meldungen von den Untaten des großen Unbekannten. Auf der Seite für die Frau, die ich sonst nie lese, fiel mir etwas auf. Am St. Klöten, keine Ahnung, warum sie es auf diese Seite gebracht haben, war gestern der berühmte Bergsteiger Pimpelkram mitsamt seinem tollen Sherpa Mongo in die Tiefe gestürzt. An sich nichts Besonderes, aber andere Bergsteiger hatten gehört, wie von oben jemand den Herunterfallenden ein Hallo hinterhergerufen hatte. Der Hubschrauber hatte jedoch niemanden entdeckt. Mr. Hallo nannte ich ab jetzt meinen großen Unbekannten. Hey, Mr. Hallo, Schwengelburger ist dir auf der Spur.

Nur noch 20 Meter. Mongo, weißt du, was das bedeutet, hä? Nein, du weißt es nicht, du treue Gefährte, nicht wahr, Mongo? Du bist die historische Bedeutung überhaupt nicht bewusst, mein geistig minder bemittelter Freund. Oh, aber was wäre ich ohne dich gewesen? All die endlosen Tage und vor allem Nächte. Nichts als ein einsamer, kleiner Bergsteiger beim Erklimmen des mächtigsten Bergmassivs der Welt. So, gleich haben wir es. Nur noch ein paar Meter. Ein kleiner Schritt für die Menschheit, aber ein gewaltiger Schritt für mich. Ich werde berühmt werden, in die Geschichte eingehen. Der erste Mann, der es geschafft hat, den St. Klöten zu besteigen. Ja,

0: Mongo, Mongo, schnell, komm, stell meine Flagge auf und zieh die Bandenwerbung unserer Sponsoren um den Gipfel. Und wenn Platz ist, dann quetsch noch irgendwo diesen Greenpeace-Wimpel hin. Das gibt noch eine extra Pressemeldung. Und dann mach ein Foto, ein Heldenfoto von mir ganz allein auf dem...
1: Hallo. Hallo.
0: Was, wer, wie, woher kommen, was sind Sie?
1: Ich bin Herr Radioven und ich komme hier nur einmal ganz zufällig vorbei, um Ihnen nochmal das Geheimnis meiner Sendung das zu
0: sagen. Ruhig, ruhig, Mongo, ruhig. Hab keine Angst. Wir haben auf dem Weg nach oben so viele Gefahren überstanden. Den wahnsinnigen Bergziegenmörder, den tollwütigen Killerbären, die Alphornbläser, den Schneemenschen, den Immobilienmakler. Wir überstehen noch dieses Grauen, Mongo.
1: Aber Herr Mongo, warum zittern Sie denn so? Vielleicht wird Ihnen ja gleich etwas wärmer, wenn ich Sie einmal ganz kuschelig in den Arm nehme und Ihnen dabei das Geheimnis...
0: Halt, halt, Mongo! Mongo, renn nicht weg! Bleib doch hier, Mongo!
1: Vorsicht, Herr Mongo! Dort hinter der Klippe ist doch gar kein Boden mehr. Sehen Sie, ich habe es doch gesagt.
0: Oh, Mongo, nein! Oh mein Gott, was haben Sie getan? Sie...
1: Radioven. Ja, Radioven. Aber vielleicht sollten Sie jetzt doch besser das Seil von Ihrem Körper lösen.
0: Welches Seil?
1: Na, das Sicherheitsseil, mit dem Sie und Ihr Herr Mongo sich aneinander gebunden haben.
0: Was? Oh Gott, das Seil? Scheiße!
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1: Hallo? Wenn die Herrschaften unten sind, wären Sie dann wohl so liebenswürdig, mir den Lift noch einmal hochzuschicken? Hallo?

0: Sie reiten für Freiheit und Gerechtigkeit. Die drei Musketiere. Heute
1: jenseits von Eden.
2: Porthos, wirf einmal einen Blick in den Outer-Atlanten.
3: Na, das müsste schon Klein Wümmede sein.
4: Teufel, will er damit sagen, wir sind durch Eden einfach durchgeritten?
1: Das war die orientierungslose Folge der drei Musketiere. Sie hörten heute Jenseits von Eden.

Hallo, liebe Zuhörer. Ich komme gerade mit dem Moped aus Afrika und habe mir einen Löwen mitgebracht. Ich hoffe, dass sich der gelbe Savannen-Asylant recht bald in Deutschland einleben wird und zusammen mit meiner Kreidler Florette ein paar langmähnige Mofas zeugt.

0: Ja, da steckt schon ein Schuss Unzufriedenheit mit drin, wenn Dalia Lavi 1970 »Oh, wann kommst du?« singt. Unzufriedenheit und Langeweile, die sich fast zwangsläufig bei zunehmender Freizeit immer öfter einstellt. Ulrich Bentrup in Kiel. Sie sind Diplom-Freizeitpädagoge. Was sagen Sie dazu?
1: Du, es ist ja irgendwie so, ne? Ich meine, wo heute alles automatisiert ist und nur noch Dallas und Nase vorn Verdummungsprogramm läuft, ne? Du weißt schon, was ich meine.
0: Ja, klar. Mhm.
1: Da bist du doch irgendwo gezwungen, da zu sitzen und aufzupassen, dass mal was Unerwartetes passiert, ne?
0: Ja, das ist wahr.
1: Mhm. Ich meine, wenn es passiert, okay, dann stürzt wieder irgendwo ein Flugzeug ab. Gut. Aber wenn nicht, dann hast du Pech gehabt, ne? Dann hast du irgendwo so ein Sensationsdefizit,
0: ja.
1: Ne?
0: Ja, verstehe. Sie sind also dafür, dass jeder die Sensation selber in die Hand nehmen soll. Aber ist das denn in der Praxis überhaupt realisierbar?
1: Ja, dafür musst du dir natürlich einen Freiraum schaffen, ne?
0: So, ja.
1: Deswegen gibt's ja hier auch bei uns das Sensationshaus. Das heißt, alles, was schrill ist und dich irgendwie gut draufbringt, das ist bei uns möglich.
0: Ach ja? Dann nennen Sie uns doch bitte mal ein paar Beispiele, Herr Bentrup.
1: Ja, also der Dieter zum Beispiel, der sammelt bei uns Aschenbecher,
0: ne? Das ist ja interessant. Mhm.
1: Im Moment haben wir auch gerade eine Ausstellung am Laufen. Also, der hat jetzt schon 18 Stück und hat die alle selber geklaut, ne?
0: Ah ja.
1: Ja, und der Hans, der spielt irgendwo Theater, ne? Auch ganz toll. Und der Jan, der bartet ganz geile Taschentücher, ne? So mit Smileys drauf und so.
0: Oh, ne? Liegt völlig im Trend, ja. Und Dalia Lavi, die war ja auch eine Zeit lang in ihrem Sensationshaus, ne?
1: Ja, mit der Dani war das schon so ein bisschen schwieriger, ne?
0: Wieso?
1: Die hat also... Ey, hörst du mal jetzt auf damit? Ich telefoniere gerade mit dem Fernsehen. Scheiße. wo war ich? Ah ja, bei der Dali. Ja, aber die haben wir alles versucht, aber selbst Aktzeichnen wollte sie ja nicht, ne? War jetzt so brutal.
0: Ja.
1: Naja, kann ich auch irgendwo verstehen, ne? Ja, und dann haben wir ihr vorgeschlagen, sie sollte es doch mit Singen versuchen. Und das war dann auch okay, ne?
0: Ja, und diese interessanten Texte, wie sind die denn entstanden?
1: Ja, zuerst wusste sie ja überhaupt nicht, was sie singen sollte, aber als sie dann ihr altes Tagebuch gefunden hat, ja, da war dann die erste LP eigentlich auch schon fertig, ne?
0: Ach, das ist ja toll. Haben Sie denn heute auch noch Kontakt zu Dalia Lavi, Herr Bentrup?
1: Nee, du, ich weiß ja nicht mal, ob die noch singt. Vielleicht ist ja auch ihr Tagebuch alle oder so.
0: Das kann sein,
1: dann könnten sie ja mal wieder zu uns kommen, ne?
0: Ach, das wird sie sicher auch tun, wenn sie das jetzt hier hört.
1: Ja.
0: Vielen Dank, Herr Bentrup, nach Kiel.
1: Ja, danke, du.
0: Wiederhören.

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0: Papa, ist aber eine schöne Sandkaste, die du da hast,
1: Ja, hatte mir mein Papa gebastelt. Ah, nur Papa. Für mich alleine.
2: Ist eine 1A Sandkaste, deine prima Sandburg hast du dir da drin auch gebaut?
1: Sie, und ganz alleine, hatte mich 5 Stunden gekostet,
0: Aber Giuseppe, hast du denn keine Angst, dass der böse Junge könnte kommen und dir die schöne Sandburg kaputt rampeln?
2: Oder dir die ganze schöne Sandkaste demolieren?
1: Sie. Ja, aber wieso denn? Warum?
0: Nun, ist eine üble Gegend hier, dieser Spielplatz. Böse Bube überall, zu allem fähig.
2: Sie, Giovanni hat recht. Hier braucht man Freunde.
0: Viele Freunde.
1: Wirklich?
0: Sie. Pass auf, ist kein Grund zu heulen. Du gibst uns jetzt deine Milchschnitte, Giuseppe, und deine Kaste und deine Sandburge passierte von heute an überhaupt nichts. Ist kein Thema, ist klar. Wir passen auf für dich.
2: Ist eine Ehrensache. Ciao.
3: Aus der Reihe Große Momente der Weltgeschichte hörten Sie heute: Auf einem sizilianischen Spielplatz kommt es zur ersten Schutzgelderpressung unter Vierjährigen. Palermo im Juni 1952 am Miracoli-Tag.

hast du mich geboren. Bevor ich da war, war ich schon verloren.

was es ist.

0: wird auch schon mal Platz, nicht? So. Wie darf es bei Ihnen sein?
1: So, insgesamt so lassen und dann Seiten vielleicht ein bisschen kürzer. So.
0: Machen wir die Ohren frei?
1: Ja, so halb frei eher vielleicht.
0: Und hinten?
1: Kürzer.
0: Versorgung oder angeschränkt?
1: Dass sie nicht mehr so auf dem Kragen stehen.
0: Ihr vorne Pony nach hinten?
1: Scheitel.
0: Tragen wir rechts oder links?
1: Links, glaube ich.
0: Gut, dann wollen wir mal. Ist nicht schön heute, ne?
1: Nee.
0: So das kalt, ne?
1: Ja.
0: Soll doch kälter werden.
1: Ach.
0: Jo. Ich hab schon zu Maris gesagt, ne?
1: Mhm.
0: Maris war die bessere Hälfte, ne? Maris hab ich gesagt, wenn die Scheißwetter nicht aufhören, ne? Kannst du nächste Woche leider dummer fahren, ne? Wir haben in Lehmbruch einen Wohnwagen, nicht schon seit Jahren, ne? Warst du mal im Dümmer? So war wunderschön, nicht?
1: Ja.
0: Ich sage immer zu Maris, was sollen wir nach Italiener fahren, nicht? Weißt du, bei Italien, alles verseucht. Alles verseucht, nicht? Alles total verseucht, nicht? Man weiß gar nicht mehr, wo man sich hinsetzen soll, nicht? Der Spaghetti, nicht? Der hat auch einfach alles so laufen lassen, nicht? Die ganzen Jahre, nicht?
1: Ja.
0: Was halten Sie denn von Italiener? Ich sag immer, italienische Kriegsflagge, ne?
1: Mhm.
0: Weißes Kreuz auf weißem Grund, ne? Ich meine, so sieht das auch aus, ne?
1: Ja.
0: Bei den Brüdern da, ne?
1: Ja, ja.
0: Waren Sie im Krieg? Wenn wir den Spaghetti damals, ne, da nicht rausgehauen hätten, 44, ne?
1: Mhm.
0: Die hätte doch seine eigene Oma an den Russen verkauft, ne?
1: Mhm.
0: Reicht sofort noch ein bisschen mehr ab, ne? Nicht feige Arschlöcher, ne? Einer wie der andere, ne? Papagallos, ne? Laufen rum wie Schwule, ne? Alle zusammen, ne? Hab ich recht? Scheitel links oder rechts, ne? Ich sag noch so zu Malis, ne?
1: Ja.
0: Schleppst du mich in Urlaub nach die Macaroni-Fresser, ne? Dann kannst du dein Testament machen, ne? Auch wenn du meine Frau bist, ne? Sie sind verheiratet, seien Sie froh, ne?
1: Ja.
0: Auch wenn du meine Frau bist, ne? Da kenn ich nix, ne? Mit der eigenhändigen Schere, ne? Nicht in die Augen rein, ne? Malis, ne? So geht das nicht, ne? Da hol ich aus, ne? Einfach raus und dann hast du nicht gesehen, raus mit den Augen, ne?
1: Ja.
0: Oder was ist Ihre Meinung? Frauen, sage ich immer, Frauen müssen hart rangenommen werden, ne? Sonst wäre sie rebellisch, ne?
1: Wetter
0: oder,
1: ist auch...
0: Oder was sagen Sie, ne? Am besten, ne? Am besten, sage ich immer, jeden Abend wäre ich mit dem Blättbrett hinten vor, ne?
1: Ja, ja, aber...
0: Nicht als Abschreckung, ne? Einfach draufknallen, ne? Scheiße, was
1: Wetter
0: drauf,
1: ist
0: ne?
1: Auch...
0: Scheiß doch was drauf, was Sie der Mannsen erzählen, ne?
1: Nee.
0: Und was ist Ihre Meinung? Dem müsste doch sowieso endlich mal einer was besorgen, ne?
1: Ja,
0: darum geht's doch nur. Am besten von den feigen Spaghettis am besten, ne?
1: Ja, ja, passen.
0: Bei diesem Scheißwetter, ne?
1: Mit
0: meine,
1: wir
0: müssen die alle nicht geben, nicht? Alle nicht, die Spaghettis nicht, die Weiber nicht, alle nicht, alle an der Wand nicht, einfach an der Wand und an der Ratatank nicht.
1: Kalt.
0: Trocken lassen oder anfeuchten.
1: Trocken lassen, bitte.
0: So, mach genau 7 deutsche Mark der Herr.
1: Ja.
0: Noch was fürs Wochenende? Hier die mit Noppen vielleicht diesmal her?
1: Nein, danke. Wenn dieser Typ nicht so scheißen billig wäre, ne? Dann also.

0: und Erwin.
1: Kommt jetzt hier nicht blöd rum im Studio, Pavi. Wir müssen gleich los und den Baumschnitt wegbringen.
2: Was für ein Schnitt, was für ein Baum und vor allen Dingen wohin?
1: Osterfeuer, Alten, Osterfeuer. Ab heute darf angeliefert werden. Ich krieg von Oma 10 Euro, wenn ich ihr olles Gestrüpp wegbringe. Und 50 extra für die alte Einbauküche.
2: Wie, du willst die Hornitex-furnierte Spanplatte aufs Osterfeuer werfen?
1: Nicht aufs, sondern ins. Verstecken, du Laie. Die Küche ist nämlich knallorange.
2: Und was habe ich mit dieser Straftat zu tun?
1: Du fährst das Fluchtfahrzeug, mit dem wir vorher die Küche da natürlich hingebracht haben.
2: Nicht schon wieder. Ich erinnere mich noch an letztes Jahr, als wir den Teppichboden von Frau Funda...
1: Du, das brachte aber einen Zwanni, ne?
2: Ja, lustig. Ich habe den geschleppt und saß anschließend 2 Tage in Untersuchungshaft.
1: Ja, ich habe aber den Job an Land gezogen. Und deshalb heißt es auch dieses Jahr wieder, der Erwin macht die Orga, ja, und der Pavi schiebt die Küche unters Gestrüpp.
2: Nein, ich bleib sauber, jedenfalls solange ich Bewährung habe.
1: Pass auf, ich mach folgenden Vorschlag. Wir fahren jetzt gleich die Küche hin und stecken das Osterfeuer sofort an. Dann merkt's keiner.
2: Toll, ein Verbrechen durch ein zweites Ungeschehen machen, toll.
1: Willst du etwa extra nach Wolfenbüttel fahren und Omas Küche in der Asse schmeißen?
2: Ich will überhaupt nicht irgendwohin mit Omas Küche fahren.
1: Komm, wenigstens die Oberschränke.
2: Nein.
1: Und wenn ich die orangen Türen wegmache, nur den Korpus vielleicht?
2: Na gut.
1: Du bist ein echter Kumpel, Pavi. Übrigens, auf dem Weg dahin halten wir mal ganz kurz bei Sascha. Weißt du, da liegen 30 LKW-Reifen. Die habe ich fest zugesagt.

0: Sugar. Liebe Hörer, begleiten Sie uns auf einer Reise in eine ferne Zeit, als das Internet noch UKW hieß und so unglaubliche Dinge hervorbrachte, wie die nun folgende Sendung mit dem Namen Das Frühstücksradio. Und nun viel Vergnügen.
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4: Ja. Sodele, der Herr Hans-Jürgen. Sie müssen jetzt mal lernen, wie man das hier so macht im Frühstücksradio. Hm? Das Wichtigste ist am Anfang immer erstmal die Hörer begrüßen. Das können Sie jetzt mal machen.
3: Hallo, Hörer.
4: Ja, das war großartig. Und jetzt müssen Sie mal lesen die Post. Ich gebe Ihnen hier mal zwei Briefe.
3: Ja, habe ich.
4: Jetzt schauen Sie mal rein. Steht da was drin?
3: Ja, das freut mich. Das geht zur FF Enterprise, mein Mutterschiff sozusagen. Und zwar schreiben viele Leute, die sich freuen, dass die wieder im Programm ist. Und zwar ist die jetzt ja jeden Freitag um 14.40 Uhr wieder zu hören. Und da gibt es einmal eine Folge, die zweite ist da ein bisschen ausgefallen, also zu spät gekommen. Und da steht hier, wie soll man vernünftig seiner Sammelwut frönen, wenn einem gleich die zweite Folge fehlt, sagt Christian Krohn aus Hamburg. Hat er recht, Herr Wegele, oder?
4: Die haben jetzt gar nicht zugehört. Was haben Sie denn gesagt?
3: Ja, ist
4: noch mal vorlesen.
3: Und die Daniela Duncan, die schreibt, sie ist ein großer Fan des Frühstücksradios, besonders der FF Enterprise. Und auch sie hat diese Folge verpasst, wie sehr viele. Deshalb dachten wir, wir bringen die nochmal. Das war wie der Kirk, den haben wir ja wiedergeholt. Wissen Sie das, Herr Wägele?
4: Hallo.
3: Unser Captain, der war ja im Imbiss, hat er gearbeitet, bei der dicken Frau Hildegard.
4: Aha.
3: Ja, und
4: ist
3: den mussten wir wiederholen.
4: Das ist ja wie großartig.
3: Hören wir uns das mal an, Herr Wägele?
4: Ja, sicher.
3: Hören wir
4: sicher
3: mal an. Bleiben Sie doch mal ruhig, Herr Wägele, das fängt an.
4: Geht schon los?
3: Das fängt schon an.
4: Muss ich jetzt still sein?
3: Ja, das müssen still sein.
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6: Auf der Suche nach Kirk oder zweimal Pommes Rot-Weiß zum Hier-Essen.
7: Herr Ober! Hallo, Herr Ober!
8: Mann, brüll doch nicht so!
7: Hören Sie mal, Herr Ober, wann ist denn endlich mein Klingonenschnitzel fertig?
9: In genau 4 Stunden, 21 Minuten und 5 Sekunden.
7: Ei, Herr Ober, mein Bier ist ja pisswarm. Probieren Sie das mal.
9: Nein, noch nicht. Das ist mir im Moment zu heiß.
7: Also so eine Unverschämtheit. Geh, Herr Ober, bring's mir doch nur so einen Mutantenspieß mit Pommes Weiß. Also das ist ja sowas von leiwands bei Ihnen. Den esse ich jetzt schon seit 2 Wochen jeden Tag bei Ihnen. Ne?
9: Aber dann müssten Sie doch längst tot sein.
10: Oh, Kirk, mein Schnuckelkellner. Besuch für dich. Guck mal, wer da ist.
3: Hallo, Captain Kellner.
11: Dach, Schiffchen. Schicke Schürze hat er da.
9: Was machen Sie denn hier?
3: Lass dich abholen, ey. Wir bringen die alte Mannschaft wieder zusammen, du.
10: Was? Nee. Mein kleinen Frikadellenprinzen, den nehmt ihr mir nicht weg. Oh. Das ist mein bester und einzigster Kellner.
11: Sag mal, Kirky. Wie bist du denn überhaupt bei der dicken Frau Hildegard gelandet, hä?
9: Ich hätte sie um ein Haar geheiratet.
3: Naja, nachdem du damals den Schulbus gegen den Baum geflogen hast, ne, konntest du ja froh sein, dass die überhaupt noch wer genommen hat, ne?
10: Was? Den hab ich doch gern genommen bei dem knackigen Hintern, was?
9: Schluss mit der Anhimmelei.
3: Los, Kirky, komm, leg die affige Schürze weg, ne? Wir hauen ab. Komm her.
10: Kirky, das kannst du mir nicht antun. Wenn du mich jetzt verlässt, dann schmeiß ich mich in die Fritteuse.
9: Ach du meine Güte, das dreht sie völlig durch.
11: Los, weg jetzt hier, bevor sie alles vollspritzt.
3: Nee,
11: Stock Energie!
10: Kirky, ich liebe dich!
7: Und wo bleibt mein Schnitzel?
12: Faszinierend.
7: Und einmal Pommes Rot-Weiß, aber ohne Ketchup, gell?
4: Ja, das sind ja die die beiden einzigen, die wo heute hier überhaupt im Sender sind, gell, Hans-Jürgen?
3: Ja, aber heute ist ja eigentlich das große Frühstücksradio-Betriebsfest, ne? Das alljährliche, ne? Wo alle Frühstücksradio-Mitglieder die in diesem großen Doppeldecker-Trink- und Reisebus in Harz fahren. Ne?
4: Ah ja, bis auf uns beide, gell?
3: Ja, bis auf uns,
4: stimmt, schade. Mich schon ein bisschen traurig, weil sonst waren meine Witze, die waren immer mordsmäßig gut. Ich könnte ja jetzt einen auch erzählen, aber das mache ich dann später.
3: Gell? Nee, macht ja nichts. Aber die hätten uns ja sehr, sehr gerne mitgenommen, hat ja der Herr Brunks auch gesagt, ne? Das ist also wirklich, das tat ihm richtig leid und so.
4: Ehrlich?
3: Ja, der war ganz traurig.
4: Das finde ich ja gut,
3: so. Im Bus, aber da war kein Platz mehr, haben sie gesagt.
4: Gar kein Platz mehr für uns beide. Das ist schade, gell?
3: Also da waren zwar noch eine ganze Menge Sitze frei, aber der Brunks meinte, da kommt noch wer. Und 20 Plätze müssen im Bus ja auch aus Brandschutzbestimmungen immer frei bleiben, ne?
4: Nein, da hätte man doch mitfahren können.
3: Das ging nicht, haben die gesagt.
4: Meinen Sie nicht, dass da einer was gegen uns gehabt hätte?
3: Nee, glaube ich nicht. Nee. Und gegen sie. Aber die haben ja da auch den Fips Asmussen heute. Der macht da ja so eine große Witzeshow,
4: ist
3: ne?
4: Ist nicht wahr? Das,
3: ja,
4: der Fips Asmussen.
3: Der Fips, ja.
4: Das
3: ja.
4: ist ja saumäßig. Was soll das? Warum der? Ich kann doch so gute Witze erzählen. Da kann der Fips Asmussen sich doch verstecken.
3: Herr Brunks hat mir gesagt, sie wollten nicht. Sie hätten
4: das
3: alles
4: doch
3: versucht,
4: nicht wahr. Natürlich wollte ich. Das ist eine Unverschämtheit.

0: hier, das ist gerade eben gekommen, mit einem Eilpostzustellungsbrief.
1: Ah, was ist das denn?
0: Das ist von unserem Partner Frühstücksradio in Rom.
1: Oh, das ist ja großartig.
0: Das ist doch die Hauptstadt von Frankreich, ne?
1: Ah, ja,
0: die unter Wasser steht mit den Tauben. Ja, ich weiß nicht, was das ist.
1: Sollen wir damit jetzt machen, Tino?
0: Ich weiß nicht, steht Eilsendung wichtig, sofort senden.
1: Sofort senden? Sollen wir es jetzt einfach auflegen, Tino?
0: Ja, würde ich machen, ja,
1: ne? Ja, auch machen. Bin ich auch mal saumäßig gespannt, was da jetzt drauf ist.
0: Ich auch.
1: Hört nochmal rein, gell?
2: Liebe Brüder und Schwestern auf dieser Erde, ich habe euch heute eine besondere Mitteilung zu machen. Wir von unserer Gemeinde im Vatikan feiern Ostern wie andere Western. Doch deshalb sollt ihr nicht böse sein, denn was der Vatikan, das kann die Mutti auch. Darum lasst doch einmal die Mutti an das schwierige Rätsel im Zeitmagazin. Und ich sage euch im Namen des Herrn 34 waagerecht das gesuchte Wort, das Kinder froh macht und Erwachsene ebenso, ist natürlich nicht Empfängnisverhutung. Mit all meinen Insignien und Sizilien verfüge ich hiermit, dass das Wort Haribo einzutragen ist, auch wenn es 15 Buchstaben weniger hat als Kästchen vor Handen. Seid ihr jetzt so weit? Dann wollen wir jetzt zur Auflösung von unserem Quiz kommen. Liebe Brüder und Schwestern, natürlich kann man jedes Land am Geschmack seiner Erde

Ja, es ist ein 86er Nicaragua, da bin ich mir ganz sicher. Und nun werden wir den versiegelten Umschlag mit der richtigen Lösung öffnen. Jetzt werde ich ihn vorlesen. 2 Pfund Butter kaufen, 1/2 Pfund gehacktes, danach zu Oma fahren, Treppe ins Sixtinisches Kapelle wische nicht vergessen. Wer hat die Umschläge vertauscht? Das ist mein Plan für morgen. Wo ist die Auflösung? Gut, die Auflösung kommt später. Lasset uns nun ein Lied singen. Aufsteiger der Woche im Vatikan von 26 auf Position 3 ist gelobt, sei der Herr in Ewigkeit. Aber wir singen jetzt die Nummer 1 seit 25.

0: Ja. Ich habe heute was ganz Besonderes mit dir vor, gell? Okay? Oh, das weißt du ja noch gar nicht. Ich werde dich nämlich zum Witzpraktikanten ausbildet.
1: Ach, wie schön.
0: Wir hören uns jetzt aber erstmal was an. Und zwar geht es um die 750 Jahre Feier vom Frühstücksradio, gell?
1: Ich bereite mich schon mal ein bisschen vor, ne? Ja, vom Atemtraining. Das habe ich beim autogenen Yoga gelernt.
0: Ich
1: habe noch ein bisschen abtrainieren.
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3: Also ich weiß noch genau, wie mir eines Sonntagsmorgens, das muss so vor 250 oder 300 Jahren gewesen sein, da haben wir mit der ganzen Familie so vom Radio gesessen, gell? Und wir haben Frühstücksradio gehört. Und da sag ich so zu meiner Schwiegermutter, sei doch mal still, sag ich so zu meiner Schwiegermutter, also gestern in der Oper, das war richtig klasse, gell? Wir haben uns Tannhäuser angeschaut. Darauf sagt meine Schwiegermutter, wieso? Wollt ihr bauen?
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0: Der junge Mann ist zum ersten Mal beim Psychiater. Seine Familie wollte es halt so, weil er gern Baumwollsocken mag. Aber das ist doch kein Grund, zu mir zu kommen. Ich mag auch Baumwollsocken, meint der Arzt. Ehrlich strahlt der junge Patient. Und auch am liebsten mit Senf und einem Spritzer Zitrone.
4: Na komm schon her, du kleines Ei. Du Miststück.
5: Als erstes werde ich dich im Eierbecher vor dem Fernseher festbinden und dann 24 Stunden Filme übers Hühner-KZ zeigen. Und dann lege ich dich über Nacht auf den Tisch und sichtbar daneben Eierlöffel und Salzstreuer. Und dann pelle ich dich mit dreckigen Fingernägeln auf. Oder noch besser, du kommst in die Versuchsküche. Oder ich nehme dich zum Peter Maffay-Konzert und schmeiß dich ihm ins Gesicht, bis du ihm an den Beinen herunterläufst. Ich säge dir jetzt langsam mit einem stumpfen Messer den Kopf ab und streue dir dann Salz in deine Wunden.
6: Warte, ich schlage dich auf und werfe dich in sieden heißes Öl. Und dann drehe ich mit dir einen Film, Das Schweigen der Eier. Und wer wird wohl die Hauptrolle spielen? Na, was glaubst du wohl? Ich quirle dich, bis du weiß und schaumig bist. Ja, das mache ich mit dir. Nein, jetzt weiß ich's. Ich schlürfe dich gleich so, wie du bist. Komm her. Was ist, Liebling?
7: Ist noch was mit den Eiern, oder was?
6: Die Eier? Ja, ich bring's dir sofort.
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0: Ja, unter Mikrofon ist da Heinz Wägele.
1: Und der Moderationspraktikant Hans-Jürgen.
0: Sag mal, wie ist das bei dir eigentlich mit der Liebe?
1: Im Moment weniger. Also ich stehe auch nicht so auf Schwaben.
0: Gell? Haben wir hier einen Beitrag, gell? Und den darfst du jetzt mal ansagen. Hast du eine schöne Ansage vorbereitet?
1: Ja, ich habe das auch gehört. Verehrte Damen und Herren.
0: Hans-Jürgen, das kannst du nicht machen. Das glaubt dir keine Sau heute Morgen.
1: Lockerer.
0: Ja, lockerer.
1: Hallo, Hörer.
0: Ja, das glaubt ja, glaube ich, auch keiner.
1: Dann lasse ich das weg und sage nur jetzt. Also es kommt jetzt jedenfalls was ganz teuer gekauftes, ein Hörspiel aus den Archiven des BBC-Frühstücksradios in London. Und zwar ein Thriller-Hörspiel von Edgar Durbridge, Gefahr für London.
8: Das war eine knappe Doyle, hä? Beim nächsten Klingeln hätte ich aufgelegt. Hören Sie auf! Sie hetzen mich durch ganz London, von Telefonzelle zu Telefonzelle! Was soll der Blödsinn überhaupt?
9: Na klar, Dolle, hä? Hier bestimme ich ja, was läuft. Ist das klar? Also, hast du die Kohle dabei, hä?
8: Ja, hab ich. Aber hören Sie, gut. 12 Millionen Pfund ist wirklich etwas zu viel. Wir...
9: Zu viel, hä? Für das Leben von ein paar Millionen Menschen, hä? Quatsch! Ihr wisst doch genau, dass ich mit dieser Bombe die ganze Stadt hier in die Luft pusten kann.
8: Ja, ja, ganz ruhig. Ist okay, ist okay. Sagen Sie uns lieber jetzt, wo die Bombe ist, ja?
9: Schnauze! Ich befehle hier, hä? Stell den Koffer mit dem Geld ab und renne zu der Telefonzelle Ecke Sergio Street, hä? Eine Meile von hier. Da sage ich dir, wo die Bombe ist. Los, die Uhr läuft, du hast 2 Minuten, hä?
8: Hallo, da bin ich!
10: Guten Tag, hier spricht der Radio. Und ich rufe nur einmal ganz zufällig hier bei Ihnen an, um Ihnen einmal...
8: zu sagen, wo die Bombe ist. Los, schnell!
10: Nein, ich weiß nichts von einer Bombe. Nur von meiner Sendung das Frühstücksradio. Und Ihr Geheimnis ist übrigens...
8: Hören Sie, verdammt nochmal, legen Sie auf! Ich erwarte einen wichtigen Anruf. Hier geht's um Leben und Tod. Ja, hier bin ich also, was ist los?
10: Also, wie ich bereits sagen wollte, das Geheimnis meiner Sendung, das Frühstücksradio.
8: Hey, was machen Sie da schon wieder? Sind Sie ein neuer Kontaktmann oder was?
10: Nein, ich bin nicht der Herr Kontaktmann, ich bin Herr Radiofen und ich wollte Ihnen nur einmal ganz persönlich...
8: Verdammt, nein, Schluss jetzt! Ja?
10: Hallo, ich bin es wieder, wir wurden irgends... wie unterbrochen, also das Geheimnis meiner Sendung.
8: Schnauze! Nein, halten Sie den Mund. Ich will nichts hören von Ihrer Sendung.
9: Und sollten Sie Bescheid, hä? Wollen Sie uns alle umbringen oder was? Wieso war denn andauernd besetzt? Die Bombe geht in 20 Sekunden hoch, hä? Also schnell, stell sie aus jetzt, ne? Sie ist gleich bei dir. Dreh dich nach rechts und dann...
10: Hallo, da bin ich wieder. Also das Geheimnis...
9: Was soll das? Wer ist denn da in der Leitung, hä?
10: Ich bin Herr Radio. Und ich wurde nur einmal von der Bienenverschonenden bekömmlich.
8: Halten Sie die Klappe, Mann! Aber wir haben nur noch 5 Sekunden!
9: Schnelle, die Bombe! Drehen Sie dich nach rechts, Neule!
10: Hallo!
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12: Viel Gefühl fürs WC.
13: Dieses Ortsnetz ist ab heute nicht mehr erreichbar. Dieses Ortsnetz ist ab heute nicht mehr erreichbar.
14: Hallo?
13: Dieses Ortsnetz ist ab heute nicht mehr erreichbar.
14: Aber was ist denn mit der Leitung?
13: Dieses Ortsnetz Eben ist ab heute
14: noch...
13: nicht mehr erreichbar.
14: Hallo? Hallo?
13: Dieses Ortsnetz ist ab heute nicht mehr erreichbar.
0: Hans-Jürgen, du musst dich einfach mehr um die Hörer kümmern, gell?
1: Ja, soll ich irgendwo hinfahren?
0: Nein, Hörer wollen vielleicht noch ein bisschen wissen, was für Post ist gekommen.
1: Ach so, ja, dann lese ich nochmal einen vor. Hier ist ein Brief von Alexander Gätkens in Wunstorf. Und zwar an den Profi-Journalisten Hans-Werner Brungs. Und er grüßt erstmal ganz herzlich noch Kurt und Gürgen und Pavi und schreibt zu dem Hans-Werner Brungs: Du bist der Größte. Also mal ganz deutlich, Luzi Wegele, die Bayern-Krampel mit den flachen Witzen,
0: ja, bitte schön.
1: Kann dir
0: Heinz,
1: nicht das Wasser
0: Heinz
1: reichen.
0: Wegele, gell? Heinz Wegele. Heinz Wegele heißt ich, ja.
1: Stimmt ja, was der schreibt, ne?
0: Das ist nicht wahr. Ich erzähl dir nachher einen Witz, dann möchte ich mal sehen, ob du den so saugut überbringen kannst. Also los, erzähl den nächsten Post hier.
1: Wollen wir mal sehen.
0: Hast du noch Post da?
1: Hier habe ich noch einen anonymen Brief, der ist so aus Zeitungsausschnitten und da steht: Exekutieren Sie Radioven, sonst tue ich das. Ich quäle mich durch ihn mit fieberhaften Infekten und starken Gehirnblutungen. Noch Fragen? Und dann sollen wir noch anonyme Grüße an Jochen, Harris, Boris und so weiter.
0: Ich will
1: noch
0: kein Mensch wissen, Hans-Jürgen, nun mach weiter. Ach so, hast du noch Post da?
1: Nee, mehr habe ich jetzt nicht.
0: Keine Post mehr, was machen wir denn jetzt?
1: Ich glaube, wir haben noch so einen journalistischen Beitrag an.
0: Ah ja, von wem dann?
1: Dem Hans-Werner Brungs, dem Profi-Journalisten.
0: Der war bestimmt bei mir zu Hause. Bestimmt war der bei mir zu Hause.
15: Brungs unterwegs.
8: Ja, endlich mal wieder für euch da draußen unterwegs. Immer nur im Studio rumhocken, das ist ja auch nichts für einen Vollblut-Journalisten wie mich. Und heute habe ich auch ein tolles Ziel. Wir sind hier in Schwedisch-Zabern im ersten Roy-Black-Museum Norddeutschlands. Und neben mir steht der Betreiber dieses Museums. Es ist Henrik Nordmann. Ich grüße Sie, Herr Nordmann. Guten Morgen.
11: Ich grüße Sie auch, Herr Brunks. Und ich freue mich, dass Sie mit Ihrem Team den Weg zu uns gefunden haben.
8: Das ist doch selbstverständlich, denn Roy Black war und ist immer noch eine Person des öffentlichen Lebens.
11: Das ist richtig,
8: ja,
11: Herr
8: Brunks. Erst vor kurzem äußerte er ja eine Bildzeitung, dass er ja womöglich doch Selbstmord verübt hätte. Wie sehen Sie das denn, Herr Nordmann?
11: Ich sag immer, tot ist tot, ne?
8: Ja, ein richtig praktischer Mensch, unser Herr Nordmann. Sie haben den Roy ja persönlich nie kennengelernt, oder?
11: Nee, das war ja auch nicht nötig,
8: nein,
11: oder?
8: Nicht unbedingt, ja. Ich würde sagen, gehen wir jetzt aber doch mal rein ins Museum. Es befindet sich hier in der Garage. Der ist Herr Nordmann, er schließt jetzt mal auf für uns.
11: Ich hole meinen Schlüssel raus, Moment. Nicht so drängen, Herr Brunks, wir haben richtig Zeit.
8: Ah, und hier sehen wir den Opel des Herrn Nordmann.
11: Tja, das ist ein Rekord, Baujahr 84. Aha. Nie was dran gehabt. Nie, nichts, gar nichts.
8: Ja, und dahinter der Rasenmäher, sehe ich, da ist das ein Benziner oder Elektro?
11: Benzin, ja. Blei frei, ne? Zieht durch wie verrückt das Ding, also Wahnsinn.
8: Ja. Und hier, ja, neben dem Regal, das erste Exponat, wir sehen Roy Black. Lebensgroß, wunderbar, ein Starschnitt aus dem Jahre 72, ja. Der rechte Fuß fehlt allerdings, wie das, Herr Nordmann.
11: Ja, ich hatte damals einen schweren Unfall und dann hat eben keiner das Heft gekauft. Ne?
8: Ja, macht ja nichts. Ja. Ich würde sagen, schauen wir mal weiter. Wo gibt's denn jetzt das nächste Ausstellungsstück?
11: Wieso?
8: Naja, Sie werden doch noch andere Sachen von Roy haben. Ich meine, es ist ein Museum und
11: Drecksack.
8: Aber,
11: das ist doch typisch, ne?
8: Ja, was?
11: Ihr Sensationsreporter. Ja. Ihr wollt doch immer mehr, ja? Immer das große Ding. Mit einfachen Dingen des Lebens darf man euch ja gar nicht mehr kommen, ne?
8: Ja, aber entschuldigen Sie mal, für so ein Museum ist doch ein Starschnitt ein bisschen wenig, oder nicht?
11: Ach so, ist ein bisschen wenig.
8: Ja.
11: Ja, aber du bist auch ein bisschen wenig, mein Lieber.
8: Jetzt hör doch mal zu, Kumpel.
11: Hier, da hast du ein bisschen mehr.
8: Sag mal,
11: du Reporter-Ratte.
8: Jetzt mal friedlich, ja?
11: Aua. Ich bin immer friedlich, aber Sackgesichter wie dich, die alles wollen, nicht? Also mit denen kann ich das ganz anders anfangen.
8: Hör mal, ich bin Journalist und ich mache hier nur mal...
11: Kriegst du noch extra einen drauf, weil du Drecksjournalist, du Kratte, du Drecksack.

0: mit diesem Praktikantenzeug, das finde ich blöd. Da kriege ich am Ende immer eine gescheuert und weiß gar nicht warum.
1: Hanoi, Hans-Jürgen, pass auf, nicht. Ich erzähle dir doch nur ein kleines Witzle.
0: Ja, ein Witz erzählen ist immer gut, das machen sie
1: also
0: mal.
1: Pass auf, ich erzähle dir ein kleines Witzle und du musst es nachher nacherzählen.
0: Gell? Nacherzählung, ja, das ist so wie in der Schule, das kenne ich, das ist gut.
1: Also kommt ein Mann zum Arzt und sagt, Herr Dr. Erpes, mein Sohn hat Scharlach.
0: Na, so witzig finde ich den aber gar nicht.
1: Ja, jetzt wart's doch halt ab, er ist ja noch gar nicht fertig.
0: Mal einen Beitrag.
1: Halt, nee, was machst du denn da? Gehst du mit deinen Finger da weg? Bist du wahnsinnig geworden? Geht nicht für die Finger da weg, aber
0: sie sind nicht witzig.
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3: Mir ist vielleicht einmal was passiert, was ganz Witziges. 16:32 war das gewesen, Sonntag nach Ostern, und ich war gerade so richtig schön am Kämpfen in dem 30-jährigen Krieg drin. Ne? Wir waren in Lützen, nicht? Und Walli war ja noch gar nicht angekommen, nicht? Ja, und wie ich so im Schützengrabe sitze, ne? Im Graben da kommt so eine Serie, nicht? Kurt und Jürgen oder Arschkrampen oder was weiß ich, wie die hieß, nicht? Die war so witzig, ne? Von da an war jeder Schuss ein Treffer, eine Patsch, Patsch, alles Blut, nicht? Alles lagen sie da, ja, ja. Ach, das war witzig, nicht? Und da hab ich nur noch drauf geballert und weg, ja. Das war witzig, kann ich Ihnen sagen.
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1: Kommt ein Mann zum Arzt und sagt, Herr Dr. Erpes, mein Sohn hat Scharlach.
0: Das hatten wir doch schon.
1: Ja, ich weiß, sagt der Arzt, ich hätte ihn doch gestern erst behandelt. Sie müsstet ihn halt nur von den anderen isoliert.
0: Rennen, nicht rett. Was? Sind Sie eigentlich doof, Herr Witze-Opa?
1: Dann erzähl halt du das Witzle, wenn es besser weißt, Bengel.
0: Das ist total einfach.
1: Also, ja, da bin ich ja mal gespannt.
0: Gell? Also, kommt ein Mann zum Arzt und sagt, Herr Doktor, mein Sohn hat Herpes. Und da sagt der
1: falsch,
0: Arzt...
1: Falsch, nicht Herr, sondern Er.
0: Ja, sag ich doch, Er. Der Arzt, ach, ne? Quatsch. Sagt zu Herrn Scharlachberg, Meisterbrand. Nee, stimmt nicht. Zwerg. Zu Scharlach Zwerg.
1: Nee, du bist doch viel zu blöd dafür.
0: Nein, der sagt,
1: du kannst ja nicht mal ein normales Witzel erzählen.
0: Mein Sohn hat einen Erbe.
1: Saumäßig.
0: Nein.

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2: und Moderationspraktikant Hans Jürgen. Also ich glaube, ich weiß den Witz jetzt, Herr Wägele. Also passen Sie mal auf. Kommt ein Arzt zu einem Mann mit Scharlach, ne? Und hat einen Erpel unterm Arm. Und da sagt sein Sohn, Vater, du hast ja Herpes,
1: Es ist vollkommen verkehrt. Du bist zu doof, bist du. Du bist so saudoof. Ich erzähl's dir gleich noch einmal, aber dann ist Schluss.

0: Hans-Jürgen heißt du.
1: Ja, ganz genau.
0: Hans-Jürgen, jetzt pass mal auf, jetzt macht der Heinz Wägele, der zeigt dir jetzt mal, wie man die Post vorliest. Es muss ganz souverän, muss es klingen, gell?
1: Ach toll,
0: bitte,
1: ja.
0: Bitte, Hilferuf. Wir lieben Onkel Hotte.
1: Lieben.
0: Ah ja, bist du jetzt mal still, ja?
1: Ja.
0: Wir lieben Onkel Hotte, wenn er über den Sender kommt, kann man sogar mal bei der Arbeit lachen. Deshalb
1: lachen.
0: Hans-Jürgen, bist du jetzt still, sonst schmeiße ich dich hier
1: von
0: nach.
1: Wem ist der überhaupt? Das müssen Sie doch
0: deshalb
1: erst mal
0: unsere
1: sagen.
0: Große, das sagt man zum Schluss dann.
1: Na, das sagt man am Anfang.
0: Ah ja, du weißt es auch gerade, gell?
1: Marion
0: jetzt lässt mich
1: und
0: gleich
1: Viola
0: mal.
1: Steht da.
0: Ja, du verrat doch nicht alles,
1: Peine gell? Salzgitter. Ach, lassen Sie das, ist doch Lambert. Ich kann das nicht.
0: Aus peinlich Salzgitter, das ist
1: ich habe hier einen Brief von Michael und Uwe. Das war nicht toll, ne? Ein Brief von Michael und Uwe und die schreiben, sind große Fans vom Frühstücksradio, besonders Onkel Hotte und die beiden Arschkrampen Kurt und Jürgen haben es ihnen angetan. Und dann haben sie Weihnachten 91 die Weihnachtsmärchen von Hotte gehört, sich ein Geäst gelacht und dann hat der eine die Kassette aus Versehen überspielt und der
0: Hans
1: Bruder will ihm jetzt die Gurke
0: abdrücken. Derselbe Brief, den du eben vorgelesen hast.
1: Das, nein, das ist
0: genau
1: ist nicht
0: derselbe.
1: Sie haben überhaupt nicht zugehört. Das ist ganz großer Quatsch. Und da muss ich nur sagen, Michael und Uwe, wenn ihr Hilfe wollt, müsst ihr schon die Adresse raufschreiben, weil Michael Uwe Deutschland reicht noch nicht. Dann fragen sie, ob es CDs inzwischen schon gibt. Ja, ha, natürlich. Von Onkel Hotte und von Kurt und Gürgen und dem kleinen Tierfreund Frieda und Annelie sind ja alle neu
0: das
1: rausgekommen.
0: Reicht jetzt,
1: ne?
0: Das reicht jetzt, das will kein Mensch mehr
1: doch,
0: hören.
1: Die wollen wissen, wo man das bestellen kann. Ne? Und zwar über Frühstücksradio Postfach 103043 in 28 Bremen 1.
0: Oder sag mal her, hast du denn die Zahlen richtig
1: das
0: gelesen?
1: Das, ne? Ja.
0: Das, richtig. Das war
1: Postfach
0: ausnahmsweise 10, mal richtig.
1: 30,
0: pass mal auf,
1: 43,
0: Klaus Dieter, es hätte noch einer angerufen, Klaus Dieter Knobel aus Hamburg, der hätte angerufen und er will nämlich Unterschlupf gewähren. Wem weiß ich jetzt nimmer?
1: Das dem Herrn Radiowen.
0: Und warum?
1: Ja, weil da die wollen ihn tot machen.
0: Herr Gott, bist du immer so vergesslich, Hans-Jürgen? Das verstehe ich. So kannst du nie ein guter Praktikant werden. Niemals. Niemals.
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3: X, hallo, Kinders. Hier ist wieder euer Onkel Rotte mit einem herzlichen Hallolein. Und der tut euch heute auf seinem Buche Kuno, der kackende Kormoran, etwas vorlesen tut. Und zwar das Märchenchen vom kleinen Mittelfingerling. Ja, also, es warte einmal am Seientun eine armigliche Familie, vollgefüllt mit 7 Kindern. Der kleinste von ihnen war so klein, dass er mal ausgestrecktermaßen nicht viel größer nicht war als wie ein aufgerichteter Mittelfinger, weshalb ihn alle Fuckjuchen oder eben Mittelfingerling nennen taten. Ne? Naja, eines plötzlich ankommenden Tages nun bemerkten Vaterfinger und Mutterfinger, dass sie wohl mal ihr ganzes Geld versoffen hatten und somit sich pleite nennen konnten. Als erste Einsparungsmaßnahme setzten sie nächtlicherweise heimlich die blöden Kinder im Wald aus. Tolle Idee, ne? Super was gespart und ruhig war es auch endlich im Haus. Naja, juchhei, gab das aber da ein Geschrei, als die verwöhnten Blagen am nächstlichen Tage erwächten und statt der gewohnten Posters von David Hasselhoff nackt auf dem Kettenkarussell nur Bäume und Sträucher um sich drumherum erblickerten, ne? Doch der kleine Mittelfingerling hatte eine Idee. Er bestellte einfach ein Taxi und so fuhren sie alle wieder zurück nach Hause. Doch nur wenige Tage später waren die blöden Eltern schon widerlich bankrott. Und so bringten sie, wie es ja so bei Eltern dann üblich ist, die Kindereien erneut in den Wald. Dümmlicherweise gerateten die diesmal bei der Rückfahrt an so einen studentischen Aushilfstaxifahrer, der sie am falschen Hause ablieferte. In diesem nun lieberte zufallshaft ein riesengroßer Riese, der zudem noch ein Menschenfresser war, der am allerliebsten kleine Kinder verspeitelte. Er sind ja nun mal auch am schmackhaftesten, ne? Freudig ladete die Köchin die kleinen Leckerbissen ein, gibte ihnen ein Schlafgemach und begann sofort die Kochbüchlein zu walzen. Da kam der Riese heim vom Skatabend, wieder mal stramm wie 100 Zwerge, ne? Und sofort schreite er, ja meine Fresse, ich tu Menschenfleisch riechen tun. Und sofort stratzte er mit Axt, Messer und Gabel in die Speisekammer, ins Gästezimmer rein und schaufelte sie die Blagen in kleinen Teilen in sich hinein. Aber der schlaue Mittelfingerling hatte mal vorher glücklicherweise die Zimmertüren vertauschen getan. Und so fresste der Riese nicht die Fingerkinder, sondern seine eigenen hässlichen Töchter. Ja, schön doof, ne? Die hätte er ja aber nur immer haben schmecken können, ne? Ja, da war er auch ganz schön säuerlich, als er das am nächsten Morgen bemerkte. Vor allem, weil die Töchter auch ganz schön beschissen geschmeckt hatten, ne? Schnell ziehte er sich seine 7-Meilen-Socken an, mit denen er 7 Meilen auf einen Schritt gehen konnte und verfolgte die schnell wegfliehenden Kinders. Dooferweise war aber schon nach dem 2. Schritt der Boden zu Ende, denn nach genau 14 Meilen begann das Meer. Und so plümpste der Riese da hinein und ersäufte fröhlich glucksend. Ja, hätte aber vorher lieber in Atlas gucken sollen, ne? Die Kinder aber nahmen sich wieder mal ein Taxi zurück nach Hause und bleibten dort bis zur nächsten Finanzkrise. Nur Mittelfingerling schiedete sich verab und ziehte in die große Welt, um dort sein Glück zu machen. Ja, schade, dass er mal so klein war und deshalb schon am ersten Tag in der Fußgängerzone plattgetreten wurde, ne? Aber das ist halt mal Pech. War trotzdem eine schöne Geschichte, ne? Jawohl.
1: Das ist doch aber auch genau der Witz, den sie letzten Montag, ne, Ostermontag im Wembley-Stadion bei diesem A Tribute to Ernst Neger-Konzert, ne?
0: Ja, das ist richtig.
1: Im Duett mit Mike Krüger haben sie den gehalten.
0: Premiere war das so verfolgt, unkodiert und unzensiert. Und jetzt kriegst du ihn hier nochmal für alle die wo nicht verkabelt sind. Dr. Erpes.
1: Ja?
0: Dr. Erpes, mein Sohn hat Scharlach, ruft der Vater aufgeregt ins Telefon. Ja, ich weiß, antwortet der Doktor, ich hätte ihn doch gestern Nachmittag behandelt. Isoliert sie ihn nur von den anderen im Haus. Und, kommst du noch mit?
1: Ja, doch.
0: Aber Sie verstehen mich nicht. Er hat das Hausmädel geküsst. Oh, das ist Pech. Da werden Sie ihn in Quarantäne nehmen müssen. Haja, und dann hän ich das Hausmädchen geküsst, sagt der Vater. Haja, jetzt wird's kompliziert, sagt der Arzt. Da können Sie ja auch Sie die Krankheit übertragen, gell? Tja, und meine Frau hän ich danach auch geküsst, gell? Und dann sagt der Arzt, verdammt, sagt der Arzt, dann bin ich ja auch dran.
1: Wieso jetzt?
0: Der ist gut, gell? Der ist
1: wieso?
0: Heim und lachen Sie doch mal. Also Sie sind ein Scheißwitzpraktikant. Sind
1: der Arzt kann doch gar nicht.
4: Wieso, das ist doch jetzt die blöd. 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
8: Arschkrampe, übergeben Sie!
9: Kurt?
10: Ja?
9: Kurt? Du, darf ich dich mal was fragen, Kurt?
10: Wenn es unbedingt sein muss, neugierige Sau.
9: Nee, Kurt, das ist ja nur, weil du immer alles weißt.
10: Das
9: ne?
10: Stimmt.
9: Deshalb,
10: das
9: Kurt, stimmt, ne? Ja. Ne? Du sag mal, Kurt, wenn du eine Frau kennenlernen willst, ne?
10: Ja.
9: Was würdest du denn da machen, ne?
10: Ja, was die Krampen in den Fernsehen auch machen, Totgeburt, ne? So einen Kaffee nach Hause einladen und fertig, ne?
9: Und dann, Kurt?
10: Zerstückeln.
9: Zerstückeln, Kurt?
10: Ja, genau. In Teile flexen und ab in die Truhe.
9: Aber, Kurt, so kannst du doch keine dauerhafte Beziehung aufbauen,
10: ja,
9: ne?
10: Das stimmt, ne? Muss man sich eben entscheiden, ne? Ob man einen schnellen Sex will oder einen Kumpel, ne? Ratang, portionieren und ab in die Truhe.
9: Ja, ist ja doch ein bisschen frauenfeindlich, dein Ansatz, Kurt, ne? Also, finde ich zumindest.
10: Wieso
9: ne?
10: Das denn?
9: Ja, weil du deinen Partner halt ja nicht so annimmst, wie er ist, Kurt, ne?
10: Aber ganz geht die Partnerkrampe doch nicht in die Truhe, ne? Willst
9: ja,
10: du denn machen? Kannst du ja den Drohnenfritzen mal sagen. Ewig hätte man Last mit der Truhe, ne? So sieht das aus, ne? Granatentitti. Scheiß die Bonbon.
9: Ja, aber Ja, Kurt, was? Ja. Ich dachte aber eher doch an eine dauerhafte Beziehung, Kurt.
10: Ja, ne? Dauerhafter geht's ja wohl nicht, Ferkelwemser, ne? Als wenn der Eherochen in der Truhe rumliegt, ne?
9: Ja, ja.
10: Und wenn du dich scheiden lassen willst, ne? Zack, ne? Stecker raus und der Gammel regelt die Einzelheiten.
9: Ja. Kurt, romantisch bist du ja gerade nicht, Kurt, ne? Also kann man nicht sagen, ne?
10: Nee. Dazu hab ich schon zu viel gesehen im Leben, Pissetrinker, ne? Komm du erst mal in mein Alter, ne? Kannst du mal mit diesem Mäusekotzen aufhören? Das ist ja ekelig. Komm, sollen ja direkt hoch. Widerlich. Ja.
9: Entschuldigung, Kurt. Soll ich wieder vorkommen, ne? Ja. Aber nur um nochmal auf meine Frage zurückzukommen, Kurt, ne? Du mit den Frauen kennenlernen.
10: Hast du überhaupt eine Truhe, Tortenarsch?
9: Nur ein Gefrierfach, Kurt.
10: Gefrierfach, du Versager. Damit kannst du höchstens ein Meerschweinchen zum Kaffee einladen, du Meerferkelwemser. Sag mal, wo treibt sich Brettermeier, der Gurkenträger, eigentlich rum?
9: Gurkenträger. Gut gesagt, Kurt.
10: Hör endlich mit dem Mäusekotzen auf, Totgeburt, sonst geht's ab in eine Truhe.
1: Halt, wir haben noch eine ganz super wichtige Nachricht an all die tausende Kurt- und Gürgen-Fans. Und zwar rufen wir auf zu der ganz großen Eine Welt ohne Kurt-Aktion. Was wäre ein Leben ohne Kurt und Gürgen? Das wollen wir von euch wissen.
0: Ich weiß es auch nicht.
1: Ja, da eben, ne?
0: Weißt du
1: es? Ja, nein, ich weiß es auch nicht. Es wäre ganz furchtbar.
0: Dann lies doch einfach weiter vor.
1: Ja, dann lassen Sie mich doch mal, Herr Wägele.
0: Lies doch einfach vor.
1: Also schreiben Sie uns Briefe, Karten, Pakete, Päckchen, ganz egal. Sagt uns einfach, wie trostlos wäre die Welt ohne unsere philosophischen Helden. Kurt und Gürgen, was würdet ihr tun ohne sie und wie wichtig sind sie für euch und die Welt? Ne? Und zu gewinnen gibt es da auch was, nämlich so ein oder zwei neue CDs, so sieht das aus.
0: Und ein Abend Witze nur mit Heinz Wägele.
1: Nein, natürlich nicht.
0: Gibt's auch, wer
1: den Verlierer.
0: Doch, wer das
1: und,
0: will, Hans-Jürgen.
1: Nein, und der Gewinner der Aktion bekommt eine einmalige, nur für ihn oder sie gemachte Folge von Kurt und Gürgen, die es dann nur ein einziges Mal auf der ganzen Welt gibt, noch mit Autogramm und allem dabei. Also, wenn das nichts ist, ne? Post also nun bis zum kommenden Donnerstag, 30.04.92 an, Herr Wägele,
0: an
1: die Adresse, die haben Sie da liegen.
0: Ja, natürlich.
1: Ja, vorlesen.
0: An uns?
1: Bitte vorlesen,
0: das wissen die Hörer
1: vorlesen
0: doch, an uns. An Radio FFN, Frühstücksradio, Stichwort Eine Welt ohne Kurt, Dorfstraße 2, 3004 Isernhagen. Aber das wissen die Leute doch alles.
1: Nein, nicht alle.
0: Ach, das hätten Sie heute Morgen noch gar nicht vorgelesen.
1: Nein, habe ich noch nicht.
0: Ach ja, dann sagen wir es
1: doch. Sie waren doch dabei, Herr Wägele.
0: Ach ja, ich war dabei.
1: Nein,
0: das weiß ich jetzt gar nicht mehr. Weiß
1: diese
0: ich gar nicht.
1: Schwaben immer.
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11: Ich weiß es noch, als ob es heute wäre, im Dritten Reich.
12: Ja,
11: erinnerst
12: du
11: dich noch?
12: Ja.
11: Im Dritten Reich, als der Adolf mit seiner Eva zu uns ins Dorf kam und durch die Straßen spazierte.
12: Ja.
11: Also, wir hatten unseren Volksempfänger damals auf Frühstücksradio eingestellt.
12: Frühstücksradio
11: sowieso für uns.
12: Ja.
11: Und ins offene Fenster gestellt und dann aber ganz laut. Das war doch die Zeit, wo, ach Gott, der Herr Brochterbeck,
12: der konnte
11: doch so herrlich den Führer parodieren. Weißt du noch,
12: Ja. Toll.
11: Und wie der richtige Adolf von unten an unserem Fenster vorbeikommt und von oben den Falschen hört, wie er also Befehle gibt, denn dem Brochterbeck, also da salutiert er vor dem Fenster, macht kehrt und marschiert im Stechschritt zu seinem Auto zurück.
12: Zurück!
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1: Das war das.
4: schwäbische Praktikantenfrühstücksradio vom 26.04.92 mit Sabine Bulltaub, Oliver Kalkofe, Andreas Liebold, Kadi Richter und Dietmar Wischmeier. Technik und Realisation Jochen Röhrig in einer Produktion von wem?
0: Ah ja, ist doch klar, von Radio FFN, gell?
1: Ja, wovon sonst?
0: Sodele.
1: Ja.
0: Hans-Jürgen, jetzt musst du dich noch ordentlich verabschiedet, gell?
1: Ja, tschüss.
0: Haja, du musst auch noch was Nettes sagen zu die Leute, gell?
1: Nett, tschüss. Ganz liebes Tschüss.
0: Haja, jetzt setz dich mal ganz gerade hin dort.
1: Ja.
0: Nimm die Hände auf den Tisch.
1: Ja.
0: So. Und jetzt sagst du, liebe Hörerinnen und Hörer.
1: Liebe Hörerinnen und Hörer.
0: So, wart ab, bis ich dir alles gesagt habe, gell?
1: Tschüss.
0: Haja, bist du denn wahnsinnig geworden? Du bist einfach zu doof, gell?
1: Was soll ich denn sonst
0: das
1: sagen?
0: Das hat keinen Zweck mit dir. Du hast keine Zukunft.
1: Auf der Enterprise.
0: Auf der Enterprise, da haben sie dich schon rausgeschmissen, weil du einfach zu blöd bist.
1: 1000 Küsse.
0: Nett.
1: Was soll ich denn sonst sagen?
0: Du musst einfach sagen, liebe
1: 2000 Küsse.
0: Schau mal, ich mach das jetzt einmal. Liebe Leute da draußen, das war das Frühstücksradio heute Morgen mit dem Praktikanten Hans-Jürgen und natürlich mit Heinz Wägele. Die Witze werden immer besser. Das nächste Mal werden wir wieder saumäßig gute Witze hören. Natürlich nett vom Hans-Jürgen. So, und jetzt sag du noch Tschüss, gell?
1: Tschüss.
0: Hallo, du lernst es nie, gell? Du lernst es saumäßig.
1: Also, das sagt doch alles.
0: Das ist so
1: falsch. Ich finde das richtig.
0: Total schlecht.
1: Lange Abfall.

das war's. Das war das Ende der Geschichte und ich bin wieder alleine durch die traurigen Nächte gezogen. Ha, na, was willst du machen?

0: 7 passiert.
1: So ein Elend, das kann ich mir echt nicht länger angucken. Ich hau ab, ey, das
0: dann
1: reicht
0: hau
1: mir.
0: Hau doch ab, verdammt nochmal, hau ab!
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0: unserer Position?
1: 10 Grad geografischer Länge, 60 Grad geografischer Breite, irgendwo bei Oslo in Norwegen.
2: Wir sind genau im Plan, der 67. Tag.
0: Schlage vor, wir machen eine kleine Pause am Mjösensee.
2: Kalle, du Schwein!
0: Was kann ich dafür, dass das hier so heißt? Wir könnten höchstens über Geilo ausweichen.
1: Seit Holgi ist nicht mehr da, Niveau sinkt auf Punkt Null.
0: Es kommt noch dicker. Die skandinavische Urbevölkerung sind die Samen. Geil, ne?
2: So ist Skandinavien. Schacks, schacks, schacks.
0: Die Männer wachen hier morgens schon mit einem Lillehammer auf.
2: Und die treiben es auch immer bei Licht, ne? Wegen der Mitternachtssonne in Hammerfest, ne? Da bleibt der Hammer fest. Oh, Kalle, es wird ganz wild.
0: Nimm sofort deine Lofoten aus meinem Schritt.
2: Ach, schade. Naja, wir haben ja in Schweden noch Zeit. Irgendwie kriege ich Kalle noch.
0: Niemals.

0: Sie reiten für Freiheit und Gerechtigkeit. Die drei Musketiere. Heute
1: beim Frühstück.
2: Hey, Porthos, will er noch etwas Müsli?
3: Her mit dem Sack, bevor Aramis aus dem Stall zurück ist.
4: Hey, ihr beiden! Wer von euch hat heute den Pferden den Hafer geklaut?
1: Das war die biodynamische Folge der drei Musketiere. 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

0: der da hinten auf der Bank sitzt.
1: Ey, ist das nicht der kleine Tierfreund? Guck mal, was der in der Hand hält.
0: Ich glaube, das sind tote Frösche, ey. Oh. Oh.
2: Ja, ihr kleinen Sangen, das ist richtig. Ich habe hier ein paar flache Freunde mitgebracht. Noch vor ein paar Tagen krochen sie als glibsige Lurche durch den wohlig warmen Modder. Lange Speichelfäden markierten ihren Wechsel im feuchten Moos am Rande der Autobahn. Und hier auf dem flimsenden Asphaltband wurde ich Zeuge ihres tragischen Schicksals. Allzu vorwitzig hatten sich die plumpen Schleimer in die Welt des Menschen vorgewagt und wurden von ihm schon bald in das ewige Reich der Zweidimensionalität verdrängt. Doch nicht nur unsere flachen Freunde hier, auch andere Tiere suchen den Anschluss an die Autobahn. Für uns Tierfreunde eine schöne Gelegenheit zur Beobachtung. Igel mit dem grobstolligen Profil des Winterreifen zeigen uns, dass nicht alle Stachelträger den Winter im Schlaf verbringen. Diese Igelmatten sind übrigens ein schöner, dekorativer Wandschmuck für unser Yachtzimmer. Ebenfalls als Matte findet man Hase und Kaninchen auf den Fahrstreifen des vierspurigen Giganten, der sich durch die Feldmark schlängelt. Gerade unsere heimischen Nager werden oft recht schuppig in den Verkehrsstrom eingereiht. So mancher haarige Fleck auf der Autobahn ist das Mahnmal eines kleinen Heldenlebens. Die Elster etwa, die sich in unüberlegter Gier nach einem glitzernden Etwas zu tief hinunterwachte, liegt heute als Elstermatte neben der zerbeulten Radkappe, von der sie angelockt wurde. Wie viele Radkappen sah ich schon in meinem Leben am Fahrbahnrand. Dennoch wich ich keinen Zoll ab vom geraden Weg des Lebens. Denn wo eine Radkappe glitzert, lauert oft auch ein Kraftwagen, der uns in das flache Reich befördern will. Am Rande der Schnellstraße, in den blau-silbernen Dunstschleier der Auspuffgase, zwischen den irisierenden Ölpfützen, liegt das flache Tierreich. Und es erzählt uns viele interessante Geschichten aus den letzten Lebensminuten unserer Freunde. Darum sollten wir die stummen und äußerst flachen Zeugen dieser lebhaften und schicksalsträchtigen Welt an unseren Autobahnen stets in Ehren halten. Von den Igel- und Elstermatten habe ich schon gesprochen. Die plattgefahrenen Kröten hier nehmen eine letzte Aufgabe wahr als Lesezeichen in meinem Autoatlas. Eine sehr schöne Aufgabe für unsere flachen Freunde, wie ich finde.

Doch sie weinte um ihn, Wochen, Monate lang. Sie war schließlich seine Mutter. Sie versuchte ihn umzustimmen, sagte, er sei doch noch so jung. Aber er ließ sich nicht beirren. Er ging hinaus ins nächste Dorf, auf den Friedhof, legte sich in ein offenes Grab, um zwei Tage später wieder aufzustehen und weiterzuziehen, ins nächste Dorf, auf den nächsten Friedhof und wieder dieselbe Prozedur. Tja, für viele Mütter ist es nicht leicht, den Gedanken zu ertragen, ihr Kind könnte eines Tages zu ihnen kommen und ihnen gestehen, ich habe mich entschieden, ich werde Friedhofstester. Friedhofstester? Eigentlich ein Beruf wie jeder andere. Steht er trotzdem im schlechten Licht der Öffentlichkeit? Ja, viele wissen ja nicht einmal, dass es diesen schönen Beruf überhaupt gibt. Frische Luft, man kommt viel rum, eine größtenteils liegende Tätigkeit, die dadurch sehr bandscheibenfreundlich ist. Ein Beruf mit Zukunft, denn gestorben wird immer und die Menschen des ausgehenden 20. Jahrhunderts werden ja auch zunehmend sterbefreudiger. Deswegen zeigen Sie keine Überreaktion, wenn Ihr Sohn diesen Wunsch äußern sollte. Bleiben Sie ruhig und gehen Sie mit Ihren Kleinen möglichst früh schon auf den Friedhof. Sehr schnell werden Sie merken, ob Friedhofstests die richtige Beschäftigung für Ihren Sohn sind. Übrigens, auch Mädchen werden gerne zum sogenannten Probeliegen genommen. Schreiben Sie also noch heute an Ihr zuständiges Garten-, Horst- und Friedhofsamt und lassen Sie sich die Bewerbungsunterlagen zuschicken. Denn wenn es für Ihr Kind dann einmal hinausgeht in die große rechteckige Welt der Gräber, dann sollten Sie als Mutter nicht mit Tränen an der Haustür stehen, wie die Mutter dieses Jungen, der übrigens seinen Weg auch nicht bereut hat.

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0: Butte, Butte, ist was mit dem Fisch? Ist er nicht durchgebraten? Heißt das, du bist jetzt schon fertig mit Essen?
1: Das war aus der Reihe Große Momente der Weltgeschichte. Rainer M. Cabanus erfindet ganz zufällig die Fischvergiftung. Freitag, 13. April 1928 zur Mittagszeit.
0: Rainer, sag mal, wo du jetzt schon so tot bist, ne? Kann ich deinen Nachtisch haben?

0: Peter Orloff singt Smokey. Heino sieht aus wie der wahre Heino Norbert Hähnel. Michael Jackson lässt sich so lange operieren, bis er endlich so aussieht wie Hannelore Kohl. Warum tun Menschen sowas, Stefan? Würde Fritz Wepper seinen Kommissar Derrick fragen. Doch wir sind nicht im Fernsehen, dies ist die Realität, in der täglich Menschen vorgeben, jemand anderes zu sein. Wer aussieht wie Michael Jackson, kommt umsonst rein, wirbt eine Hamburger Party um ihre Klientel. Immer wieder Michael Jackson, diese Ikone der Parodie auf die Schöpfung. Ja, nicht so sein, wie man ist. Und wenn das Grinsen zur Grimasse gefriert und der Silikonbusen im Skilift explodiert, nur ja nicht so bleiben, wie man von Natur aus ist. Und da niemand weiß, wie er anders sein will, bleibt nur noch die Möglichkeit, so zu sein wie jemand anderes, wie ein Popstar, wie ein Politiker, wie ein Volksheld. Nur ja nicht man selber bleiben, wer weiß, was aus einem wird. Lieber singe ich wie Heino, das kenne ich schon. Lieber sehe ich aus wie die Queen, die habe ich schon tausendmal gesehen, das überrascht mich nicht mehr. Warum tun Menschen sowas, Stefan? Heute bleibt einem ja kaum etwas anderes übrig. Kollektive Verhaltensmuster, in denen das Individuum seine Familienähnlichkeit, aber auch seine Eigenartigkeit entwickeln könnte, gibt es ja kaum noch. Jedenfalls keine positiven. Ob Skinhead, Yuppie oder Müsli, wer möchte da schon sein? Dann doch schon lieber Freddy oder Thomas Gottschalk. Die strahlen sowas Dumm-Versöhnliches aus. Die größten Parodisten sind die dauerhaften Selbstverleugner, die nicht nur zeitweise in eine andere Identität schlüpfen, sondern für immer in der Parodie verharren. Unvergessen ist Billy Mo, der nicht nur den Bayern als solchen parodierte, sondern zugleich dessen Bild vom Mohren. Oder bleiben wir bei den Negern, Roberto Blanco, diese kubanisch verschnittene CSU-Mutante. Er verkörpert nicht nur den anständigen Neger, wie wir ihn liebend gern als Asylanten aufnehmen würden, sondern macht zugleich durch seinen lächerlichen Namen alle Schwarzen dieser Welt zum Gespött der hiesigen Schlagergemeinde. Übertroffen wird er nur noch von diesem merkwürdigen Japaner, dessen Namen mir leider entfallen ist, den man aber als fleißiger Konsument der Volksmusik-Fernsehabende sicher schon mal gesehen hat. Ein gelber Mensch jodelt in hirschledernen Alpenshorts durchs Gebirge. Da weiß man schon gar nicht mehr, wer hier wen parodiert. Ein Japaner die Bayern, ein operierter Bayer die Japaner oder die Volksmusik sich selbst.
1: Typisch Neger oder Japaner, gibt sich aus jemand anderes aus, damit er noch was ausschaut.
0: So einfach ist das nicht. Die Weltmeister im Parodieren sind natürlich die Japaner heute. Sie haben alles parodiert, die Kamera, den Sportwagen, Neuschwanstein, Beethoven, einfach alles. Im Grunde kann man ganz Europa wegschmeißen, irgendwo in Japan gibt's sowieso alles nochmal. Aber angefangen haben die Deutschen. Sie sind, wenn nicht die amtierenden Weltmeister des Parodismus, so doch die Klassiker. Kaum aus der Metseligkeit erwacht, wird erstmal das Altertum parodiert. Römisches Reich deutscher Nation, wie sich das schon anhört. In der Folge machen diese Deutschen alles nach, was nicht nied- und nagelfest ist. Die französische Lebensart und Sprache, die italienische Musik und die englische Industrie. Aber am schönsten und am peinlichsten sind die Deutschen da, wo sie die Amerikaner nachmachen. Der Bogen spannt sich von Karl May, einem sächsischen Kleinbürger und Breitbandversager, der sich für einen Waldläufer hielt, bis zu heutigen unterbezahlten und schlecht ernährten LKW-Sklaven, die sich für Cowboys halten. Mann, oh Mann, das zieht einem wirklich die Strümpfe aus. Man könnte noch viel erzählen von Deutschen wie Peter Kraus, die sich für Rock'n'Roller hielten, oder von Christian Anders, diesem Schlagerzombie, der sich nicht entblödet, Elvis Presleys In the Ghetto als In Chicago nachzutrellern. Ich habe aber ein anderes Beispiel herausgesucht, mit dem ich diesen kleinen Exkurs beschließen möchte. Es ist ein Stück von Ronny, dem großen deutschen Westernsänger. Ronny sitzt auf dem Plattencover und sieht aus wie der Bestattungsgehilfe von nebenan. Auf den Knien hält er eine Gitarre wie einen Kindersarg und dann trällert er los. Er singt das ewige Lied vom ewigen Westen. Und man beachte, wie er singt, wie die Wehmut seine Worte formen, wenn er von den Träumen und dem Abendrot singt. Ist das nicht wunderbar?

0: Steffi und Erwin.
1: Ey, geil, ey, morgen ist schulfrei. Sonnabend ist sowieso nichts, Sonntag schon mal gar nicht. Das heißt für Erwin, 3 Tage sumpfen und Mofas klauen.
2: Erwin, weißt du überhaupt, warum morgen Feiertag ist?
1: Na klar, wir feiern morgen Honecker Himmelfahrt.
2: Für den ging's wohl eher Richtung Holle. Und das auch erst am 29. Mai 1994. Am 3. Oktober feiern wir...
1: Margot Honeckers Himmelfahrt.
2: Nein, die lebt sogar noch.
1: In Freiheit etwa?
2: Ja, in Chile.
1: Lässt sich von dem brutalen Pinochet durchorgeln, die alte SED-Matratze.
2: Pinochet, der ist übrigens endlich tot. Und von einer ganz anderen Fraktion, nämlich von den Rechten.
1: Ist doch alles dasselbe. Links, rechts, links, rechts, links, rechts. Alles Militaristen, alle gestört.
2: Der 3. Oktober war ein bedeutender Tag in der deutsch-deutschen Geschichte.
1: Wie jetzt deutsch-deutsch? Hast du einen Stottermax oder bist du sprachlos gehemmt? Deutsch-deutsche Geschichte, Geschichte, hä, hä? Pavi, Pavi?
2: Lass den Blödsinn. Am 3. Oktober fand die deutsch-deutsche Geschichte ein Ende und ist seither nur noch deutsche Geschichte.
1: Ist ja echt ein herber Verlust. Die Hälfte ist weg und so einen Scheiß feiern die auch noch? Voll krank, die Deutschen.
2: Im Gegentum. Es ist sogar noch eine Hälfte dazugekommen.
1: Also das raff jetzt mal einer. Das wäre dann ja die deutsch-deutsche minus deutsch plus eine Hälfte deutsche Geschichte. Wo hat denn da der Pole noch Platz, fragt man sich da allmählich.
2: Ja, fragt sich der Pole in der Tat auch. Es gibt ja auch noch die deutschen Ostgebiete.
1: Helmstedt, Braunschweig, Wolfsburg?
2: Nein, die waren immer schon Westen.
1: Ach du Scheiße. Nee, du weißt, Sonnenmist, den feiere ich nicht mit. Da gehe ich doch lieber zur Schule.
2: Sehr löblich, Erwin.
1: Und guck mal im Lehrerzimmer nach und klau mir den Mathe-Test von nächste Woche.

0: Herr Schawanz, was für eine Freude. Kommen Sie herein.
1: Hallo, Herr Pimmel.
0: Herr Schawanz, wie schön, dass wir uns so schnell wiedersehen. Ja. Meinen Assistenten, den Herrn Penis, kennen Sie ja noch?
2: Mhm. Hallo, Penis.
1: Herr Schawanz.
0: Herr Schawanz, wie meine Sekretärin Frau Wagina mir sagte, der Herr Schawanz, der hat da wieder was auf der Pfanne. Also da war ich gespannt wie ein Flitzebogen.
2: Richtig aufgekratzt war der, das kann ich Ihnen flüstern. Ja. Neuer Stoff von Schawanz, dem Quotengott, hat er gesagt.
1: Ja, also der Film lief ja ganz gut, aber war noch nicht so ganz, wie ich es geschrieben hatte. Statt der alleinstehenden Mutter mit 4 Kindern, ein 18-jähriger Popstar in der Midlife-Kreise.
0: Ja, also aber sehen Sie, wie das passt? Ihr Können, Ihr Verstand, gepaart mit unserem Feeling für die Masse, unserem Know-how.
2: Also und deshalb ist der Herr Pimmel jetzt ja auch Unterhaltungschef geworden. Ne? Nochmal Glückwunsch, Herr Pimmel, das haben Sie sich wirklich verdient.
0: Danke, Herr Penis, danke. So, nun aber zu Ihnen, Herr Schawanz. Ihr Showkonzept, Brain for Life.
1: Brain
0: also,
1: for Life.
0: Was soll ich sagen? Das hat mich umgehauen.
1: Wirklich?
0: Ja.
1: Oh, das freut mich. Ich dachte, es wäre einfach mal an der Zeit, ein Casting nach Intelligenz zu machen. Nicht nur nach diesen Äußerlichkeiten, verstehen
2: Sie?
1: Ja,
2: toll gedacht, guter Ansatz, sehr menschlich.
0: Ja, genau. Wir suchen die Formel gegen Krebs. Oder wer hat ein Konzept gegen das Waldsterben? Wer weiß Hilfe gegen den Hunger in der Welt? Und das als Show. Also ich, und nur mit den klügsten Köpfen in der Jury.
1: Genau.
0: Das ist eine Hammeridee. 100% unsere Wellenlänge.
1: Wow, das hätte ich jetzt gar nicht gedacht.
2: 100.000% richtig für unseren Sender. Perfekt.
0: Toll. Ja, nur leider zu früh.
1: Was?
0: Ja, wir müssen ja auch an unser Publikum denken, nicht? Ich meine, die schönste Idee verpufft, wenn man nicht das richtige Publikum findet.
2: Ja,
0: nicht?
2: Ja. Und unsere Zuschauer sind nun mal doof wie Hupe und haben einen Geschmack, das ist der Saugraußer. Das muss man mal ganz realistisch sehen.
0: Ja. Laut Statistik können wir froh sein, wenn unsere Zuschauer sich überhaupt die Nummer auf der Fernbedienung merken können.
2: Oh, oder die Fernbedienung finden oder ihren Namen schreiben.
0: Oder sich den Hintern alleine abwischen.
1: Ja, aber wenn Sie Ihr eigenes Publikum so verachten, wie können Sie dann denn
0: aber
1: so...
0: Aber Herr Schawanz... Sagen Sie doch nicht sowas.
2: Bitte, wir verachten unser Publikum doch nicht. Wir haben es lieb.
0: Ganz besonders lieb sogar. Wie ein Kind mit Behinderung, verstehen Sie? Aber wir dürfen es eben nicht überfordern, sonst weint es nur.
2: Ja, deshalb, ich sage immer, ein klein wenig den Bekloppten entgegenkommen.
0: Ja.
2: Die fühlen sich ja sonst auch minderwertig, wenn da so kluge Leute sitzen.
0: Ja, also das Casting, ja? Super.
2: Sehr gut.
0: Tolle Idee.
2: Wirklich.
0: Respekt, Herr Schawanz, muss ich sagen. Da muss man erstmal drauf kommen.
2: Also, ja, aber vielleicht nicht gleich im ersten Schritt die Forscher, die ein Mittel gegen AIDS suchen oder sowas.
0: Ne? Richtig toll singen, dass einem das Herz aufgeht. Das ist doch auch was.
2: Zum Beispiel.
0: Oder tanzen. Oder singen und tanzen gleichzeitig.
1: Warum nicht gleich auch noch strippen?
0: Ja. Perfekt! Junge Frauen, Talente, die singen, tanzen und sich ausziehen, alles zusammen.
2: Das habe ich überhaupt noch nicht gesehen.
0: Nein, aber das würde ich gern sehen. Sie sind ein Genie, Herr Schawanz.
1: Das hatte ich eigentlich gar nicht so ernst gemeint.
0: Ja, DSDS SS. Deutschland sucht das Super-Sex-Symbol.
2: Wow.
0: Das klingt cool. Das
2: Casting plus Strip-Motto-Shows in die Jury, den Dieter, klar.
0: Ja,
2: Brust zum Lachen, irgendeine Tante fürs Auge.
1: Also ich merke schon, das geht in eine Richtung, die ich so nicht wirklich nachvollziehe. Also nein, das ich glaube...
2: Dann machen wir eben draus was mit Tieren.
0: Ja.
2: So eine Art Promi-Zoo.
0: Ja, oder den Comedy-Abdecker.
2: Ja.
0: Das haben wir doch, da hatten wir doch schon alle zusammen hier. Den Gülcan, die Gina Lisa. Die ist eine Topmodel von der Klumpscheiße da.
2: Die mit den Titten.
0: Ja.
1: Ach so. Ja, also ganz ehrlich. Wissen Sie, ich glaube, das ist nichts für mich. Und das hat auch jetzt gar nichts mehr mit meinem Konzept zu tun.
0: Aber
1: was Sie
0: Herr Schawanz, wir brauchen Sie doch.
2: Natürlich.
0: Never change a winning team.
2: Ja, und wir kennen sonst auch gar keinen.
1: Nein. Nein, nein, so nicht. Also ich habe wirklich nicht vor, so einfach hier und jetzt meine Seele zu verkaufen, verstehen Sie? Nein.
0: Und wie wär's mit einem Firmenwagen, 2% Beteiligung?
2: Und ich ziehe uns noch eine schöne Line?
1: Also, na gut, okay.

0: Kosten. Schicksale rund um das Wirtschaftsimperium des Fritz F. Niedmeier.
1: Er hat ihn umgebracht. Er hat ihn umgebracht. Er hat ihn umgebracht.
2: Oh Gott, Herr Direktor, was haben Sie mit Herrn Schrager gemacht?
3: Ja, nichts, Graumann. Mann, Schrager, kommen Sie wieder zu sich. Donnerwetter. Schrager, was wollten Sie mir sagen?
4: Heinz-Bärbel Schrager hat es gewagt, seinen Chef mitten in einem Vorstellungsgespräch mit der neuen Putzfrau Fräulein Ede zu stören. Die dann folgende Züchtigung des Firmenchefs hat Schrager allerdings nicht schadlos überstanden. Nach kurzer Ohnmacht erwacht er. Mit einem Gehörschaden auf dem rechten Ohr ist er fast taub. Versetzen wir uns einmal in seine Lage und stellen wir uns vor, wie Schrage seine Umwelt wahrnimmt.
3: Na bitte, er kommt wieder zu sich.
2: Danken wir dem Allmächtigen, Herr Direktor.
5: Was ist eigentlich los hier? Warum sprecht ihr einmal auf einmal so leise? Herr Direktor, warum haben Sie mich geschlagen?
3: Schrare, schreien Sie doch hier nicht so rum. Mein Gott, Schrare, nehmen Sie sich doch mal zusammen.
5: Aber ich schreie doch gar nicht.
2: Doch wohl, Herr Schrage, Sie schreien wohl.
5: Ich schreie nicht, ihr sprecht offenbar viel zu leise.
3: Schrare,
5: ja?
3: Ich warne Sie, schreien Sie hier weiter so rum, dann kann Ihnen...
1: Nein, Sie wollen den jungen Mann doch nicht nochmal verprügeln.
2: Lassen Sie mich mal, Herr Niedmeier. Heinz Bärbel, nehmen Sie Vernunft an. Und schreien Sie jetzt doch nicht mehr so rum.
5: Aber ich schreie doch gar nicht! Ihr sprecht leise!
2: Wir sprechen normal und Sie schreien.
5: Mal leider nicht!
3: Frau Graumann, nicht.
4: Frau Graumann ist eine herzensgute Person. Doch wenn sie eins nicht ausstehen kann, dann sind es Widerworte. Da langt sie denn auch schon mal zu.
5: Mal leider nicht! Edgy! Badgy! Ah!
4: Und trifft den armen Schrage wiederum auf das geschädigte rechte Ohr. Doch Schrage hat Glück im Unglück. Durch den erneuten Schlag funktioniert das Ohr wieder einwandfrei. Doch davon hat Chef-Erfinder Schrage in dieser Folge nichts mehr. Hart getroffen legt er sich ohnmächtig auf den Bürofußboden. So, und ich hab jetzt die Schnauze voll. Müsst ihr euch neuerdings immer schlagen? Moment. Könnt ihr euch eigentlich gar nichts mehr anderes auseinandersetzen? Moment, ich verstehe diesen Dreckstext auch gar nicht. Ich will jetzt endlich mal wissen, was Schrage erfunden hat. Wir sind doch hier nicht in einer therapeutischen Wohngemeinschaft. Verdammt nochmal!

0: bei Frieda und Anneliese.
1: Sag mal, Frieda, wann wollt ihr denn mal endlich neue Gardinen haben? Ich kann sie nicht mehr sehen, dieses Krakelmuster.
2: Krakelmuster? Das ist ein Hoheitszeichen.
1: Griechische Mythologie? Ägyptische Hydrozyten oder was soll das sein für so eine Hoheit, hä?
2: Kerl, das ist dieser Krakel, den sie früher hatten, so eine Art Hahnentritt. Das hatten sie ganze Zeit viel, auf Fahnen und überall.
1: Ach, und wo hast du den Stoff her?
2: Ach, das war Mai 45 und der Tommy lag schon in Prölle. Da kam Nivenas Adolfine, dieser Nachkömmling, die sie hatten, die fragte, Tante Frieda, willst du unsere Bettwäsche kaufen?
1: Ja, Bettwäsche brauchtest du ja auch nicht bei die ollen Rosshaardecken überall. Und den hast du da Heidewitzka Gardinen von genäht.
2: Ja, aber ich sehe es auch ein, so langsam werden sie unmodern.
1: Ja, nach bald 70 Jahren kann man mal über neue Vorhänge nachdenken. Vor allen Dingen welche, die nicht verboten sind.
2: Hast du noch unverbotene Stoffreste? Ach nee, da fällt mir ein, ich hab doch noch den alten Ballenleinen im Keller liegen von Herzels.
1: Den die aus Oberschlesien mitgebracht hatten?
2: Ja, der liegt schon seit 46 im Keller, hab ich nie abgewickelt.
1: Sag mal, Frieda, was war das noch damals mit Herzels, ihren alten Nazi-Opa, den sie vor den Russen verstecken mussten? Den haben die doch nie wiedergefunden.
2: Den hatten sie in irgendwas eingewickelt und haben vergessen, yeah, wo. Die hatten ja genug einzupacken, allein was die an Sammeltassen hatten.
1: Oh. Du, Frieda, ich glaube, ich muss eben mal güst nach der Polizei. Und du bleibst hier schön sitzen und gehst nicht in den Keller an den ollen Leinenballen. Hörst du? Ich bin in einer halben Stunde wieder da. Tschüss!
2: Was hat die denn plötzlich alle? Polizei, Gardinen, Leinenballen, Herzels Opa? Ist plemplem.

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Ja, nee, du. Mich haben sie auch schon immer Sugar genannt, ne? Warum weiß ich nicht mehr, ne? Das war diese Coverversion, ne? Auf der LP ohne Hemd und ohne Höschen, Teil 5, ne? Ja, das hatte man ja damals so auf den LPs, ne? Ja, da saß ich so mit nacktem Hintern auf der Parkbank, ne? Man sah das aber nur von hinten, ne? Nur von hinten. Schön den Hintern ausrasiert und die Beine, ne? Schuhe konnte ich anlassen. Jo, das gab ordentlich, du. Richtig gut Geld gab das, ne? Warum die mich jetzt aber Sugar genannt haben, oder? Weiß ich wirklich nicht mehr, ne? Aber wir hatten doch alle so Namen, ne? Ich weiß noch genau, das waren über 300 Bewerber, die eben auf dieses Plattencover drauf wollten. Aber so viel Spaß gehabt bei den Probeaufnahmen, oder? Der eine zum Beispiel, der hatte vergessen, sein Bruchband abzumachen, ne? Das sah dann nachher auf dem Foto so aus, als trägt er so ein Sponsorium oder so, ne? Nee, haben wir den ausgelacht, ne? Aber nicht mal Spaß verstehen konnte der. Genau wie der mit dem Up and Bein. Ich meine, da hat man heute ja nicht mehr so häufig, ne? Aber damals, ja, aber feste, nur Unterschenkel, Oberschenkel, Füße, alles ab bei dem, ne? Also, der setzt sich auf die Bank, ne? Wir hatten den Fotograf abgelenkt, ne? Und als der Fotograf dann wieder durch sein Objektiv guckt, ne? Der sieht ja durch die Linse nur Oberkante Parkbank, wie es auf Erde, ne? Warten und warten und plötzlich schreit er los. Verdammt, wann setzt sich denn da endlich mal wieder einer auf die Bank, ne? Ja, da haben wir gelacht, du. Darf man ja eigentlich keine Witze drüber machen, ne? Aber lebt ja heute sowieso nicht mehr. Ich meine, der mit den Up und Beinen, ne? Oh, jetzt fällt es mir auch wieder ein, ne? Die hatten doch, als ich dran war, ne? Da hatten die Parkbank mit Honig und Zucker eingerieben. Oh, die Schweine, du, wenn ich die noch... Lustig fanden die das auch noch, ne? Blöde Schülerscherze, ne? Und die Tussi, die plärt auch noch so ein Liedchen dazu, ne? Ich hab die nur angeguckt. Oh, ich hätte die kalt machen können, ne? Oh, wenn da nicht die anderen... Moment mal, ich hab doch noch die Adresse von der... Oh, die knüpfe ich mir vor, du. Na, warte.

0: große Momente der Weltgeschichte.
1: Nein, nein, nein, nein, nein, nein, nein. Was soll aus Sally bloß noch werden? Immer nur Dummheiten im Kopf.
2: Was hast du denn da wieder gemacht, hä? Was ist das für eine Schweinerei? Und hab ich dir nicht gezeigt, wie man eine Uhr malt, hä? So, rund muss sie sein, nicht so wie deine, Sally.
1: Guck dir das doch mal an hier. Wie sieht das denn aus, hä? Ganz zerlaufen. So eine Uhr gibt's doch gar nicht.
2: Ach, du machst es uns wirklich nicht leicht, Sally. Wirklich nicht.
3: Aus der Serie Große Momente der Weltgeschichte hörten Sie heute: Salvador Dali entschließt sich, seinen Eltern einen Denkzettel zu verpassen und reich zu werden. Spanien zu Beginn des Jahrhunderts, kurz vorm Schlafengehen.

0: Gertrud, ey, ein Freund von Kurt für mich, ja? Aber das Große, ne? Mit doppelt Tzatziki, ne? Doppelt heute. Und einen Schuss Erdbeerjoghurt, ja? War richtig schön Abend machen heute. Bring's mir jetzt zum Telefon, ich will mal bei Kurt anrufen, in der Klinik. Der macht doch seine Leberkur und alle Gedärme und so. Ja, Telefon im Zimmer. Mal gucken, ob er da ist. Der Kurt. Ja, mal gucken. Ja. Ja, Kurt, da bist du ja. Hallo, Kurt.
1: Blöde Sau.
0: Ja, richtig, Kurt. Ich bin das. Hast mich gleich erkannt, ne? Du sag mal, wie ist es denn so bei dir in der Kur? Hä? Sag.
1: Ass rein, ja. Ha? Bloß, dass es eben kein Bier mit Tzatziki gibt, ne?
0: Ach so, ja.
1: Du musst sehen, was ins Bier reindröhnen kann.
0: Ja, ja.
1: Tabletten oder Rheumasalbe ins Bier rein. Ja,
0: ah, ja, ja.
1: Schmeckt nicht so gut wie Tzatziki, nee. Ne?
0: Ja.
1: Problem und alles Arschkrampen, die alle und da kannst du nichts mit tun, ne?
0: Nee.
1: Also Schuppe Kies reinschmeißen in den blöden Säcke. Oder
0: ja.
1: Nägel durch Augen knallen oder was du gerade Bock hast, ne?
0: Ja, ja.
1: Ne? Aber aufpassen, dass sie eben nicht alles zusuppen.
0: Nee, ja? Nee, nee.
1: Dann, ja. Da eben mit Steine dran geschmissen hat.
0: Ja, ja.
1: Die blöden Dreckschweine. Ja? Alles Arschkrampen hier. Einer wie der andere. Und dann war dann einen alten Haken in den Mastdarm reinhalten und einen Kran dran. Und dann einfach auseinanderreißen. Ja.
0: Super Idee.
1: Dämlichen Schweine hier.
0: Ja, super Idee,
1: genau
0: cool.
1: Genau wie Bretter mal. Einer wie der andere.
0: Ja, ja, alle.
1: Ja. Oder abtrennen den Kopf.
0: Ja,
1: Hauptsache,
0: ja.
1: Hauptsache,
0: Supp,
1: ne?
0: Ja. Hauptsache, Supp, ne? Hast du recht. War schön. Kurt, ist gleich zu Ende. Ihr Telefon, ich sag doch noch, wie geht's dir denn? Kurt, wie geht's dir denn? Hä? Sag mal, vorbei, ja. War schön, mich mal wieder mit dir zu unterhalten, Kurt, ne? Ja, echt schön, ne? Und uns geht's auch all gut, ne? Ja. Gertrud, das war eben der Kurt, ja? Dem geht's richtig gut da in der Kur, du, Gertrud, du.
2: Das soll wohl. Wenn der einen Katheter drin hat, dann kann der verkommene Sack ja auch Bier mit Rheumasalbe saufen ohne Ende. Mal ganz gut, dass der eine Zeit lang nicht da ist.
0: Ach nee, du, das kannst du aber so nicht sagen, Gertrud, du. Der Kurt, ne, das ist ein prima Kumpel, ja. Das ist der beste Freund, den man sich überhaupt vorstellen kann, du. Schon immer gewesen, ja. schon damals in der Schule, ne. Da war der Kurt mein bester Freund, ja.

0: Sie reiten für Freiheit und Gerechtigkeit. Die drei Musketiere. Heute
1: im Waschsalon.
2: Hey Porthos, reiche er mir einen Louis d'Or für den Waschautomaten.
3: Athos, bei wie viel Grad muss man denn Degen waschen?
2: Bei 90, damit die Blutflecken auch rausgehen.
3: Har, har, har, har, har.
1: Das war die phosphatfreie Folge der drei Musketiere. Sie hörten im Waschsalon.

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1: Nicht wenige Krankheiten, liebe Zuhörer, hat uns erst die Zivilisation beschert. Die Zündapp-Allergie, das rheinische Rosettenzucken oder Pseudokrupp. Ein eitriger Ausschlag beim Anblick virtueller Stahlwerke. Zu einer Volkskrankheit wurde sogar der Ohrwurm, ausgelöst durch die ständige Wiederholung blödiger Produkte der Schallplattenindustrie. Verbreitet wird der Hirnparasit durch den Zwissenwirt Radio. Dort dudelt der kleine Schelm wochenlang vor sich hin, bis sich die Gelegenheit ergibt, in das Innenohr des Menschen überzuspringen. Ist der Wirt erst infiziert, dudelt der Wurm in dessen Kopf immer weiter, ohne dass sogar irgendwann Radiogerät läuft. Besonders in den Sommermonaten gelingt es einigen Würmern, als weltweite Epidemie ganze Völkerschaften zu befallen. Doch anders als bei der Vogelgrippe ist diesmal nicht der Chinese schuld. Der Ohrwurm ist eine Waffe, die hauptsächlich in den Laboren für psychologische Kriegsführung beim Amerikaner und Engländer produziert wird. Hier brüten sogenannte Komponisten täglich neue Erreger aus. Die vielversprechendsten werden dann zum Beispiel in Behälter mit dem Codenamen Madonna abgefüllt und über deutsche Radiostationen ausgekippt. Hier entwickelt sich die Larve des Ohrwurms zu einem ausgewachsenen Hirnparasiten und verbreitet sich über den Äther im gesamten Sendegebiet. Aber Millionen Erkrankte hören dann wochenlang das Gedudel des Wurms in ihrem Kopf. Doch so schnell wie er kam, so rasch ist er auch wieder verschwunden, denn der Wurm trägt den Keim seines eigenen Todes bereits in sich. Wenn nämlich das Gedudel im Kopf des Wirts zu häufig mit dem nämlichen Gedudel im Radio konfrontiert wird, entsteht beim Infizierten ein reinigender Brechreiz und mit dem Abschalten des Hörfunksempfängers verschwindet auch der Ohrwurm aus dem Hirn des Patienten. Bis zum nächsten Mal, Ihr kleiner Tierfreund.

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0: Na, was ist es denn?
1: Schwer zu sagen. Ich glaube, ein Mädchen.
0: Naja, zum Glück kein Affe, was?
1: Ja, das hätte auch passieren können.
2: Das war aus der Reihe Große Momente der Weltgeschichte auf Bonga Bonga. Der Hauptinsel eines winzig kleinen, unentdeckten Archipels wird der 6. Einwohner geboren und überschreitet damit die 6-Milliarden-Grenze der Weltbevölkerung. Wie gesagt, Bonga Bonga, 12. Oktober 99.

Also das bringt ja alles irgendwie nichts. Also ich habe ja schon alles probiert. Und ich meine, entweder man hatten oder man hatten nicht. Also zuerst kam dieser Kurs an der kommunalen Kreisvolkshochschule in Druffeln. Vergnügen ohne Fortpflanzung. Aber da kam man irgendwie gar nicht voran, weil wir haben uns dann nur an Theorie festgebissen. Und nicht nur an Theorie. Ich kann Ihnen sagen, überall habe ich noch Narben von diesem Kurs. Also ich bin ja offen, aber das war die reinste Tortur. Ganz zu schweigen von dem vierwöchigen Trainingslager in Wendisch-Zabern. Das war so ein miefiger Swingerclub in einer eigens dafür ausgeräumten Garage mit Außentemperatur. Nee, schönen Dank. Dann habe ich mir ein Buch besorgt. Da kam Asutra oder so, war jedenfalls auch von so einem Inder. Die müssen in der Beziehung ganz gewieft sein. Erst das Buch, jetzt die Weltkonferenz. Also wenn die weiter so tüchtig sind, dann überschreiten die Inder bald die Milliardengrenze. Verstehe ich gar nicht, dass die da so fit sind. Bei der Hitze dann wenig zu essen und überhaupt kein Wohnkomfort. Ja, haben die denn da überhaupt keine Freizeitbeschäftigung wie Tennis, Kegeln, Angeln, Bodybuilding? Also immer nur das eine im Sinn, ich weiß nichts. Jetzt habe ich aber das Nonplusultra auf der letzten Orgatec. Das ist die Messe für Orgasmustechnik. Da habe ich das gefunden. Eine Hörspielkassettenreihe. Also wirklich sehr hilfreich. Ich spiele Ihnen mal was vor. Das hier zum Beispiel ist ein Staccato-Orgasmus. Oder der hier, ein tierischer. Hier ein musikalischer. Und hier ein Interruptus. Aber am besten gefällt mir der von unseren Nachbarn, ein Schiefgegangener, habe ich neulich mal hinterm Fenster aufgenommen.

0: Jede Stadt hat ihre Weihnachtsmärkte, aber warum in der Nähe bleiben, wenn die Ferne liegt so da? Ab ins Flugzeug nach Nürnberg, kann man ja hier von NFD im Mittagsquiz gewinnen und hin zum Christkindlesmarkt. Dort sprach ich mit der Symbolfigur des weihnachtlichen Nürnbergs und meine erste Frage ging auch schon voll daneben.
1: Nein, ich bin ein Christkind und kein Osterhase.
0: Typisch Brochterbeck, dachte ich. Oh, hast dich mal wieder überhaupt nicht vorbereitet. Nun, ich wollte diese Schad aber wieder auswetzen und fragte dieses Christkind also, du bist also das legendäre Christkind, von Geburt an natürlich.
1: Nein, man muss sich ja so bewerben auf den Artikel in der Zeitung und ja, dann nimmt das Schicksal seinen Lauf oder auch nicht. Man wird also dann von einer Jury werden anhand der Bewerbungsbogen werden 12 Mädchen ausgesucht. Die kommen dann alle zum Fototermin, dann kommen die Fotos in die Zeitung, dann können die Nürnberger Bevölkerung und die Zeitungsleser können dann 2 Wochen lang wählen, welches Mädchen sie gerne als Wunschchristkind hätten. Und die 6 Mädchen mit den meisten Stimmen werden dann zum Vorsprechen eingeladen für eine Jury, wo dann das Christkind selber ausgewählt wird.
0: Ja, das hatte ich mir schon gedacht. Die Demokratie macht eben vor nichts Halt. Das Christkind ist ein Beruf wie jeder andere geworden, voller Stress und Termine.
1: Also vor Weihnachten wird es noch etwas enger als jetzt. Das schaut dann so aus, dass ich in der Früh von 8 bis 1 in der Schule bin. Wenn ich Glück habe, ein bisschen früher bin ich fertig mit der Schule, ja, und dann geht's heim. Zack, zack, umziehen und dann wieder los zu den verschiedenen Terminen.
0: Und was wird einem dann da für eine Uniform gestellt bei diesen ganzen Auftritten?
1: Ja, dann habe ich ganz blonde Schillerlocken, ganz klein gedreht, eine Krone auf dem Kopf, viel Make-up im Gesicht und ein ganz schweres Kleid an. Das ist teilweise Brokat und Plissé und ganz hinten ein ganzer Mantel, nur Falten, also Ärmel, Flügel.
0: Wie, Flügel auch? Guck mal an. Ich habe das Christkind dann allerdings nicht gebeten, ein paar Proberunden über Nürnberg zu drehen. Es erzählte mir dann auch, dass das von der Bevölkerung gar nicht gerne gesehen würde. Die Leute seien ja so empfindlich geworden, was Tiefflieger betrifft. Deshalb sei das Christkind auch eigentlich ein ganz normaler Mensch geblieben. Auch hinsichtlich der eigenen Weihnachtswünsche ist alles beim Alten geblieben.
1: Barbie-Puppen und Kinderparkhäuser. Es geht dann auch hin bis zu Computerspielen, wenn dann die Kinder schon etwas älter sind. Aber es hat sich eigentlich wenig geändert.
0: Ja, das freut einen ja zu hören. Für mich hat dieses Gespräch wieder einmal gezeigt, wie wenig man doch eigentlich vom Alltag der himmlischen Prominenz weiß und wie sehr er doch unserem eigenen ähnelt.
1: Weihnachten, das ist ja eigentlich für mich nur Stress. Und ich komme eigentlich gar nicht zum Nachdenken über Weihnachten. Am 24. mittags, wenn ich dann fertig bin, dann setze ich mich erstmal heim und hänge das Kleid schön über den Bügel und lege meine Füße auf den Tisch.

0: Hey Leute!
1: Scheiße, was hab ich dir gesagt?
0: Ich soll nicht immer hey Leute rufen,
1: weil sich das Tuntig hoch 10 anhört.
2: Aber Holgi ist nun mal Tuntis hoch 10.
1: Ja, aber er will, dass ich es ihm abgewöhne. Ich soll ihm männliches Verhalten einpeitschen.
3: Stimmt das, Holger?
0: Naja, ich habe halt ein bisschen das Gefühl, dass meine spezielle, sensible Art in der Fleische vielleicht nicht gerade karrierefördernd ist.
2: Hä?
1: Er meint, Schwuchteln werden nicht befördert.
3: Quatsch, Holger wird nicht befördert, weil er ist blöd.
2: Und hässlich.
3: Und Nervensäge.
0: Ist klar, vielen Dank, I got the message. Okay, ich fange mal von vorne an. Hey Männer, habt ihr das Spiel gestern Abend gesehen?
2: Was denn für ein Spiel? Hast du wieder Beachvolleyball geguckt?
0: Ja, genau. Nein, Fußball meine ich natürlich. Dieses Spiel von Dings Borussia Kaiserslautern gegen...
1: Vergiss Fußball. Los, mach mal Gysi ein Kompliment.
2: Ja.
0: Gysi, du siehst aber...
2: Ja, was denn?
0: Ich kann das nicht. Wenn Lügen männlich ist, verzichte ich gern.
1: Reiß dich zusammen, du Niete. Los, du kratzt dir jetzt am Sack
0: was?
1: Und dann spuckst du aus dem Fenster.
0: Ach, Mann, okay.
1: Natürlich nicht, ohne es vorher runterzukurbeln, verflucht.
0: Entschuldigung,
1: okay,
0: Entschuldigung.
1: Der Unterricht ist beendet. Ich gebe auf. Klarer Fall von unheilbarer Tuckeritis.
0: Na und, Gott sei Dank, ich hatte da sowieso keinen Bock drauf. Hey Leute, wird eure Haut eigentlich auch so eklig trocken bei diesem Wetter?
2: Also, mir ist er so lieber.
0: Außerdem kriege ich schon wieder Spiel.

0: Firma.
1: Liebe, Intrigen, Portokosten.
0: Schicksale rund um das Wirtschaftsimperium des Fritz F. Niedmeier.
1: Nachdem die Stasi-Vergangenheit der Firmensekretärin Elfriede Graumann erfolgreich aufgearbeitet wurde, man hat es kurzerhand vergessen, widmen sich alle in der Firma dem normalen Arbeitsalltag.
2: Ja, Herr Koslowski, Sie können sich drauf verlassen. Ja, das schaffen wir noch für das Weihnachtsgeschäft. Ja. Ja, der Herr Schrare, ja, ich habe es Ihnen noch versprochen. Ja, ich erwarte ihn gleich hier im Büro. Mein Chef, Herr Finne. Ja, und der wird mir das fertige Produkt dann vorstellen. Das kann dann morgen in Serie gehen und nächste Woche gehen dann 10 Container zu Ihnen nach Leipzig.
3: Aber, Herr Koslowski, wer doch hier lacht, wenn Ihre armen Ostkinder nicht was Anständiges unter dem Weihnachtsbaum kriegen. Ja, ja, ich bedanke mich. Wiederhören.
4: Herr Direktor. Herr Schrage wartet bereits im Vorzimmer.
2: Lassen Sie mal den alten Kurforscher reinraum, Menschen. Jetzt bin ich aber mal...
5: Hallihallo, Herr Direktor. Komm mit rein, Herr Wittchen. Opa, beißt doch nicht, hä?
2: Will dann hier der Rotzlöffel? Schrare, ja? Ich denke, Sie wollen mir ganz seriös hier eine Produktpräsentation machen. Da kann ich den Erwin aber ja nicht brauchen.
6: Siehste, Schrage, Opa ist wieder doof.
5: Erwinchen, sei still.
2: Was hat der gesagt? Na, warte, du missratenes Ballstier, werde ich jetzt ein für alle Mal...
5: Aber nicht doch, Chef. Erwinchen wird Ihnen gleich hier und jetzt mal die neueste Erfindung vorstellen, nicht wahr, Erwinchen?
2: Na gut. Aber kann ja eigentlich gar nicht so das an. Na gut, jetzt fangen Sie endlich mal an, Schrare.
5: Also, Chef... Was ich hier in der Hand habe, das wird der Renner auf dem ostdeutschen Kinderspielzeugmarkt. Mhm. Es ist sehr günstig im Endpreis, es ist zeitgemäß und ich habe mich ein wenig der Mentalität im Ostteil Deutschlands angepasst mit diesem Produkt.
2: Schwafeln Sie nicht rum, Schrare. Was ist das, was Sie da in der Hand haben?
5: Aber Herr Niedmeier, das müssen Sie doch erkennen, das ist ein Skateboard.
2: Ja und? Was ist denn jetzt so das Besondere an so einem Skateboard? Herr Jüttemann, Schrare, kommen Sie auf den Punkt.
5: Nun, als Rohstoff habe ich Wellpappe genommen und zwar Wellpappe der billigsten Sorte, 100% recycelt. Ja, und sogar die Rollen sind aus Pappe, aus Hartpappe allerdings, nicht? Ja. Das ganze Brett ist etwas kürzer als westliche Skateboards, wenn Sie genau hingucken, Herr Direktor. Ist das ganze Produkt auch in Trabi beige gehalten? Ja, das kennen die Leute immer noch da, das wollen sie auch immer noch haben. Nicht so viel Neues auf dem Mal, nicht? Und das Tolle, das Ganze hat einen Material-Einkaufswert von 1,03 Mark. Na, was sagen Sie jetzt?
3: Hört sich wirklich nicht schlecht an, ja. Aber funktioniert das denn auch?
5: Nun, deswegen habe ich unseren Testpiloten Erwinchen mitgebracht. So, Erwinchen, komm mal her. Zeig dem Opa mal, wie toll unser Papp-Skateboard funktioniert. Hä?
6: Nee, mach ich nicht. Opa ist immer so doof zu mir.
2: Was? Aber Erwinchen, der Opa, der hat doch auch was ganz Schönes für dich. Wenn du uns das jetzt so mal vormachst.
6: Erwinchen, gut, aber ich trau dich nicht.
5: Erwinchen, hör auf, steig jetzt mal hier drauf, ja? Ja, richtig, ganz locker. Und jetzt gebe ich dir mal so richtig Anschub. Ja!

0: Frieda und Anneliese.
1: Wir haben unseren Anita 2 Tage zum Trocknen rausgestellt, damit er nicht stockig wird.
2: Schimmelt der schon? Der ist ja noch gar nicht so alt.
1: Nee, der Keller war vollgelaufen wegen dem Wetter.
2: Wegen die Sonne?
1: Nein, wegen dem Regen. Oh. Jedenfalls hat Anita ja diese Matratze im Keller, wenn es draußen zu kalt wird. Und da ist sie von den Fluten überrascht worden und hat sich eine Lütke-Lungenentzündung geholt.
2: Ihr habt doch bloß diesen kleinen Kriechkeller.
1: Nein, den hatten wir schon vor dem Krieg.
2: Ich meinte diesen niedrigen Keller, da kann man doch nicht mal drin stehen.
1: Anita liegt ja auch auf der Matratze. Oder stehst du zu Hause im Bett?
2: Wenn ich an dich denke, senkrecht. Ja, ist denn noch was zu Schaden gekommen, außer Anita?
1: Ja, wir hatten ja diese alte Hakenkreuzfahne, die der Tommy uns damals dagelassen hat und wo ich immer die Kartoffeln mit abdecke, damit die nicht keimen.
2: Ja, der Tommy.
1: Die hatten wir zum Trocknen draußen aufgehängt. Was soll ich sagen? Kam doch glatt die Polizei.
2: Unverschämtheit, was, Frieda?
1: Muss ich auch sagen. Wobei Nösekabels Friedhelm, der stand den ganzen Morgen am Zaun und grüßte die Wäscheleine.
2: Nösekabels, die werden insgesamt immer komischer. Das Gebiss geht reihum durch die Familie und der Älteste macht Abitur.
1: Was? Ja, jedenfalls müssen wir den Keller jetzt ausschöpfen.
2: Wie, es gibt doch Pumpen heute. Muss doch nicht mit einem Eimer bei.
1: Aber keine Handpumpen mehr. Alles ist ja bloß noch elektrisch. Und wo den Anita sowieso noch nicht wieder ganz trocken ist, kann er doch ein bisschen mit einem Eimer vorhergehen.
2: Macht er Eimerkette?
1: Was? Ich habe den ganzen Tag Gitarrenunterricht. Und Reinhard ist noch geschockt von dem Vorfall und liegt krankgeschrieben auf dem Sofa.
2: Denn man gut, dass Anita außer die Lungenentzündung nicht zu Schaden gekommen ist.
1: Jaha. Wer sind Sie?

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Pech für Michael Holm damals in Kalifornien. Das passiert einem deutschen Jungen ja nicht alle Tage. Mit dem Fahrrad unterwegs nach San Fernando und am Straßenrand steht die Erfüllung aller pubertären Träume. Allein die goldenen Spangen im Haar dürften einige tausend Dollar wert gewesen sein. Nun, unser Freund war leider mit dem Drahtesel unterwegs und musste die Bitte der Schönen am Straßenrand, nimm mich mit nach Mendocino, leider, leider abschlägig beantworten. Der Michael wird sich gehörig geschämt haben, dass er kein Auto hat wie all die amerikanischen Boys. Und in all der Aufregung vergisst er auch noch den Namen des Mädchens. Ja, tausend Träume bleiben nun ungeträumt, tausend Küsse ungeküsst. Michael klappert noch in den letzten Tagen seines USA-Aufenthaltes alle Häuser in dieser kleinen kalifornischen Stadt Mendocino ab, aber nichts. Da greift er zur letzten Möglichkeit, zu der ein Deutscher immer greift, wenn ein Problem droht, allzu übermächtig zu werden. Er kleidet das ihn bewegende Thema in die schlichten Worte eines Schlagers. Doch unser Freund hatte nicht mit der Schlitzohrigkeit der amerikanischen Boys gerechnet. Noch ehe sein Lied auf dem Markt war, sind fünf junge Burschen das Sir Douglas Quintett vorgeprescht und haben mit Mendocino einen internationalen Hit gelandet. Wie es hieß, sollen sie auch das besagte Mädchen mit den Haarspangen abgeschleppt haben. Doppeltes Pech für unseren Michael.

0: du mal im Stadtplan nach, wie wir am besten in die City kommen?
1: Ja, natürlich, Pusselchen.
0: Ach, Schatz, Vorsicht, nicht von meinem Gesicht. Ich sehe doch die Straße gar nicht mehr. Vorsicht!
1: Ja, aber ich muss den Plan aufhalten und wir sind da ganz unten. Siehst du da?
0: Vorsicht, Schatz, Vorsicht!
1: Pusselchen, ich glaube, die nächste links wäre es gewesen.
2: Das war aus der Reihe Große Momente der Weltgeschichte. Der Stadtplan in seiner ursprünglichen Form wird nicht von allen angenommen. Deshalb entscheidet sich Christian Falk nach einem Selbstversuch, Stadtpläne künftig anders zu falten.

0: Papas Presseschau.
1: Guck, Papa, steht schon in der Zeitung. Polizeiwand vor Saufgelagern Himmelfahrt. Da kann man nirgends wohin. Überall im Wald hauen sie sich gegenseitig die Hucke voll. Passt ihr bloß auf, Herr Mutt und du?
2: Das war genug Bier und Schluck mit haben. Ja, ja, Mama.
1: Ich zieh euch nicht wieder in Bollerwagen die ganze Zeit.
2: Nee, nee, dieser nehmen wir Rex, den alten Schäferhund von Helmut.
1: Das arme Tier. Wo soll's denn hingehen, hä?
2: Madame Club, Waldesruh.
1: Ach, ist das so ein Ausflugslokal mehr?
2: Mehr oder weniger.
1: Gibt's denn da auch Würschen genug oder soll ich euch Bütterken mitgeben?
2: Wir haben unsere eigenen Würstchen dabei, das reicht.
1: Was? Da darf man sogar selbst mitgebrachte Sachen verzehren? Na, das ist ja schön.
2: Wir lassen sogar andere beißen.
1: Ja, Papa und Helmut, da wird Nächstenliebe noch groß geschrieben.
2: Worauf du einlassen kannst.
1: Sag mal, und wie kommt ihr abends nach Hause von euren Vatertagsausflug?
2: Helmut bleibt bei Charlene.
1: Und du?
2: Und du? Du holt mich ab.
1: Ich? Ich bin bei Horst und Inge. Die haben einen neuen Zwinger gekriegt. Und da kommt noch der Eierlikörvertreter.
2: Was? Was für ein Zwinger?
1: Ja, so ein Club. Da machen die wohl so Spiel ohne Grenzen, sagen sie.
2: Du bleibst zu Hause.
1: Du bist doch auch weg.
2: Ist auch Vatertag. Das ist mein Feiertag, obwohl wir gar keine Kinder haben.
1: Haben wir doch. Volker und Bärbel, weißt du genau.
2: Mist, vergessen. Egal. Ich gehe morgen früh mit Helmut los und du kommst gegen 5 nach dem Madame Club und ziehst mich mit dem Bollerwagen nach Hause.
1: Können wir denn auf dem Rückweg eben noch bei den Zwingerclub reingehen? Vielleicht will der Schäferhund ja auch noch mit.
2: Bist du dämlich, das nicht zu glauben?

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0: 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Die drei Musketiere. Heute
1: der Warnstreik.
2: Porthos, Athos, die Gewerkschaft der Musketiere hat zum Streik aufgerufen.
3: Das wurde aber auch Zeit, potztausend, seitdem man Wartung und Pflege von Pferden und Degen nicht mehr von der Steuer absetzen kann, sind die Tarife unannehmbar geworden.
2: Ja.
4: Und wenn ab August der Dienstleistungsabend eingeführt wird, werden die Duelle sogar noch bis um 20.30 Uhr auszufechten sein.
2: Musketiere, langer Donnerstag.
3: Niemals!
1: Das war eine Folge von Dirk Reitmeister aus Längede, Klein Lafferde,

0: Der kleine Tierfreund.
1: Als echter Tierfreund, liebe Zuhörer, sitze ich naturgemäß viel vor dem Fernsehgerät, um nicht eigenhändig in die raue Wildnis jenseits der menschlichen Siedlungen vordringen zu müssen. Doch immer wieder ist es meine Kreidler Florette, diese treue Gefährtin, die mich zu einem Ausritt mahnt. Auf dem Rücken des Zweitaktboliden knattere ich dann durchs Unterholz und bringe Leben in die Natur. Seit Jahren schon versuche ich, die Dezimierlücke zu schließen, die sich nach der Pensionierung von Wolf- und Säbelzahntiger in unseren heimischen Forsten aufgetan hat. Da wir Menschen das Raubwild aus seinen angestammten Revieren vertrieben haben, müssen nun wir dem hemmungslosen Tirillieren und Kopulieren der niederen Kreatur die Schranken weisen. Um mich für diese verantwortungsvolle Aufgabe zu stählen, sitze ich oft stundenlang bei mir im Vorgarten und versuche, eine Amsel zu erdrosseln. Hier draußen warten Kanin und Bisam, Bilch und Lurch auf eine artgerechte Dezimierung. Denn nie hat die Natur es verstanden, ihre Angehörigen in den Gebrauch von Verhütungsmitteln zu unterweisen. Und so blieb ihr als Korrektiv nur die wenig appetitliche, nachgeburtliche Kontrolle. Wie dringend geboten dieser uneigennützige Dienst von uns Tierfreunden ist, mag das Beispiel des Lurches zeigen. Schon oft habe ich von der Höhe meines einmotorigen Saumtieres in den milchigen Glibber des Froschleiches geschaut und mich über die abenteuerliche Familienplanung des Lurches gewundert. Keiner dieser nasskalten Neubürger wird jemals auch nur den Hauptschulabschluss erringen können. Die hemmungslose Nachwuchsproduktion ist umso unverständlicher als beim Lurch, anders etwa als beim Chinesen, die Befruchtung extrauterin stattfindet. Der Freizeitwert der Begattung, insbesondere für den Frosch Rüden, begrenzt sein dürfte. Wäre nicht nach dem Ausfall des Storches das Automobil kurzfristig eingesprungen, ständen die Frösche heute übel da mit ihrer Bevölkerungsexplosion. So schließt denn der Mensch so manche Dezimierungslücke, die sich plötzlich auftut, wenn das Gleichgewicht der Natur in Gefahr ist. Auf einen besonderen schönen Fall möchte ich zum Schluss noch hinweisen. Unsere Jugend kennt den Haifisch nur noch von der Videokassette. In heimischen Bächen und Flüssen trifft man den hungrigen Knorpelfisch nicht mehr an. Ohne die Aufmerksamkeit der Öffentlichkeit zu suchen, hat unsere Chemieindustrie hier unbürokratisch geholfen und an Haiestadt die Dezimierung von Zander und Forelle übernommen. Ich denke, daran sollten wir Tierfreunde uns ein Beispiel nehmen.

Heiligabend. Eine graue Siedlung irgendwo am Rande einer deutschen Großstadt, im Volksmund Kaputistan genannt. Ein vierstöckiges Mietshaus, dessen tote Augen aus der bröckelnden Eternitfassade auf den weihnachtlich geschmückten Glascontainer blicken. Wir stehen vor dem Haus im schönsten Wiesengrunde 35D. Links neben der Tür hängt das Klingelbrett. Konrad Pikutski steht auf dem Stück Krepppapier, mit dem das zweite Schild oben links notdürftig überklebt ist. Die Haustür ist nur angelehnt. Im Treppenflur riecht es nach Urin und Erbsensuppe. An einen kaputten Briefkasten hat jemand eine billige Weihnachtspostkarte geklebt. Marlene Pötting wünscht allen Hausbewohnern ein fröhliches und neues Jahr, steht dort in krakeligem Sütterlin. Das blank gescheuerte Linol blättert großflächig von den Treppenstufen. Auf dem Absatz starren uns drei tote Sansevierien an. Im dritten Stock gibt es zwei Wohnungstüren. An der einen hängt ein knallbuntes Schild aus Fimo-Masse. Hier wohnt die freundliche Familie Otze. Irgendjemand hat in krakeliger Sütterlin-Schrift einen unleserlichen Buchstaben dazwischen geschmiert. An der Türklinke baumelt ein Schokoladen-Nikolaus. An der anderen Türklinke baumelt nichts. Dahinter wohnt Konrad Pikutski.

Grenzen kriege ich den Boden nicht warm. Seit 30 Jahren hat der Haus wird mir eine Heizung versprochen. Nichts, nicht mal an Weihnachten kann man sich mal die Füße aufwärmen. Was soll ich denn noch machen? Der Herr Dobermann mit seinen 30.000 Wohnungen, er kann sich ja auch nicht um alles kümmern. Ich wollte mir eine Schachtel Weinbrandbohnen schicken. Und die Sozialhilfe hat wieder nur bis zur Mitte des Monats gereicht. Der Herr Dobermann hätte sich bestimmt gefreut. Was soll ich bloß machen? Was soll ich bloß

hätte ich ihm bloß den Weinbrandbohnen geschickt, dem Herrn Dobermann. Dann hätte ich jetzt jedenfalls eine warme Wohnung an Heiligabend zumindest. So kann ich mir nur noch

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0: Könnt ihr mir sagen, wie ich in die Stadt komme?
1: Ja, da fahren Sie da vorne und dann links und die nächste wieder rechts. Dann immer geradeaus, bis es nicht mehr weitergeht.
2: Ach, das ist doch Quatsch. Geht doch viel schneller. Sie müssen da, wo Sie links abgebogen sind, rechts fahren und warten, bis ein Möbelhaus auf der rechten Seite kommt.
1: Blödsinn, das ist doch Einbahnstraße. Nee, Sie müssen auf den Verteilerring bis zur Ausfahrt Stadtmitte und am Kaugummiautomaten nochmal fragen.
3: Das war aus der Reihe Große Momente der Weltgeschichte die letzte Fahrt, bevor Christian Falk den Stadtplan erfindet. Vorgestern, vor 8 Jahrzehnten an der Ausfallstraße, ungefähr auf der Höhe der Reklametafel. Und wenn Sie von dort aus in die Stadt wollen, dann brauchen Sie nur an der nächsten Ampel links, rechts. Naja, Sie finden das schon.

eins muss ja wohl mal gesagt werden, ne? Deutscher Fußballmeister werden in diesem Jahr ja wohl die Falschen, ne? Kaiserslautern? Oh Mann, das ist doch sportliches Notstandsgebiet da unten. Guck sie dir doch an, die Leute, die von da kommen. Die Walz aus der Pfalz zum Beispiel. Zum Bundeskanzler hat es bei Helmut ja gerade noch gereicht. Aber bei jedem anderen Beruf wäre er doch schon in der Vorrunde beim Konditionstest gescheitert. Und jetzt? Jetzt kommen gleich 20 Leute aus der Pfalz und meinen, sie würden ehrlichen Fußball spielen. Also ich nicht lache. Soll ich dir mal sagen, was ehrlicher Fußball ist? Wenn der gegnerische Stürmer zum Torschuss ansetzt und ich ihm die Beine wegsäbele, richtig Blutgrätsche, das ist ehrlich, ne? Von wegen hinterher erzählen, oh, das tut mir leid, hoffentlich habe ich ihn nicht verletzt. Natürlich wollte ich ihm wehtun, sonst hätte er doch ein Tor geschossen. Also das liegt alles nur an diesem Trainer, ne? Der hat sich die Haare grau färben lassen und doppelt ist billiger seinem Co-Trainer gleich mit. Und jetzt spielt er den Weisen, ne? Naja, dabei ist er ja noch der ehrlichste von allen. Wahrscheinlich, weil er eben keine Pfälzer Kartoffel ist, ne? Er knüppelt aus jedem Spieler das Letzte raus und wenn der dann nicht mehr laufen kann, dann kann er gehen. Ja, so ist das richtig. Die Spieler müssen leiden für die Kohle, ne? Nicht so wie bei Bayern München. Die Spieler, die würden ja, wenn es erlaubt wäre, noch ihren Porsche Cabrio mit auf den Platz nehmen und mit Schlips und Kragen spielen, ne? Die Bayern, die kaufen ihre Fußbälle bestimmt auch in der Boutique ein, ne? Und der Masseur, der ist mehr mit Maniküre und Pickelausdrücken beschäftigt als mit sonst was. Also, wenn ich mir das so recht überlege, wahrscheinlich ist es doch besser, wenn Kaiserslautern Meister wird.

0: Brochi und Erwin.
1: Sag mal, Erwin, wann hast du eigentlich das letzte Mal meinen Wagen gesehen?
2: Meinst du einen Hanomag F25 in Rostrot mit dunkelbraunen Applikationen?
1: Genau, meinen Hoppelpoppel, Fischwagen seit 1970.
2: Ach so, den. Den habe ich länger nicht gesehen. Genau genommen habe ich den nicht mehr gesehen seit letzten Donnerstag, 15.38 Uhr Ortszeit.
1: Wo weißt du das so genau?
2: Weil da der Mann kam mit dem Anhänger und dem Kran drauf, der den aufgeladen hat.
1: Hat dich schon wieder im Halteverbot geparkt? Mist!
2: Nee, meines Wissens nach war er korrekt abgestellt auf dem Frauenparkplatz, wo du immer parkst.
1: Ist ja auch ein Fischwagen. Aber wo ist er denn geblieben? Den klaut doch keiner.
2: Das stimmt, Herr Brochterbeck. Gerade Hanomags, die sind in Osteuropa wenig verbreitet und werden deswegen auch von den Diebesbanden schlecht angenommen, ne?
1: Da brat mir doch einer einen Smart. Wer hat denn den Wagen abgeschleppt?
2: Ja, das war Herr Kaschube. Telefon 05033, 4x3, 3x9. Ich komme und Sie kriegen eine 9.
1: Sehr gut, Erwin. Du hast die Nummer des Ganoven aufgeschrieben. Dann rufen wir den gleich an.
2: Wieso? Weshalb? Ich habe doch schon alles geklärt.
1: Ach so, du hast ihn schon angezeigt.
2: Wieso das denn wohl? Herr Kaschube hat sein Gewerbe ordnungsgemäß angemeldet.
1: Ein gemeiner Autodieb, der sein Gewerbe anmeldet? Armes Deutschland, es wird alles schlimmer. Typisch SPD.
2: Außerdem hat er sich als zuverlässiger Vertragspartner erwiesen und pünktlich gezahlt.
1: Was gezahlt? An wen und wie viel?
2: Ja, 2,5 Riesen für Hönefeld, Erwin, BAT, sprich Bar auf Tatze. Abwrackprämie für den Hanomag.
1: Was? Den guten Wagen in die Schrottpresse gefahren? Und was jetzt?
2: Jetzt hast du nagelneuen Daihatsu Angina. Kommt morgen, kostet schlappe 12,5. Herzlichen Glückwunsch zum neuen Auto!

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4: Sodele, der Herr Hans-Jürgen. Sie müssen jetzt mal lernen, wie man das hier so macht im Frühstücksradio. Das Wichtigste ist am Anfang immer erstmal die Hörer begrüßen. Das können Sie jetzt mal machen.
3: Hallo, Hörer.
4: Ja, das war großartig. Und jetzt müssen Sie mal lesen, die Post. Ich gebe Ihnen hier mal zwei Briefe.
3: Ja, habe ich.
4: Jetzt schauen Sie mal rein. Steht da was drin?
3: Ja, das freut mich. Das geht zur FF Enterprise, meinem Mutterschiff sozusagen. Und zwar schreiben viele Leute, die sich freuen, dass die wieder im Programm ist. Und zwar ist die jetzt ja jeden Freitag um 14.40 Uhr wieder zu hören. Und da ist einmal eine Folge, die zweite ist da ein bisschen ausgefallen, also zu spät gekommen. Und das steht hier, wie soll man vernünftig seiner Sammelwut frönen, wenn einem gleich die zweite Folge fehlt, sagt Christian Krohn aus Hamburg. Hat er recht, Herr Wegele, oder?
4: Ich hätte jetzt gar nicht zugehört. Was haben Sie denn gesagt?
3: Wollen
4: Sie
3: es nochmal
4: vorlesen?
3: Und die Daniela Duncan, die schreibt, sie ist ein großer Fan des Frühstücksradios, besonders der FF Enterprise. Und auch sie hat diese Folge verpasst, wie sehr viele. Deshalb dachten wir, wir bringen die nochmal. Das war wie der Kirk, den haben wir ja wiedergeholt. Wissen Sie das, Herr Wegele?
4: Hallo.
3: Unser Captain, der war ja im Imbiss, hat er gearbeitet, bei der dicken Frau Hildegard.
4: Aha.
3: Ja, und
4: das ist
3: den mussten wir wiederholen.
4: Das ist ja großartig.
3: Hören wir uns das mal an, Herr Wegele?
4: Ja, sicher.
3: Hören wir mal an. Seien Sie doch mal ruhig, Herr Wegele, das fängt an.
4: Geht schon los?
3: Das fängt schon an.
4: Muss ich jetzt still sein?
3: Ja, das müssen still sein.
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6: Auf der Suche nach Kirk oder zweimal Pommes Rot-Weiß zum Hieressen.
7: Hallo, Herr Ober!
8: Mann, brüll doch nicht so!
7: Hören Sie mal, Herr Ober, wann ist denn endlich mein...

0: Klingonenschnitzel fertig.
1: In genau 4 Stunden, 21 Minuten und 5 Sekunden.
0: Ei, Herr Ober, mein Bier ist ja pisswarm. Probieren Sie das mal.
1: Nein, noch nicht. Das ist mir im Moment zu heiß.
0: Also so eine Unverschämtheit. Geh, Herr Ober, bring's mir doch nur so einen Mutantenspieß mit Pommes Weiß. Also das ist ja sowas von leiwands bei Ihnen. Den esse ich jetzt schon seit 2 Wochen jeden Tag bei Ihnen. Ne?
1: Aber da müssten Sie doch längst tot sein.
2: Oh, Kirk, mein Schnuckelkellner. Besuch für dich. Guck mal, wer da ist.
3: Hallo, Captain Kellner.
4: Dach, Schiffchen. Schicke Schürze hat er da.
1: Was machen Sie denn hier?
3: Ja, dich abholen, ey. Wir bringen die alte Mannschaft wieder zusammen, du.
2: Was? Nee, nee, nee, nee, nee, nee. Mein kleinen Frikadellenprinzen, den nehmt ihr mir nicht weg. Oh. Das ist mein bester und einzigster Kellner.
4: Sag mal, Kirky. Wie bist du denn überhaupt bei der dicken Frau Hilderath gelandet, hä?
1: Ich hätte sie um ein Haar geheiratet.
3: Oh. Naja, nachdem du damals den Schulbus gegen den Baum geflogen hast, ne, konntest du ja froh sein, dass dich überhaupt noch wer genommen hat, ne?
2: Ach was, den hab ich doch gern genommen bei dem knackigen Hintern, was?
1: Schluss mit der Anhimmelei.
3: Los, Kirky, komm, leg die affige Schürze weg, ne? Wir hauen ab, komm her.
2: Kirky, Kirky, das kannst du mir nicht antun.
3: Oh, komm, halt.
2: Wenn du mich jetzt verlässt, dann schmeiß ich mich in die Fritteuse.
1: Oh, Mann. Ach du meine Güte, das dreht sich völlig durch.
4: Los, weg jetzt hier, bevor sie alles vollspritzt.
3: Nee,
4: Spock Energie!
2: Kirky, ich lebe, Depp!
0: Und wo bleibt mein Schnitzel?
5: Faszinierend.
0: Und einmal Pommes Rot-Weiß, aber ohne Ketchup, gell?
6: Ja, das sind ja die beiden einzigen, die wo heute hier überhaupt im Sender sind, gell, Hans-Jürgert?
7: Ja, weil heute ist ja eigentlich das große Frühstücksradio-Betriebsfest, ne? Das alljährliche, ne? Wo alle Frühstücksradio-Mitglieder die in diesem großen Doppeldecker-Trink- und Reisebussen in Harz fahren.
6: Naja, bisch auf uns beide, gell?
7: Ja, bisch auf uns
6: beide. Stimmt mich schon ein bisschen traurig, weil sonst waren meine Witze, die waren immer mordsmäßig gut. Ich könnte ja jetzt einen auch erzählen, aber ja, das mache ich dann später, gell?
7: Nee, macht ja nichts. Aber die hätten uns ja sehr, sehr gerne mitgenommen, hat ja der Herr Brunks auch gesagt, ne? Das ist also wirklich, das tat ihm richtig leid und so.
6: Ehrlich?
7: Ja,
6: das hat
7: ja, der war ganz traurig.
6: Oh, das finde ich ja gut,
7: und so. Im Bus, aber da war kein Platz mehr, haben sie gesagt.
6: Gar kein Platz mehr für uns beide. Das ist schade, gell.
7: Also da waren zwar noch eine ganze Menge Sitze frei, aber der Brunks meinte, da kommt noch wer. Und 20 Plätze müssen im Bus ja auch aus Brandschutzbestimmungen immer frei bleiben. Ne?
6: Nein, da hätten wir doch mitfahren können.
7: Das ging nicht, haben die gesagt.
6: Meinen Sie nicht, dass da einer was gegen uns gehabt hätte?
7: Nee, glaube ich nicht. Nee. Und gegen sie. Aber die haben ja da auch den Fips Asmussen heute. Der macht da ja so eine große Witzeshow,
6: ist
7: ne?
6: Nicht wahr.
7: Ja,
6: den Fips Asmussen.
7: Der Fips, ja.
6: Das
7: ja.
6: ist ja saumäßig. Was soll das? Warum der? Ich kann doch so gute Witze erzählen. Da kann der Fips Asmussen sich doch verstecken.
7: Herr Brunks hat mir gesagt, sie wollten nicht. Sie hätten alles versucht,
6: natürlich wollte ich. Das ist eine Unverschämtheit.
8: Wanting.

0: Mail hier, das ist gerade eben gekommen, mit einem Eilpostzustellungsbrief.
1: Ah, was ist das denn?
0: Das ist von unserem Partner Frühstücksradio in Rom.
1: Oh, das ist ja großartig.
0: Das ist doch die Hauptstadt von Frankreich, ne?
1: Ja,
0: die unter Wasser steht mit den Tauben. Ja, ich weiß nicht, was das ist.
1: Was soll man damit jetzt machen, Tier?
0: Ich weiß nicht, steht Eilsendung wichtig, sofort senden.
1: Sofort senden? Soll man es jetzt einfach auflegen, Tier?
0: Ja, würde ich machen, ja,
1: dann,
0: ne?
1: Ich bin ich auch mal saumäßig gespannt, was da jetzt drauf ist.
0: Bin ich auch.
1: Hört nochmal rein, gell?
2: Liebe Brüder und Schwestern auf dieser Erde, ich habe euch heute eine besondere Mitteilung zu machen. Wir von unserer Gemeinde im Vatikan feiern Ostern wie andere Western. Doch deshalb sollt ihr nicht böse sein, denn was der Vatikan, das kann die Mutti auch. Darum lasst doch einmal die Mutti an das schwierige Rätsel im Zeitmagazin. Und ich sage euch im Namen des Herrn 34 waagerecht das gesuchte Wort, das Kinder froh macht und Erwachsene ebenso, ist natürlich nicht Empfängnisverhutung. Mit all meinen Insignien und Sizilien verfüge ich hiermit, dass das Wort Haribo einzutragen ist, auch wenn es 15 Buchstaben weniger hat als Kästchen vor Handen. Seid ihr jetzt so weit? Dann wollen wir jetzt zur Auflösung von unserem Quiz kommen. Liebe Brüder und Schwestern, natürlich kann man jedes Land am Geschmack seiner Erde

Ja, es ist ein 86er Nicaragua, da bin ich mir ganz sicher. Und nun werden wir den versiegelten Umschlag mit der richtigen Lösung öffnen. Jetzt werde ich ihn vorlesen. 2 Pfund Butter kaufen, 1/2 Pfund gehacktes, danach zu Oma fahren, Treppe in Sixtinisches Kapelle wischen, nicht vergessen. Wer hat die Umschläge vertauscht? Das ist mein Plan für morgen. Wo ist die Auflösung? Gut, die Auflösung kommt später. Lasset uns nun ein Lied singen. Aufsteiger der Woche im Vatikan von 26 auf Position 3 ist gelobt, sei der Herr in Ewigkeit. Aber wir singen jetzt die Nummer 1 seit 25.

0: Ich habe heute was ganz Besonderes mit dir vor, gell? Das weißt du ja noch gar nicht. Ich werde dich nämlich zum Witzpraktikanten ausbildet.
1: Ach, wie schön.
0: Wir hören uns jetzt aber erstmal was an. Und zwar geht es um die 750-Jahr-Feier vom Frühstücksradio, gell?
1: Ich bereite mich schon mal ein bisschen vor, ne? Vom Atemtraining. Das habe ich beim autogenen Yoga gelernt.
0: Also
1: ein bisschen Atem.
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0: Der junge Mann ist zum ersten Mal beim Psychiater. Seine Familie wollte es halt so, weil er gern Baumwollsocken mag. Aber das ist doch kein Grund, zu mir zu kommen. Ich mag auch Baumwollsocken, meint der Arzt. Ehrlich strahlt der junge Patient. Und auch am liebsten mit Senf und einem Spritzer Zitrone.
4: Na komm schon her, du kleines Ei. Du Miststück.
5: Als erstes werde ich dich im Eierbecher vor dem Fernseher festbinden und dann 24 Stunden Filme übers Hühner-KZ zeigen. Und dann lege ich dich über Nacht auf den Tisch und sichtbar daneben Eierlöffel und Salzstreuer. Und dann pelle ich dich mit dreckigen Fingernägeln auf. Und noch besser, du kommst in die Versuchsküche. Oder ich nehme dich zum Peter Maffay-Konzert und schmeiß dich ihm ins Gesicht, bis du ihm an den Beinen herunterläufst. Ich säge dir jetzt langsam mit einem stumpfen Messer den Kopf ab und streue dir dann Salz in deine Wunden.
6: Warte, ich schlage dich auf und werfe dich in siedenheißes Öl. Und dann drehe ich mit dir einen Film, Das Schweigen der Eier. Und wer wird wohl die Hauptrolle spielen? Na, was glaubst du? Ich quirle dich, bis du weiß und schaumig bist. Ja, das mache ich mit dir. Nein, jetzt weiß ich's. Ich schlürfe dich gleich so, wie du bist. Komm her.
7: Was ist, Liebling?
8: Ist noch was mit den Eiern, oder was?
7: Die Eier? Ja, ich bring's dir sofort.
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0: Ah ja, unter dem Mikrofon ist da Heinz Wägele.
1: Und der Moderationspraktikant Hans-Jürgen.
0: Sag mal, wie ist das bei dir eigentlich mit der Liebe?
1: Im Moment weniger. Also ich stehe auch nicht so auf Schwaben.
0: Gell? Jetzt haben wir hier einen Beitrag, gell? Und den darfst du jetzt mal ansagen. Hast du eine schöne Ansage vorbereitet?
1: Ja, ich habe das aufgeschrieben. Verehrte Damen und Herren.
0: Hans-Jürgen, das kannst du nicht machen. Das glaubt dir keine Sau heute Morgen.
1: Lockerer.
0: Ja, lockerer.
1: Hallo, Hörer.
0: Ja, das glaubt ja, glaube ich, auch keiner.
1: Dann lasse ich das weg und sage nur jetzt. Also es kommt jetzt jedenfalls was ganz teuer gekauftes, ein Hörspiel aus den Archiven des BBC-Frühstücksradios in London. Und zwar ein Thriller-Hörspiel von Edgar Durbridge, Gefahr für London.
9: Ja? Das war eine knappe Doyle, hä? Beim nächsten Klingeln hätte ich aufgelegt.
10: Hören Sie auf. Sie hetzen mich durch ganz London, von Telefonzelle zu Telefonzelle. Was soll der Blödsinn überhaupt?
9: Na klar, Bedolle, hä? Hier bestimme ich, was läuft. Ist das klar? Also, hast du die Kohle dabei, hä?
10: Ja, hab ich. Aber hören Sie, 12 Millionen Pfund ist wirklich etwas zu viel.
9: Zu viel, hä? Für das Leben von ein paar Millionen Menschen, hä? Quatsch. Ihr wisst doch genau, dass ich mit dieser Bombe die ganze Stadt hier in die Luft pusten kann.
10: Ja, ja, ganz ruhig. Ist okay, ist okay. Sagen Sie uns lieber jetzt, wo die Bombe ist, ja?
9: Schnauze! Ich befehle hier, hä? Stell den Koffer mit dem Geld ab und renne zu der Telefonzelle Ecke Sergio Street, hä? Eine Meile von hier. Da sage ich dir, wo die Bombe ist. Los, die Uhr läuft, du hast 2 Minuten, hä?
10: Hallo, da bin ich!
11: Guten Tag, hier spricht der Radio. Und ich rufe noch einmal ganz zufällig hier bei Ihnen an, um Ihnen einmal...
10: zu sagen, wo die Bombe ist. Los, schnell!
11: Nein, ich weiß nichts von einer Bombe. Nur von meiner Sendung das Frühstücksradio. Und Ihr Geheimnis ist übrigens...
10: Hören Sie, verdammt nochmal, legen Sie auf! Ich erwarte einen wichtigen Anruf. Hier geht's um Leben und Tod. Ja, hier bin ich also, was ist los?
11: Also, wie ich bereits sagen wollte, das Geheimnis meiner Sendung, das Frühstücksradio.
10: Hey, was machen Sie da schon wieder? Sind Sie ein neuer Kontaktmann oder was?
11: Nein, ich bin nicht der Herr Kontaktmann, ich bin Herr Radiofen und ich wollte Ihnen nur einmal ganz persönlich...
10: Verdammt, nein, Schluss jetzt! Ja?
11: Hallo, ich bin es wieder, wurden irgends wie unterbrochen, also das Geheimnis meiner Sendung...
10: Schnauze! Nein, halten Sie den Mund. Ich will nichts hören von Ihrer Sendung.
9: Und sollten Sie Bescheid, hä? Wollen Sie uns dann umbringen oder was? Wieso war denn andauernd besetzt? Die Bombe geht in 20 Sekunden hoch. Also schnell, stell sie aus jetzt, ne? Sie ist gleich bei dir. Dreh dich nach rechts und dann...
11: Hallo, da bin ich wieder. Also das Geheimnis.
9: Was soll das? Wer ist denn da in der Leitung, hä?
11: Ich bin Herr Radio. Und ich wurde nur einmal von der Bienenverschonenden bekömmlich.
10: Halten Sie die Klappe, Mann! Aber wir haben nur noch 5 Sekunden!
9: Schnell, die Bombe! Drehen Sie die nachher rechts, Säule!
11: Hallo!
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14: Dieses Ortsnetz ist ab heute nicht mehr erreichbar. Dieses Ortsnetz ist ab heute nicht mehr erreichbar.
15: Hallo?
14: Dieses Ortsnetz ist ab heute nicht mehr erreichbar.
15: Aber was ist denn mit der Leitung?
14: Dieses Ortsnetz Eben ist ab heute doch noch nicht mehr erreichbar.
15: Hallo?
14: Hallo? Dieses Ortsnetz ist ab heute nicht mehr erreichbar.
0: Hans-Jürgen, du musst dich einfach mehr um die Hörer kümmern, gell?
1: Ja, soll ich irgendwo hinfahren?
0: Hörer wollen vielleicht noch ein bisschen wissen, was für Post ist gekommen.
1: Achso, ja, dann lese ich nochmal einen vor. Hier ist ein Brief von Alexander Gätkens in Wunstorf. Und zwar an den Profi-Journalisten Hans-Werner Bruns. Und er grüßt erstmal ganz herzlich noch Kurt und Gürgen und Pavi und schreibt zu dem Hans-Werner Bruns: Du bist der Größte. Also mal ganz deutlich, Luzi Wegele, die Bayern-Krampe mit den flachen Witzen,
0: ja,
1: bitte schön. Kann dir
0: Heinz,
1: nicht das Wasser
0: Heinz
1: reichen.
0: Wägele, gell? Heinz Wägele. Heinz Wägele heißt ich, ja.
1: Stimmt ja, was der schreibt, ne?
0: Das ist nicht wahr. Ich erzähl dir nachher einen Witz, dann möchte ich mal sehen, ob du den so saugut überbringen kannst. Also ja, los, erzähl die nächste Post hier.
1: Wollen wir mal sehen.
0: Hast du noch Post da?
1: Hier habe ich noch einen anonymen Brief, der ist so aus Zeitungsausschnitten und da steht: Exekutieren Sie Radioven, sonst tue ich das. Ich quäle mich durch ihn mit fieberhaften Infekten und starken Gehirnblutungen. Noch Fragen? Und dann sollen wir noch anonyme Grüße an Jochen, Harry, Boris und so weiter.
0: Ich will noch kein Mensch wissen, Hans-Jürgen, nun mach weiter. Hast du noch Post da?
1: Nee, mehr habe ich jetzt nicht.
0: Keine Post mehr, was machen wir denn jetzt?
1: Ich glaube, wir haben noch so einen journalistischen Beitrag an.
0: Naja, von wem dann?
1: Dem Hans-Werner Bruns, dem Profi-Journalist.
0: Der war bestimmt bei mir zu Hause. Bestimmt war der bei mir zu Hause.
16: Bruns unterwegs.
17: Ja,
12: Endlich mal wieder für euch da draußen unterwegs. Immer nur im Studio rumhocken, das ist ja auch nichts für einen Vollblut-Journalisten wie mich. Und heute habe ich auch ein tolles Ziel. Wir sind hier in Schwedisch-Zabern im ersten Roy-Black-Museum Norddeutschlands. Und neben mir steht der Betreiber dieses Museums. Es ist Henrik Nordmann. Ich grüße Sie, Herr Nordmann. Guten Morgen.
16: Ich grüße Sie auch, Herr Brunks. Und ich freue mich, dass Sie mit Ihrem Team den Weg zu uns gefunden haben.
12: Das ist doch selbstverständlich, denn Roy Black war und ist immer noch eine Person des öffentlichen Lebens.
16: Das ist richtig, Herr Brunks.
12: Denn erst vor kurzem äußerte er ja eine Bild-Zeitung, dass er ja womöglich doch Selbstmord verübt hätte. Wie sehen Sie das denn, Herr Nordmann?
16: Ich sage immer, Tod ist tot, ne?
12: Ja, ein richtig praktischer Mensch, unser Herr Nordmann. Sie haben den Roy ja persönlich nie kennengelernt, oder?
16: Nee, das war ja auch nicht nötig,
12: nein,
16: oder?
12: Nein, nicht unbedingt, ja. Ich würde sagen, gehen wir jetzt aber doch mal rein ins Museum. Es befindet sich hier in der Garage. Der ist Herr Nordmann, er schließt jetzt mal auf für uns.
16: Ich hole mal Schlüssel raus, Moment. Nicht so drängen, Herr Brunks, wir haben richtig Zeit.
12: Und hier sehen wir den Opel des Herrn Nordmann.
16: Tja, das ist ein Rekord, Baujahr 84. Nie was dran gehabt, nie, nichts, gar nichts.
12: Ja, und dahinter der Rasenmäher sehe ich, da ist das ein Benziner oder Elektro?
16: Benzin, ja. Bleifrei, ne? Zieht durch wie verrückt das Ding, also Wahnsinn.
12: Ja. Und hier, ja, neben dem Regal, das erste Exponat. Ja. Wir sehen Roy Black. Lebensgroß, wunderbar, ein Starschnitt aus dem Jahre 72. Der rechte Fuß fehlt allerdings, wie das, Herr Nordmann.
16: Ja, ich hatte damals einen schweren Unfall und dann hat eben keiner das Heft gekauft. Ne?
12: Ja, macht ja nichts. Ja. Ich würde sagen, schauen wir mal weiter. Wo gibt es denn jetzt das nächste Ausstellungsstück?
16: Wieso?
12: Naja, Sie werden doch noch andere Sachen von Roy haben. Ich meine, es ist ein Museum und nicht...
16: Drecksack.
12: Aber...
16: Das ist doch typisch, ne?
12: Ja, was?
16: Ihr Sensationsreporter. Ihr wollt doch immer mehr, ja? Immer das große Ding. Mit einfachen Dingen des Lebens darf man euch ja gar nicht mehr kommen. Ne?
12: Ja, aber entschuldigen Sie mal. Für so ein Museum ist doch ein Starschnitt ein bisschen wenig, oder nicht?
16: Ach so, ist ein bisschen wenig.
12: Ja.
16: Ja, aber du bist auch ein bisschen wenig, mein Lieber.
12: Jetzt hör doch mal zu, Kumpel.
16: Hier, da hast du ein bisschen mehr. Reporter-Ratte.
12: Jetzt mal friedlich, ja? Aua.
16: Ne? Ich bin immer friedlich, aber Sackgesichter wie dich, die alles wollen, nicht? Also mit denen kann ich das ganz anders anfangen.
12: Hör mal, ich bin Journalist und ich mache hier nur mal...
16: Kriegst du noch extra einen drauf, weil du Drecksjournalist, du Kratte, du Drecksack.

0: diesem Praktikantenzeug, das finde ich blöd. Da kriege ich am Ende immer eine gescheuert und weiß gar nicht warum.
1: Hanoi, Hans-Jürgen, pass auf, ich erzähle dir doch nur ein kleines Witzle.
0: Ja, ein Witz erzählen ist immer gut, das machen sie
1: also
0: mal.
1: Pass auf, ich erzähle ein kleines Witzle und du musst es nachher nacherzählen.
0: Gell? Nacherzählung, ja, das ist so wie in der Schule, das kenne ich, das ist gut.
1: Also kommt ein Mann zum Arzt und sagt, Herr Dr. Erpes, mein Sohn hat Scharlach.
0: Na, so witzig finde ich den aber gar nicht.
1: Ja, jetzt wart's doch halt ab, er ist ja noch gar nicht fertig.
0: Mal einen Beitrag.
1: Halt, nee, was machst du denn da? Gehst du mit deinen Fingern da weg? Bist du wahnsinnig geworden? Geh
0: nicht
1: mit den Fingern da weg, aber
0: sofort ist
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3: Mir ist vielleicht einmal was passiert, was ganz Witziges. 16:32 war das gewesen, Sonntag nach Ostern, und ich war gerade so richtig schön am Kämpfen in dem 30-jährigen Krieg drin. Ne? Wir waren in Lützen, nicht? Und Walli war ja noch gar nicht angekommen, nicht? Ja, und wie ich so im Schützengrabe sitze, nicht? Im Graben da kommt so eine Serie, nicht? Kurt und Jürgen oder Arschkrampen oder was weiß ich, wie die hieß, nicht? Die war so witzig, ne? Von da an war jeder Schuss ein Treffer, eine Patsch, Patsch, alles Blut, nicht? Alles lagen sie da, ja. Ach, das war witzig, nicht? Und da hab ich nur noch draufgeballert und weg, ja. Das war witzig, kann ich Ihnen sagen.
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1: Kommt ein Mann zum Arzt und sagt, Herr Dr. Erpes, mein Sohn hat Scharlach.
0: Das hatten wir doch schon.
1: Ja, ich weiß, sagt der Arzt, ich hätte ihn doch gestern erst behandelt. Sie müsstet ihn halt nur von den anderen isolieren.
0: Rennen, nicht rett. Was? Sind Sie eigentlich doof, Herr Witze-Opa?
1: Dann erzähl halt du das Witzle, wenn es besser weißt, Bengel.
0: Das ist total einfach.
1: Also, ja, dann bin ich ja mal gespannt.
0: Gell? Also, kommt ein Mann zum Arzt und sagt, Herr Doktor, mein Sohn hat Herpes. Und da sagt der
1: Arzt... Falsch, nicht Herr, sondern Erl.
0: Ja, sag ich doch. Der Arzt, ach, ne? Quatsch. Sagt zu Herrn Scharlachberg, Meisterbrand? Nee, stimmt nicht. Zwerg. Zu Scharlach-Zwerg,
1: Meister. Du bist doch viel zu blöd dafür.
0: Nein, der sagt,
1: du kannst ja nicht mal ein normales Witzle erzählen.
0: Mein Sohn hat einen Erbe.
1: Du bist doch saumäßig.
0: Nein.

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2: und Moderationspraktikant Hans-Jürgen. Also ich glaube, ich weiß den Witz jetzt, Herr Wägler. Also passen Sie mal auf. Kommt ein Arzt zu einem Mann mit Scharlach, ne? Und hat einen Erpel unterm Arm. Und da sagt sein Sohn,
1: es ist vollkommen
2: Vater,
1: verkehrt.
2: Du hast ja Herpes,
1: das
2: voll, sagt
1: nein,
2: er.
1: Es ist vollkommen verkehrt. Du bist zu doof, bist du. Du bist so saudoof. Ich erzähl's dir gleich noch einmal, aber dann ist Schluss.

0: Hans-Jürgen heißt du.
1: Ja, ganz
0: Hans-Jürgen,
1: genau.
0: Jetzt pass mal auf, jetzt macht der Heinz Wägele, der zeigt dir jetzt mal, wie man die Post vorliest. Es muss ganz souverän, muss es klingen, gell?
1: Ach, toll,
0: bitte,
1: ja.
0: Bitte, Hilferuf. Wir lieben Onkel Hotte.
1: Lieben.
0: Ah ja, bist du jetzt mal still, ja?
1: Ja.
0: Wir lieben Onkel Hotte, wenn er über den Sender kommt, kann man sogar mal bei der Arbeit lachen. Deshalb
1: lachen.
0: Hans-Jürgen, bist du jetzt still, sonst schmeiße ich dich hier
1: von
0: raus.
1: Wem ist der überhaupt? Das müssen Sie doch
0: erstmal
1: sagen.
0: Deshalb unsere Große, das sagt man zum Schluss. Dann.
1: Na, das sagt man am Anfang.
0: Ja, du weißt es auch gerade, gell?
1: Marion
0: jetzt lässt mich
1: und
0: vielleicht
1: Viola
0: mal...
1: steht da.
0: Ja, nur verrat doch nicht alles.
1: Keine Salzgitter. Ach, lassen Sie das, ist doch Lambert. Sie können das nicht.
0: Aus peinlich Salzgitter, das ist
1: ich habe hier einen Brief von Michael und Uwe. Das war nicht toll, ne? Ein Brief von Michael und Uwe und die schreiben, sind große Fans vom Frühstücksradio, besonders Onkel Hotte und die beiden Arschkrampen Kurt und Jürgen haben es ihnen angetan. Und dann haben sie Weihnachten 91 die Weihnachtsmärchen von Hotte gehört, sich ein Geäst gelacht und dann hat der eine die Kassette aus Versehen überspielt und der
0: Hans
1: Bruder will ihm jetzt die Gurke abnehmen.
0: Das ist derselbe Brief, den du eben vorgelesen hast.
1: Nein, das ist genau derselbe. Sie haben überhaupt nicht zugehört. Das ist ganz großer Quatsch. Und da muss ich nur sagen, Michael und Uwe, wenn ihr Hilfe wollt, müsst ihr schon die Adresse rausschreiben, weil Michael Uwe Deutschland reicht noch nicht. Dann fragen sie, ob es CDs inzwischen schon gibt. Ja, natürlich. Von Onkel Hotte und von Kurt und Gürgen und dem kleinen Tierfreund Frieda und Annelie sind ja alle neu rausgekommen.
0: Das reicht jetzt. Das will kein Mensch mehr hören.
1: Doch, die wollen wissen, wo man das bestellen kann. Ne? Und zwar über Frühstücksradio Postfach 103043 in 28 Bremen 1.
0: Sag mal her, hast du denn die Zahlen richtig
1: das
0: gelesen?
1: Ist das, ne? Ja.
0: Richtig. Das war
1: Postfach
0: ausnahmsweise 10, mal richtig. 30, pass mal auf, 43, Klaus Dieter, es hätte noch einer angerufen, der Klaus Dieter Knobel aus Hamburg, der hätte angerufen und er will nämlich Unterschlupf gewähren. Wem weiß ich jetzt nimmer?
1: Das dem Herrn Radioven.
0: Und warum?
1: Ja, weil da die wollen ihn tot machen.
0: Herr Gott, bist du immer so vergesslich, Hans-Jürgen? Das verstehe ich. So kannst du nie ein guter Praktikant werden. Niemals. Niemals.
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3: X, hallo, geht das? Hier ist wieder euer Onkel Hotte mit einem herzlichen Hallolein. Und der tut euch heute auf seinem Buche Kuno, der kackende Kormoran, etwas vorlesen tut. Und zwar das Märchenchen vom kleinen Mittelfingerling. Ja, also, es warte einmal am Seientun eine armigliche Familie, vollgefüllt mit 7 Kindern. Der kleinste von ihnen war so klein, dass er mal ausgestrecktermaßen nicht viel größer nicht war als wie ein aufgerichteter Mittelfinger, weshalb ihn alle Fuckjuchen oder eben Mittelfingerling nennen taten. Ne? Naja, eines plötzlich ankommenden Tages nun bemerkten Vaterfinger und Mutterfinger, dass sie wohl mal ihr ganzes Geld versoffen hatten und somit sich pleite nennen konnten. Als erste Einsparungsmaßnahme setzten sie nächtlicherweise heimlich die blöden Kinder im Wald aus. Tolle Idee, ne? Super was gespart und ruhig was auch endlich im Haus. Naja, juch hei, gab das aber da ein Geschrei, als die verwöhnten Blagen am nächstlichen Tage erwächten und statt der gewohnten Posters von David Hasselhoff nackt auf dem Kettenkarussell nur Bäume und Sträucher um sich drumherum erblickerten, ne? Doch der kleine Mittelfingerling hatte eine Idee. Er bestellte einfach ein Taxi und so fuhren sie alle wieder zurück nach Hause. Doch nur wenige Tage später waren die blöden Eltern schon widerlich bankrott. Und so bringten sie, wie es ja so bei Eltern dann üblich ist, die Kindereien erneut in den Wald. Dümmlicherweise gerateten die diesmal bei der Rückfahrt an so einen studentischen Aushilfstaxifahrer, der sie am falschen Hause ablieferte. In diesem nun lieberte zufallshaft ein riesengroßer Riese, der zudem noch ein Menschenfresser war, der am allerliebsten kleine Kinder verspeitete. Er sind ja nun auch am schmackhaftesten, ne? Freudig ladete die Köchin die kleinen Leckerbissen ein, gibte ihnen ein Schlafgemach und begann sofort die Kochbüchlein zu walzen. Da kam der Riese heim vom Skatabend, wieder mal stramm wie 100 Zwerge, ne? Und sofort schreite er, ja meine Fresse, ich tu Menschenfleisch riechen tun. Und sofort stratzte er mit Axt, Messer und Gabel in die Speisekammer, ins Gästezimmer rein und schaufelte sie in die Blagen in kleinen Teilen in sich hinein. Aber der schlaue Mittelfingerling hatte mal vorher glücklicherweise die Zimmertüren vertauschen getan. Und so fresste der Riese nicht die Fingerkinder, sondern seine eigenen hässlichen Töchter. Ja, schön doof, ne? Die hätte er ja aber nur immer haben können, ne? Ja, da war er auch ganz schön säuerlich, als er das am nächsten Morgen bemerkte. Vor allem, weil die Töchter auch ganz schön beschissen geschmeckt hatten, ne? Schnell ziehte er sich seine 7-Meilen-Socken an, mit denen er 7 Meilen auf einen Schritt gehen konnte und verfolgte die schnell wegfliehenden Kinders. Doverweise war aber schon nach dem 2. Schritt der Boden zu Ende, denn nach genau 14 Meilen begann das Meer. Und so plümpste der Riese da hinein und ersäufte fröhlich glucksend. Ja, hätte aber vorher lieber in Atlas gucken sollen, ne? Die Kinder aber nahmen sich wieder mal ein Taxi zurück nach Hause und bleibten dort bis zur nächsten Finanzkrise. Nun Mittelfingerling schiedete sich verab und ziehte in die große Welt, um dort sein Glück zu machen. Ja, schade, dass er mal so klein war und deshalb schon am ersten Tag in der Fußgängerzone plattgetreten wurde, ne? Aber das ist halt mal Pech. War trotzdem eine schöne Geschichte, ne? Jawohl.
1: Das ist doch aber auch genau der Witz, den sie letzten Montag, ne, Ostermontag im Wembley-Stadion bei diesem Tribute to Ernst Neger-Konzert, ne?
0: Ja, das ist richtig.
1: Im Duett mit Mike Krüger haben sie den gehalten.
0: Premiere war das ja so verfolgt, unkodiert und unzensiert. Und jetzt kriegst du ihn hier nochmal für alle die wo nicht verkabelt sind. Dr. Erpes.
1: Ja?
0: Dr. Erpes, mein Sohn, hätt Scharlach, ruft der Vater aufgeregt ins Telefon. Ja, ich weiß, antwortet der Doktor, ich hätt ihn doch gestern Nachmittag behandelt. Isoliert sie ihn nur von den anderen im Haus. Und, kommst du noch mit?
1: Ja, doch.
0: Aber Sie verstehen mich nicht. Er hat das Hausmädel geküsst. Oh, das ist Pech. Da werden Sie ihn in Quarantäne nehmen müssen. Haja, und dann hätte ich das Hausmädchen geküsst, sagt der Vater. Haja, jetzt wird's kompliziert, sagt der Arzt. Da können Sie ja auch Sie die Krankheit übertragen, gell? Tja, und meine Frau hätte ich danach auch geküsst, gell? Und dann sagt der Arzt, verdammt, sagt der Arzt, dann bin ich ja auch dran.
1: Wieso jetzt?
0: Der ist gut, gell? Der ist so. Hey, nun lachen Sie doch mal. Also Sie sind ein Scheißwitzpraktikant.
1: Der Arzt kann doch gar nicht.
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8: Arschkrampe, übergeben Sie!
9: Kurt?
10: Ja?
9: Kurt? Du, darf ich dich mal was fragen, Kurt?
10: Hä? Wenn es unbedingt sein muss, neugierige Sau.
9: Nee, Kurt, das ist ja nur, weil du immer alles weißt.
10: Das,
9: ne?
10: Stimmt.
9: Deshalb,
10: das
9: Kurt, stimmt, ne? Du, sag mal, Kurt, wenn du eine Frau kennenlernen willst, ne?
10: Ja.
9: Was würdest du denn da machen, ne?
10: Ja, was die Krampen in den Fernsehen auch machen, Totgeburt, ne? So einen Kaffee nach Hause einladen und fertig, ne?
9: Und dann, Kurt?
10: Zerstückeln.
9: Zerstückeln, Kurt?
10: Ja, genau. In Teile flexen und ab in eine Truhe.
9: Aber, Kurt, so kannst du doch keine dauerhafte Beziehung aufbauen, ne?
10: Ja, das stimmt, ne? Muss man sich eben entscheiden, ne? Ob man einen schnellen Sex will oder einen Kumpel, ne? Ratang, portionieren und ab in eine Truhe.
9: Ja, ist ja doch ein bisschen frauenfeindlich, dein Ansatz, Kurt, ne? Also finde ich zumindest.
10: Wieso,
9: ne?
10: Das denn?
9: Ja, weil du deinen Partner halt ja nicht so annimmst, wie er ist, Kurt.
10: Aber
9: ne?
10: Ganz geht die Partnerkrampe doch nicht in eine Truhe, ne? Willst du denn machen? Kannst du ja den Drohnenfritzen mal sagen. Ewig hätte man Last mit der Truhe, ne? So sieht das aus, ne? Granatentitti. Scheiß die Bonbon.
9: Ja, aber Ja, Kurt, was? Ich dachte aber eher doch an eine dauerhafte Beziehung, Kurt.
10: Ah, ne? Dauerhafter geht's ja wohl nicht, Ferkelwemser, ne? Als wenn der Eherochen in der Truhe rumliegt, ne?
9: Ja, ja.
10: Und wenn du dich scheiden lassen willst, ne? Zack, ne? Stecker raus und der Gammel regelt die Einzelheiten.
9: Ja, ja. Kurt, romantisch bist du ja gerade nicht, Kurt, ne? Also kann man nicht sagen, ne?
10: Nee. Dazu hab ich schon zu viel gesehen im Leben, Pissetrinker, ne? Komm du erstmal in mein Alter, ne? Kannst du mal mit diesem Mäusekotzen aufhören? Das ist ja ekelig. Komm, sollen ja direkt hoch. Widerlich.
9: Entschuldigung, Kurt. Soll nicht wieder vorkommen, ne?
10: Ja.
9: Aber nur, um nochmal auf meine Frage zurückzukommen, Kurt, ne? Du mit den Frauen kennenlernen.
10: Hast du überhaupt eine Truhe-Tortenarsch?
9: Nur ein Gefrierfach, Kurt.
10: Gefrierfach, du Versager. Damit kannst du höchstens ein Meerschweinchen zum Kaffee einladen, du Meerferkelwemser. Sag mal, wo treibt sich Brettermeier, der Gurkenträger, eigentlich rum?
9: Gurkenträger. Gut gesagt, Kurt.
10: Hör endlich mit dem Mäusekotzen auf, Totgeburt, sonst geht's ab in eine Truhe.
1: Halt, wir haben noch eine ganz super wichtige Nachricht an all die tausende Kurt- und Gürgen-Fans. Und zwar rufen wir auf zu der ganz großen Eine Welt ohne Kurt-Aktion. Was wäre ein Leben ohne Kurt und Gürgen? Das wollen wir von euch wissen.
0: Ne? Ich weiß es auch nicht.
1: Ja, da eben, ne?
0: Weißt du's?
1: Und ja, nein, ich weiß es auch nicht. Es wäre ganz furchtbar.
0: Dann liest doch einfach weiter vor.
1: Ja, dann lassen Sie mich doch mal, Herr Wägele.
0: Lies doch einfach vor.
1: Also schreiben Sie uns Briefe, Karten, Pakete, Päckchen, ganz egal. Sagt uns einfach, wie trostlos wäre die Welt ohne unsere philosophischen Helden Kurt und Gürgen. Was würdet ihr tun ohne sie und wie wichtig sind sie für euch und die Welt? Ne? Und zu gewinnen gibt es da auch was, nämlich so ein oder zwei neue CDs. So sieht das aus.
0: Und ein Abend Witze nur mit Heinz Wägele.
1: Nein, natürlich nicht.
0: Gibt's auch, wer
1: den Verlierer.
0: Doch, wer das will, Hans
1: Jürgen. Nein, und der Gewinner der Aktion bekommt eine einmalige, nur für ihn oder sie gemachte Folge von Kurt und Gürgen, die es dann nur ein einziges Mal auf der ganzen Welt gibt, noch mit Autogramm und allem dabei. Also, wenn das nichts ist, ne? Post also nun bis zum kommenden Donnerstag, 30.04.92 an, Herr Wägele,
0: an
1: die Adresse, die haben Sie da liegen.
0: Ja, natürlich.
1: An. Ja, vorlesen.
0: An uns?
1: Bitte vorlesen,
0: das wissen die Hörer
1: vorlesen
0: doch, an uns. An Radio FFN, Frühstücksradio, Stichwort Eine Welt ohne Kurt, Dorfstraße 2, 3004 Isernhagen. Aber das wissen die Leute doch alles.
1: Nein, nicht alle.
0: Aber das hätten Sie heute Morgen noch gar nicht vorgelesen.
1: Nein, habe ich noch nicht.
0: Ja, dann sagen wir
1: Sie waren doch dabei, Herr Wägele.
0: Ach ja, ich war dabei.
1: Meine
0: das weiß
1: Güte.
0: Ich jetzt gar nicht mehr. Weiß
1: diese
0: ich gar nicht.
1: Schwaben immer.
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11: Ich weiß es noch, als ob es heute wäre, im Dritten Reich. Erinnerst du dich noch?
12: Ja.
11: Im Dritten Reich, als der Adolf mit seiner Eva zu uns ins Dorf kam und durch die Straßen spazierte.
12: Ja.
11: Also, wir hatten unseren Volksempfänger damals auf Frühstücksradio eingestellt.
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11: mal
12: toll.
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12: Zurück,
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4: Quatsch. Das war das schwäbische Praktikantenfrühstücksradio vom 26.04.92 mit Sabine Bulltaub, Oliver Kalkofe, Andreas Liebold, Kadi Richter und Dietmar Wischmeier. Technik und Realisation Jochen Röhrig in einer Produktion von wem?
0: Ah ja, ist doch klar, von Radio FFN, gell?
1: Ja, wovon sonst?
0: Sodele.
1: Ja.
0: Hans-Jürgen, jetzt musst du dich noch ordentlich verabschiedet, gell?
1: Ja, tschüss.
0: Ha ja, du musst auch was Nettes sagen zu die Leute, gell?
1: Nett, tschüss. Ganz liebes Tschüss.
0: Ha ja, jetzt setz dich mal ganz gerade hin dort.
1: Ja.
0: Nimm die Hände auf den Tisch.
1: Ja.
0: So. Und jetzt sagst du, liebe Hörerinnen und Hörer,
1: liebe Hörerinnen und Hörer,
0: so wart ab, bis ich dir alles gesagt habe, gell?
1: Tschüss.
0: Ha ja, bist du denn wahnsinnig geworden? Du bist einfach zu doof, gell?
1: Was soll ich denn sonst
0: das
1: sagen?
0: Das hat keinen Zweck mit dir, du hast keine Zukunft.
1: Auf Wiedersehen.
0: Auf der Enterprise, da haben sie dich schon rausgeschmissen, weil du einfach zu blöd bist.
1: 1000 Küsse.
0: Nee.
1: Was soll ich denn sonst sagen?
0: Du musst einfach sagen, liebe
1: 2000 Küsse.
0: Schau mal, ich mach das jetzt einmal. Liebe Leute da draußen, das war das Frühstücksradio heute Morgen mit dem Praktikanten Hans-Jürgen und natürlich mit Heinz Wägele. Die Witze werden immer besser. Das nächste Mal werden wir das saumäßig gute Witze hören. Natürlich nett vom Hans-Jürgen. So, und jetzt sag du noch Tschüss, gell?
1: Tschüss.
0: Nein, du lernst es nie, gell? Du lernst es saumäßig.
1: Ist also, das so sagt doch alles.
0: Ja, ist so schlecht.
1: Ich finde das richtig.
0: Total schlecht.
1: Lange Abfall.

Das war's. Das war das Ende der Geschichte und ich bin wieder alleine durch die traurigen Nächte gezogen. Ha, na, was willst du machen?

0: nie passiert.
1: So ein Elend, das kann ich mir echt nicht länger angucken. Ich hau ab, ey, das
0: dann
1: reicht
0: hau
1: mir.
0: Hau doch ab, verdammt nochmal, hau ab!
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0: Es liegt was in der Luft im neuen Jahrtausend. Besorgte Menschen in allen Ländern sind davon überzeugt, dass in absehbarer Zeit der dritte Weltkrieg ausbrechen wird. Der Kampf um die letzten Rohstoffreserven, Dürre, Verknappung der Nahrungsmittel, Überbevölkerung, Kampf der Kulturen. All das wird notwendigerweise zu kriegerischen Auseinandersetzungen führen müssen, fürchten die Menschen. Wenn ein Schmetterling einen Orkan auslösen kann, so steht auch am Beginn des dritten Weltkriegs ein zunächst ganz harmloses Ereignis. Viertel vor sechs an einem Touristenstrand irgendwo im Süden. Das deutsche Urlauberpaar Heinz und Marlies Pöttering genießt die letzten Sonnenstrahlen am Strand.
1: Schau doch mal. Hier, Heinz und Mausi, wie süß. Hier, die beiden Eingeborenen, die spielen doch da drüben und versuchen, ein Delfinbaby zu retten.
2: Sieht eher so aus, als ob sie ihm die Kehle durchschneiden.
1: Um es künstlich zu beatmen? Sag, dass es so ist, mein Hengst.
2: Sicher, sicher, Pummelchen. Wahrscheinlich besorgen sie ihm auch noch vier Beinprothesen, damit der Kleine sich an Land zurechtfindet.
1: Oh nein, wie rührend die sind, diese einfachen Menschen hier, ne?
0: Heinzi Mausi Pöttering ist Stabsunteroffizier der Bundeswehr im Auslandseinsatz und verbringt seine zwei Wochen Urlaub von der Truppe mit Pummelchen Pöttering im Parkinson Club irgendwo am Meer. Wie das Land heißt, weiß er nicht, ist ihm auch egal. Im Grunde ist er froh, wenn er in 3 Stunden wieder ausgeflogen wird, die vielen Rentner nicht mehr sehen, das Geplappere vom Pummelchen nicht mehr hören muss und sich endlich wieder der ruhigen Routine an der Front widmen kann. Die letzten Stunden am Strand möchte er einfach nur seine Ruhe haben.
3: Hello, hello, hello, my friend, hello, my friend, where do you come from? Are you from England, eh?
2: Sag mal, sehe ich aus wie ein 1,50 Meter großer Taschenkrebs, oder was?
1: Sei nicht so unhöflich, Heinzi Schmusi, bitte.
3: Are you from Germany?
1: Yes, we are from Osnabrück.
2: Halt den Mund, Marlies.
3: Haha, Osnabrück. Is it near Stuttgart?
1: No.
3: Mercedes, very good car. My cousin worked in Cologne. Tuki Tuki, you are my friend.
1: Was meint der denn, Heinz?
2: Tuki Tuki ist Wort Transit und jetzt verpiss dich, Kollege.
1: Sei nicht so streng. Der nette Mann möchte sich doch nur mit uns unterhalten,
3: tuki,
1: nicht?
3: Tuki Tuki, Tuki is good car from Germany, my friend. You want to buy a carpet? Zabuki makes special price. What is your name? My name is Zabuki. I have 21 children. My wife is called Makanawaka. That means a big frog with Murdo tits. What is the name of your wife, my friend?
1: Marlies.
2: Halt den Mund.
3: Means little red without any tits. Was a joke from Zabuki. 2 carpets of the price of 1 and you can additionally fuck my goat. All inclusive.
1: Was hat er gesagt, Heinzilein?
2: Ich soll ihm den Hobel pusten.
1: Was? Also sowas, dabei wirkte der echt so nett am Anfang.
3: Hello, hello, hello, hello, hello, my friend. I have 1 million other carpets in my home. Be my guest. I make special price for friends from Osabik. Makanawaka will cook traditional Bakamancha meal, you know. It is very special.
2: So, jetzt reicht's, mein Freund. Hau ab oder ich zieh den Säbel blank.
1: Mensch, nun lass uns doch mal probieren, Heinzilein. Vielleicht schmeckt das ganz ausgezeichnet, dies Bakamancha. Klingt doch irre authentisch, ne?
3: Bakamancha is a rotten asshole from Bakamonkey. My little monkey. Tiny little monkey. Best quick, quick. Very special. Only for you, my friend. 5 carpets for the price of 1. And you can fuck me, my goat, and let me show you what is inside the carpet. Russian cruise missile, lady size. I make you special price, my friend.
1: Guck doch mal, wie schön, Heinz, die Schatzi, so eine Bodenvase. Also sowas fehlt doch noch bei uns im Living Room, hä?
3: What does the flat-breasted lady say?
1: Und hier, die vielen Verzierungen, die lassen sich sogar bewegen. Guck mal hin und her. Guck doch mal, Heinz, die Schatzi, da!
2: Nimm um Gottes Willen die Finger da weg, Pummel!
4: Liebe Zuschauer, ich begrüße Sie zu unserem Brennpunkt. Wie Sie eben in den Nachrichten gehört haben, soll ein deutscher Bundeswehrsoldat mit einer Boden-Boden-Rakete den Iran angegriffen haben. In Berlin wartet man seitdem auf den Vergeltungsschlag, hofft aber immer noch, dass er nur Magdeburg trifft. Der amerikanische Präsident hat unterdessen die schnelle Eingreiftruppe alarmiert und im Pentagon ist der nationale Krisenstab zusammengekommen.
3: Hallo, hey, my friend from Germany. Hallo, hallo. Very good, Mercedes, my special last offer for you. 6 carpets, you fuck my goat, and I bury your wife, all for $10, my friend. Tuki, tuki, very good car from Germany too. How far is Osnabrück from my place? Looky, looky, my friend. Hello, you are my friend. Hello, hello.

0: reiten für Freiheit und Gerechtigkeit. Die drei Musketiere. Heute
1: die scheinbar traurige Folge.
2: Potztausend, wer hat meinen Schokoladenweihnachtsmann gegessen?
3: Portos,
2: du! Da, nimm dieses! Ha! Was, Portos? Du lebst?
3: Ja, ich habe auch deinen Lebkuchen gegessen. Har, har, har, har.
1: Das war eine Folge der drei Musketiere vom fünften Musketier.

0: Der kleine Tierfreund.
1: Kaum kreucht das Quecksilber über die Zehnermarkierung, wimmelt es aller Orten von quirligen Schelmen. Die Limonade, die die ersten Sonnenstrahlen genießt, wird zum Opfer der Wespe. Der Pudelkothaufen, der sich wohlig in der Mittagshitze eilt, schmilzt dahin unter dem verzehrenden Appetit der Bremse. Keine Kreatur kennt mehr den sommerlichen Frieden. Überall nervt das Kerbtier sirrend und kackend herum. Selbst der unschuldige Opel Corsa ist von oben bis unten mit den verwesten Leibern der gemeinen Fliege verunziert, als ob es keine andere Form der Auseinandersetzung mit der sicherlich fragwürdigen Ästhetik der Rüsselsheimer Nuckelpinne gäbe. Gestern kam mir eine junge Frau mit ihrem kleinen Spring ins Feld entgegen. »Ja, der Kleine hat Hummeln im Hintern«, kommentierte das Muttertier die ungelenken Bewegungen der Leibesfrucht. »So weit ist es also schon gekommen mit der verluderten Kerbtier«, fliegt unbeobachtet in die kleinen Darmausgänge hinein, die Rosette wohl mit der Rose verwechselnd. Nun, liebe Tierfreunde, der hilft nur, die Schlupfer der Kleinen mit Persal zu besprühen, ehe sich die Insekten über die juvenile Darmflora hermachen. Als junger Kreidlervater hatte ich mal einen Wurm im Hintern, sicherlich auch keine schöne Erfahrung, aber doch kein Vergleich. Wer schon mal eine Himbeere gegessen hat, weiß, dass dort herinnen auch der Wurm residiert. Versehentlich verzehrt, verwandelt sich der Kollege alsdann im Magen und Darm zum Schmetterling. Ein Gefühl, das wir alle kennen. Häufig sieht man in den Sommermonaten nackte Frauen im Stadtpark liegen, auf deren Kruppe ein Pfauenauge thront. Wie ein fröhlicher Pups justament dem Mastdarm der holden Braut entwichen. Letztlich kann man den Insektenbefall des Innenbereiches in den Sommermonaten nicht verhindern. Wer jedoch ganz sicher gehen will, dem empfehle ich einen dieser klebrigen Fliegenfänger zu verschlucken, die es übrigens auch als Endlosware von der Rolle gibt, und jeden Abend hinten das mit Körperinsekten beklebte Stück aus dem After zu ziehen und abzuschneiden. Bis zum nächsten Mal, Ihr kleiner Tierfreund.

0: Das Brückenspringen als Endzeitsport wird immer beliebter. Furore machte der Sportler Horst Spremberg, der 1982 als erster sich in die Tiefe stürzte und damit das Brückenspringen, das sogenannte Bungee-Jumping, erfand. Lediglich an einem Fuß mit einem elastischen Seil an einem Brückenpfeiler angebunden, sprang er am 12. November 1982 in einem hohen Bogen von der Golden Gate Bridge in New York. Ein zufällig anwesendes Filmteam konnte beeindruckende Momentaufnahmen festhalten, als sich herausstellte, dass der Pfeiler, an dem Spremberg das Seil befestigt hatte, aus Pappmaché war und dem Filmteam ursprünglich als Requisite gedient hatte.
1: Hässlich!

Ebenfalls eine Eintragung ins Guinness Bier der Rekorde bekam Siegfried Mestemacher aus Ibbenbüren beim legendären Silvesterlauf von Espelkamp. Einer Marathonstrecke quer durch die Fußgängerzone schien er sich verlaufen zu haben. Mit einjähriger Verspätung traf der sichtlich erschöpfte Läufer schließlich in der nächsten Silvesternacht im Ziel ein und wurde dort Erster.

Oft kopiert, doch bislang unerreicht, bleibt bis heute der bekannteste Sportunfall der Geschichte. Wieder einmal war es eine Randsportart, die für Schlagzeilen sorgte. Den ganzen Kopf unfreiwillig mit Dartpfeilen gespickt, bekam der 32-jährige gelernte Akupunkteur Fredo Henze aus Bersenbrück bei den Emsländischen Dartmeisterschaften. Als Mannschaftskapitän war er beim Nachbestellen der Getränke gleichzeitig in die Wurfbahn aller vier teilnehmenden Mannschaften geraten, sodass sich 18 Dartpfeile auf seinem Kopf verirrten. Kuriosität am Rande, Treffer ins Zentrum, also in diesem Fall auf die Nase, gab es bei diesem Rekord gleich dreimal.

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0: Und weißt du, was wir jetzt noch rein tun?
1: No.
0: Das hier.
1: Hey, bist du wahnsinnig? Was ist denn das?
0: Katzenpisse.
1: Cat-Pee?
0: Aber gut gelagert und nur von Russell Katzen.
1: Jetzt warte mal. Wir haben bis jetzt diese Flüssigkeit von deiner Cat.
0: Well.
1: Wir haben braunen Zucker.
0: Yeah.
1: 2 Liter Altöl.
0: Und jetzt noch etwas Schweiß dazu. Was meinst du?
1: Sweat, also ich weiß ja nicht.
0: Doch. Das kommt bestimmt super. Willst du als erster probieren?
1: No thanks. Nimm du ruhig den ersten Schluck.
2: Das war aus der Reihe Große Momente der Weltgeschichte die Erfindung der Cola und der Grund, warum die Rezeptur nie bekannt gegeben werden darf. In einem Chemielabor von 2 Kiffern, North Carolina, letztes Jahrhundert.
0: Hey, that smells great.
1: You can't beat the feeling.

London in England, beziehungsweise genau darüber. An Bord der Boeing 747 von Honduras nach London in England befinden sich Scotland Yards Elite-Schnüffler Chief Inspector Evan Longer und sein Kollege Very Long, der gerade eben versehentlich den Piloten erschossen hat. Ups!

0: Wichser. Ein Kriminalhörspiel in mehreren tausend Teilen. Nach keinem Roman von Edgar Wallace. Heute
1: der Fickrige von Soho.
2: So etwas kann böse enden. Mit einer wahnsinnig schnellen Geschwindigkeit rast das vollbesetzte Flugzeug auf die Erde von London in England zu. Glücklicherweise gelingt es allen Passagieren, unbeschadet über eine Daunenfederfabrik abzuspringen, kurz bevor die Maschine auf ein überbelegtes Krankenhaus stürzt, das gerade Tag der offenen Tür hat.
3: Verdammter Mist, die Pechsträhne reißt doch einfach nicht ab.
4: Wieso? Bist du nicht weich gelandet?
3: Ja, doch, aber ich habe eben beim Absprung meinen Labello verloren.
4: Scheiße.
2: Frustriert und mit spröden Lippen machen sich die beiden Beamten auf den Heimweg. Ihre Jagd nach dem Wichser, jenem teuflischen Giga-Gangster und dem von ihm entführten Fräulein Dor ist in eine Sackgasse geraten. Um sich von ihrem Versagen abzulenken, gönnen sich die zwei einen schönen Tag im Vogelpark Walsrode.
5: Ha, wieder ein Punkt für mich, Even. Du bist.
6: Entschuldigen Sie, ich suche schon die ganze Zeit den geschützten norwegischen Kurzwanzkakadu. Haben Sie den vielleicht gesehen?
5: Ist das so ein kleiner Toter? Grün mit gelben Tupfen und einer Kugel Kaliber 38 im Kopf?
2: Mal ganz woanders in England, nämlich in London. Es ist jetzt schon Nacht. Am Rande eines Landungsstegs an der Themse spielt ein blindes, einbeiniges Waisenkind mit sich selber Gummitwist.

0: für ein Schwein. Das war selbst für den Wichser eine ungewöhnlich miese Nummer. Tiefer kann man ja wohl nicht mehr sinken, selbst als Verbrecher. Long und Longer sind zutiefst erschüttert.
1: Ich finde das nicht gut.
2: Nee, schön ist das nicht.
1: Sag mal, Barry, die 50 brutal aussehenden chinesischen Hafenarbeiter mit den Schwertern und Wurfsternen, die uns gerade umzingeln, sind das Freunde von dir?
2: Nein.

dann gute Nacht. Solch einer Übermacht kampferprobter asiatischer Killer sind auch unsere zwei tollen Yard-Hechte nicht gewachsen. Das heißt dann wohl Abschied nehmen. Oder gibt es vielleicht doch noch eine Chance? Wenn überhaupt, dann nur in der nächsten Folge. Die notgeile Gräfin.

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1: Hier sieht das ja aus wie in so einer Saurierbutze, ey. Weißt du, wo die Gerippes monstermäßig rumgrinsen, so, ne? Grins, grins, verschärfte Location Brocho. Und hier bist du also aufgewachsen.
2: Damals sah das hier selbstverständlich gepflegt aus. Aha. Da wurden die Böden mit den Pullovern der Sextaner gebodert. Zack, auf den Rücken geschmissen, die jungen Dinger, und rüber gebodert.
1: Hä? Ich denke, das war eine Knabenschule. Wir wurden da auf den Rücken geschmissen und durchgebodert. Material in dem Sinne war ja wohl nicht vorhanden, wa?
2: Der Fußboden wurde hier gebohnert. Da konnte man nachher Spiegeleier von essen.
1: Wozu?
2: Wie, wozu, wozu? Danach wurde nicht gefragt. Und wehe, man parierte nicht, dann gab's vom Rektor welche mit dem Rohrstock auf den Allerwertesten.
1: Und der Rektor, wie sah der danach aus? Fresse blutig gewämst, ey? Eier an eine Latte weggerissen? Oder wie habt ihr es dem dann gezeigt, ha?
2: Gezeigt? Wir standen in einer Reihe auf dem Schulhof und mussten hip hip hurra brüllen, wenn einer von uns körperlich gezüchtigt wurde.
1: Mann, ihr wart ja voll die Faschos, Brochtermann. Schön immer das Maul halten, wenn Kleine vermöbelt werden, ne?
2: Und ihr? So, ja. Ja, ihr? Ihr vermöbelt die Kleinen selbst, filmt das Ganze auf eurem Telefon und beömmelt euch dran am Computer. Pfui, Deibel.
1: Nee, ich mach das gar nicht. Ich lade mir immer bloß japanische Gewaltvideos aus dem Netz runter, ne? Aha, Ja, da werden so kleine Schlitzis in Schuluniformen von ihren Freunden gefoltert. Ach. Voll Manga-mäßig. Und die quieken dann immer so hoch, ne? So quiek, wenn sie einen aufs Maul kriegen, ne?
2: Aha. Quiek, ja, quiek. Ja. Japanische Schülerquellen gilt nicht, oder was, du Rassist? Die ganze Schule ist ein einziger Sündenfuhl, voller Abartiger und Perverser, Gewalttäter und Doofköppe. Alle ausräuchern! Jedenfalls scheint meine alte Penne, die Letto-Vorbeck-Knaben-Realschule, doch eine Insel der Disziplin zu sein.
1: Also erstens heißt die Götze-Hildegard-Popetzky-Gesamtschule, ne? Und zweitens ist heute ja auch Feiertag, da ist hier keiner, ja?
2: Es zeigt sich eben immer wieder, dass alte Tugenden nicht kaputt zu kriegen sind, trotz der Umbenennung in Truller, IGS.
1: Hä? Wer ist tot?
2: Trotz dieser traditionsverachtenden Umbenennung stecken die alten Werte im Gemäuer. Und der Geist Paul von Letto-Vorbecks schwebt noch immer durch die gebohnerten Flure von einst. Das ist der Triumph der Tugend über die Moderne.
1: Oh, krieg dich wieder ein, Pavkorb, sonst spritze noch ab aus Versehen auf dem heiligen gebohnerten Boden, ey. Was denn jetzt los? Ist doch Feiertag. Wieso pingelt das denn hier, wie bei der Reaktorschmelze, hä?
2: Das darf nicht wahr sein. Ich glaub das einfach nicht.
1: Das ist nicht 30 nackte Pädagogen springen übers Linol. Hänge, Titten und Mini-Pimmel-Parade zum 1. Mai.
2: Na warte, den Dicken da mit dem Zeigestock, den schnapp ich mir jetzt mal. Ey, Fettsack! Hier spricht die Aufsichtsbehörde! Sofort ZM!
3: Ja, was geht es denn, bitteschön?
2: Was ist denn hier eigentlich los, guter Mann? 3 Dutzend Lehrer kreischen splitternackt im Flur. Sonst ist aber alles in deutscher Hand, oder was?
3: Aber hier, Herr Ministerialrat, das haben Sie doch selbst angeordnet.
2: Ministerialrat, das hört man natürlich gerne.
3: Am Maifeiertag sollte sich der ganze Lehrkörper der Hildegard-Popetzky-Gesamtschule zu einem Anti-Burnout-Seminar treffen. Ja, damit wir danach die Prügel von den Schülerinnen mit Migrationshintergrund psychisch besser verkraften können.
2: Schön, ja. Aber warum laufen Sie denn alle splitterfasernackt hier rum? Geht's aber möglich hier um eine Swingerparty auf Staatskosten, mein Freund?
3: Wir versuchen, den Zusammenhalt im Kollegium durch gemeinsame Höhepunkte zu stabilisieren.
1: Alles klar. Oh, aber wie stimulieren sich denn die lebenden Wasserleichen hier? Augen zu und gib ihm, oder was?
2: Halt, tu dich da raus, Erwin.
1: Alles klar.
2: Und wie lange soll dieser Schweinkram noch weitergehen, hä?
3: Bei einigen von uns hat sich die Verbannung noch nicht gelöst.
2: Noch nicht fertig geworden, mit anderen Worten. Na dann aber marsch zurück ins Lehrerzimmer und ran an die kleinen Erdkundelehrerinnen. Los, Erwin, lass uns bloß von hier verschwinden. Ich jedenfalls werde meine alte Lehranstalt nie wieder aufsuchen, so viel ist klar.
1: Meinetwegen können wir ja auch abschwören, Pavement. Ich habe sowieso alles gesaved. Ich schieb das zu Hause noch auf meinen Rechner in die Post-Production.
2: Was ist los?
1: Na hier, guck mal. Ich habe den Fickelverein auf meinem Handy gefilmt, du Schwachmat. Das bearbeite ich noch zu Hause. Und dann krieg ich die Website von der Schweinebude hier. Und morgens, da kannst du dir die nackten Lehrer direkt bei www.hildegard-popetzky-gs.com downloaden.
2: Was?
1: Das wird der Knaller im Netz. Ey, so viel jetzt kriegt der Pädagogen-Puff hier nie wieder. Voll geil, ey. Wow.
2: Alle Achtung, Erwin. Bin ausnahmsweise mal auf der Seite der Jugend. Gut gemacht!

0: Aufmerksamkeit bitten. Ich begrüße ihn recht herzlich zur 20-Jahr-Feier des Swingerclubs Hose auf halb acht Buchsen. Liebe Mitzwinger, 22 Jahre ist es her auf den Tag genau, als ich die erste Bunkelstätte-Sahne im Hinterzimmer der Gaststätte Feuchtes Eck zu einem geselligen Abend rund ums Geschlechtsleben trafen. Spontan gründeten sie den Quervögelverein von 1968 e.V., aus dem zwei Jahre später der Söder Swingerclub hervorgegangen ist. Unter dem Motto, eine für alle, alle auf einer, treffen sich auch heute noch die Sexsportler jeden Freitag hier bei Jochen im Feuchten Eck, um nackig an der Theke zu stehen. Leider ist es uns bisher noch nicht gelungen, auch Frauen für unseren schönen Sport zu begeistern. Als einziger reiner Männerverein im deutschen Zwingerverband werden wir auch leider nicht mehr zu den beliebten Gruppenreisen in den Sauerlandstern eingeladen. Dabei ist bei uns seit 20 Jahren Sauberkeit oberstes Gebot. Und Heinz, Heinz, was mit deinem Juckreiz? Alles wieder in deutscher Hand?
1: Nee, alles wieder Paletti-Chance, nichts von geblieben.
0: Schön. Wir sind also in kompletter Mannschaftsstärke hier angetreten und zu jeder Standart bereit. Leider hat der Frauenkreis von Pastor Zuchala kurzfristig abgesagt. Und somit bleibt unser Vereinsanliegen auch heute Abend leider unerledigt. Was soll's, liebe Swingerkameraden? Davon lassen wir uns nicht ins Boxhorn jagen. 20 Jahre sind keine Zeit. Man denke nur an den 30-jährigen Krieg oder den 100-jährigen Kalender. Die ist auch nicht von heute auf morgen.
1: Richtig. Chance, Chance, warte mal. Ich glaube, der Gernot ist tot.
0: Was? Ach, wieder einer kaputt. Ja, was soll's. Gibt's was Schöneres, als inmitten der Kameraden abzutreten und das auch noch im Jubiläumsjahr. Wir anderen stoßen jetzt an auf eine erfolgreiche Zukunft. Des Ersten

0: niedrigen Portokosten.
1: Schicksale rund um das Wirtschaftsimperium des Fritz F. Niedmeier.
2: Was ist? Wirkt die Narkose?
3: Ich hab ihn voll gepumpt. Ich weiß es nicht. Testen Sie doch mal.
2: Moment. Boah. Mann, das war ja wohl noch nichts. Weniger Sauerstoff. Dann werden die immer so schön beduselt.
3: Ja, ist in Ordnung, Chef. Ich mach sofort.
2: Ja, können wir jetzt endlich anfangen?
3: Einfach bin ich sicher.
0: Fritz F. Niedmeier ist am Hinterteil verletzt in die Övelgönner Charité eingeliefert worden. Im OP wird indes eine Notoperation durchgeführt und vor dem Saal sitzen die nahen Angehörigen des Firmeninhabers und warten gespannt auf den Ausgang der Operation.
4: Herr Schrage, muss das sein? Wir sind alle aufgeregt, aber das ist noch lange kein Grund, hier den Flur voll zu machen. Nehmen Sie sich doch zusammen, Herr Schrage.
5: Entschuldigung, Frau Kaumann, tut mir leid.
6: Da liegt er nun und wir können gar nichts für ihn tun.
4: Wenn wir das hinter uns haben, dann fangen wir alle nochmal ganz von vorne an, Frau Direktor. Dies sollten wir alle als einen Wink des Schicksals verstehen. Buhu, der arme Herr Direktor. Gestern war noch so gut beieinander und jetzt. Buhu, buhu.
0: Während die Angehörigen des Fritz F. Niedmeier in der Not wieder zusammenfinden, spielen sich im Operationssaal dramatische Szenen ab.
2: Verdammt nochmal! Das Sägeblatt ist stumpf! Seit Wochen gibt es in diesem Raum keine scharfe Säge mehr und niemand fühlt sich dafür verantwortlich. Verdammt!
3: Chef?
2: Ja?
3: Herzstillstand. Was machen wir jetzt?
2: Dann lasst es doch stehen, verdammt nochmal! Ich habe auch noch andere Sachen zu tun. Saftladen! Ich habe keine Lust mehr. Macht doch eure verdammten Operationen alleine! Sind Sie die Angehörigen?
4: Ja, sagen Sie um Gottes Willen, was los ist.
2: Wir wollten, konnten nichts mehr für ihn tun.
6: Oh, heißt das? Heißt das? Er ist...
2: Was soll das denn sonst heißen, blöde Kuh? Entschuldigen Sie mich, ich habe zu tun.
0: Brüsk wendet sich der Chefarzt ab und lässt eine völlig verzweifelte Restfirma mit ihrem Schmerz alleine. Doch plötzlich hören sie einige Zimmer weiter die Stimme. Ja, es ist die Stimme von Fritz F. Niedmeier. Wie ist das möglich? Die Firmenmitglieder hasten über den Flur und öffnen einen Raum, der mit Putzmitteln fast völlig zugestellt ist. Dort liegt Fritz F. Niedmeier. Über ihn hat sich der Chefarzt gebeugt und schüttelt ihn.
2: Sie sagen mir jetzt sofort, in welcher Krankenkasse Sie sind. Ich habe noch ganz andere Möglichkeiten, das herauszubekommen. Moment!
7: Was wollen Sie mit der Spritze, Mann? Lassen Sie das sein!
2: Den Namen Ihrer Krankenkasse oder ich mache Sie fertig!
7: Aber ich weiß doch nicht. Lassen Sie das doch
2: sofort
7: sein!
2: Sofort!
4: Lassen Sie sofort den Mann in Ruhe! Sonst...

0: bei Frieda und Anneliese.
1: Und Frieda, was gab's zu Ostern?
2: Wir haben uns dies Jahr nichts geschenkt, ich und Reinhard.
1: Was heißt da wir? Der dicke Pluck hätte dir was mitbringen müssen.
2: Ich hatte Reinhard nämlich letztes Jahr zu Ostern das Haus überschrieben und er mir einen Strauß Löwenzahn gepflückt und mich dann rausgeschmissen.
1: Ja, bei Geschenke kommt's ja nicht auf materiellen Wert an, sondern auf den Gedanken, der dahinter steht.
2: Reinhard hatte den Überschreibungsvertrag nicht zu Ende gelesen. Ich habe nämlich Niesbrauch bis ans Ende meiner Tage.
1: Und da hast du ihn den schäbigen Löwenzahn um die Ohren gehauen und bist wieder reingegangen.
2: Und deshalb haben wir uns dies Jahr gesagt, wir schenken uns nichts.
1: Das stimmt, ihr schenkt euch nun wirklich nichts. Das geht bei euch zu wie Vatertag auf der Samenbank.
2: Zu Vatertag kriegt Reinhard von mir und Anita einen Wellness-Einlauf mit Doppelkorn. Freut er sich schon das ganze Jahr drauf.
1: Och, wie schön, dann hätte man hinterher auch nicht so eine Alkoholfahne von der Sauferei.
2: Sagt Reinhard auch, kann man an der Morgen sogar mit dem Auto nach Arbeit fahren.
1: Mäse voll Doppelkorn und Heidewitzka nach dem Finanzamt. Ja, dann kann man bloß hoffen, dass unser Antrag an den Tag nicht oben liegt.
2: Steuerzahlen muss man gar nicht beantragen, sagt Reinhard, das wird heute vollstreckt.
1: Ostern, Vatertag, du, ich gebe da beides nichts drum. Jeder Blödmann hat einen eigenen Tag allmählich.
2: Ja, sogar Frauen.
1: In diesem Jahr feiert unser Dieter den internationalen Tag gegen Homophobie.
2: Ist das diese Bluterkrankheit?
1: Nee, Schwulenangst heißt das.
2: Wieso, die tun doch nichts.
1: Und morgen, stand heute in der Zeitung, ist der Tag der internationalen Erschöpfung.
2: Ach, kann man mal den ganzen Tag mit dem Kopf auf die Tischplatte legen, wie schön.
1: So ist es.

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0: Allmächtiger, ich habe Ihre Unterlagen geprüft und ich muss sagen, das sieht wirklich ganz erfreulich aus dieses Jahr.
1: Oh, das freut mich aber.
0: Ihre Einkünfte, lieber Herr Gott, haben sich im Vergleich zum Vorjahr beinahe vervierfacht. Das neue Universum, das Sie erschaffen haben, das läuft ja ganz hervorragend. Die Sonne, die brummt, die wurde vom Publikum sehr gut angenommen. Also kurz gesagt, finanziell stehen Sie ganz vorzüglich da.
1: Schön, das klingt ja prima.
0: Der einzige Nachteil zeigt sich da natürlich steuerlich. Da wird man bei Ihnen also richtig zu lang dieses Jahr.
1: Ach, zur Hölle mit diesem Finanzamt. Das sind wahre Teufel.
0: Ach, Allmächtiger. Also, wenn wir doch nur noch irgendetwas zum Abschreiben hätten. Vielleicht noch so ein Immobilienprojekt, das kein Geld bringt, sondern nur Ärger. Billigbau, nicht? Ja, ruhig im Osten des Universums, da will ja sowieso keiner hin.
1: Oh. Das müsste dann ja ruckzuck hochgezogen werden. Wir haben ja schließlich nur noch eine knappe Woche für Transaktionen in diesem Steuerjahr. Da lässt sich ja wirklich nur noch Schund zusammenzimmern.
0: Ja, das ist mir klar. Aber was ist denn mit diesem Bauvorhaben, von dem Sie mir letztens da mal erzählt haben? Diesem, na, Erde, sagten Sie, glaube ich, nicht?
1: Ach Gott, da war ich doch betrunken.
2: Das war aus der Reihe Große Momente der Weltgeschichte. Gott beschließt, aus steuerlichen Gründen, noch schnell die Erde zu erschaffen. Vor einigen Millionen Jahren beim Finanzberater, kurz vor Jahresabschluss.
1: Eigentlich würde ich ja viel lieber endlich an die Börse gehen.
0: Na, eins nach dem anderen. Erstmal machen wir noch die Homepage.

Schluss jetzt mit dem Behelf, ne? Letzte Woche war ich im Baumarkt und hab mir einen Aufsitzmäher geholt. Alle aus der Breslauer und aus dem Bierkuhnweg haben jetzt einen, ne? Da will man doch nicht der Letzte sein und wie so ein Töffel hinter dieser einfachen Rasenmäher herlaufen. Nix! Da musste den Aufsitzmäher, musste da kommen. Kriegt man die Füße auch nicht so leicht am Bluten drin in so den Aufsitzmäher, ne? Und wenn man mal nicht am Mähen am Tun ist, kann der Brocken auch mal mit nach Schuckenbaum fahren, ne? Nach ihm dein Schwager. Der wohnt ja in Schuckenbaum. Dass ich da nicht immer hin muss nach diesen kaputten. Sag ich zu dir, alte Mama, du blödes Schwein, ne? Du kannst doch wohl mal mit dem Aufsitzmäher nach Schuckenbaum fahren. Brauchst du keinen Führerschein für? Bist du auch in anderthalb Tagen da? Und unterwegs verdient sie dir die Spritkosten, dass du bei anderen Leuten den Rasen mähst. Eine feine Sache, so ein Aufsitzmäher. Ich bin ja gestern auch mit bei uns in den Garten. Fing gleich der Nachbar das dämliche Schwein an zu krakeeln. Ja, wo soll ich denn wenden, wenn ich in seine scheiß Blumen bete? Ich hab ja bloß 2 Quadratmeter Rasen. Irgendwo muss man doch wenden. Auf Deutsch gesagt. Das kann einem doch keiner verwehren. Hab ich jetzt bei Ihnen auf dem Grundstück den Wendehammer gepflastert für den Aufsitzmäher, ne? Dass das seine Ordnung hat, auf Deutsch gesagt, das blöde Schwein!

0: 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Die drei Musketiere. Heute
1: die ökologische Folge.
2: Athos?
3: Ja?
2: Hat er schon gehört? Das Meer hat Porthos Haus weggeschwemmt.
3: Ja, ja. Das ist der sogenannte Treibhauseffekt.
1: Das war eine Folge der drei Musketiere vom Wendländischen Musketierkombinat. Sie hörten sie heute im Bordell.

0: Der kleine Tierfreund.
1: Ein edler, doch kräftiger Hund mit festen Knochen und straffen Muskeln ist der Thüringer Schweißhund. Eine stumpfe Schnauzenpartie mit wölfischem Gesinsen, der Kopf insgesamt gut gemeißelt und trocken, was man von seinen Achselhöhlen nicht gerade behaupten kann. Als einzige bekannte Hunderasse der Welt transpiriert unser ostzonaler Freund unter den Achseln wie einst Elvis Presley auf der Bühne. Der strenge Mief vergorener Buttersäure entweicht den abgespreizten Läufen des bräunlichen Gebrauchshundes, sobald er sich in Bewegung setzt. Ähnlich wie seine Verwandte, die Thüringer Bratwurst, näst der Kollege fettig aus der Pelle. Nun fragt man sich mit Recht, was bewegt Menschen dazu, sich diesen schwitzenden Müffelbruder ins Heim zu holen? Nun, wir haben es schon angedeutet und ergänzen es an dieser Stelle. Die oben erwähnte Bratwurst ist eine Verwandte in direkter Linie des Thüringer Schweißhundes, genauer gesagt die Tochter. Wenn sich das Produkt unermüdlichen Züchterfleißes ausgeschwitzt hat, wandert Freund Triefachsel nämlich in den Darm und verleiht der beliebten Grillwurst den unnachahmlichen Ogu des getöteten Raubtiers. Jahrhundertelang experimentierten mitteldeutsche Züchter mit verschiedenen Fleischhunderassen herum, kreuzten deutsche Kaninchenteckel mit schottischen Pouladenterriern, ließen feiste Mastinos von schwabbeligen Schweinehunden besamen, allein es wollte kein Geschmack an die Wurst kommen. Erst als man anfing, die nicht besonders geruchsneutrale Dachsbracke und den hessischen Iltispinscher einzukreuzen, gelangte man zum heutigen Bild der Rasse. Der Thüringer Schweißhund ist ein vielseitiger und beliebter Familienhund, der besonders sommerliche Grillabende durch sein müffelndes Umhertollen in saftig strotzendes Leben hüllt. Noch ein Tipp: Wer den Rüden nicht kastriert, dem wird es die Wurst durch ihren herzhaften Biss später danken. Bis zum nächsten Mal, ihr kleiner Tierfreund.

0: 1960. Kleine Knaben wollen Lokomotivführer oder Autofahrer oder Briefträger werden und ihre Schwesterchen träumen vom Paradies einer Krankenschwester, einer Mutter oder Lehrerin. Niemand in der Familie nimmt es ernst, weil man derlei Fantasien aus eigenem Erleben kennt. So erging es auch Karel Gott in seinem Elternhaus. So oft der kleine Bub auch in die Küche gerannt kam, um seiner Mutter seinen Traum vorzusingen, bekam er doch jedes Mal die gleiche Antwort.
1: Sprasti Czaslowska Slowitski niet! Einmal um die ganze Welt, du spinnst wohl, und wovon sollen wir die Miete bezahlen?
0: Aber der junge Karel, er blieb stur und sang fortan über den Tellerrand seiner tschechischen Heimatstadt hinaus seinen Herzenswunsch in die Seelen der deutschen Hitparaden-Zuschauer. Das war 1970. Doch auch Dieter Thomas Heck erstutzte. Er stutzte die romantischen, weltfernen Sehnsüchte des hageren Burschen auf einen kläglichen Platz Nummer 3 und zum letzten Mal dabei Karel Gott mit Einmal um die ganze Welt. Doch der Tscheche, er wäre kein Slowake, wenn er nicht seinen Idealen treu bliebe. Die Tantiemen der Schallplatte wurden gespart und seit nunmehr 8 Jahren ist sein Traum nun Wirklichkeit. 1980 wurde sie gegründet, die ganz private Fluggesellschaft, die unter dem Namen Karel Gott Airlines Weltreisen ab Prag anbietet. 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

0: erzählen, was er denn am liebsten mal werden möchte, wenn er groß ist? ja, Mirko.
1: Ich möchte gern Karussellbremser werden.
0: Hm? Ah, Karussellbremser, das ist kein schlechter Beruf. Sehr schön, Mirko. Und du, Hans-Roger?
2: Ich werde später mal Gehilfe in der Fischbräterei. Da möchte ich dann jeden Tag die Fritteuse sauber machen und die Fische ausnehmen und so, ne?
0: Ja, schön, tolle Idee. Ja, und du, Sascharine?
1: Ich werde Prostituierte und ich werde Zuhälter.
0: Ja, warum nicht, Götz-Georg? Das ist ein sicherer Beruf, keine Frage.
3: Ich will später nach der 7. Klasse abgehen und Automatenaufsteller für Kneipen werden, wie mein Vater und meine Mutter.
0: Auch nicht schlechte Idee, Dieter. Sehr originell. Und du, Hans-Janosch?
1: Wenn ich mal groß bin, dann möchte ich Fußballspieler in der deutschen Nationalmannschaft werden.
0: Das kann doch wohl nicht wirklich dein Ernst sein. Warum willst du dir denn nur dein ganzes Leben ruinieren?
4: Das war aus der Reihe Große Momente der Weltgeschichte. Nach einer 7:0-Niederlage gegen die polnische Damenauswahl im Sitzfußball ist das Image der deutschen Nationalelf endgültig im Eimer. Montagvormittag, Rolf-Kauker-Gesamtschule, 3. Klasse, in wahrscheinlich nicht allzu ferner Zukunft.
5: Ja, national!

0: Intim. Oh, oh.
1: Immer wieder schreiben gerade junge Menschen an das Frühstücksradio. Wie geht ihr eigentlich mit der geschlechtlichen Liebe um? Wie war euer erstes Mal? Gab es überhaupt eins? Und geht Sabine eigentlich mit Olli, Andreas oder Dietmar? Fragen über Fragen. Ähnlich wie im Rock- oder Pop-Business wird natürlich auch im Frühstücksradio ordentlich flachgelegt. In der Phase der aufkeimenden Sexualität konzentriert sich der Trieb allerdings eher auf die Gruppenmitglieder selbst als auf andere Superstars, Fans oder gar das Personal. Welche Krankheiten dabei allerdings übertragen werden können, beweisen anonym zugespielte, erschütternde Tondokumente aus den ersten Stunden des Frühstücksradios, als der blutjunge Andreas und die damals schon alternde Sabine, zwar streng nach Gebrauchsanweisung, jedoch ohne ausreichenden Schutz vorgingen.
2: Dann stecken Sie bitte! Ich kann das nicht! Nein, jetzt aber wirklich!
1: Da tauchte es zum ersten Mal auf, das Motorenlachen, dass Sabine und ihre wechselnden Partner das Sexualleben künftig zur Hölle machen sollte. Doch zunächst dachte noch niemand ernsthaft an das gefährliche Lachvirus. Noch zu jung und zu fremd war man sich, zu unerfahren.
3: Meinen Sie nicht, dass ich dann etwas... Nochmal.
1: Hatte Sabine Andreas zu diesem Zeitpunkt schon angesteckt? Woher kamen all die explosiven Lachanfälle, die den Verkehr unmöglich werden ließen? Nichtsahnend wandte sie sich ihrem nächsten Opfer zu. Dietmar.
4: Trocken wie Sarah.
1: Schon wieder das Lachen. Gut, dann eben Dietmar in der Verkleidung als Günther mit dem wohlig vibrierenden Trecker. Das musste doch klappen.
5: Also wenn das ginge, hätte sich halb platten Gülle schon längst stillgelegt. Ich kann nicht mehr. Mach das Ding aus.
1: Fehlanzeige. Dann blieb nur noch einer in der näheren Umgebung. Olli.
6: Ja, schlag dich nochmal. Gut so.
1: Der Mann hatte jedenfalls gute Tipps zur Lachverhinderung auf Lager. Mit dem musste es einfach klappen.
6: Ich komm, Sabine. Ich hatte es.
2: Ja, es ist gut jetzt.
6: Nochmal.
2: Lass mich einfach noch schnell auslachen. Ja, jetzt muss ich nicht mehr.
1: So. Alles schien so einfach, doch.
2: Das hättest du mir vorher nicht sagen dürfen, dass er wieder bestimmt an der Stelle lacht, weil ich hatte sonst nicht gelacht.
6: Ja, ja.
1: Natürlich ging es wieder nicht. Also blieb nur noch eine Chance, dachte Sabine naiv. Alle zusammen, auf einmal.
2: Oh. Hör bloß auf. Ich geh gleich raus. Ihr könnt's alleine machen.

0: Rochi und Erwin.
1: Erwin, los, hast du alles zusammen? Wir müssen weg.
2: Was? Wohin? Ich weiß von nix.
1: Zur Eröffnung der IAA in Hannover.
2: Internationale Eselsmesse. Oder ist das die Euro-Esel jetzt?
1: Sehr, sehr witzig, ja.
2: Ja, so bin ich, Herr Borchterbeck.
1: Es handelt sich um die internationale Ausstellung der Nutzfahrzeuge. Und da sind wir eingeladen zur Premiere des neuen Mercedes Proctors.
2: Ich kenne bloß Proktologe, weil du da ja ständig von faselst, ne? Dass du da wieder warst und wurde überall
1: das
2: wieder
1: hingebracht. Das will dir keiner wissen. Auf der IAA werden alle neuen Nutzfahrzeugtechnologien vorgestellt, zum Beispiel...
2: Pavi, gibt es eigentlich auch eine Unnützfahrzeugausstellung?
1: Ja, Sportwagenmesse. Was ich sagen wollte, neu ist zum Beispiel die BlueTech-Technologie bei den Motoren.
2: Kann der Motor derselbe ohne Kardanwelle über Bluetooth die Achsen antreiben? Das ist ja scharf, echt.
1: BlueTech!
2: Ja, und was ist mit Blu-ray? Kann das der Motor auch schon?
1: Ich weiß nicht mal, was das ist.
2: Das ist ein modernes Speichermedium.
1: Wie? Gibt's den Tank nicht mehr? Ich dachte, der hält sich noch eine Weile.
2: Nein, Blu-ray ist der DVD-Killer, you know? Blu-ray kills the DVD-Star. Kannst du 3 Filme mit auf einmal gucken.
1: Kann mich nicht mal mehr auf einen konzentrieren.
2: Ja, du nicht, aber die Trendsetter und die Irish-Setter, also die Angesagten von heute, die können alle Multitasking und brauchen deshalb Kabit auf der DVD.
1: Du redest mich besoffen, Erwin. Lass uns lieber dicke Lastwagen angucken.
2: Ach, deswegen, Pavi. Du willst auf IAA die nackten Tanten mit den LKW-Stoßstangen und den Kühlergrills live erleben, du altes Leckermäulchen.
1: Nein. Mir geht es hauptsächlich um den Schadstoffausstoß der modernen Motorengeneration und die Antidampfverschlusssoftware für Fernfahrer.
2: Ja, für deinen Fischwagen ist klar. Los, denn lass uns los.
1: Die IAA ist der allerlaster Anfang.
2: Ja, die Erotikmesse für Leute mit Hang zu dicken Maschinen.

0: Tag und herzlich willkommen bei der Eröffnung unserer neuen Tankstelle.
1: Kalle?
0: Was ist denn, Gisela?
1: Warum sprichst du in die Stelle da?
0: Das ist ein Megafon, du blöde Kuh. Damit versuche ich, die scheiß Kundschaft anzulocken, wenn du nichts dagegen hast.
1: Aber hier ist doch kein Mensch.

0: Deswegen schreie ich ja hier rein, damit vielleicht doch noch ein paar Asoziale hier vorbeituckern und endlich unseren dämlichen Sprit kaufen.
1: Guck mal, da kommt schon eine Kundin. Allerdings zu Fuß. Eine alte Dame ohne Auto. Na super.
2: Guten Tag, die Herrschaften. Eröffnen Sie hier heute die Tankstelle?
0: Nein, wir eröffnen heute einen scheiß Streichelzoo.
1: Echt? Wusste ich gar nicht. Ach du Seiche, wo kriegen wir denn jetzt die ganzen Tiere her, Kalle?
3: Herrgott nochmal, das war ironisch gemeint, Gisela. Natürlich eröffnen wir eine Tankstelle. Was denn sonst?
1: Was kann es denn für Sie tun, seltsam grüßende Oma? Vielleicht darf es Ihnen ein fast kostenloses Mettbrötchen anbieten oder wollen Sie einfach nur voll tanken?
2: Aber ich besitze doch gar kein Auto.
0: Ja, was wollen Sie denn dann hier?
2: Erstens wollte ich fragen, ob Sie etwas leiser sein könnten. Ich wohne direkt da vorne. Und zweitens steht auf Ihren Plakaten, dass heute bei der Eröffnungsfeier Wolfgang Petri auftritt.
3: Ach ja, stimmt ja. Hey, Jaro, dein Auftritt. Schwing gefälligst deinen Arsch auf die Bühne.
1: Bühne? Wir haben eine Bühne?
3: Ja, natürlich die Hebebühne da vorne in Jaros Werkstatt. Los, Jaro, fang an!
4: Das ist Wahnsinn! Warum schickst du mich in Hölle? Hölli! Weiter weiß ich nicht. Danke, ihr wart wundertoll.
3: Ist gut, das reicht jetzt. Jetzt zufrieden, alte Eule?
2: Aber das war doch niemals Wolfgang Petri.
3: Na und? Sie sind doch auch nicht Wolfgang Petri.
2: Na schön, dann gehe ich jetzt nach Hause.
3: Hier geht keiner nach Hause, der kein Benzin gekauft hat.
2: Aber ich besitze, wie gesagt, kein Auto.
0: Was?
1: Set, kaufen Sie so einen Kanister voll. Sie merken doch, der Typ ist irre.
2: Na schön, was macht das? Ach hier, nehmen Sie die 40 Euro, ich will bloß weg.
0: Ja, genau. Gehen Sie weg und vielen Dank für den Besuch.
1: Na, das läuft doch super bis hierher.
3: Hast du eigentlich schon Benzin gekauft?
1: Ist? Aber es arbeitet doch hier.
0: Was war das?
1: Ja, ist das schon gut. Ich kauf auch Benzin.

0: Firma.
1: Liebe, Intrigen, Portokosten.
2: Schicksale rund um das Wirtschaftsimperium des Fritz F. Niedmeier.
3: Chef, da vorne, da bewegt sich was.
4: Wo? Was bewegt sich da, Schrau?
3: Na, da am Eingang. Und jetzt, gleich fällt's runter.
1: Die Belegschaft der Firma ist soeben von ihrem wohlverdienten Urlaub auf den Graumann-Inseln zurückgekehrt. 50 Kilometer Fußmarsch mit Gepäck liegen hinter ihnen. Für ein Taxi vom Flugplatz reicht es nicht mehr. Jetzt endlich wieder in Övelgönne angekommen, gibt es gleich Ärger. Der Briefkasten am Eingang der Firma ist heruntergefallen.
4: Verdammt nochmal, Susette. Andauernd fällt dieses Mistding runter, weil es vollgestopft ist mit deinen elenden Modekatalogen. Wie kommen denn diese Versandfirmen eigentlich an unsere Adresse? Ha? Chiara, kommen Sie mal her, helfen Sie mal diese Unordnung
3: natürlich,
4: hier.
3: Natürlich,
4: Chef. Moment mal. Was ist das denn? Chiara, lesen Sie doch mal vor, ich habe meine Brille nicht dabei.
5: Aber Herr Direktor, Sie haben doch Ihre Brille auf.
4: Na gut, lese ich eben selber vor. Also Staatsanwaltschaft Övel. Ja, ne? Verstoß gegen das Außenhandelsgesetz. Was? Schrare?
3: Ja?
4: Wir sollen den Irak mit kriegswichtigen Gütern versorgt haben? Was meinen die damit, hä?
3: Hier steht's doch. Sie werden beschuldigt, 5 Tonnen bruchfestes Knäckebrot, welches geeignet ist zum Bunkerbau, über eine Schweizer Firma.
4: Das hier wird doch ja.
3: Unglaublich, Chef.
4: Nein, so ein Quatsch. Schrare?
3: Ja?
4: Wir waren noch heilfroh, dass wir diese Ladenhüter losgeworden sind. Das,
3: na klar.
4: Ignorieren wir, Schrare, und die anderen gefälligst auch, klar?
5: Ja, Herr Direktor. Ich mach vielleicht erstmal einen Kaffee.
4: Ja, das ist eine gute Idee.
6: Also wenn du meinst, Chérie, aber sollen wir jetzt nicht endlich mal Norbert und Herr Klawutke rauslassen? Die Armen.
4: Ah ja, oh, ja. Verdammt nochmal, stimmt ja.
1: Siedend heiß fällt Niedmeier ein, dass er Werkmeister Klawutke und den Rauhartäckel Norbert vor 8 Wochen, unmittelbar vor Urlaubsantritt, versehentlich in den Heizungskeller eingeschlossen hat. Wie ist es ihnen wohl ergangen?
7: So, ihr beiden, kommt raus, wir sind wieder da. Frau Graumann hat auch schon Kaffee für uns alle gemacht. Hallo? Klawutke? Norbert? Wo seid ihr denn?
3: Puh, stinkt's aber.
7: Jetzt macht's mal nicht so spannend. Sagt doch mal was. Ey, Klawutke?

0: bei Frieda und Anneliese.
1: Ich muss noch schnell mit dem Rad nach Plattengülle, nach Drogerie hin.
2: Du hast doch Zeit genug. Kannst du auch noch nachmittags?
1: Nein, ich muss mich beeilen, bevor sie dicht machen.
2: Hab ich da was nicht mitgekriegt? Gibt's neue Ladenschlusszeiten?
1: Nee, Schluckermärkte machen dicht und ich hab da noch Fotos liegen von vor 15 Jahren.
2: Dann lass er doch vergammeln und mit in eine Pleite gehen. Pff, dämliche Fotos. Oder sind da Schweinereien drauf auf den Fällen?
1: Das weiß ich nicht mehr. Das ist schon zu lange her. Vielleicht ist der Film ja auch längst ungültig. Der ist ja noch von Kodak und die machen ja auch dicht.
2: Ich glaube nicht, dass es erlaubt ist, einen ungültigen Film noch zu entwickeln.
1: Am Ende sind da lauter Leute drauf, die man schon seit 15 Jahren nicht mehr kennt. Und man muss trotzdem das viele Geld bezahlen.
2: Was holst du den Kodak auch nicht eher ab?
1: Ja, wir waren mal ein bisschen knapp mit dem Geld die letzten 15 Jahre, ne?
2: Ja, wenn einer trinkt in der Familie.
1: Und der andere zusätzlich auch noch säuft.
2: Du auch?
1: Schon lange.
2: Denn ist es man knapp mit dem Gelle? Euren Dieter, der kriegt doch noch Kindergeld. Hätte der den Film von seinem Geld nicht abholen können?
1: Das fehlte noch, dass ich mich vor Frau Schlucker blamiere, was?
2: Wer ist das denn?
1: Ja, Schluckers Irmgard, die gehört doch der Schluckermarkt.
2: Und nun sind sie inkontinent?
1: Insolvent,
2: Frieda. Ach, vorne oder hinten ist doch auch egal. Irmgard ist damit jedenfalls durch. Und deinen Fickelfilm, den guckt sich schön der Inkontinenzverwalter an.
1: Was? Ich muss sofort nach Stadt los. Frieda gibt ein Portemonnaie.
2: Hier geblieben mit...

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0: Gedanken zur Zeit. Es spricht Akademiker AD Kasowat von Sondermühlen.
1: Kuwait, Land der Verheißung, liebe Freunde. Denken wir da nicht an glückliche Kühe, die auf saftigen Wiesen weiden, an ein Land voller Glück und Zufriedenheit? Ja, und mögen das die irakischen Stromer nicht auch gedacht haben, die allnächtlich verstohlen über die Grenze schleichen und etwas von der Atmosphäre dieses verheißungsvollen Landes aufnehmen wollen? Kuwait, Land der weidenden Kühe. Ja, liebe Freunde, wer würde Ihnen das übel nehmen wollen? Bis demnächst, einen schönen Tag wünsche ich Ihnen.

0: ich sehe was, was du nicht siehst und das sieht rot aus.
1: Sehr witzig.
2: Das war aus der Reihe Große Momente der Weltgeschichte, Spieleabend bei Stevie Wonder, neulich Wohnzimmer kurz nach dem Abendessen.

0: viel Spaß bei einer Show, die sich gewaschen hat.
1: Na, das will ich doch hoffen, ne? Wetten das, alte Drecksau.
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1: Jaha. Da lief doch sogar mir verschämt und wehmütig ein kleines Tränelein das Hosenbein herunter bei dem schmerzlosen Abschied von Wölfchen Lippert. Sie war schließlich einer meiner liebsten Gegner. Home at the Ranch in Rostock City stimmte also der sterbende Ossi seinen traurigen Zonengesang an. Ganz nach dem Motto, wir lassen uns das Grabbeln nicht verbieten, erst recht nicht in der letzten Sendung.
5: Ich habe gerade gemerkt, dass Sie kalte Hände haben. Sind Sie aufgeregt? Warum denn das?
1: Na, aus Angst, dass du ihm sonst auch noch in die Hose fasst, ist doch klar. Aber auch das werde ich ja irgendwie vermissen bei Wetten, dass. Lippi Gonzales, die schnellste Hand von Mexiko. Wie gern denke ich da noch zurück an sein legendäres Interview-Petting mit Paul McCartney, bei dem man dem betatschten Paula eigentlich ein Ganzkörperkondom hätte anbieten müssen. Doch nun zum ersten Gast dieser Sendung, Boxmeister Henry Maske. Sein Wetteinsatz, wenn ich verliere, dann
6: werde ich von mir eigenhändig signierte Handtücher
1: waschen, trocknen, föhnen, verkaufen.
6: Ins Publikum werfen.
1: Ach so.
6: Jeder, der sich beim Boxen ein bisschen auskennt, weiß, wenn das Handtuch geworfen ist,
1: dann ist es weg.
6: Dann hat der Sportler aufgegeben.
7: Also ist echt eine Strafe.
1: Ja, sicher. Und wenn Lippi heute die Saalwette verliert, wird er übrigens eine selbstbeschmutzte Unterhose in die Menge werfen. Und jeder, der sich im Showbiz ein bisschen auskennt, weiß, das bedeutet, es war eine echt beschissene Sendung. Und eine Strafe ist es auch, vor allem fürs Publikum. Ach, apropos Strafe, hier ist Toni Christi. Danke, das muss auch erstmal reichen als Eindruck. Toni Christi, die alte Pflaume, dachte ich ja auch, dass der schon lange tot wäre, ne? Vor allem, als ich ihn auf der Bühne gesehen habe. Sie kennen den doch auch noch, dieser alte Schlager-Schleimi mit Schmalz im Schritt, der so singt wie Tom Jones für Karussellbremser. I lost my brain in Amarillo und sowas, ne?
8: Dieser Mann ist 25 Jahre im Showgeschäft und ist 25 Jahre verheiratet. Wie macht der das?
1: Er betrügt seit 25 Jahren seine Frau, ganz einfach. Aber jetzt mal zu richtiger Musik. Zu Gast war auch Operndiva Montserrat Caballé oder Mozzarella Calcio oder wie die heißt. Jedenfalls die Tante, die mit Freddie Mercury damals die Olympia-Hymne gejohlt hat.
9: Wie ist das entstanden, diese Zusammenarbeit? Wo trifft man Freddie Mercury oder wo trifft Freddie Mercury Sie?
1: Auf dem Damenklo natürlich. Freddie ging da immer gern mal hin. Er sagte, er hätte da mehr Ruhe. Blöde Frage, Lippert, ne? Aber eine nette Frau übrigens. Ganz unscheinbar. Sieht aus wie die dicke Troller vom Fischmarkt, aber ist ganz, ganz reizend. Genau das Gegenteil zur durchgeknallten Mutter Drombusch jedenfalls.
9: Sie haben von sich selber gesagt, dass Sie ziemlich anstrengend sind eigentlich für Ihre Umwelt.
10: Das weil haben Sie, so Sie mir in den Mund gelegt. Ja. Ich habe mich eine Woche gequält mit Telefonaten.
1: Ii.
10: Und ich bin der
9: obszöne Anrufer gewesen.
10: Ich habe nicht mehr schlafen können.
1: Bah, das hätte ich natürlich auch nicht, ne? Tatschophon, Telefongrabbeln mit Lippi. Ekelig. Aber dabei, diese Vita Popol ist ja auch nicht so ganz durchgebacken, oder? Führt sich hier auf wie eine 12-jährige Klosterschülerin mit Cola-Rausch und gackert rum wie eine durchgeknallte Avon-Beraterin auf dem Kindergeburtstag, die sich in den Tortenheber gesetzt hat, ne? Ja. Ja. So. Ja, jetzt reicht's auch, ne? Sonst fällt dir noch der Putz von der Decke. Aber einen Gast haben wir noch. Phil Collins.
11: Phil, you can say you to me.
1: Oh,
11: das
1: Gott,
11: ist bei euch Gott sei Dank so einfach. Ich möchte gerne du sagen.
1: Ja, sicher, Lippi. Du, Vollidiot, ist dann ja auch leichter als mit Sie, ne? Aber jetzt frag doch vielleicht nochmal was Kluges zum Abschluss.
11: Wie lebt so ein Megastar Phil Collins?
1: Ah.
11: Ich weiß so viele, dass du so viele normale Dinge tust. Also
1: atmen.
11: Jetzt fangen wir mal an. Frühmorgens, du stehst auf.
12: Yeah.
11: Um 12 oder was?
1: Frühestens. Dann gehe ich pinkeln. Beim Abschütteln komponiere ich einen neuen Hit. Vor dem Essen nehme ich ihn auf und am Nachmittag verkaufe ich ein Stadion aus. Wie jeden Tag. So, Lippi, ich denke, das reicht dann auch an Peinlichkeiten für dieses Jahr, ne? Ist Zeit für dich jetzt, hm?
11: Meine Damen und Herren, das war's von mir.
1: Gott sei Dank.
11: Ich möchte mich bei allen bedanken.
1: Ach, dafür nicht.
11: Und ganz speziell bei denen, die mir die Treue gehalten
1: natürlich,
11: haben.
1: Ich halte
11: und das
1: auch
11: ist
1: andere.
11: Eigentlich auch das Allerwichtigste im Fernsehen, mhm. dass man Menschen hat,
1: ja.
11: die Sendung schauen, die man selber macht.
1: Was? Ja, sicher, eine interessante medienanalytische Theorie, Dr. Lippert. Aber jetzt geht's ab in die ewigen Sendegründe, hm? Und spiel mir das Lied vom Gottschalk, Gringo.
11: Ich wünsche Ihnen einen schönen Advent, schöne Feiertage, rutschen Sie gut ins neue Jahr, viel Gesundheit und viel...